solchen Katastrophen zumindest hinzuzufügen. Ob sie derart weitgehend zu verwerfen sind, wie Willikowski es verlangt, weiß ich nicht und ist auch nicht von Belang für hier. Von Belang aber ist, dass, sieht man die Geschichte an, im Lichte des Weitergebens von Ungeheuerlichkeiten, die einem selber widerfuhren, Konstruktionen wie die des Jungschen kollektiven Unbewussten hinfällig werden, bei den Zügen vorgeschichtlichen Wissens, die so viele Menschen in ihren Träumen und Angstvorstellungen zu teilen scheinen, würde es sich um sorgfältig von Generation zu Generation körperlich weitergegebenes Wissen handeln, in den einzelnen Körpern gespeicherte Todesdrohungen, die zu wiederholendem Ausagieren drängen und nicht um so etwas wie den Menschen eingeborene Erinnerungen an kollektive Urgeschichte, wenn eingeboren dann in Schreckreaktionen der Mutter, die die Embryos über den Uterus erreichten. Das ist eine Hilfe bei der Entmystifizierung der Psyche, wie der Entmythisierung der Geschichte, wo etwas in ihnen sich manifestiert, war vorher geschehen. Man muss es nur finden. Wo die Menschen etwas erfanden, war vorher ein Material, eine sich bewegende Materie. Schließlich ergibt sich, nicht als der geringste Apfel von Willikowskis Baum, dass der Phallus nicht der einzige Signifikant der Geschichte und der symbolischen Systeme wäre. Signifikanter, nur verdrängter, wäre das Loch, das Rauschen, die Verschlingung, die Leere, in die die Geschichten, das Leben immer wieder gefallen wären, die Körper auslöschend und sie programmierend zugleich. Klaus Teweleit, Buch der Könige, Orpheus und Eurydike aus dem Jahr 1991.

Und hier ist er nun doch, Charlton Heston als Sprecher in Michael Bays Armageddon aus dem Jahr 1998 und davor eingebettet in den Text von Klaus Teweleit über den Katastrophenforscher Immanuel Velikovsky. Drei Stücke mit dem Namen Natural Disaster, eins von Loudon Wainwright, dem dritten aus dem Jahr 1978, eins von Andrew Bird aus dem Jahr 2009 und eins von Jeff Tweedy aus dem Jahr 2020. Und weiter geht's mit politischen Katastrophen, mit einem Text über New Orleans und Katrina und den Katastrophenkapitalismus von Naomi Klein. Aber vorher spielen wir noch den Titelsong von David Simons New Orleans Serie Tremé, der Tremé-Song von John Boutte aus dem Jahr 2010.

Naomi Klein, die Schockstrategie, der Aufstieg des Katastrophenkapitalismus. Im Original The Shock Doctrine, The Rise of Disaster Capitalism aus dem Jahr 2007. Aus der Einleitung. Blank is beautiful, drei Jahrzehnte des weltweiten Plattmachens und Wiederaufbauens. Vorausgestellt sind zwei Zitate. Zitat 1. Die Erde war in Gottes Augen verdorben, sie war voller Gewalttat. Gott sah sich die Erde an, sie war verdorben, denn alle Wesen aus Fleisch auf der Erde lebten verdorben. Da sprach Gott zu Noah: Ich sehe, das Ende aller Wesen aus Fleisch ist da, denn durch sie ist die Erde voller Gewalttat. Nun will ich sie zugleich mit der Erde verderben. Genesis 6, 11 bis 13. Zitat 2. Schock und Entsetzen führen zu Ängsten, Gefahren und Zerstörung, die den Menschen insgesamt spezifischen Elementen, Sektoren der bedrohten Gesellschaft oder ihrer Führung unverständlich sind. Die Natur kann in Form von Tornados, Hurrikanen, Erdbeben, Überschwemmungen, Feuerbrünsten, Hunger oder Krankheiten Schock und Entsetzen auslösen. Shock and Awe, Achieving Rapid Dominance, die Militärdoktrin der USA gegen den Irak. Khamar Perry lernte ich im September 2005 bei der großen Baracke des Roten Kreuzes in Baton Rouge, Louisiana kennen. Er stand um Essen an, das von grinsenden jungen Scientologen ausgeteilt wurde. Ich war gerade dazu verdonnert worden, ohne Medien, Eskorte mit Evakuierten zu sprechen und versuchte jetzt mein Bestes, um in der Menge nicht aufzufallen, als weiße Kanadierin in einem Meer afroamerikanischer Südstaatler. Ich schlüpfte hinter Perry in die Essensschlange und bat ihn, mit mir zu reden, als wären wir alte Bekannte, was er netterweise auch tat. Er war in New Orleans geboren und aufgewachsen und vor einer Woche aus der überschwemmten Stadt herausgekommen. Er wirkte wie 17, sagte mir aber, er sei 23. Er und seine Familie hatten endlos auf die Evakuierungsbusse gewartet. Als keine kamen, hatten sie sich unter der sengenden Sonne zu Fuß auf den Weg gemacht. Schließlich landeten sie hier, in einer ausladenden Mehrzweckhalle, wo normalerweise Pharmaziemessen oder Capital City Carnage, The Ultimate in Steel Cage Fighting, stattfinden. Jetzt drängten sich hier 2000 Kinderbettchen und Unmengen wütender, erschöpfter Menschen, zwischen denen nervöse Soldaten der Nationalgarde patrouillierten, die gerade aus dem Irak zurückgekehrt waren. Wie ein Lauffeuer verbreitete sich an jenem Tag die Nachricht, dass Richard Baker, ein prominenter Republikaner und Kongressabgeordneter aus New Orleans, zu Lobbyisten gesagt hatte: Endlich ist New Orleans von den Sozialwohnungen gesäubert. Wir konnten das nicht tun, aber Gott hat es getan. Joseph Cannizzaro, einer der reichsten Bauunternehmer der Stadt, hatte gerade eine ähnliche Ansicht geäußert. Ich denke, wir haben jetzt einen schönen reinen Tisch zum Neuanfang und auf diesem Tisch erwarten uns ein paar sehr große Gelegenheiten. Die ganze Woche über hatten sich im Parlamentsgebäude des Staates Louisiana in Baton Rouge die Unternehmenslobbyisten die Klinke in die Hand gegeben. Um diese großen Gelegenheiten abzusichern, niedrigere Steuern, weniger Vorschriften, billigere Arbeitskräfte und eine kleinere, sichere Stadt. Was in der Praxis bedeutete, die Sozialwohnungsprojekte aufzugeben und stattdessen Apartmenthäuser und Eigentumswohnungen zu bauen.
Wenn man all das Gerede von Neuanfang und reinem Tisch hörte, konnte man fast das giftige Gebräu von Trümmern, ausgelaufenen Chemikalien und menschlichen Überresten ein paar Kilometer weiter südlich vergessen. Drüben bei der Baracke konnte Chamar an nichts anderes denken. Als ein Großreinemachen in der Stadt betrachte ich das wirklich nicht. Ich sehe, dass eine Menge Menschen in den Außenbezirken umgekommen sind. Menschen, die nicht hätten sterben müssen. Er sprach mit ruhiger Stimme, aber ein älterer Mann in der Schlange vor uns hatte mitgehört und fuhr herum. Was ist los mit den Leuten da in Baton Rouge? Das ist keine Gelegenheit, es ist eine gottverdammte Tragödie. Sind die blind? Eine Mutter mit zwei Kindern stimmte ein. Nein, die sind nicht blind, sie sind bösartig. Für die ist das einfach prima. Auch Milton Friedman zählte zu denen, die die Fluten von New Orleans als Chance betrachteten. Friedman war der Oberguru des skrupellosen Kapitalismus und der Mann, der das Regelwerk für die gegenwärtige, hypermobile Weltwirtschaft verfasste. Trotz seiner 93 Jahre und seiner nachlassenden Gesundheit fand Onkel Milty, wie ihn seine Anhänger nannten, noch die Kraft, 3 Monate nach dem Bruch der Dämme einen Aufmacher für The Wall Street Journal zu verfassen. Die meisten Schulen von New Orleans liegen in Trümmern, schrieb Friedman, genau wie die Häuser der Kinder, die sie besuchten. Diese Kinder sind jetzt über das ganze Land verstreut. Das ist eine Tragödie. Es ist aber auch eine Gelegenheit, das Bildungssystem radikal zu reformieren.

Die Gypsy Kings mit Cinella aus dem Jahr 1991, entnommen dem Soundtrack von Fearless von Peter Weir aus dem Jahr 1993. Und nun weiter mit Naomi Klein und der Schockstrategie. Friedmans radikale Idee bestand darin, einen Teil der Milliarden von Hilfsgeldern nicht in den Wiederaufbau und die Verbesserung des öffentlichen Schulwesens von New Orleans zu stecken. Vielmehr sollte die Regierung den Familien vom Staat subventionierte Gutscheine geben, die sie dann bei privaten, meist profitorientierten Einrichtungen einlösen könnten. Entscheidend sei, führte Friedman aus, dass diese grundsätzliche Änderung des Schulsystems nicht als Behelfsmaßnahme, sondern als permanente Reform gesehen werde. Ein Netzwerk rechtslastiger Denkfabriken griff Friedmans Vorschlag auf und fegte nach dem Sturm über die Stadt. Die Regierung von George W. Bush unterstützte mit zig Millionen Dollar deren Pläne, die Schulen von New Orleans in Charter Schools umzuwandeln, bei denen es sich um eigentlich öffentliche Schulen handelt, die von privaten Betreibern nach deren eigenen Regeln geleitet werden. Charter Schools spalten die Bevölkerung der Vereinigten Staaten zutiefst, vor allem aber in New Orleans, wo viele afroamerikanische Eltern sie als Mittel betrachten, die Errungenschaften der Bürgerrechtsbewegung rückgängig zu machen, die allen Kindern denselben Bildungsstandard garantierten. Milton Friedman hingegen glaubte, der Staat hätte im Schulwesen nichts verloren. Seiner Ansicht nach beschränken sich die Funktionen des Staates darauf, unsere Freiheit zu schützen, insoweit sie von außerhalb bedroht ist und insoweit sie unsere Mitbürger verletzen könnten. Also für Gesetz und Ordnung zu sorgen, die Einhaltung privater Verträge zu überwachen, für Wettbewerb auf den Märkten zu sorgen. Anders formuliert, Polizei und Streitkräfte zu unterhalten, alles andere, auch kostenlose Bildung, wäre eine nicht gerechtfertigte Einmischung in den Markt. Im scharfen Gegensatz zu dem Gletschertempo, mit dem die Dämme repariert und das Stromnetz wieder in Gang gebracht wurden, wurde das Schulsystem von New Orleans mit militärischer Eile und Präzision verauktioniert. Binnen 19 Monaten, während die Armen der Stadt noch größtenteils evakuiert waren, wurde das öffentliche Schulsystem nahezu vollständig durch privat betriebene Charter Schools ersetzt. Vor dem Hurricane Katrina verwaltete die Schulbehörde 123 öffentliche Schulen, jetzt waren es nur noch 4. Vor dem Sturm hatte es 7 Charter Schools in der Stadt gegeben, jetzt waren es 31. Einst wurden die Lehrer von New Orleans von einer starken Gewerkschaft vertreten. Jetzt kam der Tarifvertrag in den Reißwolf und alle 4.700 Mitglieder wurden gefeuert. Einige jüngere Lehrer wurden, bei reduziertem Gehalt, von den Charter Schools wieder eingestellt, die meisten aber nicht. New Orleans war jetzt, wie The New York Times schrieb, das bekannteste Labor des Landes für den umfassenden Einsatz von Charter Schools. Während das American Enterprise Institute, eine Friedmansche Denkfabrik, sich begeisterte, Katrina vollbrachte in einem Tag, was den Schulreformern von Louisiana in jahrelangen Versuchen nicht gelungen war. Die Lehrer öffentlicher Schulen mussten währenddessen zusehen, wie für die Flutopfer gesammeltes Geld abgezweigt wurde, um ein öffentliches System auszuradieren und es durch ein privates zu ersetzen. Friedmans Plan bezeichneten sie als pädagogische Enteignung. Solche konzertierten Überfälle auf die öffentliche Sphäre nach verheerenden Ereignissen
Und die Haltung Desaster als entzückende Marktchancen zu begreifen, nenne ich Katastrophenkapitalismus. Friedmans Aufmacher über New Orleans war sein letzter öffentlicher Rat an die Politik. Kein Jahr später, am 16. November 2006, starb er im Alter von 94 Jahren. Das Schulsystem einer mittelgroßen, verwüsteten amerikanischen Stadt zu privatisieren, erscheint als eher bescheidenes Betätigungsfeld für einen Mann, der als der einflussreichste Wirtschaftswissenschaftler des letzten halben Jahrhunderts gerühmt wurde und zu dessen Schülern mehrere US-Präsidenten, britische Premierminister, russische Oligarchen, polnische Finanzminister, Dritte Weltdiktatoren, Sekretäre der Kommunistischen Partei Chinas, Direktoren des Internationalen Währungsfonds und die letzten drei Chefs der US-Notenbank zählten. Doch seine Entschlossenheit, die Krise in New Orleans dazu zu nutzen, eine fundamentalistische Version von Kapitalismus voranzubringen, war auch ein merkwürdig passender Abgang des grenzenlos energiegeladenen, 1,58 Meter großen Professors, der sich in seiner Glanzzeit als altmodischen Prediger, der eine Sonntagsrede hält, beschrieb. Mehr als drei Jahrzehnte lang hatten Friedman und seine mächtigen Anhänger genau diese Strategie perfektioniert. Auf eine große Krise oder einen Schock warten, dann den Staat an private Interessenten verfüttern, solange die Bürger sich noch vom Schock erholen und schließlich diesen Reformen rasch Dauerhaftigkeit verleihen. In einem seiner einflussreichsten Texte stellte Friedman das auf, was sich mittlerweile als das strategische Kerndogma seiner Bewegung bezeichne, die Schockdoktrin. Er stellte fest, nur eine Krise, eine tatsächliche oder empfundene, führt zu echtem Wandel. Wenn es zu einer solchen Krise kommt, hängt das weitere Vorgehen von den Ideen ab, die im Umlauf sind. Das ist meine Ansicht nach unsere Hauptfunktion, Alternativen zur bestehenden Politik zu entwickeln, sie am Leben und verfügbar zu halten, bis das politisch Unmögliche politisch unvermeidlich wird. Manche Menschen bereiten sich auf kommendes Unheil vor, indem sie Konserven und Trinkwasser horten. Friedman-Anhänger bevorraten Konzepte der freien Marktwirtschaft. Und wenn die Krise erst einmal da ist, davon war der Professor der University of Chicago überzeugt, kommt es vor allem darauf an, schnell zu handeln, der krisengeschüttelten Gesellschaft rasche und unumkehrbare Veränderungen aufzuzwingen, ehe sie wieder in die Tyrannei des Status quo zurückfallen kann. Er schätzte, eine neue Regierung hat ungefähr 6 bis 9 Monate Zeit, um tiefgreifende Veränderungen zu erreichen.

Die Bee Gees mit New York Mining Disaster 1941 aus dem Jahr 1967 und nun ein letztes Mal Naomi Klein, die Schockstrategie. Wie man eine große Krise oder einen Schock ausnutzt, lernte Friedman Mitte der 70er Jahre, als er den chilenischen Diktator General Augusto Pinochet beriet. Nach Pinochets blutigem Militärputsch befanden sich die Chilenen nicht nur in einem Schockzustand, das Land war auch durch eine schwere Hyperinflation traumatisiert. Friedman empfahl Pinochet einen Umbau der Wirtschaft im Schnellfeuertempo, Steuerkürzung, Freihandel, Privatisierung von Dienstleistungen, Einschnitte bei den Sozialausgaben und Deregulierung. Und dann mussten die Chilenen auch noch mit ansehen, wie ihre öffentlichen Schulen durch private ersetzt wurden, die sich über Gutscheine finanzierten. Es war der extremste kapitalistische Umbau, der irgendwo jemals versucht worden war. Und er wurde als die Revolution der Chicagoer Schule bekannt, dass so viele von Pinochets Wirtschaftsexperten bei Friedman an der University of Chicago studiert hatten. Friedman sagte voraus, dass das Tempo, die Plötzlichkeit und die Bandbreite der Veränderungen psychologische Reaktionen in der Öffentlichkeit provozieren würden, die die Anpassung erleichtern. Für sein schmerzhaftes Vorgehen prägte er den Ausdruck »wirtschaftliche Schockbehandlung«. Wann immer in den Jahrzehnten seither Regierungen einen umfassenden Wechsel zur freien Marktwirtschaft durchgesetzt haben, war die Schockbehandlung oder Schocktherapie die Methode der Wahl. Pinochet erleichterte die Maßnahmen mit seinen eigenen Schockbehandlungen. Diese wurden in den vielen Folterkammern des Regimes den geschundenen Körpern jener zuteil, die sich vermutlich am ehesten dem kapitalistischen Umbau in den Weg gestellt hätten. In Südamerika sahen viele einen direkten Zusammenhang zwischen den Wirtschaftsschocks, die Millionen arm machten, und der Welle von Folter, mit der Hunderttausende bestraft wurden, die an eine andere Form von Gesellschaft glaubten. In Uruguay fragte der Schriftsteller Eduardo Galeano, wie lässt sich aber denn diese Ungleichheit aufrechterhalten, wenn nicht mit Hilfe von Elektroschocks? Genau 30 Jahre, nachdem diese drei Formen von Schock über Chile gekommen waren, tauchte die Formel viel brutaler im Irak

wieder auf. Erst kam der Krieg, der laut den Autoren der Shock and Awe Militärdoktrin dazu diente, den Willen des Gegners, seine Wahrnehmung und sein Denken zu kontrollieren und ihn buchstäblich impotent zu agieren oder zu reagieren zu machen. Dann kam die radikale wirtschaftliche Schocktherapie, die dem noch in Flammen stehenden Land vom amerikanischen Chefgesandten L. Paul Bremer aufgezwungen wurde. Massenhafte Privatisierung, vollständiger Freihandel, eine Steuerpauschale von 15%, eine drastisch zurückgestutzte Regierung. Der irakische Interimshandelsminister Ali Abdul Amir Alawi sagte damals, seine Landsleute seien es leid, Gegenstand von Experimenten zu sein. Dem System wurden schon genügend Schocks versetzt, also brauchen wir diese Schocktherapie in der Wirtschaft nicht auch noch. Iraker, die Widerstand leisteten, wurden zusammengetrieben und in Gefängnisse gebracht, wo ihre Körper und Köpfe noch mehr Schocks trafen, die diesmal eindeutig nicht metaphorischer Natur waren. Vor 4 Jahren, kurz nachdem der Irak besetzt worden war, habe ich begonnen zu erforschen, inwieweit der freie Markt von der Macht des Schocks abhängt. Nachdem ich aus Bagdad über Washingtons fehlgeschlagene Versuche berichtet hatte, auf Schock und Entsetzen die Schocktherapie folgen zu lassen, reiste ich nach Sri Lanka, das einige Monate zuvor von dem verheerenden Tsunami des Jahres 2004 getroffen worden war, und wurde Zeugin desselben Manövers. Ausländische Investoren und internationale Kreditgeber nutzten gemeinsam die Panik und spielten die gesamte wunderschöne Küste Unternehmern in die Hände, die dort rasch große Hotelkomplexe bauen wollten. Dazu mussten Hunderttausende von Fischern daran gehindert werden, ihre Dörfer dicht am Wasser wieder aufzubauen. Aus einer grausamen Laune des Schicksals heraus hat die Natur Sri Lanka eine einzigartige Gelegenheit eröffnet, und aus dieser Tragödie wird ein Urlaubsziel von Weltklasse hervorgehen, verkündete die Regierung von Sri Lanka. Als dann Hurricane Katrina New Orleans traf und das Gemenge von republikanischen Politikern, Denkfabriken und Grundstücksaufkäufern von reinen Tischen und entzückenden Chancen zu reden begann, war klar, dass die mittlerweile beliebteste Methode zur Durchsetzung unternehmerischer Ziele darin bestand, Momente kollektiver traumatischer Erfahrung dazu zu nutzen, einen radikalen sozialen und wirtschaftlichen Umbau durchzusetzen. Die meisten Überlebenden einer Katastrophe wollen alles andere als reinen Tisch machen. Sie wollen erhalten, was immer sie können, und reparieren, was nicht völlig zerstört wurde. Sie wollen diesen Ort als den erhalten, der sie geprägt hat. Wenn ich die Stadt wieder aufbaue, fühle ich mich, als würde ich mich selbst wieder aufbauen, sagte Cassandra Andrews aus dem schwer beschädigten Lower Ninth Ward in New Orleans, während sie Schutt wegräumte. Katastrophenkapitalisten haben aber kein Interesse daran, wiederherzustellen, was einmal war. Im Irak, in Sri Lanka und in New Orleans begann die absichtlich irreführend sogenannte Rekonstruktion damit, den Job der ursprünglichen Katastrophe zu Ende zu bringen und auszuradieren, was von der öffentlichen Sphäre und den entwurzelten Gemeinschaften noch übrig war, und es dann schleunigst durch so etwas wie ein neues Jerusalem des Unternehmertums zu ersetzen, und zwar die Opfer des Krieges oder der Naturkatastrophe sich erneut organisieren und ihre Ansprüche anmelden konnten. Naomi Klein, die Schockstrategie, der Aufstieg des Katastrophenkapitalismus, aus dem Jahr 2007.

Phil Oakes mit Talking Airplane Disaster aus dem Jahr 1964. Und bevor wir uns langsam wieder in den Bereich des Films zurückbewegen, noch Husker Du mit Dead Set on Destruction aus dem Jahr 1986.

lauschen wir zum Abschluss einem weiteren Text von Klaus Teweleit über, ja, man kann es sagen, Kriegslogik und Filmerkenntnis. Hören vorher aber noch ein sehr kurzes Stück, und zwar Destruction of Alderaan von John Williams aus dem ersten Star Wars Film von 1977.

Klaus Teveleit, Der Knall, 11. September, das Verschwinden der Realität und ein Kriegsmodell aus dem Jahr 2002. Mischung und Gewaltabbau, Entmischung und neue Gewalt. Überall, ganz gleich wo auf der Welt, sieht man die öffentliche Gewalt und Kriegsbereitschaft zurückgehen, wo verschiedene Bevölkerung und Lebensweisen sich mischen. Der künstliche Hass der Abgegrenzten aufeinander nimmt ab. Das ist die Natur städtischer Mischentwicklung, die Natur städtischer Entghettoisierung. In Kriegszeiten ist das natürlich ein Nachteil. Die Bereitschaft, mit der Waffe für das Erreichte zu kämpfen, geht vielen kulturell vernünftig gewordenen Leuten ab. Sie verlassen dann eher die Orte des aufgezwungenen Krieges, statt sich von irgendwem für irgendetwas abschlachten zu lassen, das sie dann nicht mehr leben können. Sie ziehen es vor, woanders zu leben. Frankreich, Deutschland, Österreich, Amerika, Länder ohne offene innere Kriege. Dafür strömen mit der Kriegssituation immer mehr Leute neu herein, die gegen die gewachsenen Mischformen agitieren. Die Stadt, zuerst von außen sozusagen richtungslos kaputtschießen, um dann besatzungsmäßig in die Macht- und Orientierungsvakuen hineinzugehen. Religionskämpfe anzuzetteln, bis die verschiedenen Großkirchen und Moscheen gegenseitig angezündet brennen. Wer weiß genau von wem? Niemand weiß. Wie auch niemand genau weiß, von welcher Kugel, welcher Granate, von welchem Absender im Einzelfall die jeweils Getöteten zu Grabe ins Jenseits zu ihrem Schöpfer geschickt worden sind. Den im Prinzip anonym tötenden und sogar interesselosen Soldatenkiller hat Theo Angelopoulos in Der Blick des Odysseus ins Bild gesetzt. Ins Bild, in dem man nichts sieht. Ein Wintertag in Sarajevo. Im Schnee und im Dunst. Die Einwohner freuen sich und tanzen durch den dichten Nebel. Nebel heißt, kein Sniper trifft vom Berg. Man kann hinausgehen, auf die Straßen, tanzen, singen. Ganze Orchester wachsen aus dem Boden, Schauspielergespenster. Eine Gruppe von Jugendlichen, gemischt aus Serben, Kroaten, Muslimen, spielt Romeo und Julia. Spielplätze bevölkern sich. Die Hauptfigur des Films, der Filmemacher A., gleich Odysseus, auf der Suche nach einer verschollenen Kopie aus der Frühzeit des griechischen Kinos, ist am Ziel. Morgen wird er das entwickelte Teil, ein Film der Manakis-Brüder aus dem Jahr 1902, vor Augen haben, für das er den ganzen Balkan durchquert hat, sein Lebensglück in Händen halten und die Stadt tanzt im Nebel. Die Kinder traumverloren, fassen sich an den Händen, sie singen und entfernen sich hinein in den Nebel. Ängstlich die Mutter, wo seid ihr? Man hört Motorengeräusche, ein Lastwagen, klappende Türen, Stimmen. Man sieht nichts. Die Mutter enteilt in die Nebelwand. Kinder, wo seid ihr? Ihr solltet doch warten. Sascha, wollt ihr etwas essen? Man hört die Kinder singen, im Nebel, irgendwo. Dann Männerstimmen. Eine kann man verstehen. Unser Herr und Schöpfer hat alles gründlich verpfuscht. Jawohl, gründlich verpfuscht. Die Kinder zuerst. Nein, die Kinder nicht. Das lasse ich nicht zu. Na gut, willst du auch runter zum Fluss? Meine Kinder, wo bringt ihr sie hin? Nicht meine Kinder. Man hört Schüsse und Schreie. Werft sie zu den anderen ins Wasser. Man hört Körper ins Wasser platschen, dann den Singsang eines Mannes, eines der weiter unsichtbar bleibenden Killersoldaten. Eine Männerstimme.
So ist das Leben. Der Schöpfer hat's verpfuscht. Ich schicke euch zurück zu eurem Schöpfer. Noch zwei Schüsse, dann eine Salve. Autotüren klappen, das Auto entfernt sich. Odysseus H.W. Keitel folgt den Geräuschen, im Schnee seine tote Geliebte. Das ist von schrecklichster Genauigkeit. Nicht wer tötet ist von Belang, sondern dass das Morden in der Situation des Krieges als Alltag mit der Erlaubnis irgendeines Gottes, irgendeiner weltlichen Autorität geschieht, egal welcher, fundamental ist, es muss, es darf getötet werden. Der Schöpfer hat's verpfuscht. So ist das Leben, Kalaschnikow. In Didi Dankwarts Film Wundbrand aus dem Sarajevo von 1995 gibt es einen jungen Mann, er ist keine 20, der von sich vor der Kamera sagt, er habe mehrere Männer getötet, 5 Frauen vergewaltigt. Er ist emotionslos, wie die Männerstimmen im Nebel. Er weiß nicht, warum er das getan hat. Er weiß auch nicht, was er davon halten soll. Er wird sterben, er braucht nichts mehr zu beschönigen. Er weiß schlicht nicht, warum. Er weiß nur, da waren Kameraden, die auf dem Zimmer, die auf der Straße, und alle taten es. Wieso sollte er nicht? Er vollzog das Gesetz. Er ist einer der Leute, die vorher überwiegend nicht in der Stadt lebten, oder auch jetzt noch nicht, die, soweit sie angeheuerte Söldner mit Ethno- oder Religionsauftrag sind, in der Regel wieder weggehen oder wieder weggeschickt werden. Zurück in ihre Landstriche und Bergdörfer. Sie werden das Land befreit haben von den Gemischten, von denen sie nichts wissen. Der Schöpfer wird's verpfuscht haben. Klaus Teweleit, Der Knall. 11. September, das Verschwinden der Realität und ein Kriegsmodell aus dem Jahr 2002.

Target Destruction von Philip Glass aus dem Jahr 2003 aus dem Soundtrack von Errol Morris Dokumentarfilm The Fog of War. Und davor hörten wir John Carpenter und Alan Haworth mit Prince of Darkness aus dem gleichnamigen Horrorfilm aus dem Jahr 1988. Und nun ein weiteres Stück aus David Simons Tremmy-Serie, Steve Earle mit This City, womit New Orleans gemeint ist, aus dem Jahr 2010.

The City von Steve Earle aus dem Jahr 2010 und das war Achsensprung, das Filmmagazin zum Thema Katastrophen. Ich hoffe, es hat euch ein wenig Spaß gemacht oder die Gedanken erhellt. Wie auch immer, wenn ihr mich erreichen wollt, könnt ihr das tun unter narration-schwerkraft@riseup.net. Wie immer umarme ich meine Liebste, auch wenn sie es nicht glauben mag, ohne sie würde das Ganze hier zusammenbrechen wie ein Kartenhaus. 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Und ja, verabschieden möchte ich mich mit Die Apokalypse erreicht Borghorst von Bernd Begemann aus dem Jahr 1993 und Godzilla Leaving aus Inoshiro Hondas Gojira aus dem Jahr 1954. Gehabt euch wohl.

Mit diesen Fanfaren geschwungen von der Band von Lyndon Kwesi Johnson wird das Magazin Wort und Position eingeläutet. Hier auf dem freien Senderkombinat 93.0 in Hamburg oder aber auf DAB Plus oder im Stream auf fsk-hh.org abzugreifen, gibt's hier in den nächsten 3 Stunden eine Auseinandersetzung mit Literatur oder aber eine Darreichung selbiger. Nicht mehr und nicht weniger versuche ich mit euch. In der ersten Stunde wird es hier um den Hörspielautor, Theatermacher und Lyriker Dante Nien gehen, der vor wenigen Wochen ein Gedichtband herausgebracht hat unter dem Titel Über Wasser und Tote. Und da habe ich gedacht, Mensch, dann treffe ich mich doch mit Dante und rede mit ihm darüber. Und im zweiten Teil von Wort und Position wird hier relativ viel Platz der Kunst von Heiner Müller und Heiner Goebbels eingeräumt mit der Wolokolamska Chaussee. Zu Wort und Position begrüßt euch Michael Nicolai.

0: An den Hamburger Landungsbrücken hat jemand ein bronzenes Buch aufgeschlagen. Ganz unscheinbar steht es da und sehnt sich danach, gesehen zu werden. An den Landungsbrücken hat jemand ein bronzenes Buch aufgeschlagen, das erinnert an hunderttausende Überlebende aus Vietnam. Meine Mutter wohnt in meinem Schrank. Seit Jahren lebt sie dort und beschwert sich. Warum siehst du mich nicht? Warum beschützt du mich nicht? Seit Jahren lebt sie in meinem Schrank. Sie hat es sich gemütlich gemacht. Mit Baumwolldecken, Vorwürfen und Hoffnung. Täglich kocht sie grünen Tee, liest Romane, um Deutsch zu lernen. Manchmal öffnet sie einen Türspalt, verlangt nach Zucker, Liebe. In meinen schwachen Momenten kommt sie heraus. Sie atmet ein und aus, fragt, warum ich nicht aufräume oder staubwische. Ich habe dich nicht zur Faulheit erzogen. Das Äußere ist ein Ausdruck des Inneren. Es bringt nichts, ein guter Mensch zu sein, wenn man nichts tut. Du hast mich nie verstanden, erklingt es dumpf aus dem Schrank. Wie auch, denn zu meiner Zeit war das Leben noch schwer. Papayas hatten den bittersüßen Geschmack von Hoffnung, Krieg und Tod. Manchmal wünsche ich, es wäre Krieg hier. Ein grausamer Krieg, damit alle deine Freunde sterben, damit alles, was du kennst, ausgelöscht wird, damit wir uns endlich verstehen. Manchmal wünschte ich, es wäre Krieg. Diese Gedichte stammen aus dem Gedichtband Über Wasser und Tote von Dan Thuy Nguyen, erschienen in der Edition Nähe Tiden hier in Hamburg vor ein paar Wochen. Und Dan Thuy ist mutmaßlich euch bekannt als Theaterregisseur oder Hörspielautor. Darüber hinaus ist er auch Sänger und Schriftsteller und eben Lyriker. Und dieser Gedichtband Über Wasser und Tote versammelt Gedichte in 4 Zyklen, die von der Familiengeschichte der vietnamesischen Community in der Bundesrepublik genauso erzählt wie vom Kalten Krieg und vom Aufwachsen als Kind von Boat People. Aber er versucht auch eine Auseinandersetzung mit dem Theater. Also lauter Gründe, ausführlich mit Dan Thuy zu sprechen, was ich getan habe. Wir haben uns getroffen an den Landungsbrücken und da nehme ich euch jetzt mit hin.
1: Ich habe dich ja so als Hörspiel-Theatermacher kennengelernt. Und ich habe natürlich aus den Gedichten was über dich erfahren zu haben, sagen wir es mal so. Aber trotzdem, vielleicht, weil es auch in deiner Biografie, die so online zu finden ist, gar nicht auftaucht, warum schreibst du Gedichte?
2: Eigentlich wollte ich immer Gedichte schreiben. Es war das allererste, was ich geschrieben habe, aber es wollte niemand lesen. Also so, ich habe eigentlich schon in meiner Jugendzeit Gedichte angefangen zu schreiben. Und ich glaube, was Gedichte gut machen können, ist, dass es nicht unbedingt ums Schreiben geht, sondern auch um den Sound der Sprache. Also so, das ist etwas, was vielleicht viele Leute nicht so wissen von mir. Also ich bin ja Busgeflüchtete, also komme aus einer busgeflüchteten Familie und Deutsch ist meine zweite Sprache. Also musste ich mir die deutsche Sprache als Sound aneignen, der mir komplett unbekannt war. Und so, dass ich immer so, auch bis heute, auch deswegen bin ich dann Hörspielautor auch geworden, arbeite viel mit Sounds, also wo ich mir einfach antrainiert habe, dass als einfach eine Deutsche eine ziemlich gute Beatsprache ist und wo man auch sehr viel, also da steckt auch eine Schönheit dahinter. Es ist so, viele Leute würden natürlich auch sagen, auch gerade auch so ein Linkreis, Deutsch ist ja eine furchtbare Sprache, so natürlich auch so ist Geschichte. Ich musste natürlich Deutschland lieben und hassen lernen gleichzeitig. Aber es geht auch darum, jetzt auch gerade auch mit dem Älterwerden die Fragen in gewisser Form auch einen Frieden zu finden. Mit dem, wenn wir gucken, wie wir eine gemeinschaftliche Gesellschaft in die Zukunft schauen, müssen wir Formen des Friedens finden. Und das war für mich immer eine Herangehensweise durch Sprache, durch Worte, durch menschliche Kommunikation. Und das können Gedichte, wenn sie nicht zu intellektuell sind und ein zu großes intellektuelles Konzept hinter sich haben, stellenweise besser als Prosa. Das vielleicht auch aus Frage des Hörspielautors auch noch so, warum ich Hörspielautor auch bin, viel mehr bin als zum Beispiel ein Prosa-Autor, ist, weil wir nie, das hört man ja vielleicht auch dem Interview auch an, wir sprechen nie in ganzen Sätzen. Und alles, was wir tun, ist unterbrochen, ambivalent und ist eigentlich nie in einem geschlossenen Gedanken. Und das mag ich sehr an Gedichten, das mag ich sehr auch an dokumentarischen Theaterstücken oder Hörspielen. Damit zu spielen, dass wir als Menschen nicht fähig sind, geschlossene, fertige Gedanken auszusprechen zu können.
1: Das Sprechdenken liebe ich auch. Das lässt genau das zu, macht einen dann aber für den Schnitt wahnsinnig, wenn man vorhat, im Schnitt bündig zu sein.
2: Ja, total. Und das ist, glaube ich, auch das Problem, weil wir immer, auch so natürlich in Hörspielen oder in den Radiosendungen, die auch du machst, natürlich immer versuchen, eine Story zu erzählen. So, ne? Also so auch dieses Interview wird eine Story sein. Also so von, es wird nie mein komplettes Leben mit allen tollen Sachen, die ich gemacht habe, auch mit ganz vielen furchtbaren Sachen, die ich gemacht habe, abdecken können und in der Gleichzeitigkeit. Und das ist, da steckt vielleicht auch die Tragik letztendlich dran, dass wir, egal wie sehr wir uns vielleicht auch kennen, nie uns ganz begegnen können in dieser Vielschichtigkeit und damit auch immer dem Makel an uns selbst irgendwie, nie komplett begegnen können.
1: Dass du früh angefangen hast, Gedichte zu schreiben, hat mir zumindest eins deiner Gedichte aus dem Band verraten. Ja. Du schreibst, dass du sozusagen in St. Pauli am Meldeamt auf den Stufen sitzt und dein Geschrei und machst das mit so einem verschmitzten Blick auf den spätpubertierenden Dante, der die typische Teenager-Tiefe sucht und findet.
2: Der spätpubertierende Dante hat sehr viel traurigen Rock gehört, hat sehr viel Nietzsche gelesen und hat getrauert, dass Gott tot ist. Also ich muss wirklich sagen, mittlerweile, also ich schaue wirklich sehr häufig an diesen Dante hin und muss sehr häufig lachen.
1: Das ist eine sehr schöne Haltung zu sich selbst, finde ich auch. Also wenn man die erreicht, hat man, glaube ich, einen guten Blick auf sich selbst und ein Leben. Und wenn man darüber lachen kann, ist es umso schöner. Du hast jetzt schon ein paar Sachen gesagt, die eine Antwort auf meine nächste Frage so ein bisschen implizieren, aber trotz alledem, auch weil sie vor allen Dingen für die, die zuhören und das Buch, dein Band vielleicht nicht gelesen haben oder noch nicht kennen, was dir in den Gedichten in meiner Lesart gelingt, ist, mit wenig Text ganz viel zu erzählen, was eben auch Gedichtstärke sein kann, mit einer erstaunlich direkten Sprache für Gedichte, also das, was du gerade gesagt hast, nämlich wenn es nicht zu intellektuell ist oder so oder zu metaphorisch oder sowas, das fand ich gar nicht. Im Gegenteil, fand ich, dass es beim Lesen stellt sich eine intime Nähe zu dir her als Autorenperson, ja, unabhängig davon, wie lyrisch ich oder sowas, bei der ich mich gefragt habe, für wen du diese Gedichte geschrieben hast.
2: Oh, das ist eine schwierige Frage. Also jetzt mal als spontane Antwort, die vielleicht gar nicht so stimmt, aber who knows. Jetzt würde ich sagen, ich glaube, es gibt bestimmte Dinge, die ich in meinem Leben immer verschwiegen habe. Also es gibt zum Beispiel, jetzt bin ich Festivalleiter des Fructoplasma-Festivals zum Beispiel, werde verhältnismäßig bundesweit wahrgenommen für die Kunstszene, bei weitem noch nicht, irgendwie bin ich kein Star, auf gar keinen Fall, aber schon. Also, und auch in der aktivistischen Szene werde ich auch wahrgenommen. Aber ich habe mich verrückterweise nie wirklich getraut, darüber zu berichten, dass ich aus einer Kohlefamilie stamme, dass ich eine bootsgeflüchtete Person, also aus ein Kind bootsgeflüchteter bin. Ich habe mich immer oder lange Zeit dafür geschämt, dass wir nie Geld hatten. Ja, und ich glaube, die Schönheit des Älterwerdens ist, dass so viel Zeit vergangen ist, dass man dann auch darüber schreiben kann. Und ich würde sagen, es ist etwas, ich habe es an die Zeit geschrieben, wofür ich mich immer geschämt habe.
1: Als das fertig war, also im Sinne dieses Bandes, quasi fertig zur Auslieferung, gab es einen Moment, an dem du dir unsicher warst, ob das in die Öffentlichkeit kommt?
2: Ja, also es gibt bestimmte Dinge, die mir, wo ich bis heute noch unsicher bin. Ich glaube, dass ich in meinen Bands versuche zum Beispiel auch, mich wegzubewegen von Menschen, die geflüchtet sind, sind alle per se gut oder per se schlecht, sondern ich habe wirklich versucht, also meine menschliche ambivalente Geschichte reinzugeben, so die voller Gewalt ist und auch natürlich auch voller Liebe, so halt einfach so, aber auch sehr viel Gewalt. Und die Frage, wie man damit umgeht, ist die Frage. Und ich glaube, ich kann mir gut vorstellen, dass es einige aus den Communities oder auch vielleicht so aus den aktivistischen diese Lesart vielleicht gar nicht so mögen. Also so das, wo ich versuche zu schreiben, Flucht vor dem Krieg, man ist in Deutschland, aber der Krieg hört eben halt nicht auf. Und der wird in die Kinderzimmer und in die Schlafzimmer mit hineingenommen. Und das ist, was ich irgendwie sagen möchte. Ich glaube auch, was ich, wo ich mich mir noch unsicher bin, ist auch, auch aus der aktivistischen Ebene, sagt man so, Unterstützung. Wo hört diese Unterstützung auf? Wo beginnt sie und wo hört sie auf? Und ich glaube, wir brauchen auch zum Beispiel als auf der aktivistischen Ebene auch nochmal eine Form von, wie können wir die Menschen also nicht nur politisch helfen, sondern auch menschlich helfen. Und die Frage von Strukturen, Asylrecht und so weiter ist die eine Ebene. Aber was bedeutet es, wenn langfristig auf der menschlichen Ebene wie wir zusammenkommen.

0: Zumindest der Klappentext macht eine Klammer auf, wie deine Gedichte eingeordnet werden von der Klappentextautorin. Da möchte ich auch unbedingt nochmal drüber reden, weil das so eine, was sehr Großes ist. Während die Gedichte selber, und deswegen habe ich dich da so drauf gestoßen, das gar nicht formulieren. Es wird nicht der Gesellschaftsanspruch formuliert, es wird nicht über den Krieg in der Analyse oder in irgendwas gesprochen, sondern er äußert sich in Geschichten, Beobachtungen, Erlebnissen, so als Gedichte, fand ich. Ja. So, und
1: weil das natürlich auch im alltäglichen Leben ist, also die sogenannte große Politik begegnet einem nicht als Terminologie im alltäglichen Leben, sondern es sind dann plötzlich zum Beispiel das Rauschen, wahrscheinlich hört man das Rauschen von Wasser, der Hafen, man geht vorbei und man denkt an all die Menschen, die im Meer weggeschwemmt worden sind. Und dann geht man weiter und dann sieht man was anderes. Das funktioniert nicht so, in einem Block zu denken. sondern es sind immer so diese, es sind Geräusche, es ist der Polizeiwagen, es ist der Feuerwehrwagen, also der dann irgendwie, also zum Beispiel meine Großeltern immer, also meine Großeltern hatten immer Angst, als wenn sie zum Beispiel einen Krankenwagen gehört haben, dass es ein Bombenalarm ist. Und das war einfach bis das.

0: ganze Zeit in einem gewachsen. Und da, wenn man es aufschreibt, ist der letzte Moment. Also ich würde sagen, also diese Gedichte, also ich glaube, der Semmler-Erton-Kontext zum Beispiel, der Zyklus, der ist vor 2 Jahren in, ich weiß mal, 3 Stunden entstanden. Und der Boat People-Zyklus hat 2 Monate gedauert und der Theaterzyklus war 1 Tag.
1: Das zum Beispiel kann ich mir gut vorstellen, ja, wenn ich ihn lese. Ja. Das ist tatsächlich was, wo ich da, ah ja, okay. Das hat so was Rageiges, das könnte an einem Tag entstanden sein. Viele, viele Gedanken, die unheimlich schnell raus mussten.
0: Aber vielleicht die Frage, so wie kann man schreiben? Ich glaube, so wir haben die Vorstellung häufig, dass Schreiben dann in dem Moment so ist wie, also das hört man manchmal von Thomas Mann oder anderen Autoren, dann nicht mir 2 bis 3 Stunden Zeit oder einen halben Tag, das ist die Schreibzeit und alles Mögliche. Aber vielleicht beginnt Schreiben, also vielleicht gibt es eine Meditation des Schreibens davor und der letzte wirkliche Akt des Aufschreibens ist nur das letzte Ding. Und die ganze Zeit wabert es in einem Fluide herum und das ist vielleicht das wahre Schreiben. Und zum Schluss braucht man nur einen Stift und Papier und dann schreibt man es auf. Ja? Also ich würde dann sagen, der Akt des Aufschreibens war genauso, wie ich es gesagt habe, aber die Gedanken, die in mir gewabert sind, die Worte, die einem, weil wenn man hier über zum Beispiel, wir sitzen gerade an den Landungsbrücken, einfach an den Landungsbrücken irgendwie immer wiederholt in dem Mund oder so, das ist ein Prozess von mehreren Jahren. Ja.
1: Ja, das kann ich sehr gut nachvollziehen, weil nichts anderes ist zum Beispiel das Gespräch. Ich habe dein Band bekommen, ich glaube vor 2 Wochen. Es hat perfekte U-Bahn-Länge für meine Strecken. Ja. Ich habe das dann immer in der U-Bahn gelesen, so auf dem Weg. Und deswegen wächst dieses Gespräch auch schon die ganze Zeit, weil ich sofort den Gedanken hatte, okay, gut, den will ich jetzt mal treffen dazu. Die Klammer, ne? Im Klappentext steht was von einer neuen Form des Humanismus und das Recht ist zu vergessen, das du forderst. Und das sind so lauter Sachen, die natürlich riesengroß sind. Also wir können vermutlich 2,5 Tage genau darüber sprechen. Wenn da steht, neue Form des Humanismus ist das, was du anstrebst. Was ist denn damit gemeint?
0: Das ist eine große Frage. Ich glaube, also warum ich eine neue Form des Humanismus fordere, ist, dass im Namen des Humanismus ganz viel Inhumanes entstanden ist in den letzten Jahrhunderten. Gleichzeitig gibt es etwas, was ich sehr schätze am Humanismus. Und zwar ist es die allgemeine Menschenwürde. Es ist der Grundsatz der Gleichheit. Und dafür kämpfe ich nicht nur in meiner Literatur, in meinem Schreiben, nicht nur in meiner Festivalarbeit, sondern eigentlich tagtäglich in meinem Sein einfach. Und finde es sehr merkwürdig, wenn Leute dafür nicht kämpfen. Und ich glaube so, dass wir deswegen, glaube ich, den Humanismus neu aushandeln müssen. Wir müssen den neu aushandeln. Also wenn ich mir zum Beispiel aus antirassistischen oder postkolonialen Kontexten höre, so, ja, aber Kant kann man nicht mehr lesen, also es ist ein totaler Rassist. Ja, total. Und trotzdem denke ich mittlerweile, aber lass uns doch das nehmen, was so revolutionär ist und es neu aushandeln. Und als gleichberechtigte, gleiche Menschen in gleicher Würde. Und das ist für mich ziemlich wichtig. Es ist vielleicht auch entstanden aus der Ebene, als ein Mensch eben halt, der aus einer sehr armen Familie stammt, in geflüchteten Unterkünften auch aufgewachsen ist, als Gleiche wahrgenommen zu werden, ist mir das sehr wichtig, dieser Gleichheitsgrundsatz und auch, dass ein Leben für alle in Würde zu, nicht nur zu etablieren, sondern das ist eine, alltägliche Norm für uns alle ist. Und das letztendlich, warum ich Humanismus spreche und nicht über zum Beispiel in Deutschland muss es geschehen, glaube ich schon, für mich auch als ein Mensch, der sozusagen also hier in Deutschland geboren ist, aber natürlich eine Geschichte hat, also eine Familiengeschichte, die in Vietnam und dann vorher in auch als mein Vater ist ethnisch Chinese und also natürlich auch so eine per se eine hybride globale Geschichte. Das ist für mich das unglaublich wichtig, einen globalen Humanismus auszuhandeln. Mhm. Weil Humanismus ist radikal. Der gilt für alle Menschen, egal wo man lebt.
1: Und warum war es dir wichtig, dass das auf dem Buch steht? Also weil das ist ja

0: das, was du sowieso auch ausstrahlst mit deinen Aktivitäten, ja, also Danti und deine Arbeit ist ja eine Arbeit dafür.
1: Ich glaube, für mich war es auch wichtig, weil ich glaube, eine der bekanntesten Arbeiten, die ich gemacht habe, ist ja das sogenannte Sonnenblumenhaus, also über Rostock-Lichtenhagen. Und in den ersten Jahren wurde ich so als der, ich nenne es mal, Community-Autor für die vietnamesische Community im Hals gelesen. Obwohl ja ich ja gar nicht aus der vietnamesischen, also so VertragsarbeiterInnen-Community stamme, nie in der DDR, keine DDR-Geschichte habe oder so, wurde ich trotzdem darin gelesen. Und in meiner Festivalarbeit ist es mir genauso total wichtig, meine Arbeit ist keine identitätspolitische Arbeit. Also ich sehe mich als ein Mensch, der sagt, Identitätspolitik, Kämpfe von Communities sind total wichtig, als ein Teil von etwas viel, viel Größerem. Aber viel, viel im positiven Sinne komplizierten Kampf für eine humanistische Gesellschaft. Und wo identitätspolitische Kämpfe, auch Cancel Culture, sogenannte Cancel Culture, ein Teil wirklich sehr wichtig ist, aber es gibt noch andere Dinge, wo wir des Brückenbauens und von individuellen Kämpfen, die wir auskämpfen müssen. Und dafür kämpfe ich in dieser Gleichzeitigkeit, für diese Gleichzeitigkeit als demokratischen Aushandlungsprozess.
0: Trotzdem gibt es noch einen weiteren Aspekt, der ganz groß ist. Und zwar habe ich den Claim Recht auf Vergessen das erste Mal gehört im Zusammenhang mit Netzkultur. Ja, also quasi als vor 15 Jahre her oder so, als klar war, dass dieses Internet ja wirklich gar nichts vergisst. Und dass das aber schlecht ist für uns alle, dass das immer da ist, was auch immer da mal reingepackt worden ist. Und da war so ein Jurist und der hat über das Recht des Vergessens. Und das war das erste Mal, dass ich den Claim gehört habe. Ich bin mir nicht sicher, ob du dasselbe meinst. Bin mir sogar eher sicher, dass du das nicht meinst. Aber wie ist dein Recht aufs Vergessen gemeint?
1: Ich komme eigentlich aus dem dokumentarischen Theater ja auch. Und da ist diese Forderung, ja, du musst deine Geschichte erzählen. Also es ist wichtig, ihr als Zeitzeugen, ihr als Betroffene, Reclaim and Remember, also Betroffene müssen zu den ProtagonistInnen werden. Und das ist absolut richtig, absolut richtig. Gleichzeitig glaube ich aber auch, dürfen wir Menschen nicht in die Position bringen, weil es ist immer wieder zu erzählen, wenn sie das gar nicht wollen, wenn sie eigentlich wenn sie auch vergessen wollen, wenn sie eigentlich ein menschliches Leben führen wollen und gerne Dinge zurücklassen wollen. Und es gibt ein Recht, es gibt eine moralische Verpflichtung, Betroffene sprechen zu lassen und ihnen eine Bühne zu geben und sie und dann noch mehrere Schritte weiter zu gehen, zu sagen, auch die Frage, wir dürfen sie ja nicht mehr ab einem gewissen Moment müssen sie ja mehr werden als nur Betroffene. Und was ist das, was dann passiert? Und gleichzeitig müssen wir jedem Menschen das Recht einzuräumen, zu sagen, das ist nicht mein Ort. Ich möchte etwas anderes. Um als Mensch in Würde zu leben, muss ich bestimmte Dinge zurücklassen und ich muss sie vergessen.
0: Hat natürlich in unserem Kontext, also im deutschen historischen Kontext, auch eine schwierige Kante, weil dieses Recht zu vergessen fordern ja, also ist ja Praxis gewesen. In Bezug darauf, was sind eigentlich zwischen 33 und 45 dein Part gewesen oder der deines Vaters, Opas, wie auch immer, Urgroßvaters, inzwischen wahrscheinlich schon Ururgroßvaters.
1: Danke, wenn ich da im Raum bin. Ich möchte noch sagen, es gibt das individuelle, vielleicht auch Recht, zu vergessen, aber es gibt, glaube ich, kein gesellschaftliches und kein politisches Recht zu vergessen. Ich glaube, es können einzelne Menschen, zum Beispiel mit Fluchtgeschichte, entscheiden für sich. Es ist absolut, finde ich, stellenweise in Ordnung. Aber es gibt kein Recht zu vergessen einer Gesellschaft. Es gibt kein Recht zu vergessen für die zweite Generation, die kommt, die das nicht durchlebt hat. Die muss wieder losgehen und rauskramen. Ich glaube, es gibt eine moralische Verpflichtung der nächsten Generation, unbedingt da nicht zu vergessen, sondern auch genau hineinzubuchen. Und natürlich ist es im deutschen Kontext noch auf jeden Fall aufgrund der Einzigartigkeit, also auch der moralischen Verantwortung von Deutschland, da gibt es kein Recht zu vergessen. Also da bin ich absolut sicher. Aber das spreche ich natürlich auch aus einer Perspektive der Menschen, also jetzt, also der nächsten Generationen. Also so, ich bin in den 80ern geboren, ich habe kein Recht zu vergessen, sondern ich habe die Verpflichtung hinzuschauen.

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1: Der Band, der ist in vier Teile unterteilt, so grob, ne? Du hast es schon gesagt, ne? Das Boat People, also Teil deiner Familiengeschichte. Dann gibt's einen, der sich mit deiner Mutter beschäftigt oder mit einer Mutter beschäftigt. Dann hast du den schon erwähnt, einen Zyklus Semra Ertan, wo du ein Gedankenspiel implizierst, das ich ganz interessant finde. Und dann die Reform des Theaters, was für mich wie so ein Annex ist an dem Band, weil es so auch so thematisch auf einmal so ein ganz anderer Raum aufgeht und da passieren jetzt so völlig andere Dinge. Vorher habe ich die ganze Zeit so Sachen eingeatmet, wo ich dachte, oh Gott, krass und offen und so. Mhm. Die Auseinandersetzung beispielsweise mit deiner Mutter, wo ich so dachte, das ist was völlig anderes. Und da war ich übrigens auch in der U-Bahn auf einmal so ein bisschen so, ah, ich konnte sehr viel entspannter die letzten Seiten des Bandes lesen. So.
2: Freut mich, ja, weil, ich hab mir was gedacht.
1: Auch weil ich zum Theater eine totale Distanz habe. Ja. So. Und gar nicht zu der Frage, wo komme ich eigentlich her und was macht meine Familiengeschichte mit mir? Weil ich glaube, es sei denn, du möchtest gleich was einfließen.
3: Ja, ich glaube, ich möchte was natürlich bei mir total biografisch trotzdem ist, weil ich gehöre zu den ersten Leuten, die in Deutschland als People of Color, die Theater gemacht haben. Also und zwar auch von sich behauptet haben, wir sind das postmigrantische Theater. Also es ist die Türen einzutreten, uns einzufordern, ich habe das Recht, Theater zu machen, so wie alle hier. So, ich habe ein Recht darauf, die Geschichten so zu erzählen, wie ich sie möchte, so wie es in der Kunstfreiheit auch steht. So, ne? Das ist natürlich bei mir biografisch auch gleichzeitig mit drin. Deswegen ist es am Ende des Buches, weil es natürlich diese ganzen Geschichten sind eigentlich in einer Gleichzeitigkeit. Aber die kann man aufgrund eines Buches, weil ein Buch muss man hintereinander lesen. Die Blätter kann man nicht übereinander legen. So. Das kann man in einer Ausstellung nochmal ganz anders zum Beispiel machen, auf einer Wand zum Beispiel. Es ist eine andere Erzählform, dass du einfach in Kapiteln dann hast. Das ist ja natürlich das Verrückte. Das Verrückte an Kapiteln, also an einem Buch ist, dass es etwas, dir was vorgaukelt. Es gaukelt dir vor, du kannst etwas hintereinander lesen und gleichzeitig, aber eigentlich passiert alles gleichzeitig. Und das ist so, dass die Reform des Theaters ist so, also ich gehöre zu den Menschen, die eine totale Reform des Theaters brauchen und auch natürlich auch die Freiheit zu sagen, ja, dann reiß doch mal diese Mauern ein. Wenn diese stellenweise rassistischen Institutionen, also so mit einer rassistischen, also Geschichte, also nicht reformierbar sind, dann reiß doch die ein, sonst was. Aber als auch um etwas Neues zu eröffnen, also auch vielleicht auch für den Kampf eines neuen Humanismus. Vielleicht ist der alte Humanismus nicht reformierbar.
1: Ja, die Theaternummer, die gucken wir uns auch nochmal an. Wobei, ich bin jetzt mal, ich hebe diese Gleichzeitigkeit auf und folge der Struktur des Bandes. Und habe für Boat People, wir haben uns gerade auch hier dieses Denkmal angesehen, was in deinem Buch auch gleich am Anfang vorkommt, auf der Rückseite und zweimal auftaucht als Gedicht. Übrigens, ich komme ja aus der DDR, ne? Also ich bin da geboren. Und die vietnamesischen Vertragsarbeiter, die sind uns ja im Alltag überhaupt nicht begegnet. Aber es war klar, dass das unsere Brüder und Schwestern sind, als den Kommunismus anstrebende Gesellschaften. Jetzt steht auf dieser Danksagung sozusagen, dass die Leute dankbar sind dafür, dass sie dem Kommunismus entflohen sind und gerettet worden sind davon. Mich hat das sofort durchfahren. Also so ein ganz tiefer Impuls von, hä? Moment mal, das ist irgendwie befremdlich, dass die dankbar sind, dem Kommunismus entflohen zu sein. Diese Ambivalenz, kannst du damit was anfangen? Ich kann es nicht mal auflösen, aber es ist so
3: total gelernt. Ich glaube, was du ja natürlich beschreibst, ist natürlich auch, das ist eine totale deutsche Geschichte, was wir gerade hier beschreiben. Und zwar, also wir haben eine deutsch-deutsche Geschichte und eine vietnamesisch-vietnamesische Geschichte in Deutschland. Und zwar entlang einer Ost-West-Ebene beziehungsweise in Nord-Süd für Vietnam. So. Ein Großteil der Menschen, die in der DDR gekommen sind, die waren Nordvietnamesinnen. Nicht alle, aber ein ganz großer Teil. Und ein ganz großer Teil der Bootsgeflüchteten kamen aus dem Süden. Und die Menschen, die es wird zum Beispiel auch eine westdeutsche Linke hat häufig also Ho Chi Minh oder den antiimperialen Kampf als eine Siegesgeschichte erzählt. Aber jede Siegesgeschichte produziert auch Opfer, produziert Ungerechtigkeiten und Gewalt. Und das ist hier genauso. Also die meisten, also es nach, also es der sogenannten Wiedervereinigung Vietnams, des Nordens mit dem Süden, also wir haben eine doppelte Wiedervereinigungsgeschichte in Deutschland, wenn wir über Communities sprechen. Also sehen wir Menschen aus dem Süden, die in dem ehemaligen Staat Südvietnam, man kann über den Staat denken, was man möchte, er war ungerecht, auf jeden Fall, aber es gab natürlich auch Menschen, die auch natürlich Angst vor den Kommunisten hatten. So, und vor Enteignung, vor Angst vor Religions, also Einschränkung der Religionsfreiheit, dann auch natürlich Angst von vielen, vielen, vielen Menschen, eben halt in Umerziehungslager zu kommen, weil es die Forschung da drin ist unglaublich schlecht, aber es gibt Zahlen bis in die Hunderttausenden Menschen, die in Umerziehungslager gekommen sind und da entweder Furchtbares erlebt haben oder auch da eben halt gestorben sind. Und aus dieser Geschichte, also auch vielleicht auch nochmal die andere Sache, auch dass während des Krieges zwischen Nord und Süd natürlich auch jede einzelne Boat People-Geschichte kennt Foltergeschichten, und auch Ermordungsgeschichten durch die kommunistische Armee, was eventuell oder in jedem Krieg passiert, aber natürlich im Kalten Krieg politisch total aufgeladen ist. Und das ist halt, glaube ich, so, was wir hier auch sehen, dass wenn man mit vielen Bootsgeflüchteten halt spricht und wirklich nicht nur so oberflächlich spricht über Danke Deutschland oder so etwas, sondern wirklich versucht in die Geschichten zu kommen, hat jede einzelne Familie, kennt diese Folter, stellenweise auch Erhängungsgeschichten. Es gibt die Geschichten, wo Leute die Zunge abhacken, also Verstümmelungsgeschichten und so. Und das ist eine Sache, die, glaube ich, in Deutschland sowohl von der westdeutschen Linke als auch von der ostdeutschen Linke, ja, es findet im Narrativ nicht statt. Das findet, wenn, im Narrativ statt einer konservativen, also deutschen Geschichte. Und nicht ohne Grund ist es in Norddeutschland, aber insgesamt in der BRD, sind es nicht die Linken, die Bootsgeflüchteten sozusagen helfen, sondern die CDU. Es ist Ernst Albrecht in Niedersachsen. Es sind viele christliche, zivilgesellschaftliche Organisationen wie die Kapanamur. Es sind, wo die kommen, und natürlich sind auch viele Christinnen dabei, die nach Deutschland eben halt, also in die alle Welt auf Booten halt fliehen. Sehr viele Jesuitinnen, so, die von Vietnam nach, dann in die BRD halt, also erstmal auf ein Boot flüchten und dann unter anderem in die gesamte Welt dann kommen, also und unter anderem mit die BRD. Sodass wir hier auch eine getrennte Geschichte haben, und zwar Menschen, die in einem antikommunistischen Staat aufgewachsen sind, auch eine Geschichte haben von Menschen, die gegen Kommunisten auch ankämpfen, stellenweise Soldaten, die dann in das Westdeutschland kommen und eben halt auch von der westdeutschen Konservativen auch sehr empfangen werden. Und gleichzeitig als Verlierer des Vietnamkrieges dann in einer größeren Geschichte eingebettet werden, als sozusagen nachträglich haben sie sozusagen gewonnen im großen Kalten Krieg, als der Kommunismus dann untergeht, sozusagen in der Form, mit dem Mauerfall hier in Deutschland. Und dadurch eine umgekehrte Siegesgeschichte plötzlich haben. Ist eine sehr verrückte Geschichte, die, glaube ich, sehr befremdlich ist, wenn jemand in der DDR aufwächst. So ist, weil da die Geschichte komplett andersherum erzählt wird. Und das zeigt aber auch die Brüche einer solchen Geschichte und auch in Deutschland die Brüche von Community-Geschichten.
1: Aber was vielleicht gemeinsam ist, zumindest lese ich das aus dem, was du zum Teil geschrieben hast und auch was du gesagt hast, das Ankommen in Deutschland war trotzdem, glaube ich, egal ob in der DDR, wo das ja eher interniert und völlig abgekapselt von der Gesamtgesellschaft passiert ist und das auch bis heute genau so merkbar ist. Ja, also das vietnamesische Leben spielt sich nicht in dem ostdeutschen Leben ab, in meiner Wahrnehmung und Erfahrung. Und auch hier ist es ja, also sozusagen in Westdeutschland, ist die Frage, wie seid ihr sozusagen auch hier angekommen, außer freundlich aufgenommen zu werden im Sinne von Geflüchtete, Boat People, ihr dürft hier leben. Wie hat das Ankommen da stattfinden können?
3: Also ich würde sagen, das ist ein ganz klares Jein, was So, das war ja auf der einen Seite, würde ich sagen, ja stimmt, es war verhältnismäßig abgekapselt. Und gleichzeitig hat es, also als 2015, 2016 gesagt wurde, so wie also ein Patensystem von ehrenamtlichen Systemen, das ist absolut unmöglich, irgendwie für Bootsgeflüchtete in Deutschland zu organisieren, dachte ich so, aber es hat es doch einfach für die Bootsgeflüchteten dann gegeben. Also das Verrückte ist, dass es einen Unterschied gibt zwischen Bootsgeflüchtete jetzt und Bootsgeflüchtete eben halt in Ende der 70er, Mitte der 80er Jahre. Es war die erste sozusagen...
1: Wir lernen zwei Dinge. Für ein Interview an der Elbe sollte man nicht hinter der Regmas sehen, weil das die Wendestelle der Barkassen ist. Und diese total bekloppten Mississippi-Dampfer sind auch sehr laut.
3: Ja. Ja, aber also das Verrückte ist, wurden halt als AntikommunistInnen und auch als, als Freundin Kapitalismus von der CDU sehr aufgefangen. Wir waren die Privilegierten unter den Unterprivilegierten. Uns gibt es per se, also die sozialistische Erzählung in Vietnam ist, niemand ist vor dem Kommunismus geflohen, alle fanden es ganz toll. Das bedeutete, bis in die 90er Jahre hinein hat es uns nicht gegeben. Unsere Geschichte hat es nicht gegeben. Also so einen deutschen Pass zu bekommen, schnell einen Ausbildungsplatz zu bekommen, war für viele bootsgeflüchtete Menschen aus Vietnam eigentlich nicht das Problem. Anders als heutzutage von vielen bootsgeflüchteten Menschen. Und ich würde sagen, da steckt ein ganz klares antimuslimisches Kalkül da drin, also antimuslimischer Rassismus. Das hat es bei uns nicht gegeben. Und daher würde ich sagen, es ist ein ganz klares Jein. Wir waren die Privilegierten unter den Marginalisierten. Und natürlich sage ich das natürlich auch da drin, es war natürlich eine sehr, sehr schwere Zeit.

0: Also das Wort Trauma steht quasi so unsichtbar in Wasserzeichen auf jeder Seite dieses Zykluses. Und was mir dabei aufgefallen ist, dass es ganz schnell einhergeht mit nicht der direkten Beschreibung, sondern dass das, was ja jetzt langsam durchsickert und angenommen wird, dass ein Trauma nicht bei einer Person bleibt oder bei einer Generation, sondern dass es weitergegeben wird und dass es sich unbewusst quasi tradiert in unterschiedlichen Ausführungen. Das habe ich wiederentdeckt in deinen Gedichten und habe mich gefragt, wie stark das sozusagen aufgrund von Analyse passiert, dass du das schreibst, oder Erleben eigentlich?
1: Beides. Also ich glaube, sehr viel wurde ich in meinen Gedichten, also sehr stark von jüdischen Autorinnen beeinflusst. Also von Hilde Domin, Rosa Ausländer, die auch über Flucht, Exil und Umgang damit, also ist das Kernthema. Und als zweites, als weitere Person, die mich also sehr stark beeinflusst haben, ich bin in den 90er Jahren aufgewachsen und sehr stark durch von Menschen, die aufgrund der Jugoslawienkriege nach Deutschland gekommen sind, waren die ersten Künstlerinnen, die ich in meinem Leben getroffen habe, waren Künstlerinnen nach Sarajevo. Die haben mich ausgebildet. Es ist meine erste Theaterschule. Das waren kriegstraumatisierte Menschen aus kriegstraumatisierte Künstlerinnen aus Sarajevo. Die haben mich mit 16 bis 18 ausgebildet in Kunst. Ich hatte das Glück, schon auf eine, also schon auf Generationen von Menschen, also so aufbauen zu können. Also die sich mit solchen Themen von Trauma, intergenerationaler Weitergabe von Trauma schon mit beschäftigt haben. Und ich konnte dadurch auch andocken, innerhalb eines deutschen Kontexts, und habe versucht, diese Formen, diese Ansätze von Sprache, vielleicht auch mit einer vietnamesischen Bootsgeflüchteten, also in einen Dialog zu treten. Also uns auch vielleicht auch diese Tradition aus einer anderen Perspektive weiterzuführen.
0: Und das machst du eigentlich durch die ersten drei Zyklen, auch wenn diese unterteilt sind und Überschriften bekommen haben, sind die verschiedenen Arten des Umganges und der Entwicklung der Person, die erzählt, gut ablesbar. Und trotzdem, es kommt immer wieder auf etwas zurück, was zumindest für mich als Lesenden sagt, okay, das hat immer noch, es erzählt dieselbe Geschichte, ja. Also so nur fort, so auf eine Art und Weise. Aber auch die Roughheit, du hast das vorhin gesagt, ne? Also das ist nicht anschmiegsam und das ist auch scharf mit sich selbst. Also es gibt so eine Zeile, ich wünschte, hier wäre Krieg oder so ähnlich. Ne? Das liest man so und schluckt so ein bisschen, weil das auch relativ unvermittelt aus den Texten kommt. Mhm. Ja, also es ist auf einmal nicht nur ein Trauma, sondern es ist auch eine Wut gegenüber der Rolle hier, sage ich mal, also sozusagen hier angekommen.
1: Vielleicht genau in dieser Zeile, es sagt ja in diesem Gedicht, also so die Mutter, die im Schrank lebt, ja. Sagt, ich wünschte, es wäre Krieg, damit du verstehst, wer ich bin. Und das ist etwas, was vielleicht, weil ich sage, dieser intergenerationale, also Konflikt, aber auch das intergenerationale Nichtverstehen, also von der zweiten oder dritten Generation, die nicht das Gleiche durchgemacht haben, was völlig anderes, und dass sie einander per se nicht verstehen können, weil sie eben halt keine intergenerationale lineare Geschichte haben. Und einfach auch eine Tragik, so man tut, also die erste Generation tut alles dafür, dass der zweiten Generation sozusagen gut geht oder so. Vielleicht haben sie deswegen auch Flucht, Tod, Vergewaltigung durchgemacht. Und die zweite Generation wird es per se nicht verstehen, weil der Wunsch sich erfüllt hat. Und das ist, glaube ich, eine totale Tragik.
0: Das sind die Sachen, die ich mit sehr intim meinte, also die sich sehr intim lesen. Ne? Also eine Auseinandersetzung mit Mutter. Ich als jemand, der, ich würde sagen, das Glück hat, eine recht gute Beziehung zu den Eltern zu haben und auch zu meiner Mutter eine recht stabile Beziehung. Habe mir dabei vorgestellt, wenn ich so Gedichte schreiben würde und die raushauen würde und schreibe die mit auch noch meiner Mutter über, wie die wohl lesen würde. Und was also wie dieser vielleicht therapeutische Ansatz bei ihr ankommt. Weiß ich nicht, ob ich dir die Frage stellen kann, aber ich habe mich schon, also wegen dieser auch interpretationsmöglichen sage ich mal, also ziemlich deutungsmöglichen Mutterzuschreibungen und auch die Beschäftigung und dieses Abarbeiten an etwas, wo vorher schon klar ist, okay, hier geht es auch um eine traumatisierte Person, um eine Person, die zu Hause Lehrerin war und hier putzen darf.
1: Ja.
0: So, also was ja auch eine ganz klassische Migrantinnen-Erfahrung ist. Mhm. Der Professor ist hier Putzkraft, oder, Punkt.
1: Ja. Mhm.
0: So, ne? Und take it or leave it. Das ist so irgendwie so die Situation.
1: Vielleicht fangen wir an. Ich habe angefangen zu verstehen, dass es schon wahrscheinlich ein Albtraum vieler Eltern ist, wenn die Kinder Künstler werden. Und zwar nicht nur, weil sie dann finanziell Probleme bekommen oder sonst irgendetwas, sondern weil dann plötzlich alles eventuell rauskommen kann oder so etwas. So, ne? Und das ist vielleicht auch so, und da muss ich auch sagen, ja, auf der individuellen Ebene kann ich es sehr gut verstehen, aber auf einer, und da bin ich sagen so, es gibt, was ich vorne meinte, es gibt vielleicht das individuelle Recht zu vergessen, aber das strukturelle, intergenerationale Vergessen, da gibt es kein Recht. Das muss offengelegt werden, bevor die Geschichten vergessen werden. Und ich glaube so, das ist vielleicht auch die Tragik, aber auch die Verpflichtung von Kunst. Es ist so, Brüche, Trennungen und aber auch Formen des Wiederzusammenfinden zu erschaffen. Weil auch ein Bruch ist auch eine Form von Neuaushandlung von Beziehung und Geschichte. Und das ist, glaube ich, auch total wichtig, ohne auch historisch, ohne die Brüche von Nachkriegsgenerationen würden wir sehr viel vergessen haben heutzutage. Und ich glaube, da verrückterweise sehe ich mich auch in, vielleicht auch sehr fragwürdig, was ich vielleicht sage, aber ich kann mich stellenweise viel mehr verbinden mit einer Nachkriegsgeneration in Deutschland, häufig, als mit der Generation der 80er Jahre, in der ich aufgewachsen bin, als 84er Jahrgang, weil ich bestimmte Prozesse verstehe, wo Leute versuchen, mit Vehemenz zu vergessen, aber auch da auch die Verpflichtung irgendwie mich sehr andocke, immer als gegen dieses Vergessen anzukämpfen. Aber vielleicht ist auch Streit und Wut auch einfach Empathie, die nie einen Ort gefunden hat. Und da finde ich Kunst eine total einen schönen Moment, damit Aushandlungsprozesse zu machen. Also wenn wir jetzt so theoretisch sprechen, ich bin sehr begeistert von der Aussage, ich habe vergessen, wie es war, ich glaube, welcher Soziologe das war. Ich glaube, Tönnies war das. Also Streit ist eine Form von Vergesellschaftung. Und für mich ist es auch in der Kunst sehr wichtig, Streit zuzulassen. Und zwar als eine Form von Vergesellschaftung, um damit Aushandlungsprozesse anzustoßen. Denn ich glaube, es gibt auch ein Recht, nicht nur der ersten Generation zu vergessen, sondern auch ein Anrecht der zweiten Generation, eigene Formen der Verarbeitung zu finden.
0: Und aber auch, und das ist, glaube ich, da entsteht das Problem, am Ende brauchst du ja vielleicht für das Verständnis deiner eigenen Situation, deiner eigenen Geschichte, brauchst du wieder die Geschichte der Generation davor. Das heißt also, der Moment des sich damit auseinandersetzen, es kommt so oder so, wenn es eine Generation danach gibt, denen keine folgt, dann vielleicht nicht. Aber in der direkten Familienfolge wirst du ja irgendwann über kurz oder lang darauf gestoßen, was war denn eigentlich.
1: Und ich glaube auch, das wird auch uns passieren. Auch die Generation, die jetzt folgt, wird auf uns genauso schauen. Und ich glaube, dieses Recht, hoffe ich, werde ich die menschliche Größe genug haben, es meinen Kindern auch zu geben.
0: Okay, wir machen an der Stelle einfach Schluss, weil du los musst. Und wir müssen mal gucken. Ich hätte ja Lust, noch weiter mit dir zu sprechen.
1: Vielleicht
0: setzen wir es einfach fort,
1: ja,
0: später mal. Und ich danke dir vielmals für deine Zeit heute erstmal.
2: Und da war das Gespräch dann ganz schnell vorbei, denn Danti musste los. Die Familie hat gerufen. Und damit bleibt im Grunde genommen nur so eine Art Versprechen, vielleicht das Gespräch noch fortzusetzen. Es gibt tatsächlich einiges, worüber ich noch gern mit ihm geredet habe, was aus dem Gedichtband Über Wasser und Tote, erschienen in der Edition Neue Tiden hier in Hamburg vor wenigen Wochen, noch so rauszuholen wäre an sehr spannenden Themen. Danti Nguyen, Über Wasser und Tote, eine Empfehlung hier bei Wort und Position. Frisch erschienen ein Gedichtband, der für 15 Euro beispielsweise direkt bei der Edition bestellbar ist, aber auch ansonsten überall im Buchhandel verfügbar. Ich sag's nochmal, Über Wasser und Tote, Dan-Ti Nguyen, der Autor und der Verlag Edition Nähe Tiden. Frankie Teardrop.

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0: 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Und wir haben gerade Suicide gehört mit Frankie Teardrop. Und kommen nun zu einem Autor, der, obwohl er zu einem der wichtigen Dramatiker oder wichtigsten Dramatiker des 20. Jahrhunderts im deutschsprachigen Raum zählt, nicht mehr allzu häufig aufgeführt wird in meiner Wahrnehmung. Und trotz alledem ein Name, mit der jeder irgendwie schon mal zu tun hatte, glaube ich. Und wenn es in der Schule gewesen ist. Die Rede ist von Heiner Müller, der so ein bisschen in Vergessenheit gerät. Knapp 20 Jahre nach seinem Tod versuche ich allerdings hier bei Wort und Position ihn wieder in den Scheinwerferkegel zu stellen, was sich anbietet, denn vor 14 Tagen war das große Thema der Bundesrepublik der sogenannte Volksaufstand in der DDR 1953, 17. Juni, 70 Jahre ist es jetzt her, und es wurde viel über die Motivation und die Abläufe gesprochen. Ein Fokus hat so ein bisschen gefehlt. Und in dem Stück Wolokolamska Chaussee gibt es einen Part, der genau diesen Fokus nochmal mitbringt. Deswegen habe ich mir gedacht, gute Möglichkeit, sich ein bisschen intensiver mit Heiner Müller zu beschäftigen, in Form seiner Wolokolamska Chaussee. Aber vorher, für all diejenigen, die jetzt immer noch so ein bisschen dastehen, denken, warte mal, Heiner Müller sagt mir jetzt wirklich gar nichts, eine Buchempfehlung hier bei Wort und Position.
1: Wir werden uns daran gewöhnen müssen, dass wir ein sinkendes Schiff bevölkern. In unserer Existenz bedroht von den Überlebenden aller Schiffbrüche der Welt, die wir mehr oder weniger mitverursacht haben. Und das mit zu wenig Rettungsbooten und Schwimmwesten ausgestattet ist. Der Verteilungskampf letztlich ein Kampf um Schwimmwesten und Plätze in den Booten. Zufall, einzig humane Form der Selektion. Erbarmen mit den Politikern ist in dieser Lage ein Gebot der Menschlichkeit. Es muss aufgekündigt werden, wenn sie auf Privileg und Monopol, auf Schwimmwesten oder Plätze in den Booten bestehen. Das ist ein kleiner Auszug aus einem Buch, das ich vorstellen möchte. Das Buch entstammt der Edition Surkamp und heißt Heiner Müller, für alle reicht es nicht, Texte zum Kapitalismus. Dabei handelt es sich um eine Anthologie, die bereits 2017 im Surkamp Verlag erschienen ist und von den beiden Literaturwissenschaftlern Helen Müller sowie Clemens Pornschlegel herausgegeben wurde. Kurz nochmal zur Einordnung. Heiner Müller wurde im Januar 1929 in Eppendorf in Sachsen geboren und war einer der herausragendsten deutschsprachigen Dramatiker und Theaterregisseure der Nachkriegszeit. Er lebte und wirkte in der DDR. 1961 gab es eine Affäre um eines seiner Stücke, woraufhin er aus dem Schriftstellerverband der DDR ausgeschlossen wurde. Dies kam damals einem Berufsverbot gleich und hatte zur Folge, dass viele seiner Texte seinen Landsleuten erst nach dem Zusammenbruch der DDR zugänglich waren, beziehungsweise einige seiner Theaterstücke mit 15-jähriger Verzögerung in den Theatern der DDR aufgeführt wurden. Heiner Müller erlangte insbesondere nach 1989 durch zahlreiche Interviews große Bekanntheit. Er starb 1995, kurz vor seinem 67. Geburtstag. Aber zurück zum Buch. Heiner Müller, für alle reicht es nicht, Texte zum Kapitalismus. Im Untertitel des Buches klingt es ja bereits an. In dem vorliegenden Band sind kapitalismuskritische Texte Heiner Müllers versammelt. Außerdem zeigt der vom Marxismus geprägte Denker die politischen Widersprüche des real existierenden Sozialismus auf. Auszüge aus Theaterstücken, Reden und Interviews, als auch aus Lyrik und Prosa, bestimmen die Form seiner Kritik und Analyse. Der Schaffenszeitraum reicht von Anfang der 1950er Jahre bis zu seinem Tod im Jahr 1995. Das Buch umfasst knapp 390 Seiten und ist sehr übersichtlich gestaltet. Nach einem Vorwort durch die beiden Herausgeber werden in 5 Kapiteln 5 grundlegende Aspekte der Kritik herausgestellt, die Müllers Gesamtwerk durchziehen. Zum einen die Dialektik des Kapitals, der Affekt des Ekels, die Kritik der Sprache, die Frage der Religion und die Permanenz des Krieges. Die Kapitel sind in sich wiederum chronologisch aufgebaut. Dabei geht es bei Müller durchaus heftig, blutig, düster und sarkastisch zu. Er schont weder sich noch die Rezipienten. In seiner ästhetischen Kritik zum Zustand der Welt bzw. in seiner Analyse der Gesellschaft muss der Leser auf einiges gefasst sein. Es bleibt kein Raum für Wohlfühlmomente. Müllers Ideen schlagen Wunden. Er spürt den Dingen nach und formuliert dabei präzise auf den Punkt. Er selbst sagt dazu: Ich will nicht wissen, was die Welt im Innersten zusammenhält. Ich will wissen, wie sie abläuft. Es geht eher um Erfahrung als um Erkenntnis. An dieser Stelle folgt ein kleiner Auszug aus dem Theaterstück Die Hamlet-Maschine von 1977, um einen Höreindruck zu geben. Fernsehen, der tägliche Ekel, Ekel. Am präparierten Geschwätz, am verordneten Frohsinn. Wie schreibt man Gemütlichkeit? Unseren täglichen Mord gib uns heute, denn dein ist das Nichts, Ekel. An den Lügen, die geglaubt werden, von den Lügnern und niemanden sonst, Ekel. An den Lügen, die geglaubt werden, Ekel. An den Visagen der Macher gekerbt, vom Kampf um die Posten, Stimmen, Bankkonten. Ekel. Ein Sichelwagen, der von Pointen blitzt, gehe ich durch Straßen, Kaufhallen, Gesichter mit den Narben der Konsumschlacht. Armut ohne Würde. Armut ohne die Würde des Messers, des Schlagrings, der Faust. Die erniedrigten Leiber der Frauen. Hoffnung der Generationen. In Blut, Feigheit, Dummheit erstickt. Gelächter aus toten Bäuchen. Heil, Coca-Cola. Ein Königreich für einen Mörder. Ich war Macbeth, der König hatte mir sein drittes Kebsweib angeboten. Ich kannte jedes Muttermal auf ihrer Hüfte. Raskolnikow am Herzen, unter der einzigen Jacke, das Beil für den einzigen Schädel der Pfandleiherin. In der Einsamkeit der Flughäfen atme ich auf. Ich bin ein Privilegierter. Mein Ekel ist ein Privileg. Beschirmt mit Mauer, Stacheldraht, Gefängnis. Fotografie des Autors. Ich will nicht mehr essen, trinken, atmen, eine Frau lieben, einen Mann, ein Kind, ein Tier. Ich will nicht mehr sterben. Ich will nicht mehr töten. Zerreißung der Fotografie des Autors. Ich breche mein versiegeltes Fleisch auf. Ich will in meinen Adern wohnen, im Mark meiner Knochen, im Labyrinth meines Schädels. Ich ziehe mich zurück in meine Eingeweide. Ich nehme Platz in meiner Scheiße, meinem Blut. Irgendwo werden Leiber zerbrochen, damit ich wohnen kann in meiner Scheiße. Irgendwo werden Leiber geöffnet, damit ich allein sein kann mit meinem Blut. Meine Gedanken sind Wunden in meinem Gehirn. Mein Gehirn ist eine Narbe. Ich will eine Maschine sein. Arme zu greifen, Beine zu gehen. Kein Schmerz, kein Gedanke. Die Texte Heiner Müllers sind auch heute noch absolut lesenswert, da sie nichts von ihrer Aktualität verloren haben. Denn auch unsere Wirklichkeit ist voller Widersprüche. Konflikte, Krisen und Kriege scheinen endlos im Geflecht der Geschichte, ohne Anzeichen dafür, dass sie sich in absehbarer Zeit auflösen würden. Das Anliegen der Herausgeber Helen Müller und Clemens Pornschlegel ist es, den prophetischen Blick Müllers, wie sie es nennen, also die präzise Analyse des Dramatikers, für die Gegenwart präsent und kritisch offen zu halten. In einem Interview aus dem Jahr 1991 äußert sich Müller zum Thema Krieg wie folgt. Sehen Sie zum Beispiel den Algerienkrieg. Jean Genet, der Zeit seines Lebens mit den Arabern sympathisiert hat und auch mit den Algeriern und den Palästinensern. Genet hat sich geweigert, eine Resolution französischer Intellektueller zur Beendigung des Algerienkriegs zu unterschreiben. Sein Argument war, der Krieg muss lange dauern, sonst hat Algerien keine Chance. Das ist überhaupt nicht zynisch. Diese Appelle sind fruchtlos, das ist bekannt. Und jetzt dieser Irakkrieg. Der amerikanische Wunschtraum war, der Krieg dauert 2-3 Tage, dann sind die kaputt und wir gehen als Sieger nach Hause. Gott sei Dank hat das nicht stattgefunden. Ich weiß, das ist furchtbar, aber der Krieg muss lange dauern. In ihrem Vorwort verweisen die Herausgeber auch darauf, dass Müllers Texte in ihrem Entstehungskontext oft nicht richtig verstanden wurden. Müller wurde von seinen Kritikern gar als böswillig und rückwärtsgewandt abgetan. Die Herausgeber schreiben: Die Mehrheit der deutschen Intelligenz hielt Müllers Äußerungen für postmodernen Trash-Talk bzw. für das apokalyptische Bühnenbild eines zynisch verzweifelten DDR-Dramatikers, dem gerade Land und Publikum abhanden gekommen waren. Oder aber man denunzierte ihn als politisch unverbesserlichen Stalinisten, SED- und Stasi-Sympathisanten, der von Demokratie, Marktwirtschaft, Freiheit, reflexiver

0: wird nur vor dem Hintergrund der sogenannten Wendejahre, die von einer euphorischen Aufbruchsstimmung begleitet wurden, verständlich. Die großen Träume und Hoffnungen der Menschen wiesen alle in Richtung glänzende Zukunft. Doch für alle reicht es nicht, warnte Müller seine Mitbürger bereits am 4. November 1989 auf der größten Demonstration in der Geschichte der DDR auf dem Berliner Alexanderplatz. Auch hier legte der Dramatiker den Finger in die Wunde, was in jenen Tagen der Euphorie gar nicht gut ankam. Seine mahnenden Worte sollten im Jubel untergehen. Die Herausgeber schreiben: Im Rückblick wird deutlich, wie ungenau Heiner Müllers präzise formulierten Texte in der gerade verflossenen Postmoderne der 1990er und 2000er Jahre gelesen worden sind. Wie unverständlich sie im Kontext des ruchlosen Optimismus waren, der das Ende des Kalten Krieges begleitete. Und wie wenig ernst man seine Bilder und Szenen, seine analytischen Überlegungen und prognostischen Beobachtungen in einer Welt nehmen konnte, die Kapitalismuskritik für eine überwundene Kinderkrankheit hielt. Die Ernüchterung in Ostdeutschland kam spätestens zu dem Zeitpunkt, als statt der blühenden Landschaften Tausende ihre Jobs verloren und die gut Ausgebildeten in den Westen abwanderten. Was folgte, wirkt in den neuen Bundesländern bis heute fort. Wem Heiner Müller kein Begriff ist, sei diese 2017 erschienene Anthologie zu empfehlen und ans Herz gelegt, denn sie gibt nicht nur einen Einblick in das Schaffen eines der bedeutendsten Dramatiker und Theaterregisseure der Nachkriegszeit, man bekommt auch einen Einblick in das Denken Müllers. Dabei sind gerade auch die Interviewauszüge spannend, in denen Heiner Müller seine Ideen über Sozialismus, Kapitalismus, Krieg und Frieden in Europa sowie seine Kritik an der Debatte um die DDR-Vergangenheit erläutert. Zum Abschluss überlasse ich Heiner Müller das letzte Wort. Das ist die pessimistische Variante der Hoffnung, dass die Festung Europa auf Dauer gehalten werden kann. All diese Visionen unterschlagen, dass die dritte Welt eine Macht ist, dass die, auf deren Kosten man lebt, dem nicht ewig tatenlos zusehen werden. Dazu bedarf es keiner militärisch-ökonomischen Stärke. Es reicht völlig, wenn sich Millionen Verelendeter in Bewegung setzen.
1: Vor 6 Jahren erschien Für alle reicht es nicht, Texte zum Kapitalismus bei Suhrkamp. Wir haben es gehört, es ist eine Auswahl bekannter und weniger bekannter Texte von Heiner Müller, in denen er sich mit dem Kapitalismus auseinandersetzt. Und editiert ist das Ganze worden von den Literaturwissenschaftlerinnen Helen Müller und Clemens Pornschlegel. Immer noch verfügbar, also nicht mal nur antiquarisch kann man das bestellen und damit sich nicht nur mit den Gedanken auseinandersetzen, sondern sich vielleicht auch davon überzeugen lassen, mit welcher Weitsicht Heiner Müller ausgestattet schien. Denn manche Dinge, die heute die politische Debatte prägen, hat er vor 30, 40 Jahren schon kommen sehen. Woran er sich immer gerieben hat, war die deutsche Geschichte, logischerweise. Und die wird hier auch eine Rolle spielen. Und zwar in der Auseinandersetzung mit dem Krieg der Deutschen gegen die Sowjetunion im Zweiten Weltkrieg und mit der Zeit, die danach kam.

0: Kommen wir also nach Automatik jetzt zu dem Hörstück Wolokolamska Chaussee. Das ist ein Hörspiel / eine Theaterinszenierung, die Heiner Goebbels auf Grundlage von Heiner Müllers Wolokolamska Chaussee-Bearbeitung wiederum eines sowjetischen Romanes gemacht hat und zwischen 1985 und 1989 entstanden ist. In verschiedenen Kollaborationen mit einer Heavy-Metal-Band aus Frankfurt am Main und mit einer Hip-Hop-Crew aus Frankfurt am Main hat Heiner Goebbels sich die Texte von Heiner Müller genommen. Und der Zyklus beginnt 1941 vor Moskau. Die deutsche Wehrmacht hat den weitesten Vorstoß. Die Sowjetunion fürchtet darum, dass die Hauptstadt eingenommen wird. Und die Wolokolamska Chaussee ist eine der Ausfallstraßen aus Moskau in Richtung Westen und damit ein historischer Ort. Von diesem Moment der Geschichte ausgehend ziehen sich die fünf Teile des Theaterstückes oder des Hörstückes bis in die 70er Jahre der DDR. Also vorn auf dem freien Senderkombinat 93.0 in der Sendung Wort und Position für Heiner Goebbels und Heiner Müller und die Wolokolamska Chaussee.
1: Wolokolamska Chaussee 1.
2: Russische Eröffnung!

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mit meiner Stimme. Ich stand neben mir und starrte auf das Schauspiel, die Hand am Lauf der Waffe, mit der ich auf meiner Bühne zwischen Wald und Fluss den deutschen Tag gegeben hatte.

der Leutnant und die Zeit stand still. Genosse Kommandeur, ein Gruppenführer ist in den Wald gelaufen mit den anderen und das ist nicht das Schlimmste. Nicht das Schlimmste, was noch? Er hat sich in die Hand geschossen. So, in die Hand geschossen und was weiter? Nichts weiter, Genosse Kommandeur. Ein Unfall? Genosse Kommandeur, es war kein Unfall. Und was hast du getan? Hast du ihn erschossen? Verbunden habe ich ihn und arretiert, er wartet draußen. Ich will ihn nicht sehen. Warum hast du ihn nicht erschossen? Ich weiß es nicht. Und ich soll es wissen. Wie? Bring ihn herein. Genosse Kommandeur, ich bitte um Verzeihung. Sag die Wahrheit!

0: Es ist die Rechte wie auch nur eine Übung. Du hast dich nicht geschont. Bis aus Blut hast du geübt. Wie? Hast du Schmerzen? Ja, Genosse Kommandeur. Vielleicht wirst du die Hand nicht mehr gebrauchen können. Und vielleicht kann dich der Krieg nicht mehr gebrauchen. Mit einer Hand zu wenig als Soldat. Vielleicht, Genosse Kommandeur, hör auf zu lügen. Geh mir aus den Augen. Soll ich dir sagen, was du bist? Das bist du. Ein Feigling und Verräter an der Heimat. Genosse Leutnant, bringen Sie ihn weg. Ich will ihn nicht mehr sehen. Und seine Truppe soll ihn erschießen vor dem Bataillon in einer Stunde. Das ist mein Befehl.
1: Der Leutnant fragt, haben wir das Recht? Ich sagte, mein Befehl wird ausgeführt und war es Unrecht, soll man mich erschießen. Sie schreiben den Bericht, Genosse Leutnant. Die Stunde dauerte mein Leben lang. 60 Minuten kurz war seine Stunde. Jede Minute eine Ewigkeit. Im offenen Viereck stand das Bataillon und kein Gesicht war wie das andere. Aber auf mein Kommando klappten die Gewehre.
2: Mit einem Laut, wie ein Gewehr.
1: Und

Und mit geschlossenen Lippen sagte ich, zieh den Mantel an. Ich fragte er, den Mantel, soll ich nicht erschossen werden? Und ich, nimm deinen Platz ein, wirst du kämpfen? Und ja, ich werde kämpfen, sagte er. Und wollte seinen Mantel anziehen, fand mit der verbundenen Hand nicht in den Ärmel, er lachte.

etwas, zog meine Hand zum Gruß an meinen Helm, zur späten Antwort auf den letzten Gruß mit der zerschossenen Hand.

Volkolamske Chaussee 2, bald bei Moskau. Nach 7 Tagen Schlacht um Moskau war mein Bataillon noch eine Kompanie stark zersprengt. Die Division, der Stab, wer weiß wo. Die Deutschen überall und nirgends. Wir marschierten durch den Wald wie blinde Hühner. Wo kämpft die Division? Wo stehen die Deutschen? Nachts Bodenfrost und raureif früh. Er fiel als Regen von den Bäumen und vom Helmrand, wenn mittags über dem Wald die Sonne stand, tränkte die Uniform, das Marschgepäck und wurde Schlamm, der an den Stiefeln klebte. Der Sanitätszug war die einzige Last, die langsam leichter wurde jeden Tag. Ein Toter mehr und schwerer auch, ein leichter mit jedem, der uns keine Last mehr war. Und keine Spur von Freund und Feind, nur Wald. Auch die Geschütze schwiegen eine Nacht lang. Am Morgen fanden sie die Sprache wieder. Der neue Schlachtlärm brachte die Gewissheit. In unserem Rücken stehen die Deutschen. Kämpft die Division oder der Rest von ihr. Auf den Chausseen vorbei an unserem Waldstück rollte der deutsche Nachschub gegen Moskau. Die letzte Insel, unser Bataillon im deutschen Meer aus Panzern und Geschützen. Der Rückzug abgeschnitten und der Vormarsch, ein Finger, der die Hand sucht, die vielleicht keinen Arm mehr hält am blind geschossenen Rumpf. Die Blicke der Soldaten fragten stumm. Die Augen waren Löcher im Gesicht. Der Hunger zeichnete die Backenknochen. Hey, Kommandeur, wohin hast du geführt? Und stumm gab ich die stumme Frage weiter. Was oder wer hat uns die Kraft genommen? Und wann hat angefangen, was jetzt ist? Und wie und wer ist schuld? Der Feind im Land, statt dass wir ihn in seinen Wäldern jagen? Wie hast du uns geführt, Genosse Stalin? Und meine Zähne schneller als die Zunge zerbissen meine Antwort. Blut im Mund, vor mir stand ein Soldat. Wir haben Hunger. Ich bin dein Kommandeur. Wie stehst du vor mir? Bring deine Uniform in Ordnung und komm wieder und sag, was du sagen willst. Er ging zurück, 10 Schritt nach dem Befehl, knöpfte die Uniform zu, wusch die Stiefel in einer Pfütze, rieb mit dem Ärmel den Helm blank und kam wieder, Hand am Helm. Genosse Kommandeur, wir haben Hunger. Ich habe nicht für euren Hunger. Ihr könnt mich in Stücke schneiden, das ist alles. Jawohl, in Stücke schneiden zu Befehl. Genosse Kommandeur, der Sanitätszug. Was ist, was willst du mit dem Sanitätszug? Der Sanitätszug ist zurückgeblieben, verloren, irgendwo im Wald. Der Doktor, wo ist der Doktor? Sitzt am Baum, ruht aus. Unsere Verwundeten, wo sind sie, Doktor? Stehen sie auf, wenn ich mit ihnen rede. Ich bitte mich nicht anzuschreien. Ich bin Offizier wie Sie und Bataillonsarzt. Ja, und ich frage jetzt den Bataillonsarzt. Wo ist der Sanitätszug, Bataillonsarzt? Genosse Oberleutnant, ich bin Hauptmann. Ich bitte nochmals, mich nicht anzuschreien. Ich frage nicht nach Ihren Rangabzeichen. Ich frage nach dem Sanitätszug. Wo? Bin ich der Fahrer? Woher soll ich wissen? Der Sanitätszug ist zurückgeblieben. Wir sind weitermarschiert. Er wird nachkommen. Genossen, unser Bataillonsarzt hat unsere Verwundeten im Stich gelassen. Den Sanitätszug, der ihm anvertraut war, verraten, ehrlos wie ein Feigling, die ihr Blut vergossen haben für die Heimat. Verraten? Hatten Sie gesagt, verraten? Und wer hat uns geführt in diesen Kessel? Wer jagt uns kreuz und quer durch diesen Wald im Kreis? Vielleicht seit wer weiß wie vielen Stunden. Sie sehen selbst, die Männer sind am Ende und auf den Tod erschöpft von ihrer Führung. Ich bitte Sie, Genosse Kommandeur, verraten Sie dem Bataillon oder dem Rest des Bataillons dank Ihrer Führung. Wohin gedenken Sie uns noch zu führen, bevor der Feind mit uns ein Ende macht? 50 Soldaten standen hinter mir. In meinem Rücken brannten ihre Blicke aus 100 Augen, 50 Messerstiche. Ich hielt es nicht mehr aus und sah mich um.
ein Bataillon, das eine Kompanie war, nach 7 Tagen Schlacht von mir geführt. Geführt wohin? Was bin ich für ein Führer? In schmalen Augenschlitzen stand die Frage. Augen durchscheinend von der Steppe. Gras und Gras. Augen von Stahlstaub, grau. Von Wind, grün. Augen kurzsichtig hinter Brillengläsern. Wir talken wie Zigeuner durch den Wald. Bist du noch Kommandeur? Sind wir Soldaten? Wer rettet uns aus diesem Untergang? Und etwas war in mir, das wollte schreien. Was wollt ihr? Bin ich mehr als ihr? Was weiß ich? Ich, etwas, ging auf die Soldaten zu. Verschwinden in der Masse, in den Leibern, damit mich diese Augen nicht mehr ansehen. Und sah mit Schrecken, wie sie rückwärts gingen. Als wäre ich eine Drohung, weg von mir. Und machte kehrt, wie eine Marionette. Sah auf den Doktor. 100 Augen sahen mit meinen Augen seine Hände flattern. Und ohne Stimme, oder war es die Stimme des Bataillons, ein Brüllen oder Flüstern, weit weg von meinen Ohren, sagte ich. Bevor der Feind mit uns ein Ende macht, werden wir mit dem Feind ein Ende machen. Und glaubst du, was du redest, Kommandeur? Fragte in meinem Innern meine Angst. Und jetzt marschieren wir zurück und suchen mit leerem Essgeschirr und kein Gramm Brot mehr. Und wenn wir schon auf allen Vieren kriechen, den Sanitätszug, den der Bataillonsarzt im Stich gelassen hat, ehrlos aus Feigheit, weil wir dem Feind nichts lassen, kein Mann, kein Fahrzeug, keine Waffe, keinen Toten, solange Atem in uns ist. Und vorher werden wir das auch noch in Ordnung bringen. Hauptmann Belenkov, Sie sind degradiert. Grund? Weil Sie Ihre Pflicht vergessen haben. Als Arzt und Offizier. Ehrlos. Aus Feigheit. Nehmen Sie Ihre Rangabzeichen ab. Sie wissen, dass Sie das nicht dürfen. Sie sind Oberleutnant. Ich bin Hauptmann. Sie haben kein Recht. Nur der Volkskommissar. Ich habe medizinische Hochschulbildung. Er hatte Recht. Ich sah auf meine Hände. Gern hätte ich sie um seinen Hals gelegt. Gern wenigstens mit 2x1 Griff ihm seine Schulterstücke abgerissen. Aber gebunden waren meine Hände. Fest wie mit Ketten. Fester als mit Ketten. An das sowjetische. An unser Kriegsrecht. Das Divisionsgericht. Der Volkskommissar konnten den Feigling degradieren. Ihn erschießen lassen auch. Vielleicht wäre ich das Divisionsgericht, der Volkskommissar. Was wird aus unserer Sowjetordnung, wenn ich das Gesetz in meine Hände nehme? Die Rechte von Millionen Sowjetmenschen. Wie viele sind wir noch? Die Sowjetordnung. Wo bleibt sie? Vor den deutschen Panzerketten. In meine 2 mit Macht begabten Hände. Macht über eine Kompanie, die gestern noch ein Bataillon war und morgen vielleicht schon nur noch eine Siegesmeldung ist in einer deutschen Wochenschau. Und wer sagt mir, ob nicht meine Soldaten nur darauf warten, dass der Kommandeur den einen Fehler macht oder den anderen? Nun, wie wirst du dich aus deiner Klemme ziehen, Genosse Kommandeur? Und Narben sahen mich an. Von Wunden alt und neu, Wunden geschlagen mit Papier, mit Schreibmaschinen und mit Kaderakten, in unseren Ämtern und Büros, im Namen der Sowjetordnung, unserer Sowjetordnung, die Narben der Verhöre nicht gezählt. Wer sagt mir, dass diese Soldaten nicht mit ihren Narben, die nach Wunden schreien, manch ein Grab im Herzen, ohne Aufschrift. Wer sagt mir, dass nicht einer das Gesetz in seine Hände nimmt und übers Knie bricht, verrückt, vor Hunger? Oder wenn die Deutschen ein Ende machen mit dem Kessel und dem Kommandeur, der schlecht geführt hat, mir
die Rangabzeichen von den Schultern reißt. Du hast uns in den Tod geführt, für nicht mehr. Und jeder ist sein eigener Kommandeur. Nach meinem Beispiel, morgen, wenn jetzt ich die Hände nicht mehr kommandieren kann. Ersticken sollst du, dachte ich, an deiner hauptmannmedizinischen Hochschulbildung. Und in mir fing ein Zweifel an zu reden. Der Bataillonsarzt hat den Sanitätszug im Stich gelassen, der ihm anvertraut war. Aber wer hat das Bataillon geführt in diesen Wald, der keinen Ausgang hat als in die deutschen Panzer und Geschütze? Vielleicht solltest du auch dir selber gleich die Rangabzeichen von den Schultern reißen, Genosse Kommandeur, der schlecht geführt hat. Ich zählte mit den Augen die Soldaten. Wie viele werden sterben? Wer und wer? Beim Ausbruch aus dem Kessel. Kann sein, wir kommen hier nie heraus aus diesem Kessel. Unsere Knochen schlagen Wurzeln hier, diesem Niemandswald, dieser Insel. An der vorbei, der Feind nach Moss

Sowjetordnung, sag ich. Wo bleibt sie, wenn die Sowjetunion verschwunden ist? Und welcher Teufel reitet dich, Genosse? Der Boden unter deinen Stiefeln ist Sowjetunion. Die Sowjetordnung lebt in deinem Herzen und in deinem Kopf.

0: weiterkämpfen, wo das Gedächtnis unserer Toten lebt. Und Hauptmann, sagt ich.
1: Hauptmann Belenkov.
0: Ich bin der Kommandeur des Bataillons.
1: Hauptmann Belenkov.
0: Das abgeschnitten ist von der Armee.
1: Hauptmann Belenkov.
0: In diesem Wald, der eine Insel ist.
1: Hauptmann Belenkov.
0: Im deutschen Meer, das unsere Heimat wegbrennt. Sowjetische Insel und sowjetischer Wald. Und vielleicht
1: sowjetischer Wald.
0: Sehen wir keinen anderen Wald mehr.
1: Sowjetischer Wald.
0: Und keine Division.
1: Sowjetischer Wald.
0: Und keine Heimat.
1: Sowjetischer Wald.
0: Das Bataillon ist die Sowjetarmee.
1: Sowjetischer Wald.
0: Der Boden unter unseren Stiefeln heißt
1: Sowjetischer Wald.
0: Sowjetunion. Und ich bin die Sowjetmacht. Sie werden Dienst tun als Soldat Belenkov. Soldat Belenkov. Und aus dem Feuer tragen werden sie auf ihren Schultern, ohne Rangabzeichen, das Schlachtfeld ihrer Universität, bis unsere Waffen schweigen in Berlin, unsere Verwundeten. Soldat Belenkov. Soldat Belenkov. Nehmen Sie Ihre Rangabzeichen ab, ehe ich sie Ihnen von den Schultern reiße.

Das ist auch zum Beispiel.

Ich saß an meinem Schreibtisch im Büro im VEB Oktober oder Fortschritt. Draußen der Volksmund, Freiheit, Russen raus und Spitzbart weg und Deutschland über alles. Und vor mir balancierte auf dem Stuhlrand mein Stellvertreter, und auf meinem Schreibtisch lag zwischen uns das Schild von meiner Tür, auf dem

Und auf meinem Schreibtisch lag zwischen uns das Schild von meiner Tür, auf dem Direktor und mein Name stand. Von meinem Stellvertreter demontiert

Und ich sah ihn balancieren, 7 Jahre her, auf einem anderen Stuhlrand, zwischen uns kein Schreibtisch damals und kein Namensschild, sondern ein Weltkrieg und 10 Jahre Zuchthaus. Der Regen schlug auf das Barackendach und seine Jacke war aus Uniformstoff, mein Anzug Kammgarn aus Nazi-Beständen.

0: Hast du das auch gesagt, als du die Jacke angezogen hast in Feldgrau, die du jetzt schwarz gefärbt hast? Trägst du Trauer? Du wirst studieren und wenn ich dich an den Haaren auf die Schulbank schleifen muss.
1: Du wirst studieren und wenn ich dich an den Haaren auf die Schulbank schleifen muss.
0: Und jetzt saß er vor mir, mein Stellvertreter, als Delegierter vom Streikkomitee. Was für ein Komitee?
1: Generalstreik.
0: Was für ein Streik? Soll das ein Witz sein?
1: Streikkomitee.
0: Willst du meinen Stuhl?
1: Generalstreik.
0: Lange genug warst du mein Stellvertreter.
1: Streikkomitee.
0: Du wirst doch wissen, wie du mir ein Bein stellst.
1: Generalstreik.
0: Die Schreier draußen brauchst du nicht dazu.
1: Generalstreik.
0: Vom Westen aufgehetzt.
2: Was ist das?

Ich sah ihn auf der Schulbank Blut und Wasser schwitzen im Nahkampf mit der Mathematik. Das wollte nicht hinein in seinen Schädel.

0: Und ich erkannte ihn an seiner Stimme. Die hatten 13 Jahre nicht verändert. Im Hörsaal Dresden 1934. Draußen marschierte die SA, wir rückten über den Formeln, dann die Unterschrift. Man hielt uns ein Papier unter die Nase. Juden und Kommunisten aus dem Hörsaal.
1: Juden und Kommunisten aus dem Hörsaal.
0: Wer schreibt, der bleibt. Du hast die Mathematik gewählt. Mein Studium war das Zuchthaus und das Einmaleins des Überlebens, meine Mathematik 20 Semester lang. Arbeiterbauernfakultät? Ein Witz. Das ist Tierquälerei, wenn Sie mich fragen. Ich will nicht sagen, die Intelligenz ist erblich, aber wie man aufwächst, denkt man. Das braucht Generationen. Die Natur macht keine Sprünge.
2: Also auch, wie gesagt, alles sehr markant. Nochmal.
0: Die Natur macht keine Sprünge.
1: Die

Wir sind nicht die Natur. Das wird sich zeigen, sagte der Professor. Er hatte meine Stimme nicht erkannt. Mein Stellvertreter riss das Fenster auf. Schmeckt dir der Rauch? Dort brennt das neue Deutschland. Er lachte, als ich nach dem Telefon griff.

0: Ich sah ihn an der Tafel ausgelacht, wenn sich in seinem Kopf die Formeln drehten. Ich saß mit ihm die Nacht durch vor der Prüfung. Es war wie ein Duell. Mein Feind, sein Prüfer, der mir durch eine Unterschrift voraus war, 20 Semester in Mathematik, und meine Waffe er, dem sie nicht in den Kopf ging. Ich dachte, wem gehört das Clownsgesicht, aus dem die lang vergrabenen Worte platzten, Streikkomitee und Generalstreik? Wem die Hamsterbacken und die Magenfalten, Schleifspur der Kompromisse und der Prämien? Vor meinen Augen ein vergessenes Bild. Ein Maurer,
1: die Herren General,
0: zum Minister avanciert,
1: die General,
0: von Spanien
1: die Herren,
0: durch die Lager ins Büro. 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

0: sie ihn festschnallten auf der Pritsche. 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
0: 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Ich zeig dir, wo Gott wohnt. Weißt du, wovon du redest?
1: Weißt du's nicht?
0: Ich zeig dir, wo Gott wohnt.
1: Stalin ist tot.
0: Weißt du, wovon du redest?
1: Weißt du's nicht?
0: Ich band den Schlips um.
1: Streikkomitee.
0: Zog die Jacke an.
1: Generalstreik.
0: Und etwas würgte mich.
1: Streikkomitee.
0: Ein Klumpen Zeit.
1: Generalstreik.
0: Und
1: mein Gedächtnis.
0: Wo bleiben die Panzer, dachte ich. Sie müssen kommen. Sie werden kommen, die uns geboren haben, 45 zum zweiten Mal mit dem Geruch von Öl und Stahlstaub und Schweiß der Soldaten. Mein Gedächtnis wusste, wenn die Luft nach Rauch schmeckt, kommen die Panzer. Jetzt, wo bleiben sie? Sie müssen kommen und sie werden kommen. Die Panzer, unser letztes Argument. Und mit dem gleichen Atem der Gedanke, 4 Jahre an der Macht und so weit sind wir, die Panzer, unser letztes Argument. Und plötzlich hörten wir die Stille draußen. Dann kamen sie. Er hörte sie zuerst.
2: Wir werden wieder an die Brust genommen. Die Amme ist schon unterwegs, sie gärt T34 und hat Milch für alle. Dem einen schmeckt sie und dem anderen nicht. Aber sie stillt in jedem Fall und ich hätte es wissen müssen, nicht zuerst. Einmal ist dreimal wie die Russenpanzer. Geburtshelfer der Deutschen Republik. Hab ich gesagt, Stalin ist tot, heil Stalin. Da kommt er, das Gespenst im Panzerturm. Unter den Ketten fault die rote Rosa. Breit die Berlin, wir sind die Totengräber.
0: Jeder
2: hat seinen Platz im Leistungslohn. 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
0: Hier ist Papier, setz dich auf deinen Hintern, schreib deine Selbstkritik. Du weißt den Text, nach der Gesichtskontrolle die Kosmetik. Ich kenne die Bibel, sagte er und saß an meinem Schreibtisch schon. Wer schreibt, der bleibt. War's so?
1: Du weißt den Text.
0: Und als ich seinen Rücken sah, gekrümmt auf das Papier, auf meinem Schreibtisch, und seine Pause vor der Unterschrift war 20 Jahre lang nach meiner Uhr, sehnte ich mich zurück in meine Zelle, im Zuchthaus Brandenburg, zum ersten Mal, einen Herzschlag lang.
3: Er gab mir das Papier mit seiner Unterschrift. Ich warf das Schild in den Papierkorb, seine Kriegserklärung, und klaubte es heraus aus dem Papierkorb und stopfte es in meine Jackentasche und stopfte seine Selbstkritik dazu. 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Wir sahen uns nicht an. Nach dem Handschlag wischten wir jeder seine Hand ab am Revers. Dann gingen wir zurück in unsere Arbeit.

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1: Volokolamska Chaussee, Römisch 4. Kentauren. Ein Gräuelmärchen aus dem Sächsischen des Gregor Samsa. Ich hatte einen Traum. Es war ein Albtraum. Ich wachte auf und alles war in Ordnung.
2: Genosse, Ober, alles ist in Ordnung. Kein Vorfall, keine Ordnungswidrigkeit und kein Verbrechen. Unsere Menschen sind, wie sie im Buch und in der Zeitung stehen.
1: Das will ich sehen. Vielmehr, das will ich nicht sehen. Das ist das Ende. Weißt du, was du redest? Bist du verrückt geworden? Keine Panik, das muss ein Irrtum sein, eine Verschwörung. Du bist das Werkzeug. Weißt du es oder nicht? Kopf oder Kragen, das ist dir die Frage.
2: Ich weiß nicht, was du meinst. Es ist die Wahrheit. Wir haben es geschafft, Genosse Ober. 10 Jahre Tag- und Nachtschicht, nicht umsonst. Ordnung und Sicherheit, das war es doch. In jeder Schulung, unser Produktionsziel.
1: Ja, und Bewusstsein. Und wo andere ein Bewusstsein haben, ist bei dir ein Loch. Vielleicht bist du nur objektiv ein Feind. Für Dummheit gibt es Bewährung. Ich erklär's dir, nur für den Dienstgebrauch. Wir produzieren Ordnung und Sicherheit.
2: Ja, und Bewusstsein.
1: Ja, und Bewusstsein. Richtig. Und die Mutter der Ordnung ist die Ordnungswidrigkeit. Der Vater der Staatssicherheit ist der Staatsfeind. Und wenn das Licht in allen Köpfen brennt, bleiben wir sitzen auf unserem Bewusstsein. Das Spiel heißt Räuber und Gendarm. Das Spiel hat Regeln. Regel Nummer 1 ist, eine Hand wäscht die andere. Und den will ich sehen, der sich die Hände wäscht mit einer Hand. Kurz, Räuber und Gendarm sind eine dialektische Einheit. Unser täglich Brot ist das Delikt, Mord, unser Sonntagskuchen. Der Staat ist eine Mühle, die muss mahlen. Der Staat braucht Feinde, wie die Mühle Korn braucht. Der Staat, der keinen Feind hat, ist kein Staat mehr. Ein Königreich für einen Staatsfeind. Wer, wenn alles hier in Ordnung ist, braucht uns. Ich kann aus meinem Schreibtisch Kleinholz machen. Und Feuer legen mit den Kaderakten. Wir können unsere Uniform ausziehen und an den Nagel hängen. Und uns selber, wenn es der Nagel aushält, gleich dazu. Was machst du?
2: Meine Uniform ausziehen.
1: Du bist im Dienst und nicht am FKK-Strand. Was suchst du?
2: Einen Strick und einen Nagel.
1: Nach Dienstschluss, wenn du dich aufhängen willst. Erst wirst du deinen Fehler abarbeiten. Du bist zurückgewichen vor den Fakten. Hast von unserer Wahrheit dich entfernt. Durch blinden Glauben an den Augenschein. Denn kein Fakt ist ein Fakt, er auf uns hört. Sonst, wozu tragen wir die Uniform? Und ein Gehirn unter der Mütze.

0: Uniform, bei Rot, über die Kreuzung.
1: Wenn dir der Orden nichts bedeutet und die Prämie auch nicht, bist du noch ein Mensch? Wie stehen wir da und was soll aus uns werden, wenn unsere stärkste Waffe nicht mehr greift? Der ökonomische Hebel. Und jetzt denk an deinen Dienstalt. Keine Diskussion mehr.
0: Mein Diensteid sagt bei Rot über die Kreuzung ist eine Ordnungswidrigkeit und mein Bewusstsein sagt, das kostet Menschenleben.
1: Hier geht es um die Sache Menschenleben. Wir alle müssen Opfer bringen und gesetzt den Fall, es ist dein Menschenleben, vor Dienstschluss ist es unser Menschenleben, das auf der Kreuzung bleibt. Das Denkmal ist dir sicher wie der Orden und die Prämie. Und wenn es dir um deinen Diensteid geht, niemand verbietet dir, dich anzuzeigen. Mein Diensteid sagt, ich selber zeig dich an, wenn du bei Rot über die Kreuzung fährst. Aber der Hund läuft nicht vor dem Hasen her, erst das Delikt und dann die Strafanzeige. Unsere Lage fordert jetzt, dass einer bei Rot über die nächste Kreuzung fährt.

0: fuhr bei Rot über die Kreuzung und in Uniform im Dienst und in der Stoßzeit. Die 9. Sinfonie, der Streifenwagen mit Trillerpfeifen und Sirenen ging in jedes Ohr. Das Feuer auf der Kreuzung, ich sah den Widerschein vom Schreibtisch aus, war ein Fanal. Ich biss in meinen Schreibtisch, damit ich nicht den lauten Jubel ausbrach über die Ordnungswidrigkeit im Dienst, hielt meine Beine mit den Armen fest, damit sie keinen Freudentanz aufführten in Uniform. Ich nahm die Mütze ab. Genosse, du bist nicht umsonst gestochen. Gefallen an der Front der Dialektik. Wie löst man einen Widerspruch? Indem man sich hineinbegibt, geradeaus, kein Blick nach rechts und links, und er zerreißt dich, wie Jesus, den das Kreuz zerrissen hat, oder Prometheus, den sein Felsen sprengt. Wir werden seinen Tod frisieren müssen. Denkmal des unbekannten Ordnungshüters. Nicht alles, was den Massen dient, verstehen die Massen, jedenfalls nicht gleich. Plötzlich auf meinem Schreibtisch stand der teure Tote. Die Uniform brandneu. Die Schulterklappen hatten sich schon zu Flügeln ausgewachsen.
1: Genosse, Ober, alles ist in Ordnung. Die Dialektik wiederhergestellt und die Organe arbeiten normal.
0: Sich und sank an meinem Ohr. Und Stalin soll mich holen, wenn ich weiß, was es bedeuten sollte, etwas wie, denn, oh, zerbrochen ist das Steckenpferd, stand auf und drehte eine Pirouette. Flog durch das Fenster mit zwei Flügelschlägen und als ich aufstehen wollte und ihm nachsehen in seiner Flugbahn, etwas wie ein Blitz durchzuckte mich. Ein Schmerz wie eine Schweißnaht. Ich war mit meinem Schreibtisch fest verwachsen. Und fest mit mir verwachsen war mein Schreibtisch. Ich zog und zerrte, Kampf mit allen Vieren. Der Schreibtisch, den Bauch kein Rettungsring, so macht Bewusstsein Sitzfleisch aus uns allen. Mein Schreibtisch ist mein Kaukasus, mein Kreuz. Der Kommunalentraum von Ich zum Wir, das ist es also. Soll das alles sein? Die Hochzeit von Funktion und Funktionär, bis dass der Tod uns scheidet? Ich und mein Schreibtisch. Wer gehört jetzt wem? Der Schreibtisch ist volkseigen. Was bin ich? Unten ein Schreibtisch, oben noch ein Mensch.

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Arbeit und Freizeit beißen sich nicht mehr. Das ist Kapitel 3 der Weltgeschichte. Auf allen Vieren zum aufrechten Gang. Im Qualitätssprung auf den Klassenstandpunkt. Jeder sein eigenes Denkmal sozusagen. Der Klassenstandpunkt ist der Denkmalsockel. Gut Holz und Dialektik stillgestanden, heilig die Lösung aller Widersprüche. Ha, Tinte ist ein ganz besonderer Saft. Kein Alkohol im Dienst. Rauchen verboten, besondere Vorkommnisse keine. Ordnung und Sauberkeit und Sicherheit und Bedienung, eine Akte zum Verzehr und ein Schreibtisch zur Reproduktion, Bergkeit und Sicherheit und Sau. Was knackt in unserem Holz? Ist der Wurm drin?

0: ist ein Blutsturz.
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1: Du nicht. Du nicht. 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Verrückte? Verrückte? 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Und ich? Geständnis? 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

Ein brachialer Ritt durch die Geschichte von 1941 bis in die 70er Jahre. 1941 vor Moskau begann die Wolokolamska-Chaussee und in den 70er Jahren der DDR endete sie. Und damit endet auch das Magazin Wort und Position auf dem freien Senderkombinat. Im Übrigen kann man für diejenigen, die jetzt so rein und raus mussten aus diesem Stück, kann man das auf archive.org finden in vollständiger Form und da auch in Ruhe nachhören, frei verfügbar. So wie das freie Senderkombinat, das sich im Übrigen auch über Unterstützung freut. 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Am Mikrofon verabschiedet sich jetzt Michael Nicolai und wünscht einen schönen Tag. Bis zum nächsten Wort und Position nach dem Sommer. Ciao.

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Einen guten Tag und herzlich willkommen bei Biff Bang Power Sixties Radio, hier beim freien Senderkombinat an jedem vierten Samstag im Monat und als Wiederholung an jedem ersten Freitag im freien Radio Neumünster und in Frankfurt bei Radio X an jedem zweiten Freitag im Monat. Diese Ausgabe widmet sich mal wieder den Acetaten, Demo-Versionen und vergessenen Mastertapes, also Material, das in den 60ern nicht veröffentlicht wurde. Aber vielleicht später, so wie beim eben gehörten Take It All von der britischen Band The Four Crosses Five. Den hat Kollege Ricardo vor 2 Jahren auf seinem Label Icon Out Records als Single rausgebracht und auch den nächsten Song gibt es auf Platte, nämlich auf einem der Last of the Garage Punk Unknowns Sampler von vor ein paar Jahren auf Crypt Records. Und das ist nun wirklich ein absoluter Banger. This Is It aus Tacoma Park in Maryland klingen wie eine Blaupause für die Frowning Clouds. Auf einem Acetat aus dem Juli 1967, Needles and Nightmares.

The Echoes mit Cheating Girl. 5 Sterne Florida Punk hier bei Biff Bang Power 60s Radio. Heute mit der 8. Ausgabe zum Thema Unreleased 60s Garage. Und interessanterweise ist genau dieses Acetat vor ein paar Wochen bei eBay versteigert worden. Für knapp $1,600. So, jetzt ist es langsam mal Zeit für etwas mehr Moodiness. Dave and the Wanderers 1966, ebenfalls aus Miami, Florida. 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

The Young Guns mit Thirsty Boots im Original von Folksänger Eric Anderson, hier in einer schönen, aber leider unveröffentlichten Folk-Punk-Version von einer Band, die sich zuvor The Mugwumps nannte und davor The Hobbits. Und das alles weiß ich, weil gerade erst ein lesenswerter Artikel auf Achille Brunets neuem Blog darüber erschienen ist. strangelights45.blogspot.com heißt der, unbedingt auschecken. Jetzt von derselben Band, nur unter dem Namen The Hobbits, noch ein killer, moody Folkpunker, schön geklaut bei Here Without You von den Birds. Aber warum auch nicht, wenn sowas dabei herauskommt. Green Midnight.

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5: Hallo liebe Hamburger und alle, die von anderswo reinschalten. Ihr hört euren Lieblingssender, das freie Senderkombinat. Ihr hört uns über UKW auf 93,0 MHz, über DAB Plus auf Kanal 12C, im Kabel auf 101,4 MHz oder über unseren Livestream, zum Beispiel im Internet auf fsk-hh.org. Diese Sendung hört ihr am 7. September 2026 live oder zwei Tage später am 9. September in der Wiederholung. Wenn ihr diese Sendung zu einem späteren Datum noch einmal hört, dann wünsche ich euch ganz viel Spaß mit dem charakteristischen FSK-Anachronismus. Ich bin Lian Herzberg, besser bekannt unter dem Namen Sky, und ich präsentiere euch Schnauze voll. Heute mit einem ganz besonderen Gruß an alle, die sich auch mit Computern auskennen und deswegen die letzte Zeit seit dieser ganzen Autistici-Inventati-Geschichte ganz viel am Erklären sind. Darum soll es auch heute wieder gehen. Ich habe vor, euch diese ganze Geschichte nochmal ein bisschen verständlich zu erklären und auch die technischen Hintergründe, warum die jetzt tatsächlich zumachen müssen. Aber bevor wir da einsteigen, denke ich mir, wir hören erstmal ein kleines bisschen Musik, damit ihr euch so emotional schon darauf einstellen könnt, dass es gleich um Computer gehen wird. Wir hören Intro-Music von Format.

Autistici Inventati ist ein italienisches Technik-Kollektiv, die IT-Dienste zur Verfügung stellen. Dazu gehört zum Beispiel die auch in Deutschland sehr beliebte Webseite noblogs.org, wo verschiedene Organisationen auch hier aus Hamburg ihre Webseiten unterbringen. Autistici Inventati hat jetzt gestern bekannt gegeben, dass sie tatsächlich ihren Dienst einstellen werden und damit auch sämtliche Online-Plattformen, die sie zur Verfügung stellen. Das heißt jetzt nicht, dass eure Daten auf diesen Plattformen irgendwem anders in die Hände gefallen sind. Es hat niemand, also was bekannt ist, auf diese Daten in irgendeiner Form zugegriffen. Es gibt auch keine rechtlichen Vorgehensweisen. Also da gibt es kein Verfahren, es gibt keine Anklage. Aber wenn der Dienst eingestellt wird, dann gehen natürlich alle Daten, die nicht anderweitig gesichert sind, verloren. Das heißt, wenn ihr noch irgendwelche Dinge auf Diensten von Autistici Inventati drauf habt, dann kopiert sie jetzt runter, bevor es zu spät ist. Falls ihr zu den Leuten gehört, die da in irgendeiner Form E-Mails benutzen und seit ein paar Tagen da nicht mehr draufkommt, die autistici.org-Domain ist tatsächlich nicht mehr erreichbar, schon seit Ende August nicht. Die Sachen sind aber alle noch da, man muss nur stattdessen eine andere Adresse benutzen, nämlich inventati.org. Warum das so ist, dazu kommen wir noch in einem späteren Teil dieser Sendung. Das ist jetzt nur mal so als Praxisanweisung. Also bisher ist noch nichts verloren gegangen, es ist auch nichts in den falschen Händen gelandet. Die Sachen sind alle noch da, aber jetzt ist der Zeitpunkt, sie runter zu kopieren. Und auch der Hinweis an alle, die sich mit Computern auskennen, guckt doch mal in eurem Umfeld, ob da Gruppen oder Organisationen sind, die Unterstützung brauchen beim Umzug. Der Dienst endet, ja, aber es besteht jetzt erstmal keine Gefahr, außer dass halt die Daten dann nicht mehr online sein werden. Ja, was ist da jetzt eigentlich passiert? Die USA haben es letztlich geschafft, ohne eine gerichtliche Anklage oder ohne ein Gerichtsverfahren eine italienische Organisation zum Aufhören zu bringen. Also eine anerkannte italienische Gesellschaft, die überhaupt nichts mit dem US-amerikanischen Rechtssystem eigentlich zu tun haben sollte. Aber die USA haben sie am 26. August auf die Terrorliste der OFAC, das Office of Foreign Asset Control, gesetzt. Das ist diese Sanktionsliste. Wir erinnern uns vielleicht, so letztes Jahr im Dezember war das ganz groß, dass der Roten Hilfe das Bankkonto gekündigt wurde und auch Anarchist Black Cross war da betroffen, aber die standen nie auf dieser Terrorliste. Das muss man nochmal ganz klar sagen. Die haben, also zumindest Rote Hilfe durfte ihr Bankkonto dann letztlich behalten, zumindest eins davon, weil sie nie direkt auf dieser Liste standen. Das heißt, das, was jetzt mit Autistici Inventati passiert, ist nochmal eine Stufe härter, weil sie direkt auf diese Liste draufgeschrieben wurden. Hier hat die USA also, das Thema IT-Dienstleistungen mit Terror gleichgesetzt. Also sie haben gesagt, dass wenn man eine IT-Dienstleistung erbringt und der Vorwurf war, dass da auch terroristische Organisationen von dieser Dienstleistung profitiert haben, dass man dann eben selber Terror betreibt. Das war die Behauptung. Autistici Inventati hat das alles natürlich abgestritten. Belege gibt es dafür auch nicht, zumindest keine, die öffentlich in irgendeiner Form vorgelegt wurden. Ja, soweit erstmal die Lage. Ich glaube, bevor ich jetzt direkt ins Technische reingehe, mache ich erstmal noch ein bisschen Musik, oder? Das war jetzt eigentlich schon viel genug. Als nächstes gucken wir uns dann an, wie das eigentlich mit den Internetadressen funktioniert. Wenn ihr Lust habt, könnt ihr auch die kleine Musikpause benutzen, um euch ein Telefon oder Computer vor die Nase zu setzen. Und wir gucken uns dann genau an, was eigentlich so eine Internetadresse ist und wie die funktioniert.

Am 26. August ist also Autistici Inventati auf der Terrorliste aufgetaucht. Eine der ersten Sachen, die dann passiert sind, war, dass die Webseite und damit auch die E-Mail-Dienste nicht mehr erreichbar waren. Das war die Adresse autistici.org. Ich glaube, heutzutage muss man eher nochmal erklären, was überhaupt eine Internetadresse ist, weil ich gesehen habe, viele Leute geben keine Adressen mehr direkt ein. Also die von euch, die Internetadressen noch mit www. Anfangen, ihr seid hier tatsächlich einen Schritt weiter als die jungen Leute, die nur so eine Suchleiste vor sich haben. Aber wenn ihr nur die Suchleiste kennt, ist das voll okay. Wir gucken uns das jetzt mal zusammen an. Also ihr sucht euch mal, macht mal so ein Fensterchen auf, so eine App, die heißt übrigens ein Browser, die so eine Suchleiste hat. Und dann gebt ihr einfach mal ein FSK Radio Hamburg. Ich mache das hier nur nebenher auch mal mit. Ich habe ja einen PC vor der Nase. So, und dann gebt ihr eure Suchbegriffe ein und dann kriegt ihr vor eurer Nase eine Liste von Suchergebnissen. Das ist nicht etwa das Internet, sondern das ist eine eigene Webseite, die dazu da ist, euch diese Suchergebnisse vorzuführen. Übrigens ist das auch ein ganz interessanter Angriffspunkt für Staaten, die Webseiten nicht zugänglich machen wollen, dass sie einfach aus den Suchergebnissen entfernen lassen. Das passiert auch mit Inhalten, die teilweise komplett legal sind. Teilweise kommt es auch von den Suchmaschinenbetreibern. Also auch hier gibt es die Möglichkeit, Dinge zu verstecken. So, jetzt habt ihr gesucht nach FSK Radio Hamburg. Das erste Ergebnis ist unsere Webseite, hoffentlich vom Freien Senderkombinat. Wenn man da drauf geht, dann kriegt man zum einen unsere wunderschöne neue Webseite angezeigt und zum anderen, je nachdem, was für ein Fenster ihr benutzt, auf dem Handy ist es eher unten am Telefon, wenn man so ein bisschen nach unten scrollt. Auf dem PC oder Laptop ist es meistens oben. Da ist so eine Adresszeile. Da steht meistens so ein Wust aus Buchstaben und Zeichen drin. Aber wenn ihr einfach nur auf der FSK-Seite seid, dann steht da einfach www.fsk-hh.org. Das ist tatsächlich die Internetadresse. Und zwar nennt man das Ganze eine Domain. Das fsk-hh.org, das ist der wichtige Teil. FSK-HH ist der Name, den wir uns ausgesucht haben und .org ist die sogenannte Top-Level-Domain. Auf Deutsch sagt man auch Domain-Endung. Wir können uns im Vergleich nochmal eine andere Seite angucken, zum Beispiel die der Stadt Hamburg. Da suche ich mal in meiner Suchleiste nach Stadt Hamburg und dann komme ich natürlich auf hamburg.de. In dem Fall ist Hamburg die ausgesuchte Domain und das .de ist die Domain-Endung oder auch Top-Level-Domain genannt. So, und diese Top-Level-Domains, um mal beim technischen Begriff zu bleiben, die werden meistens von Unternehmen verwaltet, manchmal auch von anderen Institutionen. Sie fallen aber immer unter eine staatliche Jurisdiktion. Und in dem Fall ist es so, dass die .org-Domain unter die Rechtsprechung der USA fällt. Die wird von einer amerikanischen Gesellschaft verwaltet. Anders ist es zum Beispiel bei der Top-Level-Domain.de. Die wird in Deutschland verwaltet. Da gibt es ganz, ganz viele verschiedene, die von sehr vielen unterschiedlichen Unternehmen und Institutionen entsprechend verwaltet werden. Und die können natürlich auch entscheiden, dass jetzt einfach eine Adresse nicht mehr funktioniert. Das bedeutet aber nicht, dass das Gerät dahinter in irgendeiner Form betroffen ist. Also vielleicht habt ihr schon mal das Wort IP-Adresse gehört. Jeder Internetanschluss hat eine Nummer. Diese Nummer heißt IP-Adresse. Aber Menschen sind nicht so gut darin, sich Zahlen zu merken. Zumindest nicht, wenn sie sehr lange Ketten von Zahlen sind, die keinem Muster folgen. Also ich meine, wer von euch weiß die Handynummern von euren Freunden auswendig? Machen wir nicht so gerne. Deswegen haben wir diese Adressen erfunden. Da kann man sich Wörter merken. Ist viel leichter einzugeben als irgendeine Zahlenkette. Das heißt aber, wenn ich so einen Server habe, wo eine Webseite drauf läuft, dann kriegt er erstmal nur diese IP-Adresse. Dann muss ich zu einem sogenannten Registrar gehen, dem ein paar Euro geben. Meistens sind es so 5 bis 10 Euro pro Jahr.
und sagt dann, hey, ich möchte gerne diese Domain registrieren, zum Beispiel fsk-hh.org. Dieser Registrar verwaltet die Top-Level-Domain. Der Registrar fragt die Firma an, die die .org-Domain verwaltet. Und dann kriege ich meine Adresse und dann ist alles gut. Wenn ich brav meine Rechnungen bezahle, Gruß an das, an die Geschäftsführungs-AG von diesem Radiosender. Also, und dann ist eigentlich alles gut. Außer, der Staat, in dem die Firma sitzt, die diese Top-Level-Domain verwaltet, sagt jetzt, diese Seite soll nicht mehr existieren. So wie ich das verstanden habe, haben wir keine offizielle Bestätigung, dass das in dem Fall genauso passiert ist. Wir wissen nicht, ob die Firma, die die .org Top-Level-Domain verwaltet, aus freien Stücken diese Entscheidung getroffen hat oder ob sie in irgendeiner Form eine Aufforderung dazu bekommen hat. Momentan ist es Rätselraten. Aber von dem, was ich gelesen habe, klingt es eher so, als hätten sie es tatsächlich aus freien Stücken entschieden, ohne dass sie jemand direkt dazu aufgefordert hätte, diese Adresse zu deaktivieren. Aber der Server, also das Gerät, was auf die IP-Adresse antwortet, der funktioniert nach wie vor. Und das heißt, die fleißigen Admins von Autistity Inventarty sind dann einfach hergegangen, haben die inventarty.org-Domain genommen und sie auf genau dasselbe Gerät zeigen lassen. Das heißt, dieselbe Maschine, dieselben Daten antwortet jetzt eben auf eine andere Adresse. Das ist so ein temporärer Fix, um eben noch in irgendeiner Form arbeitsfähig zu sein. Macht natürlich aber auch viele Konfigurationen kaputt und kann man nicht viel machen. So eine lustige Story habe ich noch, bevor wir wieder mehr Musik hören. Dieser Quatsch mit den Top-Level-Domains, da sind schon so einige reingefallen. Es gab, ich glaube letztes Jahr war das, eine Mastodon-Instanz, das heißt ein Server, wo ein kleines soziales Netzwerk draufläuft, das sich mit anderen verbinden kann und so weiter. Die hieß queer.af. Die Leute, die Englisch sprechen, die wissen vielleicht, dass AF so eine Abkürzung ist, die gerne benutzt wird für as fuck. Also ja, das wäre dann nicht queer AF, sondern queer as fuck. Und das war sehr lustig. Das Problem ist, dass .af eine Top-Level-Domain ist, die Afghanistan gehört. Und dann hat in Afghanistan die Taliban die Macht übernommen und diese Top-Level-Domain ganz schnell ausgeschaltet. Also das passiert tatsächlich und vielleicht auch sowas, was man daraus lernen kann. Wenn man sich eine Top-Level-Domain registriert, sollte man ganz genau aufpassen, von welchem Land diese Top-Level-Domain eben ist und welche Gesetze da gelten, weil man sich da auch ziemlich, ziemlich böse auf die Schnauze legen kann. In dem Fall ist es jetzt so, dass eben die USA den Scheiß gebaut haben. Das heißt natürlich nicht, dass Europa nicht ähnliche Schritte in irgendeiner Form Macht unternehmen können wollte irgendwann mal. Das ist jetzt, ich glaube, es ist zu kurz gegriffen zu sagen, es sind immer nur die bösen Amis. Da muss man ziemlich aufpassen, weil natürlich andere auch gerne diese Form von Macht hätten. So, das war jetzt ziemlich viel Technikgelaber. Ich hoffe, es war zumindest einigermaßen verständlich. Aber wir machen jetzt erstmal wieder ein bisschen Musik, bevor die Hirne anfangen zu sehr zu rauchen. Ich habe dabei Super Space Memories von Jeff the World. 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

nachdem dann dieses ganze Debakel passiert war und der Domain-Eintrag nicht mehr funktioniert hat, hat Autistity Inventity ziemlich schnell angefangen, ja, Pressemitteilungen rauszugeben und alle auf dem aktuellen Stand zu halten. Sie haben auch am 31. August einen offenen Brief veröffentlicht, wo sie auch ein paar Forderungen drin geschrieben haben, die ich jetzt mal übersetzt habe und jetzt mal vorlese, weil ich die, da will ich gleich drüber reden. Also ich zitiere jetzt mal aus dem offenen Brief von Autistity Inventity vom 31. August. Sie fordern: Den sofortigen Widerruf oder eine augenblickliche, transparente Überprüfung der Einstufung, also als terroristisch, mit Veröffentlichung der rechtlichen Grundlagen ausreichend für eine ernsthafte öffentliche Überprüfung und eine anschließende Anfechtung. Und eine klare Trennung zwischen der Bereitstellung einer Kommunikationsinfrastruktur und dem Verhalten ihrer BenutzerInnen. Dass Privatsphäre, Verschlüsselung, Pseudonymität und die Weigerung, unnötige identifizierende Daten zu erheben und zu verarbeiten, nicht als Beweis für Terrorismus behandelt wird. Schutz für unabhängige Berichterstattung, Forschung, Archivierung und öffentliches Engagement, dass JournalistInnen, Bibliotheken, ForscherInnen und gesellschaftliche OrganisatorInnen diese Story dokumentieren können, ohne als KomplizInnen des Autistity Inventity Projektes behandelt zu werden. Dass Banken, Registrare und ähnliche Stellen offenlegen, an welche externen Regeln sie gebunden sind, zum Beispiel SWIFT-Protokoll für Banken, PIR-Bestimmungen für Registrare. Und dass sie eine Unterscheidung zwischen diesen Regeln und ihren eigenen Ermessensentscheidungen treffen. Diese Bindungen, also an die Regeln, sollen nicht missbraucht werden, um über die Notwendigkeit hinaus zu agieren, zum Beispiel indem Accounts oder Domains aus Vorsicht deaktiviert werden, wenn das gesetzlich nicht erforderlich ist. Grenzen für ihre repressiven Handlungen sollten mit gesetzlichen Bestimmungen übereinstimmen und sie nicht überschreiten. Eine öffentliche Reaktion von öffentlichen Digitalrechts-, Redefreiheits- und Zivilrechtsorganisationen. Es darf nicht durch Schweigen der Präzedenzfall zugelassen werden, dass auf autonome Infrastruktur abgezielt wird. Zitat Ende, das waren die Forderungen, die Autistity Inventity am 31. August veröffentlicht hat. Ich finde das sehr spannend, weil sich das zum großen Teil auch überschneidet mit Themen, die hier in Deutschland schon ganz, ganz lange diskutiert werden. Diese ganze Geschichte, wir wollen wissen, welche Regeln überhaupt angewendet werden. Wir wollen, dass Privatsphäre, Verschlüsselung, Pseudonymität und der Verzicht auf identifizierende Daten, dass das nicht als Beweis für Terrorismus behandelt wird. Da gab es auch in Frankreich gab es ein paar Fälle, wo die Tatsache, dass Leute den Signal Messenger benutzt haben, also eine verschlüsselte Chat-App, dass das dann quasi als Grund genommen wurde, um zu sagen, ja, ihr wollt ja Verbrechen begehen oder ihr seid Verbrecher, sonst würdet ihr ja nicht verschlüsseln. Also das ist ein ganz, ganz großes Thema schon sehr lange, dass eigentlich, sobald du hergehst und versuchst, deine Daten zu schützen oder auch die Daten von anderen zu schützen, wenn du Dienste zur Verfügung stellst, dass das oft schon angenommen wird, ja, es gibt ja keinen Grund, diese Daten zu schützen, außer dass du Verbrechen begehen willst. Weil es natürlich, wissen wir alle, keine möglichen anderen Gründe geben konnte, wie, ich weiß ja nicht, Journalismus oder irgendwie generell Organisationen oder vielleicht auch einfach Dinge machen wollen, ohne dass es die ganze Welt weiß, auch wenn es völlig unproblematische, legale Dinge sind. Ich weiß ja nicht. Ja, also so, diese Forderungen sind, find ich, einerseits total banal, weil sie so oft wiederholt werden. Und andererseits ist aber auch genau das der Knackpunkt, dass genau diese Sachen, die da, ja, ich meine, natürlich sind da auch viele sehr akute Dinge drin, dass jetzt diese Sache wieder, dass das die Entscheidung widerrufen werden soll. Aber dieser Ruf nach Transparenz und ja, nach Privatsphäre einfach, das ist eigentlich so alt wie
die ganze digitale Sphäre selbst. Gefühlt haben wir diese Diskussion schon bevor ich überhaupt wusste, was das Internet ist. Ich bin da auch quasi reingewachsen. Aber wenn ich zurückdenke, was zum Beispiel Organisationen wie der Chaos Computer Club seit den 80er Jahren fordern, es ist irgendwie immer dasselbe und das bewegt sich gefühlt nicht so viel in eine sinnvolle Richtung. Aber gleichzeitig ist genau diese Aktion jetzt auch eine sehr brisante politische Entscheidung, weil auch von Europa nicht viel Widerrede zu kommen scheint. Also ich habe da sehr, sehr wenig gehört. Von offizieller Seite hört man quasi gar nichts. Dabei hat jetzt hier ein externer Staat eine europäische Organisation zum Schließen gebracht. Und das ist jetzt natürlich, wie gesagt, das sind nicht die großen bösen USA. Und wenn wir die vom Fenster schieben, dann sind alle Probleme gelöst, sondern es ist ein strukturelles Problem. Wir haben dieses Internet und natürlich müssen sich alle, die im Internet global kommunizieren wollen, in irgendeiner Form auf Regeln einigen, auf Verantwortliche einigen und irgendwer sitzt dann immer am Steuer. Und das ist das, was wir gebastelt haben, so ein eigentlich dezentrales Netz, wo dann aber die wichtigen Entscheidungen immer noch von zentralen Strukturen ausgeben. Und das ist ja eine Strukturfrage, wie man so eine Sache aufbauen kann, wie das vielleicht auch anders geht. Ich glaube, da werden wir jetzt in den nächsten Jahren noch ganz, ganz viel Bewegung sehen, gerade weil Europa natürlich sich jetzt in seiner Hoheit über die BürgerInnen auch angegriffen sieht durch die USA, vor allen Dingen was dieses, ja, die Bankensysteme betrifft. Da wird es bestimmt noch einige interessante Entwicklungen gehen, aber es ist fraglich, ob Europa es dann schafft oder überhaupt ein Interesse hat, die so umzusetzen, dass mehr Freiheit für die BürgerInnen dabei rauskommt, oder ob es letztlich nur darum geht, dass eben jemand anders in der Lage sein soll, diese Repressionen durchzusetzen, nämlich die hiesigen Nationalstaaten. Das werden wir sehen und ich werde jetzt gleich nochmal ein bisschen Musik machen. Und zwar Exodrifter mit Fleeting Moments.

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Ja, also am 26. August ist Autistici Inventati, das Technikkollektiv, das unter anderem noblogs.org betreibt, auf der Terrorliste der USA gelandet, aus Gründen, die für die Öffentlichkeit in keinster Form nachvollziehbar gemacht wurden. Und genau eine Woche später, nämlich am 2. September, hat dann die italienische Banca Etica das entsprechende Bankkonto gekündigt. Dieses Bankkonto

gehörte einer anerkannten italienischen Non-Profit-Organisation, der Associazione AI. Das wurde jetzt erstmal, ich habe mich verplappert, am 2. September wurde es erstmal eingefroren, geschlossen wurde es dann 3 Tage später, am 5. September. Und zwar auch auf eine Art und Weise, dass die Organisation überhaupt keine Chance hat, noch an dieses Geld dranzukommen. Das Geld behält erstmal die Bank oder keine Ahnung, was damit passiert, aber ausgezahlt wird es jedenfalls nicht. Und das, obwohl diese Organisation keines Verbrechens angeklagt ist und es auch kein laufendes Gerichtsverfahren gibt und keine Möglichkeit, sich direkt rechtlich gegen diese Entscheidungen zu wehren. Für die Banken ist es natürlich sehr, sehr wichtig, dass sie von den USA nicht auch sanktioniert werden. Wenn irgendeine Organisation oder eine Einzelperson auf dieser Terrorliste landet, dann bedeutet das Ganze auch Sekundärsanktionen für alle, die mit ihnen noch Geschäfte machen. Und dazu gehören insbesondere auch Banken, die durch das SWIFT-Abkommen auch ganz, ganz dringend auf Geschäftsfähigkeit in den USA angewiesen sind, weil sonst einfach überhaupt nichts mehr läuft. Das heißt, gerade die Banken sind sehr, sehr vorsichtig. Deswegen war ja auch diese ganze Geschichte mit der Roten Hilfe letztes Jahr, die ja überhaupt nicht auf der Terrorliste stand, sondern bloß, sie wurde eben mit diesem Antifa-Ost-Komplex in Verbindung gebracht. Das stand auch auf ein paar Überweisungen wohl drauf als Stichwort. Antifa-Ost steht auf der Terrorliste, lustigerweise, obwohl das keine Organisation ist und nie war. Aber von dieser Absurdität abgesehen, war das der einzige Grund, warum es die Rote Hilfe letztlich getroffen hat, weil sie eben mit solchen Sekundärsanktionen in Verbindung gebracht wurden. Und letztlich haben die sich ja wehren können und das Bankkonto wurde nicht geschlossen. Bei der Banca Etica sieht es jetzt anders aus. AI hat kein Bankkonto, hat das ganze Geld verloren. Und am 6. September, das war gestern, wenn ihr diese Sendung live hört, haben sie letztlich ihre Schließung bekannt gegeben mit der Überschrift Stay Human, also bleib menschlich.

Der Track war Game Over von Demoscene Time Machine. Fand ich sehr, sehr passend zu dieser Story jetzt. Ja, aber was lernen wir aus der Autistity Inventatee-Geschichte? Erstmal ist, glaube ich, relativ klar, warum sie fließen müssen. Zum einen, wenn sie kein Bankkonto haben, haben sie auch keine Möglichkeit, für ihre Server überhaupt zu bezahlen. Die Miete, das ist alles nicht billig. Man muss in einem Rechenzentrum eben einen Server mieten, um einen haben zu können. Sie müssen es bezahlen können, sie können es nicht, weil sie kein Bankkonto mehr haben, obwohl, wie gesagt, es überhaupt kein Gerichtsverfahren und nichts gegen sie gibt. Und sie haben auch, also aus dieser Pressemitteilung kann man auch rauslesen, dass sie sich große Sorgen machen. Ich vermute mal, ich weiß nicht, wie dieses Kollektiv aufgebaut ist, aber ich gehe schwer davon aus, dass sie auch mit Leuten in den USA zusammenarbeiten, die dann direkt ein Risiko eingehen, wenn diese Organisation weiterhin als solche existiert und Leute mit ihr zusammenarbeiten können. Das heißt, ja, wenn dieses Kollektiv sich jetzt auflöst, dann kann es zumindest nicht mehr als Organisation in Erscheinung treten und hebelt dann auch das Konzept von diesen Sanktionen ein Stück weit aus, weil, soweit bekannt ist, zumindest keine Individuen, also keine Einzelpersonen, die damit in Verbindung gebracht werden, auf dieser Liste gelandet sind. Vielleicht hat insofern auch zumindest das Konzept der Privatsphäre und Anonymität bzw. Pseudonymität funktioniert, dass die Leute einfach nicht bekannt sind und niemand so richtig weiß, wer da eigentlich jetzt die Schuld bekommen könnte. Insofern, ja, also schade, dass das Kollektiv jetzt dicht machen muss, aber wir wissen alle, dass die Struktur ist das Mittel und nicht der Zweck. Die Leute sind weiterhin da und ich gehe mal schwer davon aus, dass die Leute, die jetzt so viele Jahre so viele coole Sachen gemacht haben und gute Arbeit geleistet haben, dass die damit nicht aufhören, sondern dass sich eine andere Struktur findet. Was macht man jetzt mit solchen Sachen? Zum ersten Mal, ich sag's nochmal, wenn ihr in irgendeiner Form Daten zum Beispiel auf einem Blog auf noblogs.org liegen habt oder wenn ihr oder eine euch bekannte Gruppe E-Mail oder andere Dienste von Autistity benutzt, dann zieht die euch jetzt runter, denn sie sind nicht mehr lange da. Wenn ihr noch den Anfang dieser Sendung verpasst habt, dann hier nochmal der Hinweis, dass ihr an dieselben Daten drankommt, nicht mehr über die Adresse autistity.org, sondern über inventatee.org. Ansonsten alles das Gleiche, das ist derselbe Server, der dahinter steht, der heißt nur jetzt anders, weil, ja, DNS ist schwer. Ja, okay, also was machen wir jetzt? Ganz klar ist, die USA sind jetzt natürlich die Leute, die am langen Hebel sitzen. Aber letztlich hat natürlich jeder Nationalstaat ein Interesse daran, solche Sanktionen aussprechen zu können gegen alles, was ihrer eigenen Linie zuwidergeht. Die Europäische Union versucht spätestens seit Trump an der Macht ist, so mit diesem Thema digitale Unabhängigkeit ein bisschen übereinzukommen, wobei es in dem Kontext dann immer politische Unabhängigkeit heißt. Das heißt, dass der eine Nationalstaat gerne von anderen Nationalstaaten unabhängig wäre und seine eigenen Repressionen umsetzen kann, statt die von anderen Nationalstaaten aufgedrückt zu bekommen. Also die Dinge können sich ja immer drehen. Die USA können auch irgendwann mal wieder die Guten sein. Wer weiß es? Waren sie es jemals? Gibt es überhaupt gute Nationalstaaten? Also es ist jetzt zu kurz gegriffen zu sagen, nur die USA müssen irgendwie raus und wir wollen die Kontrolle in Europa haben, weil es auch auf europäischer Seite natürlich immer wieder Vorstöße gibt, die Privatsphäre einzuschränken, Datenschutzgesetze abzuschaffen, die Vorratsdatenspeicherung einzuführen, Kontrolle, Überwachung. Ist für jeden Staat immer eine gute Sache, denn so können sie ihre Gesetze besser gegen ihre BürgerInnen durchsetzen, egal welche Freiheitsrechte dafür draufgehen. Infrastruktur wird immer mehr zur Zielscheibe, vor allen Dingen digitale Infrastruktur. Wir haben es jetzt in den letzten Jahrzehnten geschafft, uns so eine neue Welt aufzubauen, die hauptsächlich aus dem Internet besteht. Also viele, viele Maschinen, die über ein globales Netz miteinander verbunden sind,
Dieses Netz besteht natürlich aus ganz physikalischen Dingen. Das sind Rechenzentren, die stehen an bestimmten Orten. Das sind Firmen, die die Regeln machen, Firmen oder vielleicht auch andere Institutionen. Auch die werden von Menschen betrieben, die haben ihre eigenen Regeln. Das Internet besteht auch aus Kabeln, also ganz physikalische Dinge, die durch die Landschaft gezogen werden oder auch mal am Meer lang. Und wir merken so langsam, dass das nicht so ein abgespacedes Konstrukt ist. Es gab so in den 90ern diese Idee, dass das Internet so ein ganz neuer Raum ist, wo sich nur der Geist der Menschen trifft, was mit der physikalischen Realität überhaupt nichts mehr zu tun hat. Inzwischen merken wir immer mehr, das Internet ist ein physikalisches Konstrukt, das ist körperlich, es existiert, es ist ein... Naja, es ist nicht wirklich ein Ding, sondern es sind viele Dinge, die zusammen eben dieses Konstrukt ergeben. Und Nationalstaaten wollen ihre Gesetze auch darauf umgesetzt sehen und auch ihre anderen politischen Interessen, wenn sie es mit ihren eigenen Gesetzen nicht hinkriegen. Ganz praktisch helfen uns da dezentrale Strukturen. Das heißt, dass nicht alle ihre Eier in dieselben Körbe legen. Also... Bei Autistity Inventity, gerade mit No-Blocks, ist es jetzt ein ganz großes Problem, weil richtig, richtig viele Organisationen darauf gesetzt haben und sich darauf verlassen haben. Und wenn jetzt so ein großer Dienst runtergeht, dann gibt es auf einmal ganz, ganz viel Arbeit für zigtausende Organisationen, Gruppen, Einzelpersonen, die diesen Dienst genutzt haben. Das ist immer wieder ein Problem. Es gibt aber auch kleine Kollektive. Und wenn ihr jetzt davon betroffen seid oder Leute, die ihr kennt oder Gruppen, die ihr kennt, an denen ihr in irgendeiner Form beteiligt seid, dann guckt doch mal, was es bei euch in der Gegend gibt, ob es vielleicht bei euch in der Stadt, naja, ich meine, wenn ihr das hört, dann seid ihr wahrscheinlich in Hamburg. Guckt doch mal, was es hier so an digitalen Gruppen gibt, an Leuten, die irgendwas mit Computern machen und ob die euch Tipps geben können, wie ihr sowas dezentral, selbstverwaltet aufbauen könnt und wie ihr es dann vielleicht auch noch schafft, einigermaßen pseudonym oder anonym zu arbeiten. Das ist natürlich immer die große Schwierigkeit. Aber es gibt keinen Mangel an technisch interessierten Leuten, die Bock haben, bei solchen Sachen zu helfen. Und meistens, ganz ehrlich, ist es auch echt nicht viel Arbeit, wenn irgendwer irgendwo einen Blog haben will und da Dinge drauf posten möchte. Das setzt man einmal auf und dann muss man es erst mal ein paar Jahre nicht mehr anfassen. Aber dadurch, dass sich alles immer so an zentralen Punkten sammelt, werden diese zentralen Punkte angreifbar. Das Rezept ist wie immer, eigene Sachen machen, alternative Strukturen schaffen und sich bitteschön auch an die Best Practices halten und nicht irgendeine x-beliebige Instagram-Seite aufsetzen, weil das hat mit Anonymität überhaupt nichts mehr zu tun. Also das heißt jetzt nicht, dass Instagram schlimmer ist. Natürlich sind TikTok, Facebook, X und wie sie alle heißen, die sammeln alle Daten. Da seid ihr überhaupt nicht in irgendeiner Form sicher oder anonym unterwegs. Die haben kein Interesse daran, sowas zu ermöglichen. Also, ja, guckt euch um. Und es gibt auch hier in Hamburg immer wieder Veranstaltungen, wo Fachwissen weitergegeben wird. Und zwar habe ich gesehen, am 13.09., also das ist jetzt in, wann ist das? Das ist jetzt am Sonntag. Da gibt es im Wilhelmsburger Infoladen eine interessante Veranstaltung, nämlich einen IT-Sicherheits-Workshop und Skillshare. Der ist jetzt am 13. September, das ist der kommende Sonntag, um 14 Uhr im Infoladen Wilhelmsburg. Also ja, die Leute, die hier nördlich der Elbe wohnen, ihr müsst dann tatsächlich mal in die S-Bahn steigen und nach Wilhelmsburg fahren, um an diesem coolen IT-Sicherheits-Workshop teilzunehmen. Der richtet sich explizit an AnfängerInnen und wird mit dem Ermittlungsausschuss Hamburg durchgeführt. Also, falls das für euch interessant ist, nehmt doch mal das Angebot an und schaut euch das an. Ich mache jetzt noch mal ein kleines bisschen Musik zum Abschluss und dann ist es ja auch schon wieder vorbei. Ja, wow. Ja, und dann bin ich nächste Woche nicht hier, sondern erst übernächste Woche wieder, nämlich am 21. September, Montag um 19 Uhr wieder live oder am 23. September, frühs um 7
in der Wiederholung ist natürlich dieser Luxus-Sendeplatz hier, wo ich zweimal gesendet werde. Ja, ich hoffe, ihr bleibt alle wacker, auch in Anbetracht allem, was hier in Deutschland gerade so passiert. Ich glaube, momentan ist die Zeit eher auf Zähne zusammenbeißen und irgendwie durchhalten. Ich wünsche euch allen ganz viel Kraft und ich verabschiede mich mit einem weiteren wunderschönen Track. Ja, ich habe heute wieder Chiptunes dabei. Ich habe das jetzt so thematisch sortiert. Ich mache immer Chiptunes, wenn es um Computer geht. Oder naja, letztes Mal habe ich auch Computer gemacht, dann habe ich Systemabsturz gemacht. Also jetzt habe ich schon meine eigene Regel. Ich glaube, die Wahrheit ist, ich habe keine Regeln. Na gut, wir hören zum Abschluss den Track Odyssey 5 von Greg. Also euch allen eine wunderschöne Zeit für die nächsten 2 Wochen und bis zum nächsten Mal hier bei Schnauze voll im freien Senderkombinat mit mir. Ich bin Sky. Auf Wiedersehen.

0: Jo, und da sind wir wieder. Es ist der erste Freitag im Monat. Es ist kurz nach 20 Uhr und ihr hört das FSK. Wir senden hier aus unserem wunderschönen Funkturm im Gängeviertel. Und ihr seid natürlich bei Radio Ungava gelandet, wie jeden ersten Freitag im Monat. Zu meiner Rechten der Wolfman Jack Junior, der jetzt gleich uns erzählen wird, welche Platte wir gerade gehört haben. Und hier am linken Mikroregler meine Wenigkeit, der Twisten-Tannenbaum-Boy. Wolfman, was hatten wir gehört?
1: Das waren natürlich die Pacifics mit Bust Out aus dem Jahre 1963. Freunde des gepflegten Surf- und Instrumentalklanges kennen die natürlich alle.
0: Na klar.
1: Eine super Band. Und das war natürlich auch die Inspiration für die Cramps, für I'm Cramped.
0: Wie man unschwer hören konnte.
1: Denn wir haben September und wir haben jetzt Ende letzten Monats war Erscheinung der neuen Cramps LP.
0: Von der werden wir sicher was heute hören.
1: Ich glaube, wir würden sie, ich würde sie am liebsten durchspielen.
0: Ah.
1: Nein. Aber, Gummel, wohin geht's weiter?
0: Weiter geht es mit einem alten Helden, mit Hanksy Burnett, uns allen bekannt durch sein Spinning Rock Boogie, welches Carlo von Tiedemann gerne genommen hat, oder beziehungsweise es war seine
1: Erkennungsmelodie
0: bei NDR 2 von 9 bis 12:30. Die Vorwahl, dass er noch mit Carlo gemacht hat, war immer Spinning Rock Boogie am Anfang.
1: Super.
0: Den hören wir jetzt nicht, weder den Tiedemann noch den Spinning Rock Boogie, sondern wir hören eine Single von 1974 von Hanksy Burnett, der sich versucht an Jack Earls Sun-Nummer Slow Down, und das macht er gut, meine ich. Hier ist er.

0: Exi Bennett, der alte Schwede.
1: Jo, und das hat er fein gemacht. Schönes Cover, finde ich. So seinen eigenen Style drinne. Der hat ja tierisch früh angefangen, irgendwie Platten aufzunehmen. Für so fast Burt Ellis-Style. Exi Bennett ist ja auch so ein Alleinunterhalter.
0: So eine One-Man-Show, jo. Sein eigenes Studio.
1: Ja, auch.
0: Sein eigener Bassist, sein eigener Schlagzeuger.
1: Wahrscheinlich haben die, sind die so Verwandte im Geiste.
0: Garantiert, klar.
1: Okay.
0: Kommt vom gleichen Planeten. Ja, weiter geht das bei mir mit. Wir wollen jetzt uns mal richtig schön ins Rock'n'Roll-Fever hier reinsteigern und hören natürlich den alten MGM-Hit von Cecil Campbell, Rock'n'Roll Fever.
1: Dann matze ich das mal.
0: Ich freue mich.

0: Ja, ihr habt es wahrscheinlich nicht gehört, aber vom gelben Vinyl.
1: Ja, wunderschönes Mariano. Yes, Pressing. Yes. Oh man, ja. Jetzt kommen wir vom Rock'n'Roll Fevers zum School Day Blues. Und zwar kommen wir jetzt zu einem eigentlich ein Blues-Brüderpaar, Johnny und Edgar Winter, die Albino-Brüder.
0: Nein, die Original Winter Brothers.
1: Die Original Winter Brothers, die später in den frühen 70ern, End-60ern, frühen 70ern in ja quasi zu sehr hohem Ruhm gekommen sind mit Blues-Rock.
0: Ja. Naja, so Legenden des Blues Rocks, ja, absolut.
1: Halt. Was viele vielleicht nicht wissen, als Johnny and the Jammers haben die 1961 in Louisiana auf dem Dart-Label ihre erste Single aufgenommen.
0: Nee, das wusste ich auch nicht.
1: Ja, und die hören wir jetzt. Hier ist der School Day Blues von Johnny and the Jammers.

0: Klasse Gesang, klasse Nummer, richtig schöner Rock'n'Roll.
1: Yeah, Johnny an Gitarre und Gesang und Bruder Edgar auf der Tröte.
0: Sehr gut, klasse Nummer.
1: Ja, ich habe so ein Bild gesehen von denen zur Zeit dieser Aufnahme, wie es rausgekommen ist, so beide, also oder die ganze Band, alle so mit College-Schnitten, ja. So halt, ne? Und
0: 61 eben, ne? So
1: Schneeweiß.
0: Ja, die sind schon wirklich.
1: Und in Anzügen, herrlich.
0: Schon besondere Typen.
1: Ja.
0: Ja, jetzt weiter geht es mit einer englischen R&B-Band aus Blackpool aus den 60er Jahren, die Misfits mit Doppel-S. Meet the Misfits heißt die EP und da haben diese fünf Damen aus Blackpool eine wirklich ganz hervorragende EP geschaffen, die jetzt erst rausgekommen ist.
1: Was?
0: Die Bänder waren lange, lange verschollen und worden, sind nicht rausgekommen.
1: Hören wir jetzt
0: auf
1: davon?
0: Facebook. Wir hören jetzt davon What I Say, die alte Ray Charles.
1: Oh, ich bin gespannt.
0: Die ist wirklich ein Hammer.
1: Ich bin gespannt.
0: Die ist klasse.

0: geile Nummer. The Misfits aus Blackpool.
1: Ja, sehr schön. Hat mir sehr gut gefallen. Machen wir weiter noch ein bisschen im Damenreigen, möchte ich mal sagen. Wir kommen zu Linda Burnett. Nicht verwandt mit Johnny Burnett. Nicht, dass jetzt hier irgendwelche Spekulationen auftauchen. Okay. Nein. Die hat fürs Perry-Label, auf dem Label auch Flying Fish von Little Danny and the Talkies rausgekommen ist, eine Single gemacht, nur die eine, die heißt Rattle Bone Rock. Und die hat es richtig in sich. Ein super, super Female Rocker. Hier ist Linda Burnett.

0: Rattle, rattle, rattle, rattle bones.
1: Ja, das ist sowas wie die weibliche Antwort zu Ronnie Dawson. Rocking Bones, Linda Burnett, rattle my bones.
0: Ja, das waren wahrscheinlich alles keine schwer beleibten Menschen.
1: Oh no.
0: Da klapperten die Knochen, würde ich mal sagen. Ja, super Teddy Girl, würde ich mal sagen. Und dann machen wir doch mal gleich weiter mit der Hymne, mit der Ansage an alle Teddy Girls dieser Welt. Na? Crazy Kevins 1981, ja, die 81er-Version von nicht My Little Teddy Girl, sondern, Achtung, die Variante Crazy Little Teddy Girl.
1: Oh nein!
0: Ja, oh nein, total anders. Aber ich glaube, die ist ein bisschen schneller.
1: Ja.
0: Cool, hau mal rein, das Ding da. Pings.

0: Ja, schön am Kraddeln und Kratzen, das Ding wurde gespielt, das hat gelebt. Und
1: das hört man.
0: Das hört man und Gummel hat mich aufmerksam gemacht, Alter, das ist ja wirklich richtig schwer Piano mit drin.
1: Ja.
0: Ja, aber dafür ist das Ding ein bisschen mehr Abtempo.
1: Das ist fast doppelt so schnell, ja, nee, das will ich nicht sagen, drittel schneller.
0: Ja, dann drittel schneller
1: als,
0: bestimmt.
1: Die alte Version, oder die Urversion, ja. Mal so. Ja, kommen wir zu einem Menschen namens John Pawlik.
0: John Pawlik.
1: Mhm. Ein polnischer Einwanderer, USA. Besser bekannt als Johnny Powers, weil als Johnny Pawlik Platten aufzunehmen war, wahrscheinlich den Produzenten haben gleich gesagt, du Johnny Boy, pass mal auf.
0: Du kriegst mal gleich einen amerikanischen Namen, ne?
1: Richtig. Und der gute Mann hat bei Sun aufgenommen, With Your Love, With Your Kiss und noch drei oder vier Sachen, die nicht veröffentlicht sind, also beziehungsweise damals nicht veröffentlicht, die es natürlich auf diversen
0: mittlerweile ja
1: gibt. Und er hat für Vox Records wohl seine stärkste Single aufgenommen. Long Blonde Hair.
0: Oh,
1: und auf
0: ja
1: der, das ist eigentlich die B-Seite, auf der A-Seite Rock Rock. Und genau das hören wir jetzt, weil das früher fand ich immer Long Blonde Hair monstermäßig. Mittlerweile finde ich Rock Rock tausendmal geiler. Und achtet bitte mal auf diese verschärfte Gitarre.
0: B-Seiten-Gummel spielt jetzt die A-Seite, die weniger populäre.
1: Ich bin gespannt. Mach das mal, Matzes.

0: Johnny Powers oder als Begleitband waren Stan Getz and his Tomcats.
1: Sehr schöne Nummer. Ja, stimmt tatsächlich. Long Blonde Hair hat man etwas
0: sehr oft und runter gespielt früher. Dann noch die Cover-Versions, als die Meteors das gecovert haben, noch dazu. Und irgendwann hat man sich das, also mir geht's so ein bisschen überhört. Ist immer noch eine tolle Platte, auf jeden Fall.
1: Aber Rock Rock.
0: Aber dieses Rock Rock finde ich schon seit einiger Zeit um Längen besser.
1: Sehr schön. Ja, wir machen weiter. Ich habe hier gerade in den Händen einen Soundtrack. I Was a Teenage Mommy.
0: Ja.
1: Original Motion Picture Soundtrack featuring the A-Bones. Und die A-Bones bringen uns jetzt mal nicht den Titeltrack hier, Mom's the Word oder Kashmiran oder wie auch immer, sondern wir hören jetzt eine richtig schöne 50-Schnulte. Oh, Wendy, let's stay out all night.
0: Na dann.
1: Ja, mal richtig, mal was.
0: Gespannt.
1: Legt euch zurück.

0: Oh, Andy. Bleib doch heute, ja. Ne? Bleib bitte heute noch mal ein bisschen länger. Bleib mal bis um 9 draußen.
1: Ja. Oh, von den A-Bones gehen wir zurück nach Tennessee und kommen zu Earl Patterson, der auf dem Moon-Label aufgenommen hast, welches ja Cordell Jackson gehört hat, wie du sicherlich weißt.
0: Ja, natürlich.
1: Auf dem Label kam natürlich auch Dateless Night raus und diese ganzen Sachen. Mhm. Und von dem Earl Patterson, das ist seine einzige Single übrigens, zumindest auf Moon, hören wir jetzt den Nightmare Hop. Ich weiß, es ist vielleicht noch ein klein wenig früh für Halloween, aber so als kleinen Vorkasten.
0: Every day is Halloween.
1: Oh ja, für uns ja. Hier ist Earl Patterson.

0: Ja, Ubi Scooby Dooby, sag ich da nur.
1: Ja, aber das ist eine andere Band. Ubi ja. Scooby Dooby.
0: Aber auch die kannten
1: Chase
0: sich.
1: The Werewolf.
0: Use Crowd.
1: Crowd, genau. Herrlich, wir haben es so, wir machen
0: den. Sehr schön.
1: Ja, okay. Wie fahren wir fort?
0: Wir fahren fort mit den Dazzlers. Und die bringen uns jetzt eine schöne Uptempo Rockabilly Number.
1: Ich habe das Label erkannt.
0: Ja, natürlich. Und wir hören Something Baby.
1: Ich wusste es. Wundervoll.
0: Something Baby. Komm, Mama Something Baby. Mama Something hier.

0: Ja, sehr schöne Nummer. Die andere Nummer, die bekannte Nummer ist ja G-Wiz.
1: Ja.
0: Auch klasse, aber
1: Something. Das war's auch mit den Singles. Sie haben nur die zwei.
0: Ja, die waren nur die beiden, ne? Stimmt.
1: Na. Sehr schön. Ja, kommen wir zu einem weiteren möchte gern Little Richard, aber der Mann hat eine viel größere Tatrachtstolle als Little Richard.
0: Oh.
1: Wir reden natürlich von Escurita.
0: Na ja.
1: So ein Little Richard Remake war sogar bei Capitol unter Vertrag.
0: Ja.
1: Hat ziemlich viel rausgebracht. Und von ihm hören wir seine Single Hey Miss Lucy.
0: Hey Miss Lucy.
1: Yo.
0: Nicht Lucia, sondern
1: Nein, Miss Lucy. Hey Miss Lucy.

0: so herrlich, wie man dieses kleine Gejodel immer noch kommt.
1: Ja, das ist aber so ein tolles, so ein richtiges Remake von Little Richard.
0: Ja, ja, verehrt ihn, glaube ich auch.
1: Ja.
0: Aber ja, wahrscheinlich, mich würde es nicht wundern, wenn er der Meinung ist, Little Richard hätte ihn imitiert.
1: Aber selbstverständlich ist das so.
0: Oh, wie der alte Streit mit Vince Taylor und Gene Vincent. Ja. Der hatte zuerst die Liederkluft dran. Auch sehr schön.
1: Ja, herrlicher.
0: Ja, super. Bei herrlich mir geht's weiter. Meine kleine
1: Farm?
0: Meine Brücke zu diesem Stück ist, dass die nächste Single auf dem Pennyman-Label ist.
1: Na dann, ne? Kann ja nichts mehr schief gehen.
0: Hat allerdings wenig mit Little Richard zu tun. Das ist hier, das sind die Excitements, das ist eine Band aus Spanien von 2010, 2012. Okay. Ich glaube, die gibt es nicht mehr so richtig.
1: Ah, Pennyman Records aus Spanien, ich weiß. Kennst du,
0: ne? Ja, es ist so ein bisschen...
1: Die machen haben Reissues gemacht und neue Bands, beides,
0: ja,
1: ne?
0: Siehst ja, siehst du wohl, genau. So eine tolle Nummer, eine richtig schöne Soul. Nummer, würde ich sagen, ist das so eine Soul-Mod-Nummer, bisschen Detroit-Soul.
1: Mm-hmm.
0: Ja, tolle, großartige Stimme hat diese Frau und ja, ich würde sagen, nicht lang schnacken, Kopf in den Nacken.
1: Ab dafür.
0: Mal die Excitements mit Right Now.

0: Ja, right now mit den Excitements aus Barcelona von 2011.
1: Sehr schön.
0: Ja, ne?
1: Ja.
0: Hast du recht. Ist auch toll.
1: Kommt gut in diese Schiene rein, wie Giselle und alle diese R&B-Schauderinnen. Ziemlich cool gemacht, finde ich auch. Wir kommen zu einer super obskuren Band aus South Carolina, genau genommen aus Greenville, aus diesem Örtchen, auf dem Tiki-Label rausgekommen.
0: Tiki?
1: Ja, The Whistars, unfindbar, die Single, suche ich seit Jahren.
0: Ja.
1: Glücklicherweise haben unsere Freunde von Rex Nerd Records das als ihre letzte Produktion rausgebracht.
0: Ich hoffe, es wird nicht die letzte sein.
1: Nein, hoffe ich auch nicht. Wunderbare Single, der Tiki-Twist, du weißt, ich als alter Twist-Freund hatte jetzt jahrelang eine LP, irgendein Twist-Sampler, wo die Nummer halt drauf ist, kann ich jetzt weggeben.
0: Ja, sehr schön.
1: Ich habe die Single, reicht mir den Rest von dieser LP.
0: Hätte man noch nicht mehr gerechnet, dass man das Ding nochmal
1: weil
0: als 45 bekommt.
1: Nee, ist irgendwie so ein ich habe den Liner-Notes hinten auf der Single gelesen, die Platte hat auch kaum jemand gekauft. Also irgendeiner von der Band meint, vielleicht 5 oder 6 Leute hätten die gekauft auf dem Dance, wenn die da irgendwie ein Konzert gegeben
0: haben. Und die Eltern und Geschwister.

0: Twist.
1: Ja, wir sind hier völlig verschwitzt. Ne? Ja. Ich musste meinem Namen mal Ehre machen, der Twist, der Tannenbaumboy.
0: Das geht auch auf dem Rücken, auf dem Boden.
1: Nee, ist schön. Ja, The Whisters und der Tiki Twist.
0: Was haben wirklich Leute aus South Carolina mit Hawaii?
1: Ich weiß es nicht. Hast Urlaub. Du doch gerade so schön gesagt.
0: Urlaub, ne?
1: Hawaii, das Mallorca, der Amerikaner. Hast du doch ehrlich gerade gesagt. Oh, wundervoll. Mann.
0: Ja, super. Und in dem Sound, in dieser Stimmung bleiben wir gleich mal und hören von den Tornadoes, die ihr ja alle kennt, weil da Heinz Bird Bass gespielt hat.
1: Ach, die Tornadoes?
0: Ja, die Tornadoes. Hören wir jetzt ein kleines Instrumentalstück und zwar A Summer Place, die Melodie, The Theme from A Summer Place.
1: Ach, es wird muss ja jetzt, Soundtrack sein.
0: Ja, es wird jetzt geschmeidig, aber die Melodie ist ja so bekannt, die hat ja so viele Leute gespielt. Aber immer wieder fantastisch.
1: Guck mal, dann würde ich das abfahren.
0: Mach doch mal an, das Deck.

0: Ja, da hat wohl irgendjemand neben der Vogelvoliere Grill angehabt, ne?
1: Schön war das.
0: Das knisterte ja.
1: Herrlich, herrlich. Also so.
0: Eine Jomik-Produktion.
1: Wie hast du gesagt, wir bleiben noch ein wenig in dieser Stimmung.
0: In dieser Summer-Feeling.
1: Ich bleibe auch noch ein bisschen in diesem Summer-Feeling. Wir kommen zu jemand ganz Bekanntem. Wir kommen, ihr werdet es nicht glauben, zu den Beach Boys.
0: Ja, cool. Ja,
1: so.
0: Das
1: und
0: wundert
1: die,
0: mich gar nicht.
1: Die Beach Boys, ne, die haben ja wohlweislich, wie allen bekannt ist, ihre erste Single Surfing für mit der Rückseite Luau 1961 aufgenommen.
0: Ja.
1: Die ist dann auch auf Kendix und noch auf ein oder zwei anderen Labeln rausgekommen. Und in dieser Session haben sie aber auch Surfing Safari aufgenommen. Das ist nur nie veröffentlicht worden. Nicht in Amerika. Nur, man soll es nicht glauben, als deutsche Areola und in Brasilien.
0: Ja.
1: Völlig abgefahren. bei Surfing Safari, das wir euch gleich spielen, das ist die Urversion, völlig anders
0: ja,
1: als das.
0: Ja, sehr rau.
1: Sehr rau, sehr garagig, würde ich fast sagen.
0: Ja.
1: Und die haben das dann ja neu aufgenommen für Capitol. Das ist ja dann völlig weichgespült, sage ich
0: natürlich
1: mal.
0: Natürlich, Radio,
1: also,
0: das
1: hat gar nichts damit zu tun.
0: Nein, das sind
1: aber diese Version ist der Hammer. Und deshalb nochmal Dank an die Jungs von Wax Nerd Records, weil das haben sie auf die andere Seite vom Ticket festgepackt. Hier sind die Beach Boys und Surfing Safari, die Urversion.

0: Ja, super Nummer.
1: Ja, geht richtig gut zur Sache. Viel rougher, anderer Text übrigens. Ganz andere Lyrics.
0: Okay, okay. Ja, wenig Lyrics, aber auch noch ganz anders. Jetzt machen wir weiter mit Surf Garage und wir hören jetzt die Aztecs mit I Said Move.
1: Ah, oh, einer meiner Lieblinge.
0: Ja, richtig schöne Nummer.
1: To the Batmobile.
0: Yes. I Said Move, Kummel.
2: Yeah.

0: Ja, I Said Move, die Aztecs.
1: Ja, Hammer, Hammer, Hammer Nummer. Wirklich ganz, ganz hartes, tolles Teil.
0: Ja, ne?
1: Es geht richtig, ja. Ja, schlechte Nachricht des Monats ist vor kurzer, vor ziemlich kurzer Zeit, vor ein paar Tagen erst, glaube ich, ist leider Dolly Parton verstorben.
0: Ja.
1: Eine große Country-Sängerin ist von uns gegangen. Und ich sag's mal so, da wir Ongawa-technisch leider keine Dolly Parton-Platte am Start haben und wir haben uns viel Mühe gegeben, irgendwas zu finden. Machen wir das mal ganz anders. Der Bobby Boy Dylan und Johnny Boy Cash haben ja 1969 zusammen bei CBS eine Session gemacht. The Nashville Tapes heißt das Ganze. Und darauf befindet sich auch ein Cash-Titel, I Still Miss Someone. Und hier in der Version von Johnny Cash und Bob Dylan widmen wir das Dolly Parton.
0: Der großen Dolly Parton, ja.

0: Ja, das war's.
1: Ja, RIP. R.I.P. Dolly Parton.
0: Ich muss noch mal kurz zur Ehrrettung sagen, ich habe natürlich eine Dolly Parton-Platte.
2: Aber du konntest sie nicht finden.
0: Ja, es ist nicht zu glauben. Ich war so verzweifelt. Ich war auf dem Boden und habe da noch im Archiv geguckt. Ich appelliere hier an die Zuhörer, wem ich auch die immer diese Platte ausgeliehen habe, melde dich bitte bei mir. Ich hätte sie gerne wieder zurück.
1: Schön gesagt.
0: Naja.
1: Schön die Kurve gekratzt.
0: Ja, weiter geht das mit einer ganz großen Dame des Rock'n'Rolls, / Country, / Western.
1: Wanda
0: Jackson. Ah. Und auch die ist natürlich traurig, dass Dolly nicht mehr da ist und singt jetzt von den einsamen Wochenenden ohne Dolly, die Lonely Weekends.

0: Ja, Lonely Weekends von Wanda Jackson, Original von Charlie Rich, ne?
1: Richtig.
0: Oder? Ja,
1: ja,
0: auch
1: das
0: sehr
1: ist von
0: schön.
1: Charlie Rich im Original. Ja, das werde ich jetzt erfreuen. Jetzt spiele ich, eigentlich machst du es ja sonst immer, jetzt spiele ich mal eine Elvis-Nummer außerhalb der Sun-Nummer.
0: Okay.
1: So. Und zwar von Elvis zweiter LP, die da nur Elvis
0: auch betitelt nur einfach
1: ist.
0: Elvis heißt,
1: genau. Hören wir jetzt die Nummer How Do You Think I Feel, glaube ich, richtig?
0: Auch eine sehr geile
1: ja,
0: Nummer.
1: Fand
0: ja.
1: ich auch. Hat mich überrascht.
0: Ja, das sag ich doch.
1: Also, ja, aber trotzdem.
0: Ja.
1: Immer mal halblang. Hier ist Elvis.

0: Ja, Elvis Presley und How Do You Think I Feel von seiner zweiten LP.
1: Sehr schön. Ja, wie fühle ich mich? Ich fühle mich natürlich großartig, dass du freiwillig und aus einem inneren Trieb heraus Elvis aufgelegt hast.
0: Also außerhalb der Sun-Aufnahme.
1: Außerhalb der Sun-Aufnahme.
0: Und außerhalb der ersten LP.
1: Und dafür bekommst du jetzt auch eine schöne Roy Orbison Problem Child, denn du bist ja was diesbezüglich mein kleines Problem Child.
0: Und ich weiß, was jetzt kommt.
1: Und es kommt natürlich von der neuen Cramps LP mit den Outtakes von oder mit den Einspielungen von 1977, die damals nicht veröffentlicht worden sind, weil man sich denn doch nochmal für einen anderen Produzenten fürs zweite Album entschieden hat. Aber hier sind richtig schöne, rohe, ungeschliffene Aufnahmen, die
0: Diamanten,
1: richtig schön rocken.
0: Ungeschliffene
1: Diamanten. Leicht beschliffen von, wie heißt noch der Typ
0: Alex
1: von Black, von
0: nee.
1: Black Flag?
0: So, von Henry ja. Rollins.
1: Von Henry Rollins.
0: Und Ian McKay.
1: Und Ian McKay von
0: genau,
1: Dead Kennedys, ne?
0: Nein, von Minor Threat.
1: Ach so, alles klar. Na gut. Auf jeden Fall haben die das Ding jetzt rausgebracht. In Zusammenarbeit mit Poison Ivy, die auch davon profitiert. Und es ist kein Bootleg, aber es klingt wie ein Bootleg.
0: Na dann.
1: Super, dann gummeln
0: wir
1: mal sagen.
0: Ja, dann
1: leg

Ja, die Cramps mit einem Roy Orbison Cover, und das war natürlich nicht Problem Child, wie angesagt, sondern das war Domino, aber es ist halt beides von Roy Orbison, kann mal passieren. So, wir kommen jetzt zum wahren King und spielen eine wunderbare Charlie Feathers Nummer, passt auch super hinter die Cramps, weil die ja auch schwer von Charlie Feathers beeinflusst waren, und wir hören von Mr. Feathers jetzt She Knows How to Rock Me.

0: later, the record was so hot, we didn't call it rockabilly right then.
1: Well, you didn't know what it was.
0: But
1: it was
0: we were saying...
2: Na, was war die am erzählen? Es war Rockabilly, ganz genau. So, super. Und weil ihr jetzt leider nicht Problem Child gehört habt, sondern bis nächsten Monat warten müsst, damit ich es dann spiele. Wir wollen ja nicht zwei Roy Orbison miteinander spielen. Hören wir jetzt nochmal das Tribute der Cramps an den legendären großen Charlie Fersas. I can't hardly stand it in der Version von den Cramps.
3: Ah, good.

0: Na, ich habe gehört, das schwarze Vinyl soll nicht so sehr rauschen. Ich glaube das ja nicht so wirklich, aber
1: warten wir es mal ab. So, kommen wir zu einem wundervollen australischen Beathammer, Beatmover. Der Titel sagt was aus, was wir hier auf jeden Fall haben. Und ich hoffe, dass ihr da draußen an den Hörgeräten das auch habt. Gonna have a good time. Hier sind sie, die Easy Beats.
0: Die Easy Beats. Ja. Boah, überrascht nicht. Na also, Freude.

0: Ja, original kennt ihr das natürlich alle von Warren Smith. Hier richtig. Die Version der legendären Stray Cats.
1: Gibt auch eine schöne Version von Carl Mann von Eubanks Dunn.
0: Ja. Gut zu wissen.
1: Ja, gut zu wissen. Gibt es aber nicht als Single natürlich, sondern okay. Irgendwo nur, ich glaube, auf der kann sein, dass es auf der Like Man LP ist, bin ich mir mal nicht 100% sicher.
0: Ich habe neulich mit Charlie, so einem Porträtbild an der Seite.
1: Ja, ich habe die aber auf so einem Charlie-Sampler, Rebel Rockabilly oder so, Volume 2. Da ist das drauf.
0: Ja, der Günther Voss mir neulich schwerstens ans Herz gelegt. Und
1: die Carl Mann LP
0: ja.
1: Ist nicht so toll.
0: Doch, er meint, muss man unbedingt haben. Hätte er auch gesehen in London und so weiter. Na gut, ich höre nochmal rein.
1: Ja, aber wo du gerade London sagst, das ist gleich die Brücke, das Stichwort. Ich habe einen britischen, eher unbekannteren Rocker drauf. Terry Dean. Und der hat, seine dritte Single ist Lucky Lucky Bobby. Und auf der anderen Seite befindet sich eine super Version von Jack Scott. Baby, she's gone.
0: Baby, she's gone.
1: Was mich total wundert, weil das ist die erste Jack Scott-Single auf ABC Paramount. Wer kommt ja auf die Idee, covert das? Ja. Das ist alles vor Leroy und den ganzen Sachen.
0: Waren sie auf demselben Label? Oder?
1: Nee. Terry Dean ist Engländer, Jack Scott ist Brite.
0: Ach so, ja.
1: Also, keine Ahnung, aber die Version ist top.
0: Sehr schön.
1: Fahr die doch bitte mal ab.

0: Ja, wir haben gerade das Rätsel gelöst. Terry Dern hat das...
1: Ein Seemann hat die Originalsingle von Jack Scott mitgebracht. Terry Dean hat die gehört und hat gedacht, muss ich sofort aufnehmen.
0: Kommt jetzt für den englischen Markt. Die hatten ja damals noch schlechtes Internet. Das kennt keiner hier.
1: Du meinst auch dieses Internet, ne? Zwei Tomatendosen mit so einem Draht dazwischen.
0: Ja,
1: ne?
0: Ganz genau, ganz genau. Von Boje zu Boje.
1: Los.
0: Ja, weiter geht das bei mir mit.
1: Ja, was?
0: Fabian.
1: Und?
0: Turn me loose, baby.
1: Ich fahr das
0: mal ab.

0: Ja, das war, möchte ich mal sagen, mal der kleine Runterbringer hier für die ganzen kleinen Äffchen hier in diesem Affenstall.
1: Dann bringe ich das gleich mal wieder richtig rauf. Wir kommen zu einem weiteren Klassiker, Stranded in the Jungle von den Cadets, aber das Original war noch von niemand anderem. Da komme ich jetzt gerade mal nicht drauf. Macht aber nicht. Ich habe das Label vor Augen, Weinrot, aber fällt mir noch
0: aber
1: ein.
0: Aber Cadets war orange.
1: Wir hören jetzt aber die New York Dolls mit ihrer Version von Stranded in the Jungle.
0: So ein bisschen
1: Glam meets Rock'n'Roll.
0: Ja, wunderbar.

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0: Ja, sehr schön.
1: Jo.
0: Sehr schön, sehr schön, sehr schön. Jetzt würde ich sagen, bleiben wir gleich mal in diesem Sound, in diesem etwas aufgeblasenen Rock'n'Roll-Sound und spielen die Revillos mit dem Motorbike Beat.
1: Oh yeah.
0: Yeah, baby. Machst du das?
1: Oh yes.
0: Mach es für uns.

0: Da hat er sich aber nochmal richtig schön einen abgeknallert hier.
1: Ach, muss ich gleich da denken, Marlen, es ist das gerade der Bodobein. Herrlich, ja, schöne Nummer. Ja, passend dazu bleiben wir noch ein bisschen im Motorbike-Gebiet. Gang, Motorrad-Gang, Gang, The Girls, Chico's Girl, weil Chico ist ja auch in der Gang.
0: Sehr schön. Oh ja,
1: ein bisschen Drama. Drama, Drama.
0: Fangen wir an.

0: Chico's Girl. Ja.
1: Ja, und wunderbare Scheibe.
0: Passt wunderbar dazu. Und was ja hier als so richtig schön dazu passt, wäre beispielsweise mal ein bisschen Texas Doo-Wop.
1: Was ist das denn?
0: Ja, 30th Floor Elevators, Rocky Erickson.
1: Ist aber kein Doo-Wop.
0: Doch. Na, der wird dir sonst mal einen richtig schönen Doo-Wop dir mal hier mal. Der besorgt dir mal einen richtigen Doppelwopper, mein Lieber.
1: Ich weiß nicht.
0: Doch. Fahr das mal ab. Sei gespannt, mein Lieber.
1: Ja, bin ich.
0: Mach.

0: Ja, das war beim Jam 1978, bevor sie abends das Konzert gegeben haben, haben sie mal so anderthalb Stunden nachmittags einfach nur alte
1: Rock-Musik
0: gespielt. Ja, klar. Texaner sind ja auch alle große Buddy Holly-Fans.
1: Ja, die Version von Elevators von I'm Gonna Love You Too ist richtig
0: auch
1: tip-top,
0: super Ding, super Teil.
1: Sag ich nur, ja, wir kommen zu einer unserer aller Lieblingsbands, Partyband würde ich sagen, absolute Partyband. Du hast sie gesehen, ich habe sie gesehen, du weiß ich nicht, ob du sie gesehen hast, aber...
0: Und wenn nicht, warum nicht?
1: Wir sprechen hier natürlich von Southern Culture und The Skids.
0: Oh ja, richtig
1: und
0: schön am Boden.
1: Ich muss bei diesem Song, den wir gleich hören werden, immer wieder an das geniale Konzert im Knus denken, noch in der Brandstuite,
0: ja,
1: wo alle mitmachen durften, sei es Limbo-Tanz, sei es Surfingbird mitschreien, sei es Viva del Santo auf der Bühne brüllen. Und deshalb hören wir jetzt auch Southern Culture und The Skids mit Viva del Santo.

0: Komm noch was, komm noch was. Nee, war Ende. Ne?
1: Das waren Southern Culture und The Skids. Und wir haben uns gerade lang und breit über den netten Auftritt im Knus damals unterhalten.
0: Ja.
1: Herrlich. So.
0: Das war schön. Jetzt geht das weiter bei mir mit Ronnie Hawkins und The Hawks mit Hey Bo Diddley, der 58er-Version.
1: Dann bin ich gespannt. Die brauche ich nicht, ich kenne sie ja.
0: Kennst du ja, aber schon lange nicht mehr gehört. Man darf wieder gespannt sein. Ja, die ist richtig schön, brutal, ungeschminkt. Nicht so wie die späteren. Klasse, super aufgesoundet. Ja noch.
1: 63 oder 62 ist
0: ja,
1: das.
0: Ja, das ist weitaus später. Genau. Ne? Das ist hier auf dem Osag-Label und ihr hört jetzt. Ah ja, sagte ich ja schon. Ja, hey, Bo Diddley, fahr mal ab, Gummel.
2: Jo!

0: Hey, Bo Diddley. Hey, Gerd Gumblich.
1: Da fällt mir nur eins ein. Da kann ich nur eins zu sagen. I hear noises.
0: Ich weiß, das ist auch. Ich hoffentlich, das fährt hoffentlich bald weniger. 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

0: Mama Mia, das ist ja richtig Psycho, Psycho, Psycho.
1: Wundervolle Nummer.
0: Ich The Vibes.
1: Die Vibes. I hear noises.
0: Zu Recht, ich auch.
1: So.
0: So, wir machen weiter. Guck mal, jeder hat nochmal eine Nummer, dann lauert hier auch Jojo schon und dreht schon, spinnt schon das Vinyl in seinen Zeigefingern.
1: So langsam nähern wir uns dem Ende der Sendung.
0: Na, aber vorher gibt's nochmal was auf die Ohren und jetzt hört ihr nicht die Version von Rocking Bones, die ihr alle schon kennt.
1: Sondern?
0: Wir hören jetzt Elroy Dietzel and the Risen Bandits.
1: Auch gut.
0: Auch gut, ne? Finde ich auch. Wo wir schon viel Cramps hatten, passt das doch schön.

0: Ja, Elroy Dietzel and the Rhythm Bandit.
1: Ja, und damit sind wir auch fast durch mit Radio Ungava. Ja. Einen kleinen gibt's noch und dann kommt hier der Jojo mit No Fish on Friday.
0: So, wann ist die nächste Sendung?
1: Die nächste Sendung ist am 2. Oktober, am Freitag, den 2. Oktober, wie gewohnt von 20 bis 22 Uhr. Und wir hoffen, hier euer Ungava-Team, dass euch das genauso viel Freude beim Zuhören gemacht hat, wie uns hier drin im Studio. Ja, es hatte Schwung und es war rund und alles war perfekt. Und wir verabschieden uns mit Tony Casanova und seiner Nummer The Grave. Ein kleiner Popcorner.
0: Sehr schön.
1: Bis dann.
0: Tschüss. Bis nächsten Monat.

0: Ja, das war Radio Ungava für heute. Vielen Dank, Jungs. Irgendwie, wir sehen uns ja immer noch ein bisschen im Studio, bevor ich hier anfange. Ich komme ein bisschen früher und dann haben wir noch einen schönen Plausch. Und das war wieder sehr nett, Leute, ne?
1: Ja,
0: so,
1: ja,
0: ne?
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Landtagswahlen im Südwesten. AfD-Wahlkämpfer hassen diesen Trick. Artikel aus Gegenstandpunkt 226. Die Öffentlichkeit stellt uns Anfang des Jahres geistig auf das bevorstehende Superwahljahr ein. Zitat aus dem Deutschlandfunk vom 27. Januar 26. 2026 werden 5 Landesparlamente neu gewählt. Vor allem die Wahlen im Osten könnten weitreichende Folgen für die ganze Republik haben. Man müsse davon ausgehen, dass die AfD bei all diesen Wahlen sehr gute Ergebnisse erzielt, sagt der Politikwissenschaftler Thomas Biebricher. Im Fokus stehen Folgen für die Arbeit der laut Umfragen eher unbeliebten schwarz-roten Bundesregierung. Eine Regierungsbeteiligung der Rechtsaußenpartei würde die Republik verändern. In Analysen dazu ist von Kipppunkten die Rede. Vor einer Handlungsunfähigkeit der politischen Mitte wurde ebenfalls schon gewarnt. Zitat Ende. Der massenhafte Anklang der Alternative für Deutschland im Volk und ihre daraus resultierenden Wahlerfolge bereiten der Öffentlichkeit also einige Sorgen um die zukünftigen politischen Verhältnisse in Deutschland. Denn der Erfolg dieser Partei gefährdet zunehmend die bisher immer so verlässlich funktionierende demokratische Machtstellung der etablierten Parteien, wonach sie die Wahlen des Landes als Verfahren zur Herrschaftsbestallung dominieren und die massenhafte Unzufriedenheit im Volk mit dem Regieren in der jeweils vergangenen Legislaturperiode routinemäßig wieder erfolgreich auf die personellen Alternativen ihrer Parteien für die nächste Periode lenken. In wechselnden Koalitionen von SPD- und C-Parteien mit kleineren Funktionsparteien, als Ampel oder Große Koalition, hat man sich so noch stets die Freiheit zum Regieren gemäß den bewährten Erfolgswegen der Nation verschafft. Diese althergebracht bequeme Herrschaft der Parteien der Mitte also ist zunehmend durch die Extremisten und Demokratiefeinde von der AfD bedroht. Und gerade die Politik der Ausgrenzung dieser Partei, die sie beim Wahlvolk moralisch ins Abseits stellen soll, um sie von der Macht fernzuhalten, wendet sich gegen die etablierten Parteien selbst. Je mehr sie sich in der politischen Auseinandersetzung alle gleichermaßen darauf verlegen, die gemeinsame Ächtung der AfD als vordringlichste Aufgabe aller anständigen Demokraten zu beschwören, für die sich jegliche Zusammenarbeit mit den Rechtsextremen verbietet, desto stärker begünstigen sie die Profilierung der Alternative für Deutschland als letztverbliebene wirkliche Opposition zum etablierten Regieren in der nationalen Parteienlandschaft. Die AfD stilisiert sich zum einzigen politischen Antagonisten, der sich überhaupt noch vom Rest der gegen sie verschworenen Parteien fundamental unterscheidet. Sonst hätten die ja auch keinen Grund, sie auszugrenzen. Mit dieser Tour präsentiert sie sich dem demokratisch erzogenen Volk in seiner politischen Enttäuschung über die da oben, die letztlich eh alle die gleichen sind, als das wirklich glaubwürdige Versprechen einer ganz anderen und viel besseren Machtausübung im Gegensatz zu allen anderen, die das Nötige für Deutschland nicht tun, weil sie es nicht können bzw. gar nicht wollen. Die politisch ausgegrenzte Oppositionspartei nutzt so die demokratische Logik des periodischen Abrechnens mit der Regierung per Stimmzettel von Seiten des unzufriedenen Volks für sich aus. Und was bisher für den zuverlässigen Wechsel unter den etablierten Parteien auf Länder- wie Bundesebene gesorgt hat, geht zunehmend insgesamt zu Lasten des Kartells der Altparteien. Dagegen müssen deren Spitzenkandidaten in der Auftaktrunde dieses Schicksalswahljahrs schon ihre besten politischen Argumente auffahren. Bei den Grünen in Baden-Württemberg sind es genau 2. Das erste lautet: Mein Name ist Cem Özdemir. Sie kennen mich. Ich möchte Ministerpräsident meines Heimatlandes Baden-Württemberg werden. Zitat aus dem offenen Brief und Programmentwurf von grüne-bw.de.
ein für jedermann in Deutschland bekanntes Politikergesicht zu sein, weil man sich seit Jahrzehnten als ehrgeiziger Machtmensch auf der Karriereleiter der Herrschaft nach oben bis zum Parteichef und Bundesminister durchgeboxt hat, sich dabei stets in allen Medien und in möglichst vielen Talkshow-Runden als der bessere Experte fürs richtige Vorschriftenmachen breit gemacht und dabei als zu Deutschland und seinen Menschen furchtbar gut passender anatolischer Schwabe inszeniert hat, es auf diese Weise also erfolgreich zum nicht mehr wegzudenkenden Clubmitglied der führenden Politprominenz dieses Landes geschafft hat. Das spricht offenbar für sich. Nämlich dafür, welch fraglosen Zuspruch vom Volk so jemand in Wahlen verdient hat, sobald er kundtut, dass er der nächste Regent werden will, schon gleich, wenn er sein eigenes Heimatland mit sich beehrt. Und das vor allem, wenn sich zu diesem Argument noch das unschlagbare Zweite hinzugesellt. Auf Wahlplakaten der Grünen sah man beide, Kretschmann im Hintergrund, Özdemir leicht versetzt vor ihm. Dazu der Satz, Sie kennen ihn, aus dem Bayerischen Rundfunk vom 9.3.26. Nichts ist überzeugender als Özdemirs Versprechen, die politische Reinkarnation seines Vorgängers zu werden, dessen Segen er genießt und dessen Siegerkrawatte er sich am Wahltag schon mal um den Hals hängt. Sein Erblasser verkörpert nämlich als Landesvater in idealer Weise das, was man in unserem politischen System als den demokratischen Amtsbonus schätzt. Er ist ein Machthaber, der in Wahlen den Zuschlag vor seinen Konkurrenten verdient hat, weil er die Macht über Land und Leute schon ausgeübt hat. In diesem Fall sogar anderthalb Jahrzehnte lang. Unter tunlichster Vermeidung, im Wahlkampf an eine spezifisch grüne Parteiprogrammatik zu erinnern, nahezu unsichtbar prangt in irgendeiner winzigen Plakatecke gerade noch das Parteilogo, setzt die Wahlwerbung des Grünen ganz darauf, den Konservativismus im demokratischen Bürger anzusprechen und für sich zu vereinnahmen. Der zur Stimmabgabe aufgerufene Bürger soll die Machtausübung über sich den erprobten Figuren per Kreuz übertragen, die sie bisher auch schon ausgeübt haben, auf deren Regierungsstil er sich also geistig wie praktisch schon gewohnheitsmäßig eingestellt hat. Berechnend propagieren und setzen die grünen Machtaspiranten ganz auf die fatale Logik bei den so Umworbenen. Dass man sich als Bürger alternativlos dem unterordnen und anpassen muss, was die staatliche Herrschaft verordnet. Dass man deren Beschlüsse und die von ihr bis ins Kleinste vorgeschriebene gesellschaftliche Lebenswelt als die Realität zu akzeptieren hat, mit der es zurechtzukommen gilt, wird mit dem verkehrten Standpunkt quittiert, die herrschende Ordnung dann auch als die im Prinzip nötige und passende aufzufassen, die insofern gut und berechtigt ist und ganz zur eigenen Heimat gehört. Inklusive der Machtfiguren, die in dieser zur heimatlichen Idylle verklärten Zwangsgemeinschaft dann das Sagen haben wollen. Der aufs Altenteil wechselnde Landesvater und sein prominenter Erbfolger inszenieren sich vor dem Wahlvolk gezielt als Machtmenschen, auf die Verlass ist, weil sie die gewohnte Heimat der von ihnen Regierten durch ihr jedermann bekanntes, erprobterweise ideologiefreies, also verlässliches und vertrauenswürdiges Regieren in keiner Weise durcheinander, vielmehr bei allen Herausforderungen für die Menschen vorwärts bringen. Bis hin zum hervorgekehrten, schwäbelnd bodenständigen Charakter werben sie dafür, das Vertrauen der Leute, nämlich den Blankoscheck fürs Machtausüben in Form ihrer Wahlstimme, verdient zu haben, weil diese Politiker zum Ländle und seinem Menschenschlag so unvergleichlich gut passen. In Rheinland-Pfalz gibt's zwei Favoriten aus SPD und CDU auf den Wahlsieg. Sie bringen es auf drei Argumente. Das erste besteht darin, dass die beiden schon im Wahlkampf als die große Koalition auftreten, die sie im Stimmenergebnis erwarten. Auf persönliche Attacken verzichten Schnieder und Schweizer. Es ist wichtig, dass wir ordentlich miteinander umgehen, sagt Schweizer,
und ich wünsche mir auch, dass das bleibt. Zitat aus der SZ vom 11.03.26. Der höflichste Wahlkampf der Republik. Der Grund ist simpel. Die beiden Hauptgegner könnten schon bald Partner sein. Das prägt den gesamten Wahlkampf. Die realistische Machtoption ist reduziert auf eine Konstellation, eine Koalition aus CDU und SPD. Zitat aus politikkommunikation.de, 20.03.26. Als Konkurrenten um die Macht zeigen Schweizer und Schnieder öffentlich, dass sie so gut miteinander können, dass auch der Wähler gar nicht mehr anders kann, als die beiden Best Buddies gut zu finden. Er muss dann nur noch entscheiden, wer von den beiden das Oberkommando als Ministerpräsident verdient hat. Die diesbezügliche Entscheidungshilfe kennt man schon. Zitat von tagesschau.de vom 17.03.26. Schweizer übernahm das Ministerpräsidentenamt im Juli 2024 von seiner Vorgängerin Malu Dreyer. Die heute 65-Jährige war mit der Begründung zurückgetreten, nicht mehr genügend Kraft für das Amt zu haben. Kritiker unterstellen der SPD, den Zeitpunkt von Dreyers Rückzug aus machtstrategischen Gründen gewählt zu haben. Schweizer habe so die Möglichkeit gehabt, sich mit Amtsbonus in Land und Bund bekannt zu machen. Zu den politischen Förderern von Alexander Schweizer gehört der ehemalige Ministerpräsident Kurt Beck, SPD. Beide verbindet nicht nur ihre südpfälzische Heimat, sondern auch der in Rheinland-Pfalz äußerst beliebte Nah-beide-Leut-Politikstil. Zitat Ende. Den Sieg hat Schweizer trotzdem knapp verpasst, trotz rechtzeitiger Amtsbonusübergabe der Landesmutter und altbewährtem Politikstil. Als Person hatte Konkurrent Gordon Schnieder von der CDU durchaus auch etwas zu bieten. Er konnte sich in diesem Wahlkampf als Junge vom Dorf präsentieren und auf eine Familie verweisen, die es weit gebracht hat. Zitat von tagesschau.de: Einer seiner Brüder ist Bundesverkehrsminister Patrick Schnieder. Aus dem richtigen Stall von erfolgreichen und bekannten Machtmenschen kommt Schnieder also allemal auch. Der wahlentscheidende Unterschied zwischen den beiden zum Land so gleichartig gut passenden pfälzischen Urgewächsen soll dann letztlich die Zuspitzung des Wahlkampfs auf das dritte Argument gewesen sein, wer von ihnen beiden es, nämlich das Regieren des Landes, besser macht. Zitat von ntv.de vom 22.03.26. Im Wahlkampf habe seine Partei Landesthemen in den Vordergrund gestellt. Bildung, Ärztemangel, Krankenhaussterben, Wirtschaft, innere Sicherheit und finanzielle Gestaltungskraft der Kommunen. Das sind die Hauptthemen, an die wir ran müssen, so Schnieder. Und weiter, der Wählerauftrag ist, stellt dieses Land wieder vom Kopf auf die Füße. Zitat Ende. Zitat aus der FAZ vom 23.03.26. Insgesamt trauten weniger Wähler der SPD zu, die wichtigsten Aufgaben im Land zu lösen. Die Strategie der CDU, die Wahl über Themen und nicht Personen zu entscheiden, erwies sich also als erfolgreich. Zitat Ende. Sich im Wahlkampf nach dem Motto »Bleiben wir mal bei den Themen« damit zu profilieren, dass es einem viel mehr als dem Konkurrenten um nichts als die Sache des Landes und alles, was da verlangt ist, geht, dabei sich darzustellen als einen, der um alle Hauptthemen stets bestens Bescheid weiß, das ist schon mal der halbe Kompetenzbeweis in der Sache des Regierens. Nämlich für denjenigen, der sich dem Wahlvolk erfolgreich so präsentiert. Das wird ergänzt um die Botschaft, dass man da jetzt ran muss, womit die zweite Hälfte des Kompetenzbeweises in der Betonung besteht, dass man einer ist, der endlich macht. Und zwar genau das, was doch das Amt, die Lage, dieser oder jener Fall von öffentlichem Interesse etc., also die Intaktheit der guten und vertrauten Heimat des Volks, verlangt. So hebt sich einer als der bessere Sachwalter für die Herrschaft im Land von seinem Konkurrenten mit dem hohen Bekanntheitsgrad und Amtsbonus ab. Und man muss als Wähler über das politische Programm nichts wissen, geschweige denn wirklich mitgeteilt kriegen, außer,
Erstens weiß Schnieder bestens Bescheid, worauf es im Amt ankommt, und zweitens macht er das Nötige dann auch. So schließt dieses Argument nahtlos an das Versprechen an, als Herrscher zur Heimat des Volks gut zu passen, weil es doch bei dieser fraglos guten und berechtigten Sache um nichts als ihr erfolgreiches Weitermachen geht. Sie also auch eine Führungsfigur mit konsequent sachlich zupackender Herangehensweise für die Ausübung der politischen Gewalt eines Ministerpräsidentenamts unbedingt verdient hat. Der guten Nachricht, dass die etablierten Parteien mit ihren zwei konservativen Versprechen die herrschaftlich verwaltete Heimat bleibt vertraut und wird auch in Zukunft kompetent gemanagt, genug Wählerstimmen in beiden Landtagswahlen hinter ihrem Regierungsanspruch versammelt haben, stehen zwei schlechte Nachrichten gegenüber. Erstens hat es die AfD zu zweistelligen Bestwerten in westlichen Bundesländern und damit dort jeweils zur größten Oppositionspartei gebracht. Das verweist auf den Stand, den sie sich inzwischen in der gesamtdeutschen Parteienlandschaft erobert hat. Denn sehr erfolgreich hat sie auch im Westen der Republik neben dem Angebot der gewohnten Herrschaft durch die vertrauten und daher auf Vertrauen abonnierten Parteien ihr Gegenangebot etabliert, das die Heimat des Bürgers von deren auswechselbaren Gesichtern längst nicht mehr national-konservativ genug regiert, ihm vielmehr gezielt entfremdet wird. Ein abgehobenes, deutschlandvergessenes System von Altparteien richtet die Politik auf supranationales, nicht hierhergehöriges, ausländisches, überhaupt auf die unerwünschten Fremden hierzulande aus und bringt die Deutschen um ihr Recht auf eine unveränderliche, vertraute Heimat und eine auf nichts als auf das einheimische Volk verpflichtete Herrschaft. Mit ihrem radikalen Heimatschutz als Antwort auf alles, womit man in diesem Land vom Standpunkt des Gewohnten mit dem Establishment unzufrieden sein kann, ist die AfD zur oppositionellen Volkspartei mit fester Anhängerschaft geworden. Besonders unter den einfachen Arbeitern, die ihrer schlechten sozialen Lage nur eines entnehmen wollen. Sie sei ein Verstoß gegen ihr Privileg als Deutsche, weshalb die Ausländer schlechter behandelt, am besten weggehören. Zweitens laufen der SPD die Wähler davon. Eben nicht zuletzt die sich selbst zugesprochene Klientel, die Arbeiter und Angestellten, die zur AfD überlaufen. Das findet sogar die CDU schlecht, nämlich für die Stabilität der Regierungskoalition im Bund, und verlangt, dass die SPD ihr Anrecht auf ihre Stammwählerschaft wieder besser geltend macht. Selbstverständlich nicht gegen die Regierungslinie, die nicht auf Verteilung ausgerichtet sein darf, Zitat aus Merz' Rede im Bundestag, 24.09.25, die vielmehr verlangt, dass wir alle wieder mehr arbeiten müssen, während der Sozialstaat den Erfolgserfordernissen der Nation entsprechend zurechtgestutzt wird. Dazu passt die selbstkritische Diagnose der SPD nach ihren zwei Landtagswahldebakeln. Zitat des stellvertretenden SPD-Fraktionsvorsitzenden Limbacher im Heute-Journal vom 23.03.26. Es muss für uns alle ein Alarmsignal sein, dass eine große Mehrheit in unserem Land glaubt, dass die SPD sich viel mehr um Bürgergeldempfänger kümmert als um die hart arbeitende Bevölkerung in unserem Land. Zitat Ende. Wie spricht man als SPD heute den unzufriedenen Arbeiter an? Erster sozialer Dienst an ihm als Vielarbeiter, der zukünftig noch mehr für ein geringeres Entgelt wird arbeiten müssen, der also das ausgenutzte Arschloch des deutschen Wirtschaftssystems ist und bleibt, besteht in der glaubwürdigen Versicherung aus dem Munde der verantwortlichen Staatsmacher, dass er stolz auf diese seine Leistung für Deutschland sein kann und ihm deshalb in seinem Abgrenzungsbedürfnis, der Verachtung gegenüber Armen und Arbeitslosen als verdächtigen Leistungsverweigerern und womöglich Sozialschmarotzern, denen endlich mehr Druck gemacht werden muss, rundherum Recht zu geben ist. Das war der Artikel Landtagswahlen im Südwesten. AfD-Wahlkämpfer hassen diesen Trick. Aus Gegenstandpunkt 2.26.

Reformen. Die Regierung macht ihr Volk flott. Artikel aus Gegenstandpunkt 2.26. In der aktuellen Weltlage kann sich Deutschland auf immer weniger verlassen. Die USA wollen nicht mehr Führungsmacht des Westens sein. Das hätte man aber weiterhin gebraucht, um als europäische Führungsmacht mit ihnen künftig als Weltmacht auf Augenhöhe zu sein. China ist mit seinen Arbeitskräften und seinem Markt längst darüber hinaus, die Bilanzen deutscher Champions ins Positive zu drehen. Das hätte man aber weiterhin gebraucht, um die eigene ökonomische Basis auf breitere Füße zu stellen. Nun setzt China selbst die ökonomischen Maßstäbe für den Aufstieg zur Weltmachtgröße. Russland führt derweil Krieg gegen das Expandieren der europäischen Friedensordnung bis an seine ukrainische Haustür. Auch das hätte man aber gebraucht, um Russland ausgiebig als Rohstofflieferanten benutzen zu können und es als Weltmacht nicht mehr ernst nehmen zu müssen. Überall muss die Merz-Regierung sich eingestehen, nicht Herr über die Bedingungen zu sein, die Deutschland für seine Weltmachtambitionen unbedingt braucht. Umso entschiedener besinnt sie sich darauf, im deutschen Haus immer noch Herr zu sein. Über ein Volk, das genau dafür da ist, Ressource für solche Ambitionen zu sein. Dass es gerade in dessen Sinne ist, als solche besser zu funktionieren, daran lässt Merz keinen Zweifel. Anders als durch sozialpolitische Reformen, die mit den Veränderungen auf der Welt Schritt halten müssen, lässt sich der Wohlstand unseres Landes nun einmal nicht erhalten. Die Bilanz der Merz-Regierung über die Verfasstheit des Volkes gibt dabei zugleich die Maßstäbe dafür vor, wie es künftig in Beschlag genommen werden soll. Erstens, das Volk ist zu arm. Jedenfalls bekommt es von seinem Staat, so viel hoheitliche Selbstkritik muss sein, zu viel von seinem Einkommen weggenommen. Das ist auch deshalb ein Problem, weil das Volkseinkommen dafür verplant ist, seine produktive Rolle im Kapitalkreislauf zu spielen. Als Massenkaufkraft hat es die von der Wirtschaft produzierten Waren in Geld zu verwandeln und damit überhaupt den Zweck jedweder marktwirtschaftlichen Produktion und Dienstleisterei zu realisieren. Die von der Regierung für das kommende Jahr angekündigte, im Einzelnen noch unfertige Einkommenssteuerreform soll insbesondere die kleinen und mittleren Einkommen entlasten und damit nicht nur den Abermillionen Erwerbsbürgern etwas Gutes tun, die sich in dieser volkswirtschaftlichen Schublade wiederfinden, sondern die Teile der Wirtschaft fördern, die mit dem Abschöpfen der zwar individuell kleinen, auf die Anzahl der Einkommensbezieher hochgerechnet jedoch gigantischen Zahlungsfähigkeit auf dem Binnenmarkt ihr Geschäft machen. Dass die Entlastungen am unteren Ende der Einkommensskala nicht mit zusätzlichen Belastungen an deren oberem Ende einhergehen dürfen, sollte sich, wenn es nach dem Kanzler geht, dabei von selbst verstehen. Der Wirtschaft und dem Land hilft man jedenfalls nicht auf die Sprünge, wenn man ausgerechnet die Vermögenden, also die wirklichen gesellschaftlichen Leistungsträger, jetzt noch zusätzlich belastet und vom Investieren abhält. Zweitens, das Volk leistet zu wenig. Die Wirtschaft kann ihren Aufschwung schließlich nur bewerkstelligen, wenn von uns allen wieder mehr und länger gearbeitet wird. Dem altehrwürdigen 8-Stunden-Tag soll es daher nun endlich an den Kragen gehen. Flexibilisierte, also entgrenzte Arbeitszeiten für Arbeitnehmer sind das einzig Zeitgemäße. Und dank einer im Gegenzug auszudefinierenden wöchentlichen Maximalarbeitszeit auch mit dem Europarecht und dessen Vorgaben an den Arbeitnehmerschutz vereinbar. Drittens, das Volk ist zu teuer. Und das gleich in doppelter Hinsicht. Einmal mit Blick auf die Wirtschaft selbst, für die die Kosten der massenhaft zu mobilisierenden Arbeit möglichst nicht über Gebühr anschwellen sollen. Das spricht per se gegen sämtliche Lohnnebenkosten, die ein umfassendes Sozialwesen nun einmal verursacht, welches sich zu wesentlichen Teilen aus hoheitlich zwangsumverteilten Lohnbestandteilen finanziert. Umgekehrt heißt das, dass die Politik für die fälligen Lohnkostensenkungen einiges tun kann.
Sie kann dazu auf ein Sammelsurium an Eingriffstiteln zurückgreifen, mittels derer die staatliche Hoheit sich unter allen möglichen sozialen Gesichtspunkten den souveränen Zugriff auf knapp die Hälfte der nationalen Lohnsumme verschafft hat. Da ist also einiges zu holen. Zum anderen ist das Volk zu teuer mit Blick auf den staatlichen Haushalt. Ein Problem, das mit den geplanten Steuersenkungen für dieselben Figuren sogar noch verschärft wird. Sparsamkeit und Haushaltsdisziplin sind zwar in allen Ressorts verlangt, aber schon allein deswegen kommt der mit Abstand größte Haushaltsposten der BRD den Reformern naturgemäß als das Hauptfeld in den Blick. Der ausschweifende Sozialhaushalt, den das Erwerbsbürgervolk mit seinen notorisch knappen eigenen Mitteln und unsicheren Lebenslagen seiner Hoheit immerzu abnötigt. Mit ihren kostspieligen, steuerfinanzierten Sozialmaßnahmen gesteht die Politik in aller Form ein, dass auch ein nach sämtlichen Regeln der sozialpolitischen Kunst staatlich angeeigneter und umverteilter Nationallohn alleine nicht zu stemmen vermag, was die erwerbsabhängigen Bürger an Überlebenshilfen benötigen. Dieser Grund notwendiger staatlicher Leistungen darf aber kein Argument dagegen sein, dass die Nation sich die nicht länger leisten kann. Bezüglich der darum für fällig erklärten Sozialreformen belässt die Merz-Regierung es ausdrücklich nicht bei dem defensiven Standpunkt, unnütze kostenlos werden zu wollen. Zitat Merz am 12. Mai vor dem DGB-Bundeskongress: Diese Reformvorhaben sind keine Bedrohung, sondern sie sind eine große Chance. Sie sind eine große Chance, meine Damen und Herren. Zitat Ende. Richtig angegangen haben diese Reformvorhaben das Zeug dazu, das sehr verehrte Volk zu neuen Leistungen anzustacheln, die nicht nur für es selbst, sondern auch für das nationale große Ganze von entscheidendem Nutzen sind. Ein Überblick. Abschnitt 1. Ein paar Etappen des sozialstaatlichen Reformprogramms. Die Rente. Bei der gesetzlichen Rente, die der deutsche Staat alljährlich mit den höchsten Steuerzuschüssen bedenken muss, damit dieses altehrwürdige Sozialinstitut überhaupt weiter existieren kann, hat die politische Hoheit es der Sache nach zwar mit der in eine notorische finanzielle Schieflage gegossenen Tatsache zu tun, dass ein lebenslanges Auskommen aus bezahlter Erwerbsarbeit offenbar einfach nicht zu bestreiten ist. Das Bestehen des deutschen Staates darauf, dass genau das gefälligst zu gehen hat, belastet ihn mehr und mehr in seinen eigenen Finanzmitteln. Aber was heißt das schon? Für die Regierung heißt es jedenfalls nicht, dass sich an der Rente nicht einige produktive Perspektiven herbeiregieren ließen. Auch wenn das Jahrhundertproblem einer nachhaltig tragfähigen Altersabsicherung für Erwerbsabhängige einstweilen noch seiner Lösung harrt. Bahnbrechende Vorschläge aus der Rentenkommission sind erst für den Sommer angekündigt, hat die Regierung längst beherzt und erfolgreich losgelegt. Erst kürzlich hat sie den rüstigen Rentnern den vielfachen Wunsch zum Weiterarbeiten über das Verfallsdatum hinaus, um die eigenen Altersbezüge eigenverantwortlich ein wenig aufzubessern, steuerpolitisch versüßt und das Ganze ohne Anflug von Ironie Aktivrente getauft. Jenseits der Frage, wie oft die höfliche Aufforderung zum steuerfreien Weiterarbeiten beherzigt wird und ob Deutschlands Arbeitgeber die Gelegenheit zum Zugriff auf zusätzliche neue alte Arbeitskraft in ihrem Sinne ausnutzen mögen, ist damit eine regierungsamtliche Klarstellung zum gewünschten Mindset der älteren Generation geleistet. Die, und damit wir alle, die wir schließlich auch irgendwann mal alt werden, hat sich für die Erwirtschaftung unseres Wohlstands nicht einfach altersbedingt aus der Verantwortung zu ziehen. Stattdessen soll sie sich darauf einstellen, dass in Fragen ihrer Altersabsicherung künftig mehr eigenverantwortliche Initiative gefragt ist. Bei der Entlastung der gesetzlichen Rente von der untragbaren Last, ein Leben im Alter finanzieren zu müssen, müssen eben alle mithelfen. Politik und Kanzler, indem sie die notwendigen Beschlüsse fassen und den Betroffenen alles offen und ehrlich kommunizieren. Und die selbst, indem sie keine überzogenen Ansprüche hegen, sondern lieber ein bisschen mehr ranklotzen und sparen.
der Rentner von morgen, kann in diesem Sinne gar nicht früh genug damit anfangen, privat für die Armut vorzusorgen, die die gesetzliche Rente für ihn programmiert. Am besten, indem er sein erworbenes Vermögen bereits ab dem Kindergartenalter an die Börse bringt, damit deutsche Unternehmen und Finanzprofis mit diesem ansonsten doch nur für den privaten Lebenswandel verschluderten Geld etwas nachhaltig Lohnendes anfangen, indem sie es für das Kapitalwachstum verfügbar machen und es nebenbei für den vernünftig vorausplanenden Privatmenschen hoffentlich noch zu seinen Lebzeiten spekulativ vermehren. Insofern ist in Sachen Altersabsicherung einfach etwas mehr Risikobereitschaft gefragt. Wer befürchtet, mit dem Lohn als Lebensmittel auf lange Sicht nicht auszukommen, soll sich einfach mal trauen, ihn stattdessen als Geschäftsmittel einzusetzen. Dazu ist für jeden rendite- oder sicherheitsorientierten Anlagetyp das passende Angebot vom ETF bis zum wenig lukrativen Garantieprodukt vorhanden. Der erfinderische Geschäftssinn der entsprechenden Institute wird schon für die für jeden Kundenbedarf passend zurechtgeschnittenen Rentenprodukte sorgen. Die Regierung will sich dabei nicht auf die Privatinitiative ihrer börsenscheuen Boomer verlassen und trägt ab dem kommenden Jahr selbst etwas dazu bei, dass die neuen kapitalgedeckten Zusatzrenten in die Gänge kommen. Sie schießt ordentlich eigenes Geld zu jedem privat in die entsprechenden Fonds eingezahlten Betrag zu. Lässt sich diesen Aufschwung also einiges kosten. Zudem hat sie bereits damit begonnen, die aus der Zeit gefallene Umlagefinanzierung der gesetzlichen Rente nach und nach um ein Generationenkapital zu ergänzen, das der Staat für seine lohnabhängigen Bürger gleich selbst an die Börse bringt. Erste Ausschüttungen an die Rentenkasse stehen für Mitte der 2030er Jahre an. Das alles wird sogar irgendwie mit hoheitlichen Garantiezusagen unterfüttert, damit die Sache auch wirklich gut ausgeht und die durch das bisherige Rentensystem verursachte Steuerlast, die mit den Regierungsmaßnahmen erst einmal auf unabsehbare Zeit weiter anschwillt, irgendwann geringer wird. Eine geniale Perspektive, auch für die Lohnabhängigen selbst. Wenn sich auf lange Sicht schon ein Leben als bezahlte Arbeitskraft nicht lohnt, dann vielleicht als Shareholder am finanzkapitalistischen Überbau des Geschäfts mit ihrer Ausbeutung. Zu guter Letzt soll mit dem bereits verabschiedeten zweiten Betriebsrentenstärkungsgesetz auch die dritte Säule der Altersvorsorge entschiedener als bisher gefördert, nämlich vor allem kräftig entbürokratisiert und dadurch für alle Seiten attraktiver gemacht werden. Während die Arbeitnehmer dank der Gesetzesnovelle weiterhin davon profitieren dürfen, zugunsten einer zusätzlichen Rentenabsicherung in ungewisser Höhe, per sogenannte Entgeltumwandlung auf erkleckliche Teile ihres Bruttolohns zu verzichten, wird den Arbeitgebern eine doppelte staatliche Förderung für die Summen in Aussicht gestellt, die sie, anstatt sie als Lohn auszuzahlen, in eben diese Fonds einbringen.

0: immerhin zur Hälfte von den Arbeitgebern getragen werden und deren Lohnkosten erhöhen, nicht in Frage. Es muss also gespart werden. Weil das Gesundheitswesen mit all seinen Verdienstmöglichkeiten und der dazugehörigen Zahlungsfähigkeit von A bis Z ein Produkt staatlicher Regularien ist, lässt sich das politisch dekretieren. So wird an den diversen Stellschrauben gedreht. Zwar sollen alle Beteiligten zum Kostensparen ihren Beitrag leisten, sogar Ärzteschaft und Pharmaindustrie. In der Hauptsache werden die Einsparungen jedoch darüber vollzogen, dass bisherige Garantieleistungen der gesetzlichen Krankenkassen schlicht gekürzt bzw. gestrichen und der privaten zahlungskräftigen Nachfrage überantwortet werden. Das belastet den Lohn zwar in seiner Gestalt als individuell einzuteilendes privates Lebensmittel, aber eben nicht als Kostenfaktor der deutschen Wirtschaft. Und darauf kommt es schließlich an. Nicht nur den Beitragszahler und dessen Entlastung, auch ihren eigenen Haushalt hat die Regierung bei der, nach dem Kanzler, größten Gesundheitsreform seit Jahrzehnten im Blick. Die staatlichen Zuschüsse an die gesetzlichen Krankenkassen aus Steuermitteln, die diese benötigen, um ihre Defizite auszugleichen, sollen künftig reduziert werden. Das löst zwar das politisch durchaus anerkannte Finanzproblem der Krankenkassen nicht, sondern verschärft es noch, erspart aber immerhin dem Finanzminister Kosten. Anmerkung: Bis kurz vor Schluss wurde den Kassen und ihren sozialversicherungspflichtigen Beitragszahlern zugleich noch in Aussicht gestellt, dass die Bürgergeldempfänger, die ganz unsolidarisch keinerlei Lohnanteile zum Gesundheitswesen beisteuern, ihm aber trotzdem gehörig auf der Tasche liegen, künftig nicht mehr fast ausschließlich von den lohnarbeitenden Beitragszahlern mitfinanziert werden sollen. Stattdessen sollten die staatlichen Sozialämter die Gesundheitskosten dieser ihrer Klientel übernehmen, stufenweise innerhalb von 25 Jahren. Zwar hätten die staatlich gezahlten Versicherungsbeiträge für Bürgergeldempfänger nicht an die Höhe der gestrichenen Zuwendungen zum Finanzausgleich der Kassen herangereicht, aber so wäre, typisch für die staatliche Aussteuerung des Gesundheitswesens, in einer gleichzeitigen Mehr- und Minderbelastung, respektive gleichzeitig abnehmenden und zunehmenden staatlichen Bezuschussung der Krankenkassen, wenigstens ein Teil ihrer finanziellen Schlechterstellung noch kompensiert worden. Dieser Teil der Gesundheitsreform ist dann allerdings im letzten Moment entfallen. Mit Blick auf den knappen Haushalt muss man eben Kompromisse eingehen. Ende der Anmerkung. Im Gegenzug werden den Krankenkassen auch neue Einnahmen in Form neuer Zahlungsverpflichtungen ihrer Mitglieder in Aussicht gestellt. Das entspricht zwar nicht ganz dem gebetsmühlenartig wiederholten Mantra, dass auf keinen Fall eine Mehrbelastung für die Beitragszahler entstehen soll, betrifft aber ohnehin nur eine kleine Minderheit unter ihnen. Nicht nur die Beitragsbemessungsgrenze, die Lohnhöhe, bis zu der prozentuale Abzüge für die Krankenversicherung erhoben werden, wird heraufgesetzt. Es wird auch etwas dafür getan, dass die davon negativ betroffenen Besserverdiener nicht gleich den gesetzlichen Krankenkassen davonlaufen. Die Versicherungspflichtgrenze, die Verdienstgrenze, ab der Versicherungspflichtige in eine private Krankenversicherung wechseln dürfen, wird ebenfalls angehoben. Und es kann beschwichtigt werden. Die echten Gutverdiener sind davon nicht betroffen. Die waren ohnehin noch nie in einer gesetzlichen Krankenkasse, sondern haben sich schon vorher eine bessere Gesundheitsversorgung durch Mitgliedschaft in einer Privatversicherung eingekauft. Und für die Beschäftigungsförderung wird zu guter Letzt auch noch etwas getan. Indem Haupt- oder Alleinverdiener künftig nur noch zu verschlechterten Bedingungen ihre Hausfrauen und Hausmänner mitversichern können sollen, kriegen nicht nur die Kassen höhere Beiträge für mitversicherte Ehepartner, sondern letztere werden auch ein Stück weiter von der bequemen Anziehungskraft des häuslichen Herds emanzipiert und zum selbstbestimmten Arbeitnehmertum ermuntert, wie es dem Kanzler gefällt. Die Pflege. Für die Pflege gilt das mit der angehobenen Beitragsbemessungsgrenze und der Zusatzbelastung für Familienversicherte praktischerweise gleich mit. Mehr Geld ist außerdem darüber in die Pflegekassen zu spülen, dass man Kinderlose, die ihrerseits nichts zur Verjüngung des Volks beigetragen haben, künftig stärker zur Kasse bittet. Ansonsten reimt sich der von Merz in Anspruch genommene Realismus auf diesem Sektor ganz besonders auf offene Härte gegenüber den auf Hilfeleistungen Angewiesenen. Das liegt daran, dass die Pflege für den Staat eben nichts als ein reiner Kostenfaktor für die menschenwürdige Betreuung und Verstauung der körperlichen und geistigen Endstadien des bürgerlichen Lebens ist. Da ist, im Unterschied zur Rente oder zum häufigen Kranksein, noch nicht einmal für unseren Kanzler mit einer Ermunterung zu mehr Arbeitsfleiß statt Life-Life etwas herauszuholen. Was nicht heißt, dass sich von den zuständigen Politikern der betrübliche Umstand nicht beklagen ließe, dass es einfach viel zu viele leistungsunfähige Erschöpfte im Land gibt. Seit Corona auch immer mehr aus der jüngeren Generation. Die entsprechende Sozialversicherung, die vor mehr als 30 Jahren gegründet wurde, um die Krankenversicherungen und Sozialämter von dem toten Kostengewicht zu entlasten, welches das kollektive Herumliegen für sie verursacht, sollte noch nie etwas anderes sein als eine Teilleistungsabsicherung. Ein kleines Stück Ausgleich für die zeitlichen und finanziellen Belastungen, die man damit zur Privatangelegenheit der Familien erklärt und gemacht hat. Entsprechend einfach und geradlinig sind nun politische Beschlüsse zu bewerkstelligen, um an der Pflegefront Einsparmöglichkeiten zu realisieren. Wenn kostspielige Sach- und unmittelbare Geldleistungen vom ermittelten Pflegegrad abhängig gemacht sind, dann muss man, um Geld zu sparen, noch nicht einmal den Leistungskatalog kürzen, sondern einfach die Bedürftigkeit neu definieren. Zitat Bundesgesundheitsministerium, 11. Dezember 2025. Um die Versorgung aller Pflegebedürftigen finanziell auch künftig zu sichern, werden die Schwellenwerte in den Pflegegraden 1, 2 und 3 an die fachlich begründeten Empfehlungen des Expertenbeirats 2013 angepasst. Dies gilt für Neuanträge und Höherstufungen. Nach Vorlage der Ergebnisse aus der Evaluation des Begutachtungsinstruments durch den GKV-Spitzenverband im Jahr 2026 wird geprüft, ob weitere Anpassungen in der Begutachtungssystematik erfolgen sollten. Damit könnten zugleich Fehlanreize reduziert und Ausgaben wirksamer gesteuert werden. Zitat Ende. So geht Versorgungssicherheit. Die Versicherung mitsamt ihren versprochenen Hilfeleistungen kann erhalten bleiben, wenn sie künftig schlicht in weniger Fällen zuständig ist. Der alte Fehlanreiz, der unterm Strich einfach zu vielen Bundesbürgern eine Anspruchsberechtigung zugestanden hat, geht auf das Konto einer Vorgängerregierung, die bei der letzten großen Pflegereform nicht auf den Expertenbeirat gehört, sondern die Pflegegrade großzügiger definiert hat. Mit diesem Irrweg, der eigentlich nur die Versorgung der wirklich Bedürftigen gefährdet hat, ist jetzt endlich Schluss. Wer bereits, fachmännisch eingestuft, in einem Pflegeheim dahinsiecht, der soll nach den Plänen der Ministerin künftig einfach ein bisschen länger Geduld haben, bis die Pflegeversicherung ihm bzw. seiner Familie beim Stemmen des beträchtlichen Eigenanteils der Heimkosten finanziell unter die Arme greift. Die gestaffelten Zuschüsse der Versicherung hängen ja jetzt schon von der Aufenthaltsdauer in der Einrichtung ab, wo man, je länger man durchhält, desto günstiger wegkommt. Dann kann man künftig doch wohl auch ein paar Monate länger warten, bis die erste Stufe zündet. Dazu ein Zitat aus Spiegel Online, 15. Mai. Wenn Menschen ins Pflegeheim müssen, zahlen die Kassen Zuschüsse zu den Kosten, die jeweils nach bestimmten Zeiträumen steigen. Wagen will diese Intervalle von 12 auf 18 Monate verlängern, sodass Stufen mit höheren Zuschüssen entsprechend später erreicht werden. Bisher bekommen die Pflegepatienten 12 Monate lang 15% der Heimkosten ersetzt. Künftig bliebe es 18 Monate bei diesem Anteil, bevor er auf 30% steigt. Erst nach 36 Monaten würden 50% übernommen. Nach 54 Monaten, also 4,5 Jahren, schließlich 75%. Die hohen Heimkosten würden also länger zu einem großen Teil von den Patienten und ihren Familien getragen. Da im Durchschnitt der Aufenthalt im Pflegeheim 25 Monate dauert, würden die meisten die höhere Förderung nie bekommen. Von 100 Menschen, die in eine Vollzeitpflegeeinrichtung einziehen, leben nach 12 Monaten noch 35, sagte Rothgang im April dem Spiegel. Schon da nannte er diesen Plan brutal. Zitat Ende. Abschnitt 2. Die einzig verbleibende Frage. Liefert die Regierung? Mit ihren Vorstößen gibt die Kanzlerpartei den Maßstab vor, an dem sie ihre Reformen und damit sich selbst als taugliche Regierung einzig messen lassen will. Die Notwendigkeit der sozialen Einsparungen steht, je öfter und nachdrücklicher sie beschworen wird, schlicht fest und wird selber zum Titel, für den man nicht groß argumentieren muss, sondern mit dem argumentiert wird. Politisch konkurriert und kritisiert wird innerhalb wie außerhalb der Koalition jedenfalls entlang der Frage, ob die Regierung nun wirklich mit der von ihr ausgerufenen Dringlichkeit und Grundsätzlichkeit liefert oder ob der Kanzler mit seinen Reformversprechen mal wieder nur große Worte schwingt, die er am Ende nicht halten kann. Sei es aufgrund seiner schwierigen Partner, sei es aufgrund eigener Führungsschwäche. Da herrscht in einer pluralistischen Öffentlichkeit Geschmacksfreiheit. Ihren Stoff findet diese Kritik darin, dass im Zuge der Reformdebatte entlang der parteipolitischen Zuständigkeiten für die verschiedenen Ressorts und im Verhältnis Bund-Länder eine Unzahl von Detailvorschlägen die Runde macht. Dazu, was mit Blick auf die Finanzen außerdem noch alles reformbedürftig erscheint. Vom Elterngeld bis hin zur Eingliederungshilfe. Jedem Vorstoß steht eine Forderung nach Kompensation oder Entgegenkommen auf anderen Unterfeldern des Sozialwesens gegenüber. Hinweise darauf, dass das der doch ebenfalls für notwendig erklärten Entlastung der Bürger zuwiderläuft, selbst das Wachstum gefährdet oder die Steuersenkungsvorhaben verunmöglicht, sind ebenso leicht zu haben. Interessierte Beobachter, die von ihrer Bundesregierung doch so gerne echte Reformen sehen würden, mögen darin nur Kleinkrämerei entdecken und sich entsprechend enttäuscht von der Arbeit der Regierung zeigen. Was sie in ihrem Bedürfnis nach ordentlicher Führung übersehen, gerade so kommt, aufs Ganze betrachtet, eine umfassende Neugestaltung der herrschaftlichen Bezugnahme auf das Volk heraus, die kein Detail unangetastet lässt. Der Bundeskanzler selbst ist außerdem der Erste, der dem Performancebild seiner Regierung kritisch gegenübersteht. Exemplarisch im Spiegel-Titel-Interview, Spiegel Ausgabe 19, 26. Zitat: Es fehlt der Nachweis, dass uns wirklich große Reformen gelingen können. Und es fehlt unsere eigene erkennbare Überzeugung, dass diese Reformen richtig sind. Wenn drei Koalitionspartner mit gequältem Gesicht um gemeinsame Positionen ringen, und die Bevölkerung sieht, wie angestrengt wir sind, dann kann man nicht erwarten, dass dieselbe Bevölkerung von uns begeistert ist. Wir müssen schon von uns selbst überzeugt sein und diese Überzeugung auch nach außen tragen. Zitat Ende. Woran es fehlt, ist letztlich die Strahlkraft der eigenen Überzeugung, die die Betroffenen natürlich nur dann überzeugen kann, wenn sie von den Entscheidern authentisch vorgelebt wird. So geht gelungene Selbstkritik einer Regierung, beziehungsweise die Kritik des Regierungschefs an seinem kleinen sozialdemokratischen Koalitionspartner. Der führt sich in der Tat etwas anders auf, als die Kanzlerpartei es möchte. Letztlich trägt die SPD den von der Union beanspruchten Kurs zwar mit, sie besteht dabei aber darauf, nicht einfach die folgsame Partei des Kahlschlags sein zu wollen, sondern die einer sozialverantwortlichen Besonnenheit, die als Teil der Regierung die Reformen wirklich nur billigt, soweit und insofern sie auch wirklich notwendig sind. Von den Entgleisungen mancher christdemokratischen Kollegen distanziert sie sich. Vor allem dann, wenn der breitbeinig präsentierte Reformeifer in die Herabwürdigung der Lebensleistung und die Nichtanerkennung der sozialen Nöte guter kleiner Leute ausartet. Als Teil der Regierung ist sie es ihrem sozialdemokratischen Selbstverständnis schuldig, den Sozialstaat als eine Errungenschaft hochzuhalten, für deren nachhaltige Sicherung es neben den Zukunftsreformen nicht zuletzt ihrer selbst bedarf. Einer SPD, die darüber verantwortlich wacht und Augenmaß bewahrt. Ja, in Erbschafts- und Einkommenssteuerfragen sogar so etwas wie einen Lastenausgleich vom Koalitionspartner fordert. Von der Union wird sie darin radikal zurückgewiesen. Sie träumt offenbar noch immer vom demokratischen Sozialismus, so Merz beim Wirtschaftsrat am 5. Mai. Mit ihrem Versprechen einer falschen Gerechtigkeit schürt sie einen ganz verkehrten Sozialneid nach oben, gegenüber den wirklichen Leistungsträgern unseres Gemeinwesens, bei denen nun wirklich nichts zu holen ist. Und obendrein betrügt und belügt sie damit ihr Publikum. Insbesondere ihre sozial minder bemittelte Stammklientel, weil sie letztlich doch selber weiß, dass ihr Versprechen, deren Besitzstände zu bewahren und dass auch ansonsten gegen jede Veränderung alles so bleiben könne, wie es ist, nicht haltbar ist. Exemplarisch: die Aufregung der SPD über eine Aussage des Kanzlers, die gesetzliche Rente werde zukünftig nicht mehr als eine Basisabsicherung sein, kontert der CDU-Generalsekretär schlicht mit der unbestechlichen Realität. Zitat Linnemann vom 21. April: Die Sozialdemokraten müssen lernen, den Realitäten ins Auge zu blicken. Die Kollegen von der SPD sollten einmal tief durchatmen und nicht gleich aus der Haut fahren, wenn der Bundeskanzler Offensichtliches ausspricht. Zitat Ende. Der Kanzler selbst schiebt wenig später, am 12. Mai, vor den Arbeitnehmervertretern des DGB nach, Zitat: Das alles ist keine Bösartigkeit von mir oder von der Bundesregierung. Das ist Demografie und Mathematik. Zitat Ende. Zumindest sollte die SPD wissen, dass sie damit in der Regierung keine Chance hat. Zitat: Eine weitere Belastung für den Mittelstand ist mit der Union nicht zu machen. Und mit mir persönlich auch nicht. Zitat Ende. Mit ihren unseriösen Tönen macht sich die SPD laut Kanzler nicht nur kleiner, als sie es jetzt schon ist, und schadet damit nicht nur sich selbst, sondern auch dem Land, weil es zu der bestehenden Regierungskoalition für den Kanzler schlicht keine Alternative gibt. Sie spielt damit obendrein der AfD in die Hände, die man mit solchen, den Regierungserfolg miesmachenden Tönen ohnehin nicht schlagen kann. Das geht vielmehr wie folgt. Zitat, Frage des Spiegel: Wie wollen Sie so kurz vor den Landtagswahlen die Wähler für Einschnitte erwärmen, gerade wenn es um den Sozialstaat geht? Sachsen-Anhalt beispielsweise hat unter den Bundesländern die älteste Bevölkerung. Antwort Merz: Indem man es gut erklärt und dem Gerechtigkeitsempfinden der Bevölkerung entspricht. Zitat Ende. Das mit dem guten Erklären geht vor allem so, dass man ankündigt, künftig alles besser erklären zu wollen. An seiner Sprache arbeitet der Kanzler bereits. Und ansonsten kommt es eben auf die richtig verstandene Gerechtigkeit an. Dem Gerechtigkeitsempfinden entspricht man als demokratischer Führer nicht durch Umverteilungsversprechen, sondern dadurch, dass man dem Publikum mit seinem Handeln die entsprechenden Vorgaben macht, wie es zu empfinden hat. Das Volk hat ein Recht auf das, was sein Kanzler ihm verordnet. In dem Fall eben auf harte Reformen, die schon allein deshalb gerecht sind, weil sie unabwendbar sind und zudem uns allen abverlangt werden. Im Detail kommt dann noch dazu, dass manche Schlechterstellungen ja speziell diejenigen treffen, die das auch explizit verdient haben, weil sie bislang unverdient bevorteilt wurden. Während bei der Rente und bei der Pflege wir alle uns klar machen müssen, dass es ohne Abstriche eben nicht geht und alle, ob alt, ob jung, dazu etwas beitragen müssen, sieht es beim kostspieligen Krankenstand und bei der Leistungsbereitschaft schon ein wenig anders aus. Da trifft die neue Härte eben genau die Richtigen. Da reimt sich die Sehnsucht nach Gerechtigkeit voll auf Gehässigkeit gegenüber Taugenichtsen mit ihrer bequemen Anspruchshaltung. Die Abschaffung des Bürgergeldes ist in dieser Hinsicht doch ein großer Beitrag zum Gerechtigkeitsempfinden gewesen. nicht nur dem der Regierung, sondern auch dem der Bevölkerung. So kann und soll sie die Sache jedenfalls gerne sehen. Sozialreformen als Dienst der Obrigkeit an ihrem Bedürfnis nach gerechter Gehässigkeit. Von da ist der Weg dann auch nicht mehr weit, zum Übergang vom polemischen Charakter der sozialen Solidarität hin zur Exklusivität der nationalen Volksgemeinschaft. Für diese Abteilung demonstrativer hoheitlicher Tatkraft, die dem Volk sein Recht verschafft, indem volksfremde Elemente von unseren Zahnarztpraxen und Hängematten ferngehalten werden, hat Merz seinen Herrn Dobrindt. Wer braucht da noch die AfD zu fürchten? Das war der Artikel Reformen, die Regierung macht ihr Volk flott, erschienen in Gegenstandpunkt 226.
1: So, da sind wir. Herzlich willkommen bei meiner heutigen Radiosendung. Mein Name ist Cedric. Und wenn ihr letztes Mal schon um 15 Uhr dabei wart, am Mittwoch, wisst ihr sicherlich ganz genau, wer hier am Start ist. Genau, wir haben es jetzt Punkt 15 Uhr, also 15 Uhr und 30 Sekunden. Aber man muss ja nicht so extrem genau nehmen. Ich habe euch heute wieder eine Extended View mitgebracht. Also, wie ihr wisst, letztes Mal habe ich euch Nizzy 1.9 vorgestellt. Und, jetzt muss ich kurz hier was finden. Heute stelle ich euch Kalim vor. Wie gesagt, darüber hatten wir auch letzte Woche kurz gesprochen, dass er ein guter Freund von Nizzy war und teilweise noch ist. Ich habe euch dazu, wie letztes Mal auch, zwei Albums mitgebracht oder zwei Projekte, eher gesagt. Aber auf die gehen wir gleich ein. Zuerst will ich auf die Biografie von Kalim gucken. Und ja, also Kalim, auch genannt mit bürgerlichen Namen Kalim Shamim, ist geboren im Jahre 1992 in Hamburg und ist auch ein Hamburger Rapper. Er hat afghanische Wurzeln und ist in Billstedt, Hamburg, aufgewachsen. Schon als Jugendlicher hat er mit Hip-Hop und Rap angefangen und ist auch damit in Kontakt gekommen. Und um genau zu sein, war es mit 13 Jahren, wo er angefangen hat zu rappen. Man findet nicht mehr wirklich die Lieder. Ich habe versucht, eins hier rauszusuchen, aber leider habe ich keins mehr gefunden von ihm. Aber was man dazu erwähnen kann, Nizzy 1.9, über den wir letzte Woche gesprochen haben, den Berliner Rapper, für alle, die sich erinnern können, er hat ja auch mit sehr jungen Jahren angefangen. Also bei ihm war das ja mit 17 hat er richtig angefangen und davor hatte er schon Kontakt mit Rap und Hip-Hop. 2011 war sein erstes, von Kalim war sein erstes Mixtape draußen, namens Wo ich wohne. Danach kam er in Kontakt mit der Rap-Szene und vor allem mit den Record-Studios Alles oder Nix. Und dadurch entstand so langsam die Zusammenarbeit mit Künstlern wie Khatar, SSIO, Haftbefehl, Nemo und Nizzy 1.9 sowie auch Haribo, denn Nizzy hat Haribo vorgestellt. Also auch ein Rapper für manche Jugendliche sollte Haribo auch ein Begriff sein. Genau. 2016 erschien dann das Album Odyssey 579. Und danach weitere Projekte wie 0 auf 100 oder MVP 2020. Sein Sound ist mehr so ein Trap-Art und Straßenrap. Aber was ich bei ihm sehr besonders finde, sind seine dunklen Beats. Also sein Beatmaker macht sehr dunkle Beats schnell. Aber es hat halt so einen gewissen Vibe. Und genau. Jetzt komme ich zu den zwei Albums, die ich euch heute vorstellen werde, oder eher gesagt Projekte. Denn 2024 erschien RIP Helmut Glock. Das ist einer der Albums, die ich euch vorstellen werde, sowie auch 2026, dieses Jahr, ist auch Free Game rausgekommen. Ich glaube, das war Anfang diesen Jahres. Ja. Genau. Ja. Dann würde ich eigentlich direkt schon mal mit dem ersten Song starten. Von Helmut, also von dem Album Helmut Glock. Denn ich würde sagen, wir fangen mit den Ältesten an und gehen dann auf das Jüngste. Jetzt habe ich euch 5 Minuten voll gelabert und wir starten direkt rein mit Bella, oder Bella eher gesagt. Der erste Song auf dem Album geht 1 Minute 50 Sekunden und ich wünsche euch viel Spaß mit Kali.
2: 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Snuff. 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

So, das war der erste Song, Bella. Für manche Leute ist Bella kein gängiger Begriff oder kennen die Bedeutung dahinter nicht. Was ich auch verstehen kann, denn dieses Wort Bella ist ein relativ neuer Begriff, also wenn man es so sehen will. Also wirklich etabliert in die jugendliche Gesellschaft hat sich das vor rund sechs... Ah, okay, nicht genau sechs Jahren, aber ich würde schon sagen, um eine gute Zahl zu nennen, vier Jahre. 2022 ist es dann so richtig reingestartet, wo man Bella gesagt hat. Und die Übersetzung für das Wort ist tatsächlich Probleme oder halt Stress. Also in dem Sinne von schlechten Sinne, dass man Probleme mit jemandem hat oder... halt Stress hat, ja, ich glaube, das erklärt es relativ gut. Und damit komme ich direkt zur Zusammenfassung vom Projekt RIP Helmut Glock. Das Projekt ist Ende 2024 erschienen und umfasst 8 Tracks. Im Vergleich zu einem klassischen Album ist es also relativ kurz. Also wenn ihr mal überlegt, was ich euch letzte Woche gespielt habe, da waren schon bei Nizzy, ich glaube, 14 Tracks drauf auf dem einen Album. Ja, ich glaube schon. Aber RIP Helmut Glock, das Album, kommt sehr ähnlich von der Länge her an Nizzy vs. Caramel 1.9. Genau. Dann, und genau das passt aber auch zum Sound des Projekts. Denn ja, die Kürze, ihr werdet das, glaube ich, merken, wenn ihr so ein bisschen in den Flow reinkommt, wenn ihr so ein bisschen zwischen den Zeilen liest, dann ist es, glaube ich, relativ verständlich, was ich damit meine. Genau. Denn auf diesem Album konzentriert sich Kalim sehr stark auf seinen eigenen Stil und schafft eine eher düstere und harte Atmosphäre, wo aber auch der Beatmaker mit reinspielt, muss man sagen. Also es ist nicht ganz Kalims Werk. Also meistens finde ich bei den generellen Songs ist auch der Beatmaker eine Partie, die man unbedingt mit einziehen muss und loben muss. Wenn wir zum Beispiel auch jetzt von Nizzy reden oder von Johnny. Ich glaube, die hatten am Anfang einen sehr bekannten Beatmaker, Jumper, der arbeitet jetzt für Red Bull. Und ich werde euch vielleicht auch nächste Woche 64 Bars zeigen. Genau, ist eine Rap-Serie, wo verschiedene Rapper eingeladen werden und Jumper macht den einen Beat. Aber um jetzt nicht vom Thema abzuschweifen, schon beim Blick auf die Features merkt man, dass Kalim viel mit Künstlern aus seinem Umfeld arbeitet. Darunter sind unter anderem Nizzy 1.9, Johnny 030 und Juju 1.9 sowie auch Lil Osa dabei. Gerade Nizzy 1.9 ist interessant, weil er auf mehreren Songs vertreten ist. Also wenn ihr euch mal ein bisschen die Lieder von Kalim durchguckt, sieht man sehr, sehr oft im Feature-Titel, dass Nizzy gefeatured wurde. Für mich macht das Projekt dadurch einen sehr geschlossenen Eindruck, generell, weil es hat irgendwas auch mit der Familie zu tun, weil Kalim, Nizzy, Juju, die sind alle sehr familiär unterwegs. Wie Nizzy auch damals in dem Interview gesagt hat, er fühlte sich ein bisschen komisch, wenn irgendjemand anderes mit dabei war, wenn man ihn nicht kannte beim Musik machen, was ich auch sehr stark verstehen kann. Ja. Außerdem fühlt es sich weniger an wie eine große musikalische Reise, das Album, sondern eher wie ein kompaktes Statement. Songs wie Bella, Codeine Cowboy, was wir gleich hier noch spielen werden, Soraki oder Back in the Hood zeigen ziemlich gut, wofür Kalim auf diesem Projekt steht. Moderner Trap, Straßenrap und eine eher dunkle Atmosphäre. Dabei geht es viel um das eigene Umfeld, Status, Geld sowie auch Lifestyle, der mit diesem Sound verbunden ist. Genau. Ich will euch jetzt nicht hier weiter vorlabern. Ich glaube, ich habe euch die wichtigsten Facts genannt.
Wir können ja noch mal kurz gucken. Das Album kam genau am 20. Dezember 2024 raus. Und genau. Dann, und ist eine, ja, das passt eigentlich. Mehr brauche ich euch nicht dazu zu sagen. Ich wünsche euch viel Spaß mit Codein Cowboy, mit Kalim, Gianni 030, Nizzy 19 sowie auch Jojo 19. 2 Minuten und 10 Minuten geht der Track, 2 Minuten und 10 Sekunden geht der Track, sorry. Und ja, viel Spaß.

So, bevor da direkt das nächste Lied losgeht, bin ich wieder da, ich spreche wieder mit euch, denn ich habe hier meinen einen Zettel gefunden, wo ich Erklärungen zu den Liedern habe. Wie ihr wisst, wir haben ja gerade hier zwei Lieder gehört, Codeine Cowboy und Linea Rossa. Womit fangen wir an? Ja, wir fangen mit Codeine Cowboy an. Bei Codeine Cowboy wird es direkt größer, denn hier sind Johnny 030 und Nizzy sowie auch Juju mit dabei. Der Song verbindet Kalims Sound mit jüngeren Stimmen aus seinem Umfeld. Inhaltlich geht es stark um den bekannten Straßen- und Luxus-Lifestyle, während der Beat sehr modern und druckvoll bleibt. Für mich ist das einer der Songs, die den Charakter des gesamten EP ziemlich gut zusammenfassen. Mehr brauche ich zu dem Song eigentlich nicht sagen. Der Song hat nicht wirklich eine größere, tiefere Bedeutung. Bleibt eigentlich relativ simpel. Dann machen wir weiter mit Linea Rossa. Linea Rossa ist nur ungefähr 1 Minute und 20 Sekunden lang, was schon echt crazy ist. Dafür, dass hätte ich wirklich, also meiner Meinung nach, ist es mit einer der besten Lieder mit Codeine Cowboy. Einer der kürzesten Songs des Projekts ist es auch. Wieder sind Johnny 030 und Nizzy mit dabei, doch nur mit sehr, sehr kurzen Parts. Der Track funktioniert deshalb eher wie ein kurzer, konzentrierter Moment. Wenig Aufbau, direkt rein und wieder vorbei. Was man bei Kalim tatsächlich sehr, sehr oft bemerken wird, zum Beispiel einer der bekanntesten Songs, einer der gehyptesten Songs in letzter Zeit war auch Fear is an Illusion, was ich hier auch schon gespielt hatte im Radio, falls ihr öfters mit dabei seid. Das war ein Song mit dem als Feature mit Kolja Goldstein, auch ein sehr, sehr, sehr, sehr guter Rapper meiner Meinung nach. Genau, und der ging auch ungefähr 1 Minute 25 oder sowas. Also auch wirklich nicht lang, aber dafür sehr, sehr krasser Beat. Wie ich es auch bei Linea Rossa merke, dass der Beat wie immer sehr, sehr stark knallt. Das ist generell bei Kalim so, dass die Beats sehr, sehr straight, dunkel, wie ich schon vorher gesagt habe, und irgendwie dolle sind. Die haben einfach irgendwas. Genau. Dann mache ich jetzt schon mal direkt die Erklärung für das nächste Lied, Soraki. Ist mit gut 3 Minuten der längste Track auf dem Album. Und hier ist Lelosa als Future mit dabei. Dadurch bekommt der Song etwas mehr Raum als die vielen sehr kurzen Tracks des EPs. Und wenn man Kalims Flow und seine Art auf einem Beat wenn man Kalims Flow und seine Art auf einem Beat zu funktionieren genauer hören möchte, ist Soraki deshalb ein guter Song. Ich weiß nicht, was ich da geschrieben habe, aber ich glaube, was ich damit sagen will, ist, auf dem Song kommt sehr, sehr stark und sehr, sehr gut die Art von Kalim rüber. Wie er rappt, was er vorhat mit seinen Texten. Muss man wieder zwischen den Zeilen relativ gut lesen. Ich glaube, das ist gut so. Nicht zu viel hier reden, bevor hier noch irgendwas hier schief läuft. So. Weil heute ist schlimm mit meinen Versprechern. Dann wünsche ich euch viel Spaß mit Soraki von Kalim und Lelosa. 3 Minuten und 4 Sekunden.

0: So, das war Soraki. Ich will nicht viel labern. Ich will nur eine Anmerkung machen. Für alle, die schon ein bisschen länger im Rap-Game mit dabei sind, kommt diese Art vom Rappen und der Beat kommt einem vor, als kennt man den schon. Für alle, die sich jetzt fragen, könnte sein, dass ich ihn irgendwoher kenne. Ja, das stimmt tatsächlich. Ist zwar keine Kopie, aber so einen ähnlichen Beat hat auch Haftbefehl, also auch ein sehr, sehr berühmter Rapper, hat auch Haftbefehl genutzt in mehreren seiner Lieder. Ich weiß jetzt nicht mehr den genauen Namen. Ist aber auch auf jeden Fall einer der meistgeklickten Songs von Haftbefehl. Genau. Das war's eigentlich. Ich wollte nur diese Anmerkung machen für alle, die im Rap-Game drin sind. Ihr wisst Bescheid. Ihr müsst euch Haftbefehl angucken. Dann findet ihr auf jeden Fall mehr solcher Beats und ein bisschen diese Slow-Rap ähnlich. Aber jetzt gehen wir von Slow to Fast mit TP. Bei TP treffen Kalim, Nizzy 19 sowie auch Gianni 030 wieder aufeinander. Der Song passt sehr gut zu dem geschlossenen Gefühl des EPs, weil auch hier wieder Künstler aus Kalims näherem musikalischen Umfeld zusammenkommen. Man merkt, dass es bei RIP Helmut Glock nicht darum geht, möglichst viele verschiedene musikalische Richtungen auszuprobieren, sondern einen bestimmten Sound konsequent durchzuziehen. Denn ich muss sagen, TP ist ein sehr, sehr krasses Lied und man kann ihn gut vergleichen mit Linea Rossa. Genau. Wer sich jetzt fragt, was ist RIP? Ich habe gerade eine Nachricht bekommen. Ein Kollege von mir hat mich gefragt, was RIP bedeutet. Es bedeutet Rest in Peace. Ja, ich glaube, es ist relativ selbsterklärend. Ja. Rest in Peace, flieg hoch. Die Person, die gestorben ist, möge sie ein gutes Leben im Himmel haben. Genau. Dann starten wir direkt rein mit TP. 2 Minuten 14 geht der Song und viel Spaß mit Kalim, Nizzy sowie auch Gianni 030.
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0: Hallo, hallo.
1: Da bin ich wieder. Ihr habt gerade gehört, Lickback, wahrscheinlich unüberhörbar, aber ja, Lickback von Kalim und Nisi 19. Das war der Endsong von dem ersten Album, das wir heute durchgehen. Denn jetzt kommen wir zu Free Game. Denn im Februar 2026 kam dann Free Game raus. Und hier merkt man schon beim Umfang einen deutlichen Unterschied. Das Projekt besteht aus 13 Tracks und bietet Kalim dadurch wesentlich mehr Platz, verschiedene Seiten von ihm zu zeigen. Auch die Feature-Auswahl ist größer. Auf dem Album finden sich unter anderem Lucio 101, Nizzy, Johnny, Reezy, Nemo und Nate 57, auch ein Hamburger Rapper. Dadurch entstehen deutlich mehr unterschiedliche Kombinationen, vor allem mit Nate 57, muss ich sagen, und auch verschiedene musikalische Stimmungen. Während Rip Helmut Glock sehr kompakt und geschlossen wirkt, fühlt sich Free Game für mich offener an, muss ich ehrlich sagen. Kalim bleibt seinem Trap- und Straßenrap-Sound treu, wie jetzt im letzten Album, aber er gibt sich mehr Möglichkeiten, damit zu arbeiten. Was auf jeden Fall auffallen wird, vermute ich mal für euch. Ich kenne ja schon die ganzen Lieder, aber es wird auf jeden Fall überraschend sein, welche Seiten er noch zeigen kann. Songs wie Fanta Freestyle zeigen seine Rap-Seite sehr direkt, während Show-Off mit Lucio 101 oder Party und Bullshit mit Nizzy und Johnny nochmal andere Vibes mitbringt. Interessant finde ich aber auch Achter Stock mit Nate 57, habe ich euch, glaube ich, schon mal vorgestellt, weil der Song nochmal eine andere Atmosphäre erzeugt und zeigt, dass das Album nicht nur aus einem einzigen Sound besteht, sondern auch anders sein kann. Mit Alte Geister bekommt das Projekt schließlich einen eher ruhigen Abschluss. Wenn man beide Projekte vergleicht, würde ich sagen, Rip Helmut Glock ist der fokussierte und kompakte Kalim, während Free Game den weiterentwickelten und vielseitigeren Kalim zeigt. Der Grundsound bleibt dabei trotzdem klar erkennbar und relativ gleich, würde ich behaupten. Und genau diese Entwicklung macht die beiden Projekte für mich sehr interessant. Man hört, dass Kalim seinem neuen Stil treu bleibt, gleichzeitig mehr ausprobiert und sich musikalisch weiterentwickelt. Ich glaube, das war ein guter Anfang hier. Und wir hören dann mal direkt rein in das Album von Kalim, Free Game. Und mit dem Anfang setzen wir hier Free Speech Nummer 2 an. 2 Minuten 14 geht der Song, nur Kalim auf den Song und ich wünsche euch sehr viel Spaß.
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Auf jeden Fall ein sehr, sehr crazy Einstieg. Also, ich sitze hier gerade wirklich mit Gänsehaut. Also, okay, es ist vielleicht kein normaler Song, aber ich muss sagen, der hat mir trotzdem wirklich Gänsehaut gegeben. Und sehr spannend, darauf will ich jetzt zu sprechen kommen, nur ganz kurz, die Beschreibung von dem Album generell finde ich schon krass. Allein der erste Satz reicht eigentlich schon, dass ich den euch kurz vorstelle. Denn die Beschreibung ist schon krass. Free Game fühlt sich an wie ein schneller Trip durch eine Nacht. Zum Beispiel mit dem Wagen, in der die Straßenlaternen viel zu hell sind und die Gedanken viel zu laut sind. Also ich glaube, das beschreibt es sogar relativ gut, wenn ich ehrlich bin. Man merkt es auf jeden Fall. Allein jetzt am ersten Song direkt Gänsehaut bekommen. Und ich kann mich sehr, sehr stark in diese Situation reinversetzen, mit den lauten Gedanken. Aber nicht viel weiterreden, wir machen direkt weiter mit Fanta Freestyle, 2 Minuten 25.

So Leute, wie ihr merkt, ist schon die Zeit ganz schön fortgeschritten. Wie ihr wisst, mache ich ja nur eine Stunde Sendung, denn um 16 Uhr geht es dann weiter. Ich werde euch leider nicht das ganze Album vorstellen können, aber ich will euch noch die wichtigsten Tracks zeigen. Und wir machen dann direkt weiter mit dem mit 8. Stock, featured mit Nate57. Und er ist einer der interessantesten Songs des Albums, weil er sich atmosphärisch deutlich von vielen anderen Tracks unterscheidet von Kalim. Zusammen mit Nate57 erzählt Kalim eine deutlich persönlichere und deprimierendere Geschichte über Herkunft und schwierige Lebensumstände. Dort sind auch echte Geschichten mit reingeflossen. Natürlich ist nicht alles wirklich so genau passiert, was er da erzählt, aber es, so viel wie ich mich informiert habe, sind dort auch ein paar echte Geschichten mit reingeflossen und echte Erfahrungen von verschiedenen Menschen aus Hamburg. Dadurch bekommt das Album an dieser Stelle mehr Tiefe. Auch laut Punkt.de hebt den Song als einen der überzeugenden eine Website laut.de hebt den Song als einen der überzeugendsten Momente von Free Game hervor. Also nicht nur ich bin der Meinung, dass es einer der spannendsten Songs ist, sondern auch ein paar andere. Eigentlich nicht viel mehr drumherum reden. Wir werden auch noch das Ende von dem Album spielen, Alte Geister auf jeden Fall. Und wenn wir es hinbekommen, würde ich Rauch nochmal spielen. Aber nicht zu viel labern, damit wir direkt weitermachen können. Es geht direkt weiter dann mit 8. Stock von Kalim und Nate57, 2 Minuten 23.

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So, Leute, das war's von mir. Jetzt kommt gleich nur noch das Ende von dem Album. Nur ganz schnell, ich wollte mich bei euch bedanken, dass ihr heute mit dabei wart. Und ich hoffe, ihr habt's genossen. Und auch euch hat die Extended View von Kalim gefallen. Das hoffe ich auch. Und ja, das war's. Ich wünsche euch einen wunderschönen Mittwoch und genießt die Woche und das Wochenende. Genau. Viel Spaß mit Alte Geister 2026 schon. 2 Minuten und 26 Sekunden von Kalim.

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1: Muss uns mit Cedric noch absprechen. Oh. 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Und wir sind zu zweit heute. Guten Tag.
2: Hallo, hier ist wieder Penelope.
1: Dichter ans Mikro.
2: Ah, ja. Ja.
1: Und keine Ahnung, ich würde ja sagen, wir starten in der Hektik des Tages erst einmal mit einem Song. Und zwar, siehst du den?
2: Wir schulden euch nichts. Von Peter Licht.
1: Ein Fehler beim Abspielen, das darf nicht passieren.
2: Gleich geht's also weiter.
1: Kopieren wir das mal.
2: Das ist ja alles ein bisschen improvisiert und ehrlich und transparent. So soll es auch sein. Wie es sich gehört.
1: So, jetzt sollte er aufgetaucht sein und dann...
2: Jetzt geht's los.

0: Ja, schönes Lied, Peter Licht.
1: Kannst du?
0: Ich kenne das Lied nicht, aber ich habe ein Buch, also beziehungsweise es gehört noch nicht mal mir, ich habe es mir ausgeliehen immer noch. Aha. So ein, ja, wo er so gesammelte Texte und Zeichnungen eigentlich darstellt, in einem Buch zusammengesammelt.
1: Ja. Ich glaube, das Buch habe ich auch.
0: Ja, das kann gut sein. Ja.
1: Ich finde, er kann in Texten sehr gut transportieren, dass es darauf ankommt, sich mit den Verhältnissen wirklich auseinanderzusetzen.
0: Ja.
1: Und sie nicht einfach nur so zu erdulden.
0: Ich habe irgendwie, als ich das gehört habe, ich so an Menschlichkeit auch gedacht. Also so, dass Menschlichkeit auch immer weiter, also es ist eigentlich so die größte, die Zwischenmenschlichkeit, so die größte Kraft ist, die uns ja auch zusammenhält. Und dass vieles auch jetzt natürlich auch durch die Digitalisierung, darüber habe ich heute auch mit einer Freundin gesprochen, irgendwie immer mehr ein bisschen wegfällt. Aber
1: warum durch Digitalisierung? Also weil
0: das ist noch, genau, weil alles ein bisschen anonymer wird und alles abstrakter. Also das wollte ich damit sagen, das ist aber nochmal ein anderes Thema.
1: Also weil der direkte Kontakt
0: fehlt. Früher, also für meine Großtante, für meinen Großonkel, die sind jetzt mittlerweile Ende 80, die sind total überfordert damit und die sind natürlich früher immer zur Bank gegangen und haben da irgendwie ihr Geld hingebracht oder so, oder ihre Münzen.
1: Geholt hoffentlich.
0: Und geholt. Und heutzutage, also jetzt hat mein Großonkel ein besseres Smartphone als ich und kommt auch ganz okay damit zurecht, aber er fragt natürlich auch viel nach. Und ja, also ich will jetzt auch nicht alles schlecht reden mit der Digitalisierung, aber es hat mich nur daran erinnert, weil ich heute mit einer Freundin darüber geredet habe, dass eben, also mir geht es auf jeden Fall so, dass durch dieses alles auf dem Handy, dieses alles schneller, fällt auch irgendwo etwas weg.
1: Ja.
0: Denke ich mir.
1: Glaube ich sofort.
0: Ja.
1: Und du hast ja das Wort zwischenmenschlich und in Peter Lichts Texten, finde ich, kommt tatsächlich sehr deutlich eine Menschlichkeit zum Ausdruck und auch der Wunsch nach Menschlichkeit. Und damit sind wir eigentlich bei dem Kanzler.
0: Ja.
1: Wie du auch. Ja,
0: hat er Menschlichkeit? Noch ein Funken. Ja, ich habe mir heute das, ich weiß nicht, ob man das so nennt, das Rededuell oder beziehungsweise die Rede vom Bundeskanzler, von Friedrich Merz, im Bundestag angeschaut, die sehr explizit an vor allem Alice Weidel und die AfD gerichtet war. Und mir sind so ein paar Sachen aufgefallen. Also ich habe auch so ein paar eigene Gedanken dazu aufgeschrieben. Aber zunächst habe ich das Gefühl, dass er jetzt irgendwie versucht, sich noch ein bisschen so zu retten. Also ich habe den Eindruck, dass er jetzt nach dieser Niederlage mit der CDU so ein bisschen noch seine Würde bewahren muss und so ein bisschen deutlicher sprechen muss, ein bisschen provokanter sich gegenüber der AfD. Weil ich denke schon auch, dass die CDU viele WählerInnen verloren hat, die jetzt die AfD auch wählen, also andere Parteien auch. Aber bei ihm ist mir das auf jeden Fall heute aufgefallen. Und in seiner Rede, die geht sehr lange, also ich habe auch nicht, ich habe nicht alles gesehen, aber das, was ich gesehen habe, manches hat sich dann auch wiederholt. Also er sagt explizit, er bezeichnet die AfD als destruktive Kraft in der, also gerade im Bundestag oder auch im staatlichen Wesen, in der Demokratie. Und er sagt auch, dass eben nicht Russland, also dass Russland für den Krieg verantwortlich ist, alleine Russland, und dass niemand Russland provoziert hat und dass die Ukraine eben sozusagen geschützt werden muss, was ja auch die AfD so ein bisschen anders sieht, würde ich so sagen. Und er sagt auch, dass die AfD, also das hat er wirklich öfters gesagt, sie wird keine absolute Mehrheit bekommen, das hat er oft betont, woraufhin dann die AfD-Mitglieder dann immer irgendwie das reingeworfen hatten, beziehungsweise die ganze Rede, die, glaube ich, schon 20 Minuten oder 30 Minuten ging, war eher geprägt von der ganzen Zeit Zwischenrufen von der AfD auch und so. Die mussten dann oft unterbrochen werden. Und was habe ich hier noch aufgeschrieben? Meine Schrift ist so. Ja, die, genau. Er sagte auch, dass die CDU dafür sorgen werde, dass sie die Menschen ernst nehmen würde.
1: Aha.
0: Ja, genau, jetzt nochmal kurz vor Schluss. Und ja, genau, also grundsätzlich ist mir bei dieser Rede aufgefallen, also grundsätzlich, was mir eigentlich immer auffällt, was ich auch so krass finde, ist vielleicht, ich weiß nicht, ob es zum Thema gehört, aber irgendwie schon, weil so viele Leute im Bundestag, wenn man, also die werden ja dann auch mitgeschnitten, sitzen während der Reden auch am Handy, was ich irgendwie ein bisschen befremdlich finde, weil es geht doch hier um die Demokratie, es geht doch um was Wichtiges und nicht mal nur AfD-Mitglieder sitzen am Handy, sondern auch, also da waren wirklich auch viele am Handy, aber auch andere, auch von den CDU oder von den Grünen auch teilweise, sind zwischendurch am Handy, als wenn es die überhaupt nicht interessiert. Ich verstehe auch, dass es anstrengend ist, aber mir wäre es voll unangenehm, denke ich mir, wenn man dabei, man weiß doch, dass man gefilmt wird und dann sitzt man da so im Handy. Aber vielleicht ist es ja auch eine Haltung, denke ich mir dann. Das ist ja auch eine Haltung, vor allem bei den AfD-Mitgliedern, die eh sehr, darauf wollte ich auch gleich nochmal hinaus, ja, sehr passiv-aggressiv bzw. offensiv-aggressiv reagiert gewirkt haben und sehr auch abweisend. Und das ist natürlich auch eine Haltung, denke ich mir, zu zeigen, ihr seid alle eh gegen uns und wir machen schon unser eigenes Ding und wir sind das Opfer so ein bisschen.
1: Die checken mit dem Handy ihre TikTok-Resonanzen.
0: Ah, ja, guck, ich bin nicht bei TikTok. Ich bin schon.
1: Ja, und Insta und was das sonst noch alles gibt.
0: Aber ich finde es unmöglich trotzdem.
1: Ja.
0: Also, ich denke, wie kann man denn dabei das. Also, das finde ich echt. Also, da dachte ich mir auch so, sogar ich als Zuhörerin und Zuschauerin war dann abgelenkt, weil ich so dachte, das ist so komisch, da am Handy. Also, das sind erwachsene Menschen, die sitzen am Handy.
1: Naja, über den Erwachsenenstatus kann man in jeglicher Hinsicht.
0: Aber das sind Leute mit einer Führungsposition, das sind Leute mit einer Verantwortung in der Öffentlichkeit.
1: Na, also. Verantwortung ist nun das Letzte, was.
0: Die tragen keine Verantwortung, aber rein theoretisch würde ich denken, die haben eine Verantwortung für die Gesellschaft. Sonst würden sie ja nicht da sitzen. Und dann ist mir noch aufgefallen, also Merz hat ja versucht, sich sehr doll von der AfD zu.
1: Ich muss hier, glaube ich, nochmal, Entschuldigung, ins Wort fallen, weil sonst würden sie ja nicht da sitzen, das kann ich irgendwie so nicht
0: stehen lassen.
1: Also gerade deswegen sitzen sie da, weil sie für ihre Verantwortungslosigkeit und Unmenschlichkeit gewählt werden.
0: Ja, das kann man auch so sehen. Aber so rein. Ja, von dem, wie ich es mir jetzt so idealistisch vorstellen würde, würde ich behaupten, diese Personen haben eine Verantwortung und sitzen da auch aus einem Grund, weil in der Demokratie BürgerInnen diese Personen dann natürlich auch gewählt haben.
1: Also, ich würde sagen, sie missbrauchen die Verantwortung des Parlaments.
0: Offensichtlich.
1: Ja.
0: Ja. Aber das schließt sich auch nicht aus dem, was ich gesagt habe. Also es ist ja auch inbegriffen.
1: Ja.
0: Und diese Ambivalenz vielleicht auch.
1: Ich hatte dich unterbrochen, du warst dabei zu.
0: Nö, das ist auf jeden Fall ein guter Einwurf.
1: Danke.
0: Aber jedenfalls, genau, Merz hat sich ja auch versucht, sehr doll und deutlich von der AfD zu distanzieren.
1: Mhm.
0: Aber dann denke ich mir auch, vor allem im Thema der Einwanderungspolitik, der Migrationspolitik, ähneln sie sich dann ja doch auch sehr an, beziehungsweise die CDU, denke ich mal, oder auch Merz. Oh, das Fenster.
1: Das war,
0: soll ich das mal Fenster schließen?
1: Nee, damit steht das Fenster jetzt in der Stellung, in der das so schnell nicht wieder weggeweht werden
0: kann. Okay, es ist ein altes Fenster in diesem Gebäude, deswegen.
1: Ja, wir müssen immer ein bisschen aufpassen, weil das sind noch nicht mehr lieferbare Scheiben.
0: Ja, stimmt. Ja, dass ich, also ich habe mir diese Bundestag, diese Rede angeguckt und irgendwie dachte ich dann so, ich habe das Gefühl, das war so ein, es wirkt ein bisschen, ich will jetzt nichts Falsches sagen, aber es wirkt ein bisschen so, als wenn Merz jetzt nochmal irgendwie so einfach überzeugen müsste, obwohl er in vielerlei Hinsicht auch so eine radikale Politik schon fährt. Und deswegen habe ich ihm das auch alles nicht so richtig abgenommen, was er so gesagt hat in seiner Art zu sprechen auch, die ich eh ätzend finde, wie er spricht. Und es ist ja auch klar, was er jetzt auch äußert, mit, also wie er jetzt auch so die Grenzen beziehungsweise viel mehr migrantische Leute abgeschoben hat, dass da auch, dass er da schon Dinge geschehen lassen hat. Oder auch diese Aussage mit dem Stadtbild, denke ich auch, dass es rechte Sprechgehabe. Oder?
1: Absolut. Ja. Also ich habe auch, ich habe nicht die Rede gesehen, leider. Keine Zeit gehabt, aber ich habe Auszüge in den Nachrichtensendungen gehört. Und da ist schon aufgefallen, ein wichtiger, sehr, sehr wichtiger Satz von ihm, wo er der AfD vorgehalten hat, der Begriff und Sprachgebrauch Remigration kommt dem Ziel einer ethnischen Säuberung gleich. Das ist kein wörtliches Zitat, aber sinngemäß, aber er hat diese Worte benutzt, ethnische Säuberung, im Kontext von Remigration, woraufhin der Pöbel auf den Bänken im Bundestag durchgedreht ist. Mhm. Und das war natürlich auch das Ziel, diese Bilder dann mitzuschaffen. Also mir geht das auch so, obwohl ich da wahrscheinlich irgendwie von der anderen Seite drauf komme, dass ich ihm Dinge nicht glauben kann. Gleichzeitig habe ich gedacht, verdammt wichtig, aber viel zu spät und komplett unglaubwürdig angesichts der eigenen Politik. Du hast das ja auch in anderen Worten gerade gesagt. Sie haben begonnen mit einer massiven Abschiebewelle. Sie nehmen Kontakte nach Afghanistan auf zu den Taliban, um Leute dort bei Nacht und Nebel hin abzuschieben. Sie hetzen selber, wo immer sie können. Sie haben sich auf den Sprachgebrauch der AfD eingelassen, mit dem Ziel, und das ist, glaube ich, mehrfach auch ganz deutlich erklärt worden, genau, er hat ja selber sowas gesagt, wie er tritt an, um die AfD zu halbieren.
0: Ja. Was ist geschehen? Das Gegenteil.
1: Das Gegenteil ist geschehen. Sie haben mit dieser Politik, die die Erfüllung der Forderungen der AfD beinhaltet, haben sie die AfD gestärkt und sind in den eigenen Reihen massiv gewarnt worden. Auch der Merkel-Flügel, der sogenannte Merkel-Flügel in der CDU hat immer wieder gesagt, wenn ihr das macht, wenn ihr so sprecht, dann sorgt ihr dafür, dass die Leute das Original wählen.
0: Ja, aber ich glaube, weil auch von Merz viele Vorwürfe, also ich glaube, die Leute fühlen sich, also das habe ich auch aufgeschrieben, warum, also der Grund, also man redet ja, wir reden ja oft über so, also ich habe schon mit vielen Freunden, deswegen gehe ich davon aus, dass viele Leute auch eigentlich darüber, ja, viel reden, warum die Leute die AfD wählen, aber ich habe heute so eine Statistik gesehen und da waren drei Punkte, die mir vor allem ins Auge gestoßen sind, warum die BürgerInnen AfD wählen, ist vor allem, weil die AfD die Leute versteht. Also eben klar die Leute auch anspricht und das passiert eben auch, indem sie sagt, ja hier die Parteien da oben, diese etablierten Parteien, die sind gegen uns, wir sind das Opfer, wir verstehen euch, das am Boden zu sein oder nicht so eine Kraft zu haben, I don't know. Und so sozusagen das so umzudrehen, dass sie den BürgerInnen wieder irgendwie so näher sind auf eine Art. Also die, und gleichzeitig, das wird ja auch oft gesagt, dass die AfD sehr klare Antworten hat auf sehr komplexe Themen und auch sehr klar und einfach kommuniziert mit den BürgerInnen.
1: TikTok halt.
0: TikTok, genau, mit Reels und so Videos und solchen Sachen, das können die halt auch sehr gut. Und was habe ich noch aufgeschrieben?
1: Einen dritten hattest du noch.
0: Begrenzte Geflüchtetenpolitik. Also das war auch ein Grund, warum viele BürgerInnen, also genau, die AfD wählen, weil die da für Sicherheit und innere Sicherheit sorgen wollen, in Anführungszeichen. Das ist mir nur noch kurz, das wollte ich als Einwurf, also das sind so die, ich habe so eine Statistik einfach gesehen, wie viel Prozent, was so die Gründe waren. So.
1: Ja.
0: Ja, genau.
1: Über die Statistik weiß ich nicht, wenn die Hälfte ungefähr, eines Bundeslandes. Man muss ja, das sind ja nicht nur die AfD-Stimmen, sondern das sind ja auch die BSW-Stimmen. Wenn die Hälfte eines Bundeslandes zur Alternative zu einer herrschenden Politik, die mit Sozialabbau, Entsolidarisierung, Druck nach unten arbeitet, Ein Nazi-Ausweg nimmt, nämlich den, so in diesen Statistiken, in dieser Sprache der Forschungsinstitute wird das ja verklausuliert. Aber was Migrationspolitik ist, also bei der AfD, ist Rassismus.
0: Voll. Ich glaube, das ist den Leuten einfach nicht so bewusst. Ich glaube, da wird halt mit Wörtern rumgeschlagen, die sofort Emotionen auch auslösen. Also die spielen ja viel mit Emotionen, mit Angst, mit Wut, mit Sicherheitsgefühl. Und das sind ja genau diese Punkte, die uns alle, die so grundlegend für das Leben eigentlich sind. Und genau diese Punkte triggern halt diese Parteien auch mit ihren Wörtern. Ich glaube, die wissen genau, was sie machen. Ganz, ganz genau wissen die, was sie machen.
1: Die wissen das super genau. Wir haben gelesen, ich weiß nicht, ob du das auch gelesen hast, Höcke, ich glaube, das hatte ich in der Sendung am Montag auch schon mal erwähnt. Höcke hat die Familie eines festgenommenen sächsischen Separatisten, das sind bewaffnete Gruppen in Sachsen, die erklärt haben, dass sie Putschziele haben. Und dass sie eine Fläche im Bundesland als erstes in Anführungsstrichen freikämpfen wollen, bewaffnet freikämpfen wollen, um dort einen eigenen Staat zu errichten. Diese Familie hat Höcke besucht und hat dieser Familie ausgerichtet, dass das Parteiordnungsverfahren, weil dieser sächsische Separatist ist auch gleichzeitig AfD-Mitglied. Die AfD-Mitgliedschaft wurde nach der Verhaftung ruhen gelassen durch die AfD. Er würde sich in der AfD dafür einsetzen, dass dieser Ruhestatus aufgehoben wird und er vollständig rehabilitiert Mitglied der AfD sein kann.
0: Der Typ. Oh Gott.
1: Ja, das gut, ist die Sprache der Nazis.
0: Ja, das ist auf jeden Fall. Trotzdem möchte ich noch mal auf den Punkt hinaus, glaube ich, dass die WählerInnen, glaube ich, viele, also das ist ja auch das, was ich gelesen habe, tatsächlich vorher CDU, SPD und Grüne auch viel gewählt haben und jetzt aus Protest quasi wählen, weil sie das Gefühl haben, die Politik vertrete sie eben nicht mehr. Und ich glaube auch, dass eben viele von denen wirklich, also ich will jetzt die nicht entschuldigen, aber ich glaube, dass dahinter ja auch steckt, einfach so dieses die Unsicherheit in der Welt, man fühlt sich nicht verstanden, man hat Geldprobleme, aber auch mit dem Geldproblem, ich denke mir auch, die AfD ist am wenigsten für euch da, für euch, die wenig Geld habt, die Erbschaftssteuer abschaffen, die wollen den Sozialstaat abschaffen, die sind am wenigsten für euch da, die wollen nur die Reichen weiter pushen. Und das ist so, auch sogar Leute mit geflüchtetem Hintergrund, mit Migrationshintergrund, die wählen ja auch teilweise die AfD, weil die, glaube ich, wirklich, also was ich auch meinte, vor allem mit diesen Emotionen spielen. Und ich möchte noch mal kurz auf diese Rede von vorhin eingehen. Das, was mir ja auch so ins Auge geschlagen oder so aufgefallen ist, ja eben auch so, die sitzen da mit so einer Gehässigkeit und man merkt denen, also vor allem Alice Weidel, ich finde, in ihren Augen steckt überhaupt gar keine Emotion mehr. Und ich glaube, wenn du so eine Haltung hast, dann kannst du auch keine Emotion mehr haben, weil du irgendwas in dir schon verabschiedet hast oder so doll unterdrückst, dass du da gar nichts mehr spürst. Abgesehen davon ist Alice Weidel dass sie auch lesbisch ist und dann auch natürlich auch eine Frau hat, die auch nicht deutsche Wurzeln hat. Das ist eh alles ein bisschen crazy irgendwie. Also das ist ja auch wieder so ambivalent irgendwie, finde ich. Und auch, genau, die AfD-Mitglieder sitzen da. Also ich glaube, man kann hier von Mitgliedern also reden, weil ich glaube, da ist niemand divers auf jeden Fall, sondern entweder Mann oder Frau. Das ist ja auch das, was sie vertreten. Und ja, also ich habe einfach den Eindruck, da steckt so viel Hass einem gegen und so eine Ungewolltheit, auch den anderen Stimmen, den anderen Parteien auch mal ein Ohr zu schenken. Also ich finde es wichtig zu diskutieren. Ich finde es auch wichtig, einen Standpunkt zu haben. Aber ich finde es immer noch wichtig, dass man offen genug ist, sozusagen sich auszutauschen und Perspektiven zuzulassen. Das bedeutet trotzdem nicht, dass ich finde, dass man Nazis eine Bühne geben soll, wie in Markus Lanz Shows. Das will ich nochmal damit betonen. Aber das ist mir vor allem aufgefallen, dieser Hass. Und dann habe ich weiter auch gedacht, dass ich auch finde, es ist eben auch viel einfacher immer, sich als Opfer zu sehen. Es ist viel einfacher immer, zu sagen, was auch passiert, ist, so alle Parteien natürlich sagen, mit der AfD will ich nicht, also fast alle Parteien nicht kooperieren. Und dass es auch eh viel einfacher ist, sozusagen auch die EU schlecht zu reden. Also die wollen ja auch eigentlich langfristig aus der EU raus. Also das ist ja auch Wahnsinn. Sie wollen sogar den Euro abschaffen. Also hallo, wo will man denn, also dann denke ich mir auch so, wo wollt ihr denn, in welches Jahrhundert wollt ihr zurück, was es überhaupt nicht gibt, was es nie gegeben hat. Das ist einfach nur ein Konzept, was man sich erfunden hat. Und die wollen halt Tradition zurück. Und dann kommt man natürlich auch wieder zu diesen, zu den Emotionen, zur Sicherheit, dieses Sicherheitsgefühl, dieses Heimelische. Da kriege ich schon Gänsehaut, wenn ich das irgendwie so höre, was die da wollen. Und genau, und ich glaube, das ist auch ein Teil, warum viele WählerInnen die AfD eben auch wählen, weil wenn man die ganze Zeit sagt, das machen die da falsch, wir haben damit nichts zu tun, sondern die machen das falsch und wir haben ganz andere Lösungen, die nämlich einfach sind und wir machen das so und so und so, das werden die eh nicht alles durchsetzen können. Ich glaube, die labern auch einfach viel. Also ich verstehe es, glaube ich, aus dem psychologischen, also so aus dem rein gedanklichen Spiel verstehe ich das auch schon. Aber es ist einfach so, ja, es ist viel zu einfach. Die machen sich das auch viel zu einfach. Und ja, eben auch alles irgendwie so schlecht zu reden, anstatt mal zu sagen, okay, vielleicht nehmen wir auch einen Teil an und reden darüber, reden vielleicht über das. Das nervt mich auch. Okay, jetzt komme ich vom Ästchen aufs Stöckchen. Soll ich ein bisschen weiterreden? Mich nervt eine Sache noch weiter. Ich denke auch, dass ich in vielerlei Hinsicht mit Dingen, die gerade in der Politik ablaufen, nicht zufrieden bin. Trotzdem gehe ich wählen. Ich finde es auch wichtig zu wählen. Ich bin für die Demokratie. Aber was mich nervt grundsätzlich an allen Parteien, dieses Versprechen, dieses große Versprechen, sie werden das ändern, sie werden das ändern. Auch jetzt die AfD. Und das werden wir machen und das und das und das. Und dann denke ich so, bevor man sich so einen Haufen von Veränderungen vornimmt, könnte man doch auch mal sagen so, jo, die Situation sieht folgendermaßen aus, ganz transparent, es ist scheiße, es ist ein Scheißhaufen, okay, aber es gibt auch positive Sachen und wir fangen jetzt erstmal, wir backen erstmal kleine Brötchen und versuchen erstmal vielleicht, also es gibt viele Baustellen, es ist auch wichtig, diese Baustellen anzugehen, aber mich nervt so dieses Versprechen, da machen sich die BürgerInnen wieder Hoffnung, jetzt auch wie mit der AfD, die denken ja, jemand befreit sie, jemand wird sie retten aus dem Tunnel des Sumpfes. Aber wir stecken alle in diesem Sumpf drin, eigentlich müssten wir alle zusammen auch uns aus dieser Scheiße befreien. So. Und das nervt mich, glaube ich, grundsätzlich, dass es irgendwie so, die Politik irgendwie immer die Auffassung hat, das ist so wie so ein Wettbewerb, ein bisschen, und man muss die Leute jetzt irgendwie anwerben, damit die uns wählen. Ist ja auch wichtig. Es ist ja auch wichtig, neue Vorschläge zu machen, auf jeden Fall. Aber irgendwie fehlt mir da manchmal so ein bisschen die Transparenz. Ja, das war einfach mein Gedanke dazu.
1: Okay, dann wollen wir mal ins Einzelne gehen. Vielleicht mit dem letzten Anfang. Was ist das, was du gerade beschrieben hast, dieser gesellschaftliche Nicht-Diskurs? Das ist die Verleugnung der Krise des Kapitalismus.
0: Von den Parteien oder von uns allen?
1: Ich würde sogar sagen, von uns an.
0: Ja, auf jeden Fall. Darüber habe ich mir auch Gedanken gemacht.
1: Und die Verleugnung dessen, dass der Kapitalismus nicht in der Lage ist und auch nicht in der Lage sein will, die großen Probleme, und wir haben die Klimakatastrophe, die ist real.
0: Die auch die AfD übrigens leugnet.
1: Ja, weil also, die Windräder trocknen den Boden aus.
0: Ja, und das ist ja auch teuer.
1: Steht im Programm, wurde mir neulich erzählt.
0: Die AfD trocknet auch die Luft aus.
1: Also. Die lassen wir uns nicht nehmen, weder Nein. die noch die. Alle sind es gewohnt, dass alles funktioniert und merken jetzt, funktioniert aber doch nicht. Gerade heute oder gestern ging durch, dass die Benzinpreise wieder durch die Decke gehen, noch mal mehr. Alle merken und alle wollen es, oder was heißt, viele wollen es gar nicht wahrhaben.
0: Natürlich nicht, weil es ja auch wieder...
1: Und eine Bundesregierung, die ist nur deswegen so gewählt worden, wie sie da ist, weil zum Teil die Hoffnung da ist, sie werden das schon richten. Also du sagst ja, die Erwartung der Menschen ist, dass die anderen die Probleme lösen sollen.
0: Nicht nur, ich will jetzt nicht sagen, dass viele Menschen unbeteiligt sind, aber das ist so mein Grundgefühl manchmal.
1: Ja, aber dass wir alle sozusagen, dass die gesamte Gesellschaft herausgefordert ist, Alternativen zum Kapitalismus zu entwickeln, das kommt überhaupt nicht vor. In keiner einzigen Talkshow kommt das vor. Und das wäre dann das Thema der Medien. Ich weiß nicht, ob wir, also das würde ich, du hast es ja auch kurz mit Lanz am Rande gerade gehabt. Der faschistische Kern in dieser Bevölkerung ist der immer die Schuld bei anderen sucht und bereit ist zur Vernichtung der anderen.
0: Ja, und das ist auch sehr beschränkt. Und für mich ist das, als wenn man auf der Stelle stehen bleibt. Weil für mich ist auch Veränderung eben, das meinte ich, glaube ich, auch einmal in dieser einen, als wir über Gießen geredet haben, dass ich meinte, Vielfalt ist für mich das Leben. Oder Vielfältigkeit und auch Veränderung. Und ich finde, sobald man versucht, etwas sozusagen wieder wie vorher oder wie zurück. Man geht ja offensichtlich dann einen Schritt zurück und man bleibt auch unoffen für die Welt. Man bleibt total unoffen und beschränkt. Aber das wollen die ja wahrscheinlich auch. Am besten, dass die BürgerInnen noch nicht mal mehr irgendwas sagen. Was ja, also, ja, nee, ich will jetzt auch nichts falsch sagen, aber es ist so. Es ist so dumm, finde ich. Und es ist auch so hasserfüllt. Und ja, also mir fehlen da auch manchmal die Worte. Aber gleichzeitig dieses Bild, was sie auch erzeugen wollen, jetzt auch, die haben ja auch vorgeschlagen in ihrem Wahlprogramm, dass sie auch Familien fördern wollen, mit irgendwie, dass sie dann irgendwie 2000 Euro im Monat zusätzlich bekommen. Also dass da dann offensichtlich der Familiennachwuchs dann auch wieder für dieses Bild, was sie sich da erschaffen wollen, dass es...
1: Gemeint ist der Arier-Nachwuchs.
0: Ja, dieses Wort. Och. Also, was ist das überhaupt?
1: Das benutzen sie noch nicht, aber in den... da, wo sie nicht vor Kamera stehen, sehr wohl.
0: Und das Schlimme ist, auch in diesen Markus Lanz-Sendung, die ich mir leider auch manchmal angucke, nicht weil ich es lustig finde, sondern also weil ich mich, ja gut, ich reg mich viel über Markus Lanz auch auf, aber ich weiß nicht, warum ich es mir manchmal angucke. Es ist schlimm, aber
1: das
0: auf jeden Fall.
1: Das finde ich lustig, meine Aussage.
0: Ja, es, also Mich provoziert er.
1: Du willst, ich muss sagen, also wenn ich sowas angucke, dann nur, um auf der Höhe des Diskurses zu sein. Und das
0: da findet ja kein richtiger Diskurs statt. Das ist das Problem.
1: Das ist ja auch Teil der Methode. Und die muss man ja immer wieder sich auch nochmal vergegenwärtigen. Deswegen glaube ich,
0: kann ich mir
1: jedenfalls vorstellen, dass du dir das
0: Ich komme von Ästchen aus Stöckchen und dann plötzlich bin ich bei Markus Lanz wieder und dann ärgere ich mich und dann gucke ich es mir doch an. Und ich habe mir eins mal angeguckt mit Ulrich Siegmund. Und einmal mit Tino Chrupalla, genau. Und das möchte ich sagen, ein Punkt ist, dass in vielerlei Hinsicht auch mit diesem Chrupalla, dass ich irgendwie so dachte, ach, was ist das für ein Hampelmännchen, der redet da irgendwie so und ach, der wirkt so und so, aber die sind gefährlich. Also man muss sich immer wieder vergegenwärtigen, jetzt vielleicht ist es immer noch so, ja, die reden da irgendwelche Sachen und wir regen uns so ein bisschen auf, aber wenn es wirklich zum Fall kommt, dass sie jetzt wirklich mehr Einfluss haben werden, dann gucken wir alle dumm aus der Wäsche und das muss ich mir auch immer wieder ins Gedächtnis rufen, dass das einfach auch dieser Ulrich Siegmund, der aussieht wie so ein FDP-Typ oder keine Ahnung, wie so ein junger Typ halt, der irgendwie blaue Augen hat und freundlich aussieht.
1: Du wolltest vielleicht sagen, der sieht aus wie Lindner?
0: Ein bisschen.
1: Ja?
0: Ja, so ein bisschen also dieses nicht zu politisch, also nicht zu politisch recht, nicht zu politisch links, aber auf jeden Fall also es geht um die Wirtschaft und es geht auch um die obere Schicht. so ein bisschen so, dass er bei den Leuten so ein bisschen das Vertrauen, also ich finde, dieser Ulrich Siegmund sieht nicht aus wie so ein vergrauter anderer, er ist auch grau mittlerweile, aber so ein anderer vergrauter AfD-Typ, die alle blass und bleich sind. So sieht er noch nicht aus. Deswegen glaube ich auch, dass er auf der psychologischen Ebene auch eine Sympathie bei den Menschen auslösen kann. Also so geht es mir. Ich will ihn nicht sympathisch finden, aber so mein erster Eindruck, als ich ihn mal gesehen habe, und dann trotz, das heißt nicht, dass ich gut finde, was er sagt. Im Gegenteil, ich finde ihn schrecklich, ein Arschloch. Aber einfach nur von seiner Ausstrahlung, würde ich sagen. Haben die ihn ja auch deswegen da hingepackt, auf die Stelle, Position.
1: Haben sie eine Casting-Veranstaltung?
0: Ja, wahrscheinlich. Ja.
1: Wir waren denn bei Lanz.
0: Wir waren bei
1: Fällt
0: Lanz.
1: Dir da noch was ein zu den Aussagen dort?
0: Klar, also ich weiß nicht, wie Lanz es schafft, aber dieses Interview auch vor allem mit Ulrich Siegmund, Siegmund war so, dass am Ende wieder alle in dieser Diskussion gegen den einzigen AfD-Typen war, was ja auch, ich rede erstmal zu Ende. Und das hat dazu geführt aber, dass er wieder in der Opferposition war und dass man fast wieder Mitleid mit diesem Typen hatte. Also auch wie Markus Lanz dieses ganze Gespräch gelenkt hat, war so...

0: ich guck's mir einmal in einem halben Jahr gucke ich mir so eine Sendung an, aber dann bin ich wieder so, warum habe ich das gemacht? Weil es nichts bringt.
1: Ja. Ja, wie gesagt, man braucht vielleicht immer noch mal so ein bisschen auch eine Bestätigung dessen, dass man sieht, warum es nichts bringt, sozusagen. Ja. Was ich, also ich wollte tatsächlich über Medien gerne noch einen Absatz in der Sendung sprechen. Gerne. Und das ist vielleicht die Gelegenheit. Einmal was wir jetzt seit Sonntagabend erleben, erstens, sie werden die Nazis in alle Talkshows einladen. Das hat sofort Sonntagabend schon begonnen. Und sie werden damit eine weitere Normalisierung befördern. Bis dahin, dass ein Großteil der Medien bereits davon ausgehen, die werden die Landesregierung dort bilden. Sie werden Bündnispartner finden und auch da sage ich ausdrücklich Partner finden, mit denen sie diese Regierung bilden. Und
0: glaubst du, die werden jemanden finden?
1: BSW hat jeden Tag einen Schritt mehr in diese Richtung getan bereits.
0: Okay.
1: Und außer CDU gibt es garantierte, ich nenne mal das Wort Überläufer, obwohl das gar nicht so wirklich zutreffend ist. Und insofern werden sie das hinkriegen. Da wäre ich schon eher überrascht, wenn das nicht klappt. Und dann wird passieren, dass man sie letztendlich vollständig akzeptiert hat in der Medienwelt und tatsächlich mit ihnen so redet, gar nicht mehr konfrontativ, sondern auf der Ebene von Sachpolitikern mit ihnen versucht, in irgendeiner Weise im Gespräch zu sein. Das befördern die Medien massiv. Und sie befördern das und die Medien, natürlich gibt es Unterschiede, aber es gibt auch sowas wie Leitartiklerinnen und da sind die Tendenzen deutlich spürbar schon in den wenigen Tagen seit der Landtagswahl. Es gibt andere, zum Beispiel gestern wurde ich darauf hingewiesen, einen sehr guten Kommentar bzw. Text in der Zeit. Ich weiß nicht, ob du den gelesen hast, den hatte ich dir nochmal
0: geschickt. Du hast mir drei Links geschickt, aber das waren Hörbeiträge.
1: Ja, Hörbeiträge, aber da waren auch noch, genau, wir könnten noch überlegen, ob wir, nee, das schaffen wir nicht. Ich will ganz kurz an dieser Stelle darauf hinweisen, diese drei Hörbeiträge stammen von Radio Dreieckland, von Radio Blau und Coloradio in Dresden, die kommen um 19 Uhr heute Abend hier im FSK zu hören.
0: Ah, ja, und die sind auch relativ kurz. Ja, also der eine geht, glaube ich, 4 Minuten 30, der andere 7 Minuten irgendwas und das andere weiß ich gar nicht mehr.
1: Ja, 9.
0: Ja.
1: Die werden heute Abend zu hören sein. Ich sage jetzt zwar grob vereinfachend, die Medien, aber das ist so der Mainstream, der rauszuhören ist, stellt gar nicht erst die Frage, welche Verantwortung trägt die Bundesregierung hinsichtlich ihrer Politik. Sie stellen die Frage schon hinsichtlich ihrer Kommunikation. Aber sie stellen in gar keiner Weise in Frage das sogenannte Reformpolitik-Paket der Bundesregierung. Und dieses Reformpaket sieht einen massiven Sozialabbau vor, sieht flächendeckende Einschnitte im Gesundheitswesen vor. Beispielsweise werden Wartezeiten in Praxen von 2 Monaten in Kauf genommen mit der sogenannten Gesundheitsreform. Diese Einschnitte sehen zum Teil Massenentlassungen vor, ohne wirkliche Alternativen, die es gegeben hätte, zum Beispiel bei der ökologischen Orientierung einer Wirtschaftspolitik.

0: ein riesiges Verantwortungspotenzial, was auf Seiten der Bundesregierung liegt und wo die großen Pressehäuser, Spiegel, Springer und andere, auch ARD, Tagesschau und ZDF heute und so weiter, die stellen gar nicht erst die Frage danach, das ist so das Ding mit Krise des Kapitalismus hören, welche Alternativen es dazu geben würde, sondern sie gehen davon aus, dass man zurückkehrt zu der Politik, die Schröder mal gemacht hat und mit der er abgewählt worden ist, Hartz IV, und Leute massiv in die Armut zu stoßen. So entsteht keine demokratische Gegenwehr auch zum Faschismus, sondern so entsteht Vereinzelung, Entsolidarisierung, Konkurrenzkampf, Ellenbogen, die nur noch ausgefahren sind, und Demokratieverständnisse, die in Herrschaftsverständnisse vollständig umschlagen.
1: Wobei sich viele Leute, glaube ich, eigentlich genau das Gegenteil wünschen, aber einfach so frustriert und verhärtet auch irgendwie sind von dieser ganzen Zeit und müde. Das ist, glaube ich, wie so ein Teufelskreis ein bisschen irgendwie. Und je schlimmer es wird, desto mehr verhärten sich die Leute. Ich muss an eine Person denken, die ich jetzt nicht namentlich nennen möchte, aber an der ich mich orientieren möchte, weil die kennst du auch. Sie ist hier im Radio aktiv.
0: Okay.
1: Eine sehr tolle Frau, mit der ich mich letztens getroffen. Und zum Thema mal was sagen, zum Thema aktiv werden. Also wir haben so ein bisschen geredet und dann hatte sie mir so ein paar Geschichten erzählt, wo sie teilweise im Bus was miterlebt hat, wo zwei ältere Personen wirklich, wirklich richtig rassistisch, nazimäßige Dinge über eine schwarze Frau mit ihrem Kind im Bus gesagt haben. Und diese Person, mit der ich geredet habe, ist aufgesprungen und meinte, könnt ihr einfach mal eure Fresse halten, dieses Nazi-Gerede, das kann doch überhaupt nicht sein, so redet man nicht. Und jedenfalls, was dann passiert ist, ist, dass diese älteren Personen dann erstmal total verstummt sind. Und dann ist sie dann ausgestiegen mit den älteren Personen und dann ging wohl der, dann wurde sie auch beschimpft und so. Und dann hat sie aber, ich will jetzt auch nicht zu viel, aber auf jeden Fall hat sie dann nochmal zurückgekontert, sehr, sehr gekonnt. Und die waren dann, sind dann, glaube ich, irgendwie vor Schreck weggegangen. Und solche Geschichten hat sie mir halt öfters erzählt. Also, dass sie, wenn sie mal was aufgeschnappt hat, einfach dagestanden hat und was gesagt hat. Weil das, davon möchte ich mir eine Scheibe von abschneiden. Weil ich glaube, ich würde schon sagen, dass ich eine politische Meinung habe. Aber mir geht es doch oft so, dass ich auch vieles akzeptiere. Und dann dieser schweigende Teppich über allem ist. Und ich mich dann doch auch oft frage, okay, warum habe ich zum Beispiel in der Situation, ich war letztens in Bremen und dann saß ich da auf dem Hauptbahnhof und habe gewartet und dann war da auch so ein alter Mann und der hat dann mit so einem anderen jungen Mann, die sich auch gar nicht kannten, geredet und es ging offensichtlich auch um, also ausländische Leute und die haben sich, er hat gewettert und bla. Und mein erster Impuls ist dann auch eigentlich so, aufzuspringen, zu sagen so, aber ich mach's dann nicht und das ärgert mich dann auch letztendlich und deswegen möchte ich mir das so als, solche Leute inspirieren mich, die wirklich den Mut beweisen, man muss natürlich auch immer gucken, dass man sich selbst nicht so in Gefahr bringt, aber den Mut zur, die, den Mund aufzumachen und für Gerechtigkeit und auch irgendwo Frieden einzustehen, denke ich mal. Und auch dieses Schweigen zu beenden. Weil ich glaube, durch diese Erfahrung, also ich hatte dann ja auch schon mal eine Erfahrung, wo ich auch mal was gesagt habe dann, aber, oder wenn ich hier zum Zwischenmenschlichen, dann würde ich schon sagen, dass ich auch meine Meinung sagen kann. Aber dann merke ich dann auch oft meine Selbstwirksamkeit. Und das ist so eine krasse Energie, die toll ist. Und die wovon ich auf jeden Fall mir mehr wieder aneignen möchte, weil es, glaube ich, sehr wichtig ist, einfach so im Alltag, einen Alltag die Stellung zu bewahren und seine politische Einstellung Ja, das ist mir nochmal dazu aufgefallen. Das fand ich mega stark von dieser Frau. Also wirklich, es hat mich richtig beeindruckt. Also es gab wirklich mehrere Geschichten, wo sie einfach ihren Mund aufgemacht hat, weil sie nicht ausgehalten hat auch. Ja, und ich glaube, deswegen komme ich drauf. Ja, ich glaube, weil wir vieles so normalisieren, obwohl viele Dinge in Missständen eigentlich sind. Und es dann halt nicht so richtig angesprochen wird. Also es gibt ja auch Demos und so, aber darüber hinaus. Also deswegen, ich will mich selber damit einbeziehen. Ne? Ja.
0: Du hattest ja ganz vorhin mal den Punkt, der mir an der Stelle mit dieser Erzählung noch einfällt. Da sprechen so zwei ältere Frauen im Bus offen rassistisch und laut. Und haben offensichtlich sogar die Absicht, die Person richtig zu verletzen mit ihren Worten.
1: Also sie haben das, also die Situation von ihm, die ich geschildert habe, die haben das so ein bisschen, dass sie es nicht richtig gehört hat, aber so ein bisschen vor sich hingetuscht, aber trotzdem hat halt diese Person, die, also man hat es trotzdem gehört. Ja. Das war, glaube ich, ein Pärchen, ein älteres Pärchen, also Mann und Frau. Ja, genau. Sorry.
0: Das ist ja das Ding, was jetzt umgeschlagen ist. Früher sage ich jetzt mal, keine Ahnung, wie lange das her ist, haben sich die Leute nicht so richtig getraut, ihren Hass und ihren Rassismus öffentlich zu äußern und zu artikulieren. Sie haben sich auch nicht getraut, direkt NPD zu wählen oder Republikaner zu wählen. Das sind immer noch Minderheiten gewesen, die das getan haben. Die waren aber sowas wie der Voraustrupp der AfD, die Basis auch vielfach, die dann sozusagen das aktivistische Personal gestellt hat. Darüber sind ja auch viele Dinge bekannt. Wie offen dürfen wir Nazi sein? Sind ja oft Auseinandersetzungen in den einzelnen Gruppierungen oder Organisationsstrukturen der AfD gewesen. Auch aktuell in Nordrhein-Westfalen, da laufen immer noch große Auseinandersetzungen darum, wer die Plätze besetzt zur Landtagswahl. Und dort geht es genau um die Frage, wie offen dürfen wir Nazis sein? Dass sie heute so offen Nazi sein können, wie zum Beispiel die Geschichte mit Höcke zeigt, das ist ja gewachsen aus einer Akzeptanz, aus der Normalisierung des Nazitums in Verbindung mit den Scheinkonzepten Kapitalismus irgendwie handeln zu können, der Regierenden. Und ab einer bestimmten Stelle und ein riesiger Einschnitt dafür war die Wiederherstellung Deutschlands, ist, okay, wir können wieder, wir sind wieder wer, wir sind wieder Deutschland, wir wollen Welt, wir sind, am deutschen Wesen soll die Welt genesen, wir und sonst niemand und so weiter, ne? Und das hat in den letzten Jahren in einzelnen Stufen immer eine Beschleunigung erfahren. Eine davon war zum Beispiel der Jugoslawienkrieg, die also wieder deutsche Militäreinsätze wie in Gebieten, in denen die Deutschen auch im Zweiten Weltkrieg Massaker verübt haben. Eine andere war die Fußball-Weltmeisterschaft 2006. Und so gibt es ganz viele Etappen und Einschnitte hin. Und dieser Weg ist nicht zu Ende. Es sei denn, wir schaffen das, den zu beenden.
1: Ja.
0: Widerstand. So wie du ihn auch geschildert hast, das ist ein tolles Beispiel.
1: Das ist wirklich ein tolles Beispiel.
0: Und der gehört jetzt zum Alltag auf eine Weise.
1: Total.
0: Ne?
1: Ja, aber ich habe irgendwie auch das Gefühl, ach, ich weiß auch nicht, irgendwie ist mein Bauchgefühl auch mit so diesem wir sind wieder wer, ist auch so ein Ego-Ding. Also man denkt ja da offensichtlich an seinen Status dann auch wieder, sich in der Welt zu positionieren und so auch denke ich mal, einzelne AfD-Mitglieder, AfD-Wähler, denen, die eigentlich nur juckt, wie sie, wo sie stehen und am besten noch nach unten eben zu treten und eben nicht solidarisch zu sein und zu gucken, okay, was löse ich denn jetzt damit aus, wenn ich zum Beispiel auch die AfD wähle oder was, wenn die Spaltung zwischen Arm und Reich immer, wenn der Sozialstaat sich auflöst, also das ist ja alles, also die Ärmsten werden ärmst, das sind so viele Leute auf der Straße obdachlos, es ist so schlimm, das sieht man ja jetzt schon in Hamburg, Hamburg hat so viel Geld, es ist so furchtbar und da denke ich mir, das ist wirklich sehr, also das ist ja bereits schon so. Und ich frage mich halt nur, wie kann man aus diesem Paradox rauskommen, dass, glaube ich, viele Menschen ähnliche Grundbedürfnisse, ähnliche, wir teilen alle die gleichen Emotionen, wir kennen es alle, hier irgendwie so zu wohnen. Und eigentlich, also dass man irgendwie darauf kommt, dass wir eigentlich alle gleich sind. Und dass der einzige Unterschied ist vielleicht, ob man ein hasserfülltes Leben führen will oder offen für die Welt bleiben möchte. Aber dass sowohl abgehängte Leute, auch Leute, die vielleicht aus anderen Umständen nicht so glücklich sind. Oder wie kann man uns denn wieder zusammenbringen? Auch mit Leuten, die die AfD wählen, weil, ja, ich glaube, das sind auch irgendwie, ich will die nicht in Schutz nehmen, aber ich glaube, es sind auch teilweise wirklich sehr frustrierte und verzweifelte Leute, die da sind. Und da, ja, da frage ich mich halt, das ist die große Frage, wie kann man da wieder, anstatt immer mehr Distanz zu schaffen, wieder zusammenzubringen. Also zu merken, dass es was mit einem selbst zu tun hat, alles. Und mit seinen Emotionen. Ich glaube, darum geht es ja auch irgendwie. Und nicht alles immer auf andere zu schieben, sondern bei sich selbst auch irgendwie zu gucken.
0: Kennst du Leute, die AfD wählen?
1: Bestimmt.
0: Bestimmt.
1: Sorry, aber das weiß man manchmal nicht. Also ich habe mir auch schon manchmal bei, also ich würde denken, dass meine Familie eigentlich sehr offen und links eingestellt ist, aber teilweise. Bei so alten Verwandten, weiß ich jetzt auch nicht genau. Also tatsächlich weiß ich von Freunden, dass da dass da Familienmitglieder sind, die teilweise die AfD wählen, auch Freunde, die Migrationshintergrund haben, die von aus der Familie. Ja, aber das ist ja das Ding. Also wissen tue ich es nicht. Ich weiß es von Freunden. Aber bestimmt sind da Bekannte, die.
0: Ja. Dann fängt das vielleicht damit an, ne? Dass man sozusagen offene politische Debatten führt,
1: ja.
0: In der Leute sich zu bekennen haben.
1: Ja.
0: Und dann wird man ja sehen, ob sie in der Lage sind zu reden. Oder wie sie sich sonst so verhalten. Oder vielleicht gibt es auch schon im Familienkreis ganz ernste Hinweise darauf, dass man Person XY überhaupt gar nicht erst über den Weg laufen möchte.
1: Ja. Aber das ist ja auch das Ding. Manche Leute, die AfD wählen, die könnten mir Schokolade verkaufen und ich würde die total nett finden und was auch immer. Das
0: aber woher
1: ja
0: weißt du das dann?
1: Wenn
0: du
1: also ich hatte tatsächlich meine Erfahrung mit einem Typen im Bus, mit dem ich eine lange Diskussion hatte und der war halt so ein rechtes, es ist auch nochmal ein anderes, eine sehr lange Geschichte.
0: Ich glaube, die hast du auch schon mal erzählt,
1: ja.
0: Oder?
1: Ja. Und da bin ich dann halt auch wieder darauf gekommen.
0: Oh,
1: ja, wir haben es jetzt gleich.
0: Wir müssen auf die Uhrzeit achten.
1: Na, auf jeden Fall, schlussendlich, wir hatten ganz andere Perspektiven. Aber was ich auch wieder gemerkt habe, obwohl er ein rechtes Arschloch war, die Zwischenmenschlichkeit bei uns, wir hatten dann doch irgendwo wieder so eine zwischenmenschliche Ebene. Ich will, okay, wir müssen jetzt Schluss machen. Nazis, verpisst euch.
0: Okay, wir verabschieden uns. Vielen Dank. Du bist jetzt eine Weile nicht in Hamburg, leider.
1: Wir können ja gucken, wie wir das machen.
0: Vielleicht über Telefon.
1: Ja.
0: Okay.
1: Tschüss.
0: Tschüss, ihr hört uns am Freitag wieder, jedenfalls das Nachmittagsmagazin für subversive Unternehmungen.
2: besser. Heute mit Friedrich und zu Gast bist du, Eva. Schön, dass du da bist. Vielen Dank.
3: Ja, danke schön. Ich freue mich auch.
2: Womit wir anfangen wollten, jede Folge, ist, dass wir einmal darüber reden, was wir anhaben. Und ich finde, mir ist das aufgefallen, als wir uns gerade eben hier vor der Tür gesehen haben. Du trägst ein cooles Outfit.
3: Dankeschön.
2: Ich mag, dass du, wir können ja mal beschreiben, du trägst eine blau karierte Hose auf blauen oder türkisen Adidas.
3: Ja, irgendwie, die sind sehr dreckig.
2: Es sind also, aber schon, sind das Sambas? Nennt man die Sambas?
3: Ich glaube, ich weiß es nicht, die sind von meiner Schwester. Ich muss einmal an die Seite. Ja, nee, Spezial steht da. Ich bin nicht im Game drin, im Sneaker-Game.
2: Shit.
3: Ja. Aber die kennt man, glaube ich.
2: Schick, gefällt mir gut. Dazu passend trägst du ein gelb-weißes T-Shirt. Also das scheint aber auch modifiziert zu sein. Das ist ein Pulli.
3: Es ist ein Langarm-Shirt. Ein Langarm-Shirt. Aufschriften und so. Ich trage es das erste Mal gerade. Ich habe es mir vor so ein paar Monaten auf dem Flohmarkt gekauft und dann ist es so at the back of my closet verschwunden. Und heute Morgen, es war dunkel, weil Jette noch bei mir übernachtet hat und halt noch am Schlafen war. Mhm. Jette ist eine Freundin von mir und ich halt keinen Bock hatte, sie so um so 7 Uhr morgens zu wecken. Ich bin sehr nett einfach.
2: Du bist schon sehr, sehr nett.
3: Und ich habe mir das im Dunkeln zusammengestellt. Also ich bin sehr stolz auf mich, wenn es gut aussieht.
2: Ich finde, du hast auf jeden Fall beweist immer wieder modisches Geschick. Was mir auch noch auffällt, ist dein Kopftuch. Also Kopftuch, ist das richtig zu sagen?
3: Ich nenne es immer so, ich weiß es nicht. Ich weiß nicht, wie man sagt. Ich glaube, Kopftuch ist ein sehr mehrfach konjunktiertes Wort. Oder, also ich trage keinen Hijab, wenn man das vielleicht einmal klarifizieren möchte.
2: Das ist vielleicht gut zu sagen.
3: Weil das sonst für Missverständnisse sorgen könnte, glaube ich, trage so ein Vierecks-Tuch einfach und so wie so ein Pirat um den Kopf gebunden.
2: Du trägst es wie ein Pirat um den Kopf gebunden. Das beschreibt es großartig. In dein Kopftuch, in dein Piratentuch sind so Ösen eingestanzt. Mhm. Hast du die selber eingestanzt?
3: Ja.
2: Die sind Gold und passen somit großartig zu den Unmengen an Schmuck, die du trägst. Das ist sehr, sehr cool. Du hast ein absolut tolles Piercing-Setup. Ich sehe an deinem Ohr ein Piercing, zwei Ohrringe, wobei der eine Ohrring eine Kette zu deinem Helix ist.
3: Mhm.
2: Und dann trägst du noch so einen, wie nennt man den, der geht so...
3: Conch, so ein Ring, aber es ist... Oh Gott, ich habe eine ganz schlechte Beziehung zu diesem Conch, weil ich habe es mir vor über anderthalb Jahren stechen lassen und es ist immer noch nicht verheilt.
2: Scheiße.
3: Ja, wir haben Beef.
2: Ihr streitet regelmäßig.
3: Ja.
2: Dann trägst du noch ein Lippenpiercing, um an der Unterlippe, ein Septum. Und ein
3: Nostril.
2: Ja, so. Und jetzt zeig mir nochmal bitte ganz kurz ein anderes Ohr.
3: Ja, da sind nur zwei Ohrlöcher.
2: Aber auch ein Hänger und ein Stecker. Finde ich schick.
3: Ja, so ein Hufeisen, so ein Dreiviertelring.
2: Ja, ja. Sehr, sehr cool. Und noch die goldene Kette dazu.
3: Oh ja.
2: Ja.
3: Die habe ich nicht consciously angelegt heute Morgen. Die hatte ich irgendwie.
2: Passt perfekt.
3: Aber
2: passt perfekt.
3: Dankeschön.
2: Ja, großartiges Outfit.
3: Dankeschön.
2: Das ist mir eine Ehre, es hier heute betrachten zu dürfen, dein Outfit. Ja.
3: Sollen wir zu deinem Outfit weitergehen?
2: Bitte. Gib dein Bestes.
3: Oh je, meine. Okay, also du bist auf die ganz Corporate Leisure Ästhetik hier angelehnt, aufgekreuzt.
2: Das ist krass.
3: Und mit einer locker geschnittenen Jeans, aber nicht baggy, sondern so, wie nennt man den Cut?
2: Ich hätte gesagt Straight Fit.
3: Straight Fit, ja.
2: Straight Fit. Aber ich weiß nicht, ob das stimmt.
3: Ich bin nicht so ein Straight Culture drin eigentlich, aber.
2: Den bin ich dir, schön, gut, gut.
3: Dankeschön. Tomatensocken. Pinken Tomatensocken. Okay, die sind. Ja. Und Flamingos. Ja.
2: Ich habe ehrlich gesagt noch nie genau geachtet darauf, was da drauf ist. Aber es können Tomaten oder vielleicht auch Pflaumen sein. Ich bin mir nicht sicher.
3: Sonne. Maybe ist es eine Sonne.
2: Sonne.
3: So vom Flamingo mit so Palmen. Oh mein Gott. Ich habe das Mikro umgeschmissen. Jesus Christ.
2: Jesus Christ.
3: Ja.
2: Ja, ich finde, die sind so ein bisschen, sehen so ein bisschen Retro-Neon-Farben aus. Finde ich ein bisschen cool. Ja, danke schön. Deine Socken haben wir auch gar nicht besprochen. Naja, egal.
3: Ja, ich habe. Müssen wir auch nicht. Ist in Ordnung. und ein Hemd, was auch sehr straight fit ist, irgendwie, wenn man das so nennt. Mhm. Eine dunkelblaue Krawatte. Oh, yeah. Und getoppt wird das Ganze mit einer sehr gut sitzenden Lederjacke.
2: Oh, danke schön. Zu der Krawatte habe ich tatsächlich eine Story, die ist aus Berlin. Ich habe die in Berlin in so einem Secondhand-Laden gefunden und ich finde die wunderschön. Ich bin heute Morgen immer wieder am Spiegel vorbeigegangen und habe mir gedacht, ach, was eine schöne Krawatte. Ich liebe diese Krawatte.
3: Warum? Also ich kenne mich nicht so gut mit Krawatten aus. Ich bin einfach so, also ich liebe so funky Krawatten, aber die würde ich nicht als funky beschreiben.
2: Nee, die ist auch nicht
3: ohne
2: funky.
3: Ohne dir zu nahe treten zu wollen.
2: Das stimmt, die ist nicht funky, da hast du recht. Wobei sie ist ein bisschen pink noch, das finde ich ein bisschen schön. Mhm. Sie hat so, ich weiß gar nicht, wie man das nennt, das ist von so das Futter vielleicht, I guess. Also die Innenseite der Krawatte, wenn man sie umdreht, ist auf jeden Fall so ein leichtes Pink. Ich weiß nicht, ich mag einfach die Textur sehr gerne. Ich finde, das ist einfach eine sehr schöne, aber auch natürlich etwas klassische Krawatte, das kann man schon sagen, ja. Das Hemd, das ist übrigens in einem Nebensatz von dem Vater von meiner Freundin. Mhm. Einfach mal gelurkst, habe ich mir das. So, ja. Was ist das zu meinem Outfit? Haben wir da noch was zu sagen zu?
3: Nee, also es ist so, es surft mit dem Mittelscheitel, ein bisschen BWL.
2: Scheiße. Aber das sagst du auch jetzt nur, um mich zu ärgern, glaube ich, oder?
3: Mhm.
2: Okay, nee. Ja, also, was sagst du?
3: Doch, ich sag, kann man machen.
2: Kann man machen.
3: Aber ich sag, ohne Lederjacke und statt es mit einem Jackett wäre es sehr kritisch oder so eine Pufferweste. Ich finde so Pufferwesten ganz, ganz schlimm.
2: Katastrophe.
3: Bist du mal durch so diese Ecken von so Eppendorf gegangen und es sind so diese Corporate Fashion Stores da und es sind halt so überall so Pufferwesten unter und über Anzugjackets und ich finde genuinely, dass es kriminalisiert werden sollte.
2: Ja.
3: Also es macht mich richtig wütend.
2: Rede,
3: ich kann
2: lauter,
3: nicht.
2: Rede
3: es ist so schlimm.
2: Es sieht richtig scheiße aus.
3: Ja, also,
2: Also dann siehst du ja auch, also die sehen ja auch alle gleich aus dann. Katastrophe.
3: Ja, ich weiß nicht, ob es nicht der Sinn ist. Also ich glaube, es ist ja auch viel der Sinn von weiß ich nicht, ich bin nicht in Corporate Fashion drin, aber so davon, dass man so ein bisschen einheitlich aussieht, beziehungsweise du spiegelst ja dein also so, es hat ja eine Ausstrahlung und es ist ja eine Art Uniform und ich kann mir vorstellen, dass es halt einfach so ein bisschen der Sinn davon ist, dass du halt uniform bist, dass man dir ansieht, dass du, keine Ahnung, in Finance arbeitest. Finance, Blue Eyes, Sex Wife, kennst du das Ding?
2: Klar, kennt man. Ja, ich habe gehört, dass in Corporate Fashion, wie du sagst, so schön, jetzt so Krawatten ein bisschen out sind. Habe ich gehört.
3: Oh, was macht man stattdessen?
2: Ich weiß nicht. Keine Ahnung. Keine Krawatte. Rocken einfach. Teiles rocken. Mhm. Und ich habe das Gefühl, aber das ist eines der Gründe, warum ich angefangen habe, Krawatten zu tragen. Muss ich sagen. Weil ich finde, wenn die Corporate Fashion uns das jetzt überlässt, dann können wir das wieder machen. Ja.
3: Ah, ich sag, es wurden vorher schon so viele Krawatten gerockt. Ich sag, Krawatten sind kein kritisches, also kein Ding, wo ich mir direkt corporate denke.
2: Das
3: also,
2: stimmt.
3: Ich sag, es gibt so coole Krawatten.
2: Das stimmt.
3: Und die waren ja vorher auch schon, also in Punk-Fashion und sowas, sind Krawatten ja auch ein großes Ding. Aber die werden halt anders getragen.
2: Ja, das stimmt. Du hast absolut recht. Wir wollt mit dir über ein Thema reden. Und zwar über das F-Wort, sage ich jetzt mal. Wir hatten einmal schon eine kleine Diskussion hatten wir im Vorhinein
3: wir
2: schon mal.
3: Ich dachte, ich hätte den Mann Paul gehabt, aber...
2: Ja, man verwechselt uns schnell. Wir werden auch gerne schon
3: so
2: mal...
3: Ähnlich.
2: Wir werden auch gerne schon mal zu einer Person einfach in den Erinnerungen von Leuten. Halt die Leute mit den Krawatten.
3: Ja, aber du trägst... Also ich assoziiere die Krawatte deutlich mehr mit dir.
2: Ist das wahr?
3: Ja.
2: Ist das wahr?
3: Aber dafür assoziiere ich Sonnenbrillen sehr stark mit Paul.
2: Oh ja, der hat immer fesche Sonnenbrillen.
3: Mhm.
2: Ja, wir haben auch noch ein paar andere Themen aufgeschrieben, über die müssen wir nicht reden. Aber um die wird es auf jeden Fall auch noch gehen, früher oder später. Vielleicht in der zweiten Folge von Geht das besser? Wollen wir zu dem Thema kommen?
3: Mhm.
2: Dem Thema der heutigen Folge, das F-Wort.
3: Mhm. Soll ich es einmal sagen? das Wort, über das wir uns heute unterhalten wollen, lautet Fotze. Und ich habe eine, also wir haben da schon mehrmals drüber geredet, weil ich grundsätzlich der Meinung bin, dass das ein Wort ist, was nicht von Männern gesagt werden sollte. Und ja, warst du anderer Meinung? Ich kann mich nicht mehr daran erinnern. Also Paul meistens, war anderer Meinung.
2: Ich bin meistens anderer Meinung. Ich bin meistens anderer Meinung.
3: Als ich?
2: Nee, grundsätzlich.
3: Du bist sehr anders.
2: Oh, ja, ja, ich bin
3: ganz
2: edgy.
3: Kritische Dichter und denke.
2: Ja, ja. Man nennt mich auch Friedrich Chiller.
3: Man nennt dich auch Friedrich Merz.
2: Auf gar keinen Fall nennt man mich Friedrich Merz. Naja, ja, wieso? Wieso sagst du, wie kommst du zu diesem Ergebnis?
3: Also, ich habe mich im Zuge der Bundestagswahlen, ich werde jetzt einmal ausholen.
2: Hol aus.
3: Ein bisschen einfach gedanklich damit beschäftigt, weil da ja hochkam, dass man Fotzenfritz gesagt hat. Mhm. Und es hat mich extrem wütend gemacht, weil das ein Zeitpunkt war, zu dem ich irgendwie gedacht, also so, wo ich mich gedanklich auf dem Weg dahin bewegt habe, dass das ein positives Wort sein kann und dass man das positiv benutzen kann. Und dann wurde es so für Friedrich Merz benutzt und es wurde halt sehr beleidigend benutzt und es wurde halt von, also auch extrem vielen Männern benutzt, die ich auch in keinster Weise irgendwie jetzt particularly mit feministischen Themen oder sowas assoziiere. Ja. Oder wenn dann nur indirekt, indem sie sich irgendwie als links identifizieren, aber es ist nicht einer von deren Themen, was man auch, kann man debattieren, wie links das dann ist. Aber naja, jeder hat jeder hat eigene Themen, I guess. Genau, und das, was mich da irgendwie so ein bisschen wütend gemacht hat, ist, dass wenn man sich im Englischen das Wort Kant oder Kanti, wenn man es als beschreibendes Wort benutzt, dass ich das Gefühl habe, dass dieser Umwandlungsprozess von einem Wort, was sehr insulting ist, zu einem Wort, was positiv benutzt wird, relativ gut geglückt ist, in der Queer Culture zumindest. Und ich fände es halt schön, wenn man das quasi ein bisschen nachmachen könnte, weil es ist halt es ist halt eine Bezeichnung für das weibliche Geschlechtsorgan und es ist low-key einfach sehr, sehr schade, sehr problematisch, dass das so die härteste Beleidigung ist, die mir für eine Frau einfällt. Und wenn es so benutzt wird, dann finde ich das auch sehr kritisch, weil at the core ist es nichts Beleidigendes, beziehungsweise man könnte dann halt auch noch tiefer reinsteigen, wie weibliche Sexualität, einfach dieses sehr verbotene Thema ist, dieses sehr problematisierte Thema. Und dass quasi dieses größte Tabuwort, dieses größte, also diese schlimmste Beleidigung, fällt dir eine schlimmere Beleidigung für eine Frau ein? Wir wollen einfach mal ein paar Beleidigungen hier raushauen auch.
2: Ja, ist jetzt auch, du bringst mich hier in eine miesliche Lage, in eine komische Situation. Nee, mir fällt spontan, obwohl, kommt drauf an, ich weiß nicht, für mich persönlich, wenn ich so ich finde das eine schlimmere Beleidigung für eine Frau, was ist schon eine schlimme Beleidigung, so, weißt du, ich finde, aber safe, ich folge dir, ich gehe mal mit.
3: Nee, erzähl gerne, sonst komm mit. Also auf jeden Fall ist es mich die schlimmste Beleidigung, die mir einfallen würde, also wenn mich jemand, also ich finde, man kann das mittlerweile positiv verwenden. Es gibt ja also generell diesen Trend, ich glaube, also der auch kritisch zu sehen ist, F-Wort-Feminismus, der zum Beispiel durch Ikimel so stark geprägt ist, was auch...
2: Ist mir auch direkt in den Kopf gekommen, die Frau. Ikimel, wen haben wir noch? So. Ganz früh Sixten. Finde ich.
3: Sixten, sehr groß, immer, das stimmt.
2: Immer muss man das, die haben das schon noch groß gemacht.
3: Absolut, aber wie Juju in Crashout sagt, ich hab's cool gemacht, dass ihr Fotze sagt.
2: Ich glaube, sie sagt wortwörtlich, ich hab's cool gemacht, dass ihr euch F-Wort nennt.
3: Ja, Stimmt, es tut mir leid. Okay, I wasn't familiar.
2: Ja, ich bin tief in dem neuen Juju-Album drin. Da können wir auch gleich noch drüber reden. Ich liebe das. Also ich liebe vor allem diesen Song, Crash Out Freestyle, von diesem Juju-Album. Wow, ist das ein guter Song.
3: Lyrisch so stark. Ich muss sagen, ich höre weder Nora noch Juju sehr actively. Also ich höre Sixten extrem actively, aber die Single-Karrieren von den beiden leider nicht.
2: Naja. Das ist okay. Ich sag ja... Also wer sagst du, hat die bessere Karriere hingelegt danach? Wer gefällt dir besser von den beiden?
3: Jesus Christ, das ist so gemein.
2: Ist das gemein? Also ich hatte eine klare Antwort, glaube ich.
3: Ich würde Nora sagen, glaube ich.
2: Ja?
3: Das Ding ist, ich finde halt irgendwie, Sixten war einfach diese perfekte Kombination Nuras, so diese Texte und sowas. Und Jujus Stimme und diese Stimmen zusammen und es ist großartig, einfach so ein Peak-Duo gewesen. Aber ich mag Nuras Texte sehr viel lieber als die von Juju.
2: Finde ich einen guten Call.
3: Und ich finde es einfach schade, dass diese Kombination nicht mehr existiert, was so, ey, es ist total valide. Dass so
2: Künstler lösen sich auf.
3: Ist passiert. Ist trotzdem leid, also ist trotzdem bedauerlich.
2: Ja, ich finde, man muss aber auch dazu sagen, dass Juju besser rappt.
3: Ja.
2: Juju rappt besser, das ist einfach so.
3: Ja.
2: Naja.
3: Es gibt Unterschiede zwischen beiden Künstlerinnen, aber dieses Duo war einfach so piek.
2: Es war perfekt. Manche Dinge bleiben uns nicht erhalten. So, wir hatten eigentlich über das F-Wort geredet.
3: Ja.
2: Wir sind abgekommen über diese eben Künstler. Rinnen in erster Linie, die dieses Wort aktiv benutzen, um als Autodeskription, also um sich selbst zu beschreiben.
3: Das ist ja ein common Ding, wenn man sich in so die Geschichte von so Reclaiming-Wörtern anguckt, dass es halt als Selbstbeschreibung benutzt wird, um diesem Wort die Macht zu nehmen. Wenn du dich selber halt die ganze Zeit das F-Wort nennst, dann nimmt es eine extreme Macht davon, dann kann das niemand anders mehr machen. So. Und das ist ja eine Strategie, die da genauso wie in anderen Reclaiming so Movements, wenn man es so nennen kann, passiert ist. Das, was ich irgendwie ein bisschen, was mir so ein bisschen da spezifisch aufgefallen ist, ist einfach, dass ich das Gefühl habe, dass es sehr wenig ankommt, während es bei anderen so Reclaiming Movements habe ich das Gefühl, dass es in der linken Bubble, in der ich mich aufhalte, also dass man das F-Wort noch sagt, ist mehr als dass man, mir würde es nie in den Sinn kommen, als einfach Frau, zwar als queere Frau, aber immer noch als Frau so das S-Wort zu sagen. Also, das ist eine harte Beleidigung. Und ich weiß nicht, ob man die hier sagen darf.
2: Sag sie einmal und wir piepen zur Not.
3: Schwuchtel?
2: Oh, das! Gut, dass du es gesagt hast. Ich dachte an ein anderes.
3: Achso. So, und das würde ich nie sagen. Und trotzdem, weil, also, so als ich würde andere nie so nennen, obwohl es ja teilweise, also obwohl man das ja mitbekommt, dass queere Menschen das als Selbstbezeichnung benutzen, um diesem Wort die Macht zu nehmen und so weiter und so fort. Das ist ja auch ein Ding. Und trotzdem habe ich das Gefühl, dass das Wort, das F-Wort, so normalisiert ist, dass es auch benutzt wird, aber dass diese Awareness, dass man das vielleicht als nicht betroffene Person, aka als Mann, nicht verwendet.
2: Du meintest gerade, das Reclaiming wäre nicht richtig angekommen. Verstehe ich das richtig? Dass du sagst, hier wird versucht, das zu reclaimen und es klappt irgendwie nicht? Oder wir schreiten nicht voran? Oder was genau meinst du?
3: Ja, ich glaube, so ähnlich wird es gesagt, aber ich würde schon sagen, dass es irgendwie geglückt ist, einfach indem es so anders konjunktiert ist mittlerweile. Es wird positiv benutzt und es gibt ja auch eine Normalisierung, wie zum Beispiel dieses Atzig-Fotzig-Mausig-Prinzip.
2: Ja, das Atzig-Fotzig-Mausig, oh, jetzt habe ich es auch gesagt, das Atzig-Fotzig-Mausig-Dreieck.
3: Mhm.
2: Wollen wir das kurz erklären? Ich weiß nicht, ob unsere Zuhörerschaft das kennt. Bitte.
3: Das ist so ein bisschen die These, dass man alles so in atzig, also so, wie beschreibt man atzig? So lässig,
4: cool,
3: so Baggy Jeans,
4: ja.
3: Sneaker so unterteilen kann. Atzig, fotzig, also können wir noch drüber reden. Und mausig, also so cozy, sweet, so ein guter so Winter-Sweater. I guess.
4: So dieser Kinderbuchautor, finde ich.
3: War mir nicht bekannt vorher tatsächlich. Echt? Der ist mega niche, so, ne? Krass. Gar nicht berühmt.
4: Nee, ich meine, als Kinder, ich finde, ein Kinderbuchautor sein macht einen schon ein bisschen mausig.
3: Ja, ist schon ein bisschen mausig. Aber ich würde ihn nicht primär als Kinderbuchautor definieren.
4: Wieso, was macht er denn noch? Macht er noch irgendwas?
3: Ich glaube, gerade ist er an der Universität Kopenhagen oder so. Ich weiß nicht, ich habe irgendwann vor so Wochen ein Instagram-Reel von seinem Account in die Timeline gespielt bekommen. Ich war so, wow, der Mann hat noch eine Karriere. Ja, I wasn't aware, aber I guess.
4: Ich sagte, er wird da Kinderbücher schreiben.
3: Ja.
4: Also, was ich hier übrigens als nicht gar nicht despektierlich sagen möchte, ich finde Kinderbuchbücher schreiben eine sehr, sehr schöne Beschäftigung und ich glaube, dass das von viel Talent zeugt. Wir waren aber gar nicht bei Robert Habeck, außer dass der mausig war. Wir waren bei diesem Dreieck und um das jetzt nochmal abzurunden, die These ist, dass man jeden Menschen auf der Welt in genau dieses Dreieck einordnen kann. Jeder ist irgendwie auf diesem Dreieck. Manche mehr mausig, manche mehr atzig.
3: Andere mehr fotzig,
4: dankeschön. Dadurch wird es auf jeden Fall normalisiert. Das ist im normalen Sprachgebrauch drin. Das sehe ich komplett.
3: Ja. Und damit habe ich im Endeffekt auch nicht so ein großes Issue. Ich habe darüber schon so nachgedacht, bin aber noch nicht zu so einer finalen Konklusion gekommen, wie bei dem Wort Fotze, actually. I'm sorry.
4: Alles gut. Bestimmt geht das. Bestimmt ist es kein Problem.
3: Sonst habt ihr viel Arbeit, es tut mir leid. Und ich habe das Gefühl, das Wort wird auch nicht so viel gesagt wie so fotzig, was ja ein beschreibendes Wort ist. So, und was auch was anderes ist, weil du benutzt quasi ein Adjektiv, um jemandem ein Attribut zuzuschreiben, was ja aber die Person im Vordergrund lässt. Wenn du jemanden mit dem F-Wort bezeichnest, dann stirbst du ja diese Bezeichnung in dem Moment der Person komplett über und du assoziierst mit dieser Bezeichnung ja einfach Sachen. Und ich finde es in Ordnung, das Wort zu sagen, wenn man eine betroffene Person ist. Also ich finde, es ist
4: betroffen,
3: halt einfach...
4: Das klingt, als wäre Frau sein eine Krankheit, Hilfe.
3: Oh, es fühlt sich manchmal so an. nein, aber du bist ja, also Gott, wenn man über Geschlechtlichkeit von Raum redet und so weiter und so fort, dann ist es ja so, dass das öffentliche Raum, das Medien, das alles männlich dominiert ist, dass du als weißer Mann, als weißer Cis-Mann die Norm bist und dass du als unpolitisierter oder wenig politisierter Körper durch diese Welt gehen kannst.
4: Das stimmt.
3: Das ist nicht so, wenn du eine Frau bist. Und du bist nicht die Norm. Du fällst auf, du stichst heraus, du musst auf deinen Körper aufpassen. Du bist mehr Risiken ausgesetzt. Und also man erkennt ja allein, ich bin heute hier zur Hälfte Bus gefahren, zur Hälfte hingewalkt und ich bin an so vielen Straßennamen vorbeigekommen und es sind halt alles Männernamen. Also,
4: sogar hier in der doch ach so progressiven
3: ja, in so,
4: Metropole, ja. Hamburg. Wobei ist da natürlich auch also Prozesse, ja, safe, doch, du hast recht, das ist sicherlich so. Wir waren gerade noch woanders, nämlich...
3: Wir waren gerade noch, darf man das sagen, als Mann, oder?
4: Wobei dir noch nie jemand hier widersprochen hat, wir sind immer noch bei der Frage, es wird genutzt in verschiedenen Dingen, Was du meintest, das Adjektiv zu verwenden wäre vielleicht überhaupt gar nicht so schlimm, weil wir vielleicht auch weil es ja dann positiv konnotiert ist meistens. Also ich glaube nicht, dass man dieses Adjektiv jemals...
3: Es ist so negativ. Es ist auf jeden Fall nicht so ein Ding wie so dieses Nominativ. Oh Gott, richtig Deutschunterricht, siebte Klasse. Wenn ich hier Wörter falsch benenne, dann...
4: Meinst du dieses Substantiv?
3: Substantiv? Ja, maybe. Substantiv. Oh mein Gott, I'm so sorry. Ist so peinlich.
4: Alles gut, alles gut. Ja, keine Sorge hier. Ich hab dich.
3: Danke. Also dieses Substantiv, also diese Beleidigung ist ja das, was so, wenn dann als Beleidigung benutzt wird, ich kenne das nicht, dass irgendwie früher das Adjektiv als super, also super häufig, ich habe es glaube ich vor diesem 80-40-mausig-Prinzip nicht wirklich, es war mir nicht so bewusst, dass es ein Ding ist, das als Adjektiv zu verwenden. Ich weiß nicht, wie es bei dir war, vielleicht ist es auch eine falsche Wahrnehmung.
4: Nee, ich habe das auch, es war mir vorher auch kein Begriff. Ich finde es aber sehr witzig, muss ich sagen. Also gerade dieses Dreieck macht für mich sehr viel Sinn. Ich glaube fest daran. Ich bin ein Belieber auf jeden Fall.
3: Mhm.
4: Du meinst, das Substantiv sollte nicht verwendet werden von Männern. Das ist die These, die wir hier in den Raum stellen.
3: Das ist die These. Und ich finde, die ist eigentlich gar nicht so schwierig zu... Also ja, ich finde, die steht relativ leicht für sich selber, weil die Argumentation bei mir ist halt einfach, es ist eine sehr patriarchal aufgeladene Beleidigung. Ich finde, man sollte daran arbeiten, dass es halt nicht mehr als Beleidigung benutzt wird, weil es ist einfach die Bezeichnung für das weibliche Geschlechtsorgan. Das sollte maybe nicht die härteste Beleidigung für eine Frau sein, die einem einfällt, wenn man also so im Bigger Picture über weibliche Sexualität und die Stigmatisierung davon redet. Und ja, ich finde die Entwicklung, auch wenn man sehr vieles an so zum Beispiel Ekimel auf jeden Fall kritisch sehen kann und auch sollte, also Botox ist die bessere Hautcreme oder wie war das letztes Interview? Weil du gerade so...
4: Ich bin nicht tief in der Icky-Kritik drin, muss ich sagen.
3: Ist auch, glaube ich, noch ein Hole.
4: Ist ein ganz anderes Thema, Sie wird aber auf jeden Fall, du redest aber jetzt auf jeden Fall nicht von Kritik gegenüber Icky-Mail wegen dieses Wortes, sondern du redest über Kritik wegen anderen Dingen.
3: Aber genau, also... wo war ich? Genau. Und... Sorry. Ich habe halt das Gefühl, dass durch Popkultur wie Sixten, durch Musik und so weiter und so fort, das Wort positiv konjugiert werden konnte. Und ich finde, da sollte man halt weitermachen. Aber ich finde, es geht halt, also es ist ein stigmatisierendes Wort für Frauen. Ich habe das nie mitbekommen, dass das für Männer benutzt wurde.
4: Nee. Es ist auf jeden Fall eine exklusiv weibliche Beleidigung.
3: Auf jeden Fall.
4: Das stimmt.
3: Und das ist nicht so geil, erstens. Und zweitens mit dem Background von der Bedeutung des Wortes. Und deswegen finde ich halt, dass man es nicht als Beleidigung benutzen sollte und dass Männer es nicht benutzen sollten, weil es ist diese Beleidigung exclusively für Frauen und es ist so früh morgens, ich habe Ordnungsschwierigkeiten.
4: Alles gut.
3: Checkst du?
4: Ich bin jetzt in dieser Situation, dass ich höre, Männer sollten das Wort nicht verwenden und will dem nicht zu 100% zustimmen. Wobei ich schon verstehe, was du sagst. Ich verstehe, was du meinst. Ich bin jetzt in der seltsamen Position, dass ich als Mann versuche, mir das wieder zurückzunehmen oder so. Es ist ein bisschen eine blöde Situation jetzt für mich. Ich werde es trotzdem möglichst geschmacksvoll versuchen hier. Erstens frage ich dich jetzt, glaubst du wirklich, dass immer, wenn ein Mann dieses Wort benutzt, das sich negativ auf die, ich sag mal, auf den Fortschritt zum Reclaiming dieses Wortes von Frauen beiträgt?
3: Mhm. Es ist, so ein bisschen das Ding, wenn man in andere Reclaiming-Prozesse guckt, dann ist es ja einfach das Ding, dass die marginalisierte Gruppe versucht hat, sich dieses Wort zurückzunehmen. Das ist ja so ein bisschen, oder nicht zurückzunehmen, weil teilweise hat das ja nie dieser marginalisierten Gruppe gehört, sondern es wurde über sie gestellt, aber auf jeden Fall dieses Wort für sich zu claimen und diesem Wort die Macht zu nehmen. Und ich verstehe nicht so ganz, warum das bei einem stigmatisierenden Begriff für Frauen anders sein sollte. Ich habe eben das S-Wort als Beispiel angeführt. Und obwohl ich mich als queere Person identifiziere, denke ich mir halt so, ich bin keine schwule Person und ich sehe mich nicht so. Und ich würde es dementsprechend nicht verwenden, weil ich das... Ich bin nicht von da einfach,
4: ja,
3: weißt
4: ja,
3: du, es
4: ich ist verstehe. Ich du hast diesen halt Struggle auch nie gelebt irgendwo.
3: Nee.
4: Ich persönlich weiß ich nicht. Ich frage mich, ob das so. Also ich bin voll auf deiner Seite, dass wir das nicht beleidigend benutzen sollten. Auf gar keinen Fall, das ist eine Vollkatastrophe, aber ich finde das. Braucht man überhaupt gar nicht zu sagen, weil natürlich beleidigen wir Frauen nicht mit dem F-Wort. So, obviously nicht. Obviously nicht. Und wenn man das jetzt aber in einem nicht beleidigenden Rahmen benutzt, und da finde ich den Herrn Merz als F-Wort-Fritz zu bezeichnen, gar kein so schlechtes Beispiel, weil konkret...
3: Aber es wird ja beleidigend benutzt in diesem Kontext.
4: Ja, safe. Aber ja nicht das Wort selber, sondern schon als Kompositum mit Fritz zusammen. Und ich finde, das ist schon was anderes. Wir bezeichnen ihn nicht als du F-Wort. Das wird auch irgendwie nicht so richtig viel Sinn ergeben. Allein das, finde ich, zeigt ja auch schon, dass das hier eine andere Bedeutung hat. Die Bedeutung, die man sogar übrigens auch, glaube ich, so definieren kann, dass man sagt, ich glaube, unser werter Herr Kanzler, der wurde in seinen jungen Jahren als so bezeichnet. Und,
3: ich glaube auch. Aber ich finde, das macht es gar nicht besser.
4: Ach, ja, um das kurz einzuführen, der Kanzler Merz wurde in seinen jungen Jahren wurde der so bezeichnet. Ich gehe mal davon aus, weil er im Sauerland groß geworden ist und
3: auch 2 Milliarden Jahre alt ist.
4: Und sehr alt ist und das zu der Zeit vielleicht noch schick war, sich damit zu profilieren. Er macht ja genau das. Das ist damals passiert. Also er war irgendwie jemand, der wohl erfolgreich bei Frauen war und kann man sich auch nicht vorstellen heutzutage.
3: Absurde Idee.
4: Absurde Vorstellung, wirklich. Friedrich Merz, eines der most unfuckable Menschen, die ich so kenne, schon auch. Naja, was auch immer. Auf jeden Fall war der wohl ein Casanova und so wurde er eben mit dieser Bezeichnung betitelt. Und ich glaube, das kam so aus der Ecke Sonneborn, dass die angefangen haben, den wieder so zu bezeichnen, einfach um sich darüber lustig zu machen, was für ein peinlicher Mann er ist und war.
3: Ja.
4: Und das finde ich, das hat dann wieder so eine Metaebene. Das ist dann so, wir bezeichnen dich hier als Mann, der erstmal wahrscheinlich keine Hemmungen hätte, das F-Wort zu sagen und dann auch wenig Hemmungen hätte, sich damit zu profilieren und sich damit gut zu stellen.
3: Aber hätte er es? Also so, ich finde, es war ja eine Bezeichnung, die ihm so wie ich das gehört habe, dass so seine so Friends oder Peers ihn damals so genannt haben, weil er so viel Game hat oder was auch immer.
4: Infinite Game, der Mann.
3: aber also das, wenn man das sich dann genauer anguckt, dann wird ja nicht er als F-Wort bezeichnet, eben, sondern es ist ja,
4: ja,
3: ich sag's jetzt einfach, es ist ja Fotzen Fritz. Die Leute, also die Frauen, mit denen er dann was hatte, werden ja so bezeichnet, also impliziert zumindest.
4: Ja.
3: Weil, also es ist ja eher eine, also ich finde, es ist, ja, jetzt ist es ihm vielleicht peinlich, aber damals war das wahrscheinlich eher, also fast so ein profilierendes Ding, weil so, du hast so viel Game und es, ja, ist, also es wird ja abwertend über die Frauen, mit denen er das dann was hatte, gesprochen und nicht über ihn. Und jetzt ist es ihm vielleicht peinlich, ja, okay, aber es ist, wenn man sich das genauer anguckt, dann reproduziert es ja sehr doll einen patriarchalen Gedanken. Und zwar, dass wenn du, also dieses Ding, du hast was mit Frauen und das ist so abwertend.
4: Du musst ein bisschen näher ans Mikrofon.
3: I'm sorry.
4: Alles gut, ja?
3: Und also, ja, so, das ist so mein Ding, wie ich das jetzt bis jetzt geviewt habe. Vielleicht wird auch er als F-Wort bezeichnet. Ich weiß nicht, ob ich das.
4: Nee, das passiert auf gar keinen Fall. Auf gar keinen Fall. Macht ja, wird ja auch wenig Sinn ergeben, ehrlicherweise.
3: Ja. Und siehst du, was so ein bisschen mein Point aber, ist?
4: Wobei ich das schlimmer fände, ehrlich gesagt. Dann würde man ja wieder explizit das Wort als Beleidigung nehmen.
3: Ja, aber und, es wird also und, so, und, es wird ja als Beleidigung benutzt. Fotzenfritz wurde ja benutzt, um ihn zu demütigen. Es wurde ja beleidigend
4: benutzt. Ja, aber das F-Wort selber nur um die Frauen zu beschreiben, mit denen er was hatte.
3: Mhm.
4: Und in Kombination als Kompositum, sagt man, glaube ich.
3: Große Wörter.
4: Die nur um ihn zu beleidigen. Und jetzt kann man natürlich sagen, hier werden Frauen als F-Wort bezeichnet. Und kann das kritisch sehen. Wobei ich mich hier frage, ob wo hier konkret die Opfer sind. Ich kann mir ehrlich gesagt nicht vorstellen, dass irgendeines der Frauen, die dann damals was mit ihm hatten, so sagen, ah, jedes Mal, wenn jemand das Wort F-Wort Fritz sagt, werde ich hier beleidigt und das finde ich super schlimm. Dann frage ich mich des Weiteren, wenn akut niemand beleidigt wird und sich auch niemand angegriffen fühlt, warum dann problematisieren?
3: Ja, aber wir wissen ja nicht, ob sich jemand angegriffen fühlt, erstens. Zweitens, damals in dem Kontext, in dem es verwendet wurde. Es geht ja nicht, es geht ja bei der Verwendung einer stigmatisierten Beleidigung nicht unbedingt davon, also darum, dass sich jemand angegriffen fühlt oder so. Die Person muss es ja gar nicht mitkriegen. Also es kann ja auch sein, dass die damals in seiner Friendgroup das nicht vor den Frauen, mit denen er dann was hatte, gesagt haben. Trotzdem war es falsch, das dann so zu sagen, wenn das so als profilierendes Etwas genutzt wurde. Trotzdem wäre das ja falsch gewesen. Also es geht mir nicht um eine individuelle, also es geht mir bei dieser Beleidigung ja nicht um das individuelle Nutzverhalten. Das ist am Ende die Endkonsequenz, dass man quasi sein individuelles Nutzverhalten anpassen muss. Und es geht mir auch nicht darum, wie Individuen darauf reagieren, sondern es geht mir auf die systematischen Strukturen hinter dieser Beleidigung und dass sie halt sehr patriarchal gewachsen ist. Und das ist mein Problem damit. Und das Problem, was ich mit diesem F-Wort Fritz habe, ist, dass F-Wort mehr benutzt wurde, exponentiell viel mehr. Ich habe sehr viel mehr gehört in dieser Zeit.
4: Ja.
3: Und dass es beleidigend genutzt wurde. Wenn es nicht beleidigend gegenüber Frauen genutzt wurde, wurde es benutzt, um Friedrich Merz zu demütigen, was aber trotzdem eine beleidigende Nutzung ist. Und wenn man
4: aber
3: dann,
4: das ist ganz kurz, da müssen wir aber uns schon auch einig sein, dass das was anderes ist. Also jemand, eine Frau damit zu beleidigen, ist weitaus schlimmer als Friedrich Merz damit zu beleidigen.
3: Das,
4: ist
3: immer das noch stimmt, aber du meintest doch eben selbst, dass man das ja nicht wirklich gegen Männer verwendet. Und
4: ja, ja,
3: wir würden jetzt einfach mal assumen, dass es damals abwertend gegenüber Frauen war.
4: Auf jeden
3: war.
4: Fall. Auf jeden Fall war es damals abwertend gegenüber Frauen.
3: Und dass diese Beleidigung immer eine Abwertung Frauen gegenüber impliziert und eigentlich auch mit sich bringt. Auch wenn es das jetzt in diesem Wahlkampf nicht mehr hatte, hatte diese Bezeichnung ihm gegenüber wahrscheinlich früher eine Abwertung, also war es wahrscheinlich früher eine abwertende Bezeichnung gegenüber Frauen. Und das Grundkonstrukt dieser Beleidigung wurde ja trotzdem einfach mehr verwendet und ist mehr in die Gesellschaft gerückt, ohne dass es so mit diesem Reclaiming-Ding oder positiv konjunktiert war. Es ist mit einem negativen Bild zurück in die Gesellschaft
4: Friedrich Merz ist ein sehr negatives Bild, das stimmt.
3: Genau. Also ist es, also die Message, die mit diesem F-Wort Fritz ja quasi einfach mehr verbreitet wurde, ist, dass es ein negatives Wort ist, weil wir haben es beleidigend benutzt oder um ihn zu demütigen. Das finde ich, also ja, oder?
4: Ja.
3: Und wir werden ja aber nie, also dadurch, ich finde, dadurch hat es aber die weibliche Konjunktation, die dieses Wort mit sich bringt, und zwar, dass es eine Beleidigung ist, die man primär gegen Frauen nutzt, nicht verloren. Weil das kann ein Friedrich, also ein Anti-Friedrich-Merz-Wahlkampf nicht wegmachen, dass dieses Wort einfach über

0: gerne nutzt, um das weibliche Geschlechtsteil im sexuellen Kontext zu bezeichnen?
1: Im sexuellen Kontext? Ja. Also so meinst du so Dirty Talk? Oder?
0: Ich führe weiter aus. Ich finde das ein bisschen doof. Wenn man mit Männern schläft, dann kann man sehr, sehr gut über deren Geschlechtsteile reden, indem man, ich weiß nicht, ob ich sagen darf, indem man Schwanz sagt. Der Schwanz ist schon auch einfach ein gutes Wort, das auch nicht in einem sexuellen Kontext irgendwie komisch kommt oder so. Aber für das weibliche Geschlechtsorgan gibt es einfach kein, meiner Auffassung nach, ich kenne keinen Begriff, der so richtig gut das bezeichnet, der dem Schwanz nahe kommt. Also ich kenne, also man könnte einfach so Vagina oder Vulva sagen, wobei das schon Wissenschaft, also das ist erstens so ein wissenschaftlicher Begriff und dann noch nicht mal richtig gut korrekt. Also ich meine, das ist ja nicht, also sind ja irgendwie nicht das Konglomerat, sondern nur Einzelteile. Und fällt mir noch die Yoni ein, das kommt, glaube ich, so aus dem Tantra-Universum. Ich finde aber auch Yoni ein bisschen quatschig. Also was heißt quatschig? Mhm. Ist ein schönes Wort, aber irgendwie kann ich mir das nicht gut vorstellen in einem sexuellen Kontext. Ansonsten haben wir halt noch das F-Wort. Ist in vielen Kontexten sehr ekelhaft. Finde ich einfach nicht schön. Also, was kommt dir da in den Kopf? Benutzt du überhaupt Bezeichnungen für...
1: Ich habe noch nie darüber nachgedacht.
0: Du hast noch nie darüber nachgedacht?
1: Ja, nee.
0: Das ist verrückt.
1: Es ist nicht so actively, also es ist nicht so ein... So in diesem Kontext, ich suche nicht actively nach einem Wort, sondern deswegen, also ich habe letztens mit einer Freundin auch über das F-Wort-Thema geredet und sie meinte, dass sie irgendwie ein Buch gelesen hat und dann war da eine Sexszene drin und es war irgendwie Englisch und es war ein altes Buch und er hat auch in, also ihr Geschlechtsorgan quasi Kant genannt. Und sie meint halt, dass sie so ein bisschen verwirrt im ersten Moment davon war, weil man es nur in diesem beleidigen Kontext, und das ist ja fast ein deskriptiver Kontext, in dem das dann stattfinden würde. Und es war so, oh ja, das habe ich noch nicht so drüber nachgedacht. Stimmt. Also, I guess, aber ich kann dir jetzt auch keine gut ausgedachte Antwort darauf geben, also
0: ist,
1: so, wo ich länger drüber nachgedacht habe, wo ich sagen würde, das ist die Meinung, zu der ich jetzt stehe.
0: Ja, ich sag auch, es gibt einfach keins. Ich sage, das ist das Problem. Das ist das Problem.
1: Das kann man ja auch gut auf so Misogynie und so weibliche Sexualität und Tabuisierung und sowas davon beziehen. Ich sag, es ist so deep.
0: Sagst du?
1: Ja.
0: Das ist mehr als ein linguistisches Problem.
1: Ja, ich sag, also, lass mich ein bisschen drüber nachdenken. Maybe we will get back to this.
0: Ja, auf jeden Fall. Das Allerletzte. Wir reden über das Allerletzte, nämlich in dem Fall über den allerletzten Song, den du gehört hast. Weißt du das auswendig? Es muss auch nicht unbedingt der wirklich allerletzte Song sein, den du gehört hast. Es kann auch einfach irgendein Song sein, den du gerade viel hörst.
1: Ich weiß den Song actually, aber er ist ganz komisch. Es ist so
0: perfekt.
1: Ganz lang so, ah, und dann so in Klammern, I don't wanna go.
0: Okay, von?
1: Von Come Girl 8.
0: kann man das unseren Zuhörern zumuten?
1: Ja, das
0: okay.
1: kann man zumuten.
0: Okay, dann hören wir gleich...
1: I don't wanna go.
0: Von Come Age?
1: Come Girl Age.
0: Come Girl Age. Hören wir gleich. Ich wünsche viel Spaß mit dem Song und wir sehen uns gleich wieder.
1: Bis gleich.

0: Willkommen zurück.
1: Ich hoffe, hat der Song euch gefallen.
0: Das hoffe ich auch. Das hoffe ich auch. Mit Sicherheit aber. Du bist ja bekannt für deinen herausragenden Geschmack.
1: Auf jeden Fall.
0: Wir haben bisher sehr viel über das F-Wort geredet. Mhm. Wir können vielleicht als Tipp ableiten für alle, nicht sagen. Oder
1: sich einfach generell kritisch mit der eigenen Sprache auseinanderzusetzen. Es hilft auf jeden Fall. Ja, sorry, aber ich unterstütze auch, was du gesagt hast.
0: Einfach vor allem, wenn man weiß ist und ein Mann, in erster Linie ein Mann ist, wenn man ein weißer Mann ist, wenn man vielleicht sogar ein alter weißer Mann ist.
1: So das Schlimmste.
0: Gerade dann sollte man sich vielleicht zurücknehmen. Als Frau hast du sicherlich immer wieder unangenehme Interaktionen mit Männern.
1: Was?
0: So im öffentlichen Raum, in der U-Bahn, an der Bushaltestelle. Ich weiß nicht, in anderen Bereichen, eigentlich überall, an der Supermarktkasse. Mhm. Vielleicht, so die These, ist das gar nicht immer auf eine Böswilligkeit zurückzuführen der Männer, sondern einfach Ignoranz und Ungebildetheit.
1: Ja.
0: Deswegen jetzt hier die Frage an dich. Tipp. Hast du ein oder vielleicht sogar mehrere Tipps gerade aus deinem Kopf heraus, worauf man vielleicht achten sollte als Mann, um Frauen in seiner Umgebung nicht negativ aufzufallen, beziehungsweise auch nicht die Grenze zu überschreiten?
1: Interagiert mit Frauen. Also es ist ein riesen Thema, weil es ein strukturelles Problem ist, obviously. Aber so redet mit Frauen. Seid nicht creepy, geht vielleicht nicht mit der Intention an Frauen ran, dass man sie nur flachlegen will, maybe. Maybe benutzt WG gesucht nicht als Dating-Plattform. es ist mir genuinely letztens passiert, dass ich habe WG gesucht drin und es passiert dann so, dass Leute, also so, ich habe so, ich habe kein WG-Zimmer, aber wir können es mal auf einen Kaffee treffen und es ist so, Digga.
0: Ja, Bro, Wohnungssuche sowieso nochmal ein anderes Thema in dieser Stadt.
1: Ja,
0: Jesus
1: Christ.
0: Ich wollte aber konkret auf sowas hinaus wie, was ich zum Beispiel mal gehört habe, ist, als Mann vielleicht, wenn du gerade hinter einer Frau herläufst, wechsel die Straßenseite.
1: Ja, safe. Also
0: oder
1: es ist halt ultra unterschiedlich, dieses Ding. Also ich weiß auf jeden Fall, dass es ein Ding ist. Ich persönlich wohne in einem relativ crowded Stadtteil. Auch wenn ich irgendwie nachts unterwegs bin, dann, also ich wohne in der Nähe von so der Reeperbahn, da ist tatsächlich auch nachts relativ viel los.
0: Ist das so?
1: Ja, ich weiß nicht, ob du davon gehört hast.
0: Die Reeperbahn? Nee,
1: ja,
0: ist kein Begriff.
1: Mega Nische, auch so.
0: Ja, wahrscheinlich, ja.
1: Okay. Aber klar, safe, also so, es schadet nicht. Im Zweifelsfall hat man als Frau halt einfach Angst vor Übergriffen, weil, da könnte ich jetzt, du hast ein so großes Thema angeschnitten. Es ist halt, also ich habe mich relativ tiefgehend im Rahmen von meinem Studium in letzter Zeit einfach mit so Angsträumen beschäftigt. Also wie quasi sich das Sicherheitsbedürfnis zwischen Männern und Frauen und auch noch anderen Komponenten haben da auch reingespielt, aber auch Männer und Frauen unterscheidet, wenn man sich quasi im öffentlichen Raum befindet, also wenn man unterwegs ist. Und Fakt ist ja erstmal, dass der gefährlichste Ort für eine Frau das Zuhause ist. Und das ist sehr viel Angst, so wenn, also herrscht, wenn es darum geht, auf dem Heimweg zu sein zum Beispiel und es dunkel ist und es creepy ist. Aber diese Awareness für den privaten Raum nicht so da ist. Also passt auf euch auf, Leute. Und so häusliche Gewalt halt einfach extrem undetected ist und so.
0: Ja. Riesige Dunkelziffern auch. Man kann überhaupt gar nicht richtig einschätzen, wie viel abgeht und wie viel, weil so viel ja überhaupt gar nicht zur Anzeige gebracht wird. Ich wollte allerdings trotzdem mehr über den öffentlichen Raum sprechen. Konkret, also ich weiß nicht. Wenn zum Beispiel ein weißer Mann irgendwelche Bemerkungen macht, keine Ahnung. Ich will von dir konkrete Tipps. Konkret, was sind häufig gemachte Fehler von Männern, die dir so auffallen, wo du denkst, komm, eigentlich können wir da einmal mal ganz kurz reden, das ist nicht so schwer, das einzuhalten. So,
1: man muss nicht catcallen, man kann auch einfach mal sein Maul halten.
0: Einfach weniger reden, erster Tipp, okay.
1: Das wäre mein zweiter Tipp gewesen. Nein.
0: Catcallen.
1: Catcallen und sowas. Aber ich glaube, das ist so das, was den meisten actually bewusst ist. Ich sage, wenn man. Passiert dir so regelmäßig? Oder?
0: Ich könnte mir gut vorstellen, dass das.
1: Es passiert auf jeden Fall. Und es ist. Es ist. Scheiße.
0: Was ist Catcalling? Willst du das mal kurz vielleicht für uns etwas?
1: Ist so, wenn, ich versuche mich jetzt einmal in die Situation des Catcallers reinzuversetzen, wenn man so über die Straße geht und auf der anderen Straßenseite ist eine Frau und man hat das Bedürfnis und vielleicht macht man es dann auch sowas wie, hey Süße oder sowas rüberzurufen, macht nicht. Es sorgt halt einfach dafür, dass diese Person sich unwohl fühlt. Lass das mal nicht machen. Einfach so, es ist im Endeffekt nur eine Machtdemonstration im öffentlichen Raum, weil man weiß, ich würde behaupten, dass die Person, die catcallt, weiß, dass das dafür sorgt, dass diese andere Person, die gecatcallt wird, sich unwohl fühlt. Und es ist ja einfach ein Einnehmen und ein Dominieren von Raum. Also, weil dieser Raum gehört gerade dir, in dem diese andere Person sich halt vor dir fürchtet. Weil das, was gruselig ist, ist ja im Endeffekt nicht das Catcallen an sich, sondern das, was folgen kann. Diese Person, die reduziert dich gerade komplett auf deinen Körper runter, die hat kein Bedürfnis, mit dir persönlich zu interagieren oder sowas. Die sieht dich gerade nur als Körper und das, wovor man Angst hat, was aus diesem Catcalling folgt, weil es respektlos ist, weil es reduzierend ist, weil es sexualisierend ist, ist ja die Angst vor sexuellen Übergriffen. Und das ist das Problematische daran.
0: Das macht sehr viel Sinn. Können wir das vergrundsätzlichen? Können wir sowas sagen wie
1: einfach nicht catcallen?
0: Wir können sagen, einfach nicht das Aussehen von Frauen kommentieren? Wenn im Zweifel lassen?
1: Im Zweifel lassen. Es gibt kein Issue mit Komplimente machen.
0: Das stimmt. Also, das möchte man hier natürlich auch nochmal sagen.
1: Es sollte halt einfach in bestimmten Settings passieren und ich sage, diese Nuancen zwischen wann es angebracht ist, wann es nicht angebracht ist, zu checken. Ich sag das gesagt, also es wird ja häufig so in Schutz nehmend gesagt, so für Catcalling, ja, wollte dir ein Kompliment machen. Ich sag, es ist nicht so schwierig zu checken, wann es ein Kompliment machen ist und wann es Catcalling ist. Weil wenn es ein Kompliment machen ist, du kannst ja einfach respektvoll zu einer Person gehen und sagen, hey, ich liebe dein Outfit oder ich liebe deine Haare und es sieht total schön aus. Tschüss, hab noch einen schönen Tag.
0: Ja.
1: Also das ist dann vielleicht irritierend, weil wir das nicht so alltäglich haben, dass man einfach nett ist und Komplimente macht. Aber vielleicht musst du nicht den Arsch von einer Person
0: necessary. Ich glaube, das ist auch das Wichtige.
1: Kommentieren.
0: Man kann gerne Komplimente geben, aber das Kompliment sollte sich nicht auf den Körper von jemandem beziehen, vielleicht auch.
1: Ja.
0: Also bitte, also allein weil das Kompliment hier an sich wertlos ist, weil ich recht wenig, es sei denn, ich habe viel investiert in Botox und was weiß ich. Kann ich ja. Sieht man doch hier meine.
1: Die clean Skin. Das.
0: Oh Gott. Ich weiß auch nicht so genau, wie das funktioniert. Naja, also was ich jedenfalls meine ist, für meinen Körper kann ich ja recht wenig. Es sei denn, ich gehe jetzt ans Gym oder so, aber ich meine, ich werde hier geboren und sehe so aus, wie ich aussehe. Und das heißt, mir dafür oder irgendjemandem dafür ein Kompliment zu geben, ist so ein bisschen wertlos, weil habe ich ja nichts für gemacht. Wenn du hingegen aber einem Outfit ein Kompliment gibst, dann auf einmal macht das viel mehr Sinn, weil da habe ich mir Gedanken gemacht, da habe ich mir besonders viel Mühe bei meinem Krawattenknoten gegeben, da hast du besonders clever das Gold von deinen Ösen mit dem Gold.
1: Die Ösen da reingeballert und meine Nachbarn richtig abgefuckt.
0: Ja, genau. Ja. Die Ösen in deinem
1: Tuch.
0: In deinem Tuch, das du am Kopf trägst, und deinen Schmuck gut abgepasst. So, da hast du dir Gedanken gemacht und da freut man sich ja auch, wenn dann diese Gedanken, die man sich dafür macht, wenn die irgendwie gesehen werden. Kann ich auch persönlich sagen, manchmal, wenn das passiert, wenn man ein Kompliment bekommt auf der Straße, passiert ja manchmal, ist das ja richtig cool, macht einem das ja richtig Freude. Ja. Aber hier wieder im Zweifel lieber nichts sagen. Lieber, ja. aber trotzdem, nichts gegen Komplimente, das stimmt. Ja, also nicht den Körper von Leuten kommentieren.
1: Seid einfach nett zueinander. Und den Körper von Menschen nicht sexualisieren. Und wenn man sich nicht kennt und kein Verhältnis zueinander hat, dann vor allem gar nicht, bitte. Aber wenn es um alltägliches Verhalten, also Verhalten geht, wo man sagen könnte, hey, oh, da könnte ich als Mann vielleicht nicht nur nicht als Arschloch acten, sondern vielleicht auch sich versuchen, feministischer zu verhalten, weil ich glaube, vielen ist klar, dass Catcalling nicht so cool ist.
0: Ja. Ja.
1: Und man könnte dann vielleicht auf die generell die Sprache und das alltägliche Umgehen mit Menschen, mit Frauen beachten oder und darauf achten, wie viel Raum man gerade einnimmt in einem Gespräch mit einer Frau. Man könnte darauf achten, dass man weniger unterbricht, dass man guckt, dass ungefähr gleich viel geredet wird, dass man auf diese Person eingeht, dass man sich dafür interessiert. Es gibt zahlreiche Statistiken dazu, dass Männer dazu tendieren, Frauen eher zu unterbrechen in Gesprächen. Ich darf da gar nicht so sehr judgen, weil ich eine sehr unterbrechende Person bin manchmal leider. Ich bin einfach in Konversationen drin und dann freue ich mich. Also ich kann das auch nachvollziehen, Menschen zu unterbrechen, aber man sieht halt ein strukturelles Pattern dahinter, ja. Mit dem Hintergrund Patriarchat und Misogynie, die es in unserer Gesellschaft gibt. Und sich da versuchen zu reflektieren und auch einfach Frauen im Umfeld zu fragen, hey yo, kann ich etwas tun? Fühlst du dich manchmal unsafe? Nach Konsens zu fragen, bevor man Menschen umarmt und so weiter und so fort, kann auf jeden Fall wichtig und hilfreich sein. Und es ist eine gute Sache, wenn man versucht, sein eigenes patriarchales Verhalten ein bisschen zu hinterfragen und abzulegen.
0: Ja, sehr, sehr coole Beispiele. Was mir auch noch zu Gesprächen eingefallen ist, ist, dass man als Mann, also ich zumindest tendiere da gerne zu, gerne laut redet. Insbesondere wenn mehrere Männer in ein Gespräch verwickelt sind, eskaliert das gerne. Also gar nicht mal irgendwie auf eine verbal schlimme Art, sondern es ist wirklich manchmal ausschließlich das Volumen, ausschließlich wie laut geredet wird. Und Menschen mit einem kleineren Lungenvolumen, was gerne schon mal Frauen einfach sind, das einfach überhaupt gar nicht die physische Kapazität da ist oder auch die Lust, so laut zu reden, sind dann ein bisschen benachteiligt in einem Gespräch. Ich war schon in Gesprächen, in denen das so ist und mir dann aber auch erst im Nachhinein negativ aufgefallen ist, als ich dann auch darauf angesprochen wurde. Und das ist auf jeden Fall auch noch so eine Sache. Ja, fallen dir jetzt spontan noch Sachen ein, patriarchale Verhaltensweisen, die Männer an den Tag legen, die negativ sind oder irgendwas, das wäre vielleicht ja auch gar nicht so schlecht, vielleicht einfach so positive Sachen, Dinge, die ich machen kann als Mann, damit sich Frauen in meiner Umgebung wohler fühlen als
1: auf jeden Fall die Dinge, also ist, die sind sicherlich endlos. Das Patriarchat ist eine sehr fundamentale Säule unserer Gesellschaft, leider. Und ich glaube, es ist schwierig, das alles so zu erklären. Ich glaube, es ist einfach sehr wichtig, sich damit auseinanderzusetzen, zuzuhören, wenn Diskussionen darüber stattfinden. Viele Sachen sind sehr internalisiert. Ich selber bin auch sexistisch, offensichtlich. Ich habe internalisierten Sexismus. Und es muss Teil sein, einfach sehr bereit zu sein, den zu reflektieren und Betroffenen zuzuhören. Das gilt nicht nur für Sexismus, das gilt auch für Rassismus, Queerfeindlichkeit, Klassismus und so weiter und so fort. Dieser Kampf gegen das Patriarchat gilt nicht nur dem Patriarchat, der gilt Unterdrückung. Und deswegen sich damit auseinanderzusetzen, sich auf den Weg zu begeben, das zu reflektieren und die Lebensrealitäten von anderen Personen zu sehen, das ist, glaube ich, das ist das Wichtigste, was man machen kann, wenn man, glaube ich, gegen systematische Unterdrückung arbeiten möchte.
0: Ja. Du lebst vegan. Wie lange schon, wenn ich fragen darf?
1: Lass mich denken. Wie alt bin ich?
0: Wie alt bist du?
1: 19. und ich bin vegan, seit ich so 16 bin. Also 3 Jahre.
0: Ja, 3 Jahre. Das ist eine lange Zeit. Ich bin... ich finde das Thema Veganismus sehr, sehr spannend. Vor allem, weil ich immer so unzufrieden bin, dass das so politisiert ist. Bro, lass mich doch essen, was ich will, erstmal. Und dann ist es auch ein sehr, sehr einfacher und schwer zu widerlegender Fakt oder unmöglich zu widerlegender Fakt, dass man, wenn man sagt, je mehr Leute vegan essen, desto besser. Desto weniger nicht nur Tierleid entsteht, das kommt als Cherry on top noch oben drauf, sondern auch desto weniger CO2 wird ausgestoßen, desto weniger Ressourcen werden verbraucht, desto weniger Ressourcen werden ja auch verschwendet. Also es ist einfach ja auch schon unökonomisch, Unmengen an Soja irgendwo im Regenwald anzubauen. Mhm. Ich weiß nicht, ob man den actually im Regenwald anbaut.
1: Ja, doch.
0: Ja, perfekt. Unmengen an Soja im Regenwald anzubauen, um das dann in tonnenweise an Schweine zu verfüttern, um dann die Schweine zu essen, anstatt direkt das Soja zu essen. Also,
1: weil Soja auch einfach sehr lecker sein kann.
0: Wo Soja nämlich doch auch so lecker sein kann. Und ich also das irritiert mich am allermeisten an diesem, also das sollte ein Konsens sein für jeden. Mhm. Wir sollten alle erkennen können, je mehr Leute vegan essen, desto besser. Punkt.
1: Ja.
0: Und das bedeutet für mich nicht automatisch, dass jeder vegan sich ernähren muss unbedingt. Ich würde auch nicht so weit gehen und sagen, wir sollten das gesetzlich verbieten, Fleisch zu essen oder Milchprodukte zu essen, weil es da sicherlich Ausnahmen zu gibt. Ich habe zum Beispiel einen Cousin, der Jäger ist und wie sinnvoll das ist, das so Wälder zu bejagen, kann ich jetzt nicht sagen.
1: Können wir auch gerne drüber diskutieren.
0: Da fühle ich mich nicht wohl genug, weil ich tatsächlich mich nicht mit dem Forst auskenne als Fach. Allerdings finde ich das da ja schon fast noch ehrlich. Also der geht halt durch die Gegend und tötet Tiere und isst sie dann. Ist mir so ein bisschen so, Bro, hätte ich jetzt keinen Bock drauf. Ich bin nicht Mowgli oder was weiß ich, keine Ahnung. Ich bin kein Wilder, der im Wald lebt und Tiere töten muss, um zu überleben.
1: Jäger und
0: aber
1: Sammler.
0: Ich bin weder Jäger noch Sammler. Aber wenn das dein Ding ist, Bro, mach halt. Ist nicht so deep. So, wenn Leute jetzt so sehr darauf beharren, Fleisch zu essen, finde ich das zwar auch komisch, aber ich denke mir so, ja, okay, mach halt. Bitte, bitte fühl dich aber nicht davon angegriffen, wenn ich persönlich sage, dass ich kein Fleisch essen möchte. Mhm. Wenn ich persönlich sage, ja, so Milch schon cool, verstehe ich, aber low-key ein bisschen weird, dass wir dass wir dafür irgendwelche Kühe schwängern müssen und das schon auch alles ein bisschen ekelhaft. So.
1: Ja, Milch ist Eiter drin, by the way.
0: Ja, gut, das finde ich wirklich das am wenigsten dramatisch an Milch. So. Dann ist da halt Eiter drin, juckt so ein bisschen.
1: Ja.
0: Ist auch nur, sind auch nur weiße,
1: eine Körperflüssigkeit, ne?
0: Ist auch nur weiße, sind auch nur weiße Blutkörperchen. Nee, stimmt überhaupt gar nicht, ne?
1: Das sind
0: Makrophagen hier. Bio-GK, Makrophagen.
1: Sure, ich war nicht gut in Bio.
0: Ich war auch katastrophal in Bio, nur Immunsystem konnte ich irgendwie. Ah. Das fand ich interessant, das Thema. Wo waren wir? Veganismus. Ja.
1: Veganismus.
0: Sehr, sehr quatschig, dass das so politisiert ist, weil ja niemand davon offended sein sollte, wenn ich jetzt auf Fleisch verzichte.
1: Darf ich das ganz stark challengen? Weil ich sage, Veganismus muss immer, also Veganismus ist ursprünglich, also politisch motiviert. Und es ist so komisch, weil individuelle Konsumentscheidungen halt, ich checke, was du meinst. Aber ich bin der festen Überzeugung, dass Veganismus individuelle Entscheidungen übersteigt, dadurch, dass es halt nicht nur heißt, okay, ich esse jetzt kein Fleisch und kein Käse mehr oder keine tierischen Produkte mehr, sondern es ja mit einer Ethik verbunden ist. Also meine Definition von Veganismus ist im Endeffekt sehr leicht und Veganismus ist für mich einfach das Ziel, die größtmögliche, also so wenig Leid wie möglich zu erzeugen. Und das würde ich auch auf eine menschliche Ebene ausweiten. Also ich möchte auch nicht, dass Menschen leiden. aber ich schließe Tiere halt damit ein. Und es ist halt kein politischer Konsens in unserer Gesellschaft, dass Tiere so leidensfähig sind, apparently. Und dass sie schützenswert sind. Und das ist politisch. Und du challengest halt ein bisschen den Status quo, in dem du vegan bist, weil tierische Produkte natürlich einen gewissen Komfort bieten. Wir haben es ja immer schon gemacht. Und, ja. Und auch eine gewisse kulturelle Identität bieten. Also denk allein an Weichwurst.
0: Was sind deine Lieblings-Kontra-Vegan-Argumente?
1: Mein Lieblingsargument ist auf jeden Fall, wenn du alleine auf einer Insel wärst und auf dieser Insel wäre nichts Essbares, außer ein Schwein, dann würdest du dieses Schwein doch auch essen, oder?
0: Das ist
1: so, okay, ich würde dieses Schwein wahrscheinlich nicht mal töten können, weil ich habe ja nichts. Und wie lebt dieses Schwein da, wenn ich da nichts essen kann? Aber okay, und wie komme ich auf diese einsame Insel? Was? Also so, welcher, wer hat Tyrann, mir das angetan?
0: Welcher Tyrann setzt sich in eine Schwein alleine?
1: Markus Söder.
0: Ich sag auch, der Markus Söder setzt sich in, hier, ich zeig's dir mal, mein Lieblings-Anti-Vegan-Argument ist, wir haben es doch schon immer so gemacht. Das finde ich ein sehr witziges und sehr bescheuertes Argument. Genauso wie, Tiere essen doch auch Tiere. Das finde ich eigentlich das Beste noch.
1: Da ist meine Lieblingsantwort drauf, dass so, also so häufig wird dann ja auch so gesagt, der Löwe ist ja auch das Zebra in der Savanne. Es ist so, ja, Löwen beschnuppern sich ja auch zur Begrüßung am Arsch tatsächlich. Ja. Und wenn du so ein Löwe bist, der sein Zebra in der Savanne jagt, dann hast du mir actually auch am Arsch zu schnuppern, wenn du mich begrüßt anscheinend. Also
0: Tiere, um das zu absurdum zu führen, Tiere machen auch ja ganz andere Dinge, die vergewaltigen und töten Tiere zum Spaß. Ich denke an Delfine, die auf Pufferfischen rumkauen.
1: Aber die wollen davon Hai werden und Hai wirst du auch manchmal. Ich sag, wenn du ein Delfin wärst, würdest du auch auf Pufferfischen rumkauen.
0: Ja, obwohl das nicht vegan ist. Ich glaube, ich könnte dem Pufferfisch-Hai nicht davon kommen.
1: Ich glaube, es ist ganz schwierig, sich als Delfin vegan zu ernähren.
0: Sagst du?
1: Es gibt nicht so viel im Ozean, wovon du dich, glaube ich, vegan ernähren kannst.
0: Ich sag, ja, das stimmt.
1: Bist du der erste vegane Delfin?
0: Ich glaube, ich bleibe Mensch. Okay. Ich bleibe Mensch. Ja, genau, Ich bin aber auf deiner Seite. Also was man auch, finde ich, zu Veganismus immer wieder hört, ist, dass privat die Konsumentscheidungen von Einzelnen unmöglich zu einer Weltverbesserung führen können. Mhm. Und das finde ich auch sehr richtig. Aber gerade deswegen finde ich, muss da politisch mehr passieren. Und ich sage, ich rede gar nicht von Verboten, unbedingt. Denn ein Grund, warum ich keine Milch mehr kaufe, ist, weil Hafermilch in Bioqualität halt einfach so viel billiger ist. Also ich weiß nicht, wie viel der Liter Milch kostet.
1: Ja, ich auch
0: Bio.
1: Nicht.
0: Es ist aber auf jeden Fall mehr als 95 Cent. Das ist das letzte Mal, als ich bei irgendeiner dieser vielen Supermarktketten, die wir hier haben, als ich da Hafermilch gekauft habe, habe ich 95 Cent dafür ausgegeben und das ist unschlagbar in Bioqualität. Das ist einfach ein sehr gutes Argument, umzusteigen, wenn du Entschuldigung, dass ich den VWLer raushängen lasse, wenn du Substitute hast, die du miteinander ersetzen kannst und das eine ist sehr viel billiger als das andere und kann aber das Ähnliche, dann ist das ein guter Grund, das andere Produkt zu verwenden. Und in der Volkswirtschaftslehre reden wir von Anreizen, die man schaffen kann. Also die Regierung kann Anreize schaffen, um den Konsum zu lenken. Man könnte zum Beispiel Milchsteuern erheben oder
1: oder Kuhmilch nicht mehr mit 7% und Hafermilch mit 19% Mehrwertsteuer besteuern lassen.
0: Das wäre sehr, sehr schön auch, ja. Man könnte sogar vegane Produkte, die, wie gesagt, besser für die Umwelt sind und besser für uns alle sind, dadurch halt substituieren. Nicht substituieren, sondern natürlich
1: Subventionieren,
0: dankeschön.
1: Aber Kuhmilch ist halt auch schon leckerer. Also, ich war ein sehr, sehr wählerisches Kind mit einem sehr wählerischen Essverhalten und ich habe mich wirklich nur von Kuhmilch, Fleisch und Weißbrot ernährt. Deswegen war der Hardcut zu Veganismus, also ich war so 2 Monate vegetarisch und dann bin ich vegan geworden, es ging relativ schnell. Ein bisschen überfordert, weil ich nicht wusste, was ich essen soll. Aber ich habe dann auch kochen gelernt. Also man lernt kochen, wenn man vegan wird. Es ist richtig gut.
0: Ja.
1: Und das Kochen ist ein Basic-Menschen-Skill und es schmeckt so geil.
0: Leicht. Kochen ist so leicht. Hast du ein Lieblingsrezept, Loki? Kannst du jetzt hier... Ich empfehle eins, während du kannst noch ein bisschen nachdenken. Ich liebe Curries als Konzept. Mhm. Curries sind sehr leicht und sehr geil zu machen. Und wie das funktioniert, ist sehr simpel. Also ich persönlich liebe Tofu. Man kann auch Hühnchenfleisch nehmen, aber nimm Tofu, Bro. Es ist nicht so ein Ding. Wir nehmen Tofu und würfeln das. Wir nehmen Zwiebeln, packen das in einen großen Topf, braten das ein bisschen an. Dann werfen wir beliebiges Gemüse dazu. Ich persönlich liebe aber Brokkoli da drin. Mhm. Braten das auch noch ein bisschen an. Und kippen dann Kokosmilch drüber. Und ich persönlich mag die mit viel Fett lieber, weil die fettiger ist und einfach geil ist. Da ist der Tipp, weil sich da gerne sehr viel Fett absetzt am Rand, einmal sehr kräftig zu schütteln. Aber sehr, sehr kräftig und sehr intensiv die Dose schütteln. Und rüberkippen. Dann noch ein bisschen Currypaste dazu, Currypulver, bisschen Gewürzen, Kumin ist, glaube ich, auch so ein Gewürz, was da sehr gut reinpasst. Und genießen. Und am besten noch mit ein bisschen Reis. Und das ist ein köstliches Rezept. Ich liebe das. Gemüsecurry. Bestes Rezept. Sehr, sehr einfach. Sehr, sehr schnell gemacht. Und köstlich.
1: Ja, Curry ist auf jeden Fall ein sehr starker Contender. Ich bin auch noch so, jetzt wird es ja wieder herbstlich. Ich bin ein bisschen traurig, weil der Sommer zu Ende geht.
0: Ich auch.
1: Und der Sommer war so schön. Es wird kalt und regnerisch und irgendwie auch in Norddeutschland, das natürlich auch, wenn es noch kälter und regnerischer. Und ich bin ein bisschen traurig, aber ich finde so den Anfang vom Herbst auch immer ein bisschen geil. Also ich mag auch, dass es so, ich habe so richtig Lust, mich so mit meinen Friends zu treffen und einfach so Filmabende zu machen und sich in so eine Kuscheldecke einzuwickeln. Und dabei habe ich immer richtig Lust auf Suppe. Ich komme immer richtig in Suppenstimmung. Und was ich sehr gerne, gerade in dieser kalten Jahreszeit, die jetzt kommt, es ist Linsensuppe. Und einfach so Zwiebeln und ein bisschen eine Knoblauchzehe anbraten, scharf anbraten, raufhauen, worauf man Bock hat, an Gewürzen, wie man es gerne mag. Also Salz, Pfeffer, Paprika geht, glaube ich, auch. Wenn man ein bisschen Curry gerne mag, macht Curry rein. Und dann brät man die Linsen kurz mit an, schüttet man Wasser und Tomatenmark und passierte Tomaten oder so rein. Und dann lässt man es halt so 20 Minuten köcheln. Und dann püriert man es mit einem Pürierstab. Und dann hat man eine sehr leckere, sehr gesunde Suppe. Und ich finde, das tut richtig gut in dieser kalten Jahreszeit. Das esse ich gerade sehr gerne.
0: Linsensuppe habe ich tatsächlich noch nie gekocht. Ich koche immer nach einem Rezept von meiner Oma Zucchini-Suppe.
1: Zucchini-Suppe?
0: Was?
1: Ich habe noch nie gehört.
0: Nicht?
1: Aber ich bin auch nicht so sehr im Suppengame drin. Ich habe Blumenkohlsuppe, mag ich auch noch gerne. Und Linsensuppe, andere Suppen esse ich nicht.
0: Ich esse auch eigentlich. Ich habe letztens noch mit meiner Mama zusammen. Ich war letztens zurück in der Heimat bei meinen Eltern. Und da habe ich mit meiner Mama zusammen Gazpacho gemacht. Das ist eine spanische, kalte Tomatensuppe, die so ein bisschen scharf ist.
1: Oh, Tomatensuppe ist auch lecker.
0: Sehr geil. Ja, stark. Nee, das stimmt. Die Suppenjahreszeit fängt bald wieder an. Ich freue mich drauf. Ja.
1: Aber wir waren beim Thema Veganismus. Vegan sein ist im Endeffekt sehr sinnvoll. Und ich habe volles Verständnis dafür, wenn man auf jeden Fall Zeit braucht, um sich umzustellen. Man ist nicht vegan erzogen und man kennt es und Kuhmilch schmeckt lecker und so weiter und so fort. Ich kann aber sehr empfehlen, dass man sich damit auseinandersetzt. Wie du eben schon gesagt hast, sehr gut für die Umwelt. Und außerdem, das Wichtigste ist, dass auch niemand dafür sterben muss. Und das ist ja schon mal sehr, sehr schön.
0: Ja. Ja, ich möchte dazu aber auch sagen, dass ich da viel auch mir denke, dass das leicht gelöst werden kann. Also auch hier wieder ein Grund, warum ich Frischkäse nicht mehr esse, sondern nur noch ein veganes Ersatzprodukt ist, weil es einfach einen sehr, sehr guten Frischkäse gibt, der sehr geil schmeckt und der vegan ist und wahrscheinlich auch günstiger. Und ich habe das Gefühl, dass so Ersatzprodukte gerade immer, immer besser werden und immer geiler werden. Und es ist sehr quatschig, wenn die Politik dem Stein in den Weg legt. Das sollte auf gar keinen Fall passieren. Das ist eine Katastrophe, dass das passiert. Weil ich meine, ganz im Ernst, die zu denen ich mich nicht dazu zählen möchte, so Liberale sagen ja gerne schon mal, der Markt regelt das schon, aber wenn der Markt es dann in die falsche Richtung regelt zum Veganismus, dann
1: beziehungsweise der
0: muss
1: Markt,
0: das einmal eingeschritten werden.
1: Also so, Veganismus ist eine Produktnische oder veganer Ersatzprodukt ist eine Produktnische, die ja extrem wächst.
0: Ja.
1: Und es wird ja unnötig teurer gemacht, beziehungsweise tierische Produkte werden im Gegensatz zu pflanzlichen Äquivalenten künstlich günstiger gemacht. Also viele tierische Produkte wie zum Beispiel Käse, Milch und so weiter und so fort werden als Grundnahrungsmittel betitelt und ich glaube viel Fleisch auch und werden demnach mit 7% statt 19% Mehrwertsteuer besteuert, während pflanzliche Äquivalente, also auf den Tofu, keine Ahnung, bezahlt man 19% Mehrwertsteuer. Und das sind gute 12% mehr. Das ist viel bei einem Produkt einfach und es läppert sich. Landwirtschaft als Ganzes, was ich auch für sinnvoll halte, aber halt auch Tierbetriebe oder Viehbetriebe werden ja vom Staat subventioniert und künstlich günstiger gemacht, als sie eigentlich sind. Das liegt auch unter anderem daran, dass die CDU und die Fleischlobby sehr, oder Handshake die sind. Ja, nicht nur Fleisch, sondern Tierproduktlobby, Tierindustrielobby sehr, sehr gute Freunde sind.
0: Die verstehen sich gut,
1: hört man. Ist gut, wir brauchen alle Freunde. aber Es ist wirklich eine Katastrophe und man muss auf jeden Fall, das was du eben angesprochen hast, man muss auf jeden Fall politisch Druck ausüben, weil es gerade wirklich einfach, es ist eine Katastrophe.
0: Aber unter anderem deswegen möchte ich dem privaten Konsumenten überhaupt gar nicht so viele Vorwürfe machen. Mhm. Ich finde, dass wenn man irgendwas mitnimmt, dann möchte ich sagen, kein Veganer zu sein ist zwar nicht super gut für die Umwelt, aber dadurch bist du nicht automatisch ein schlechter Mensch. Ich hasse dich nicht deswegen. Iss, was du willst, meinetwegen. Bitte sei aber mit mir auf der Seite, zu sagen, Veganismus an sich eine gute Idee und sollte möglichst leicht gestaltet werden und dem sollten keine Steine in den Weg gelegt werden und wir sollten Produkte haben, die uns das erleichtern, vegan zu sein. Und das ist möglich, wäre möglich und wäre geil, wenn das geben würde. Und bis dahin möchte ich aber auch keinem vorwerfen, der wirklich gerne Milch trinkt, zu sagen, okay, Bro, dann trink halt Milch. Kann man moralisch darüber diskutieren, ob das sinnvoll ist, aber mit der Konsumentscheidung, die du triffst, finde ich, das wirst du noch nicht automatisch in die Moralität oder in die moralischen Konflikte verwickelt, die entstehen beim Prozess. Ich finde, wir sollten die Verantwortung immer zuerst bei Produzenten sehen, bevor wir sie bei Konsumenten sehen.
1: Das stimmt. Da stimme ich dir zu. Und ich finde, da ist es aber wichtig zu berücksichtigen. Also, obwohl ich dir zustimme und sage, es ist wichtiger, dass wir Produzenten zur Verantwortung ziehen, ist es wichtig, an die ethische Komponente von Veganismus zu denken. Weil du redest sehr viel über so Umweltbewusstsein, dass vegan zu sein so gut für die Umwelt ist, ist großartig. Und auf jeden Fall etwas, was nochmal ein Argument ist, warum es eine gute Idee ist. Aber es ist nicht das Kernargument, warum man sich dazu entscheidet, vegan zu leben, sondern das Kernargument ist, dass man Leid verringern möchte und dass man dazu nicht contributen möchte. So.
0: Ja, und das macht sehr viel Sinn ja auch.
1: Eine sehr prägende Erfahrung bei mir war es, ich bin auf dem Bauernhof mit so groß geworden, weil bei uns in der Familie, mein Onkel hat einen Milchviehbetrieb und eine Erfahrung, die mich sehr zum Veganismus gedrängt hat, jetzt, wenn ich darauf zurückblicke, ist, dass ich als Kind dabei geholfen habe, zum Beispiel Kälber von ihren Müttern zu trennen. Also wenn eine Kuh gekalbt hat, schwangere Kühe werden teilweise auf die Weide gestellt, wenn es Sommer ist und sie zufällig auch schwanger sind, bei dem Betrieb zumindest. Und wenn man dann mitbekommen hat, dass eine Kuh gekalbt hat, fährt man hin, um das Kalb wegzunehmen, damit man die Kuh dann in den Stall stellen kann, damit man sie melken kann. Und die hat gar keinen Bock darauf, dass ihr Baby so 10 Minuten nach der Geburt weggenommen wird. Und das ist extrem gewaltvoll. Also die Kuh ist geschwächt, die hat gerade geboren, die ist noch nicht so fit, so mäßig. Das Kalb erholt sich gerade auch so davon, das ist auch noch nicht so fit. Und du gehst dahin und du ziehst es weg und tust es irgendwie.
0: Sicher auch nicht schön fürs Kalb.
1: Sicher auch nicht schön fürs Kalb. Und ich habe dabei geholfen und ich habe das mitbekommen und damals habe ich es nicht hinterfragt, weil ich ein Kind war. Und jetzt gucke ich halt darauf zurück und ein sehr prägendes Bild bei mir war es halt einfach, dass ich gesehen habe, wie Leute das Kalb weggetragen haben und die Kuh sich so sehr hinterhergeschleppt hat und wirklich geschrien hat. Also es sind wirklich, ich habe so noch im Ohr, es sind wirklich einfach furchtbare Schreie und Rufe und es ist so grausam. Und die rennt hinterher und die Plazenta hängt ihr noch aus dem, keine Ahnung, ich weiß nicht, wie man es bei der Kuh nennt. Aus
0: ihrem Geschlechtsteil.
1: Ja. Schleppt sich da hinterher und brüllt und weint fast. Also es hört sich wirklich an wie weinen. Und es ist mit wirklicher Grausamkeit und so verbunden. Und hinter jeder Packung Milch steht diese Grausamkeit.
0: Es ist auch tatsächlich ja so, dass jede Kuh, die Milch gibt, vorher gekalbt haben muss, richtig?
1: Ja, es ist ja, also wie bei uns Menschen, du gibst ja, also es ist ja Muttermilch.
0: Ja, ich verstehe. Wobei ich sagen muss, dass ich grundsätzlich dieses Tierleid-Argument natürlich komplett nachvollziehen kann und sehr valide finde. Allerdings nicht immer so ganz effektiv, weil, also vielleicht ist es nur meine eigene Einschätzung, aber letzten Endes habe ich das Gefühl, dass es Menschen mit verschiedenen Moralvorstellungen gibt, und ich bin auch eher auf deiner Seite, dass ich sage, es sind Tiere, die wahrscheinlich ein Bewusstsein haben und die auch leiden können, und wir sollten nicht das verursachen, dass sie leiden. Auf der anderen Seite kann ich aber auch schon nachvollziehen, dass es Menschen gibt, die sagen, das sind halt nur Tiere und Tiere sind eben keine Menschen und mir ist es egal, wie es Tieren geht. Ist zwar nicht meine Meinung, aber meinetwegen ist eine Meinung, für die ich jetzt auch niemanden auf den Scheiterhaufen werfen würde. Wo ich aber ganz klar nicht sagen kann, dass es eine valide Meinung ist, zu sagen, der Klimawandel interessiert uns nicht oder unsere Umwelt interessiert uns nicht. Denn das ist auf jeden Fall eine Sache, die uns zu 100% alle betrifft. Es gibt niemanden, der da glimpflich jetzt davon kommt. Wir stehen kurz vor der Katastrophe. Und hier jetzt noch zu sagen, oh ja gut, aber ich esse so gerne diese Spare Ribs, die finde ich so lecker, ist so ein bisschen, ja, ich verstehe schon, dass du das gerne machst, aber wir als Gesellschaft sollten uns vielleicht davon wegbewegen. Und deswegen finde ich das auf jeden Fall das greifendere Argument, weil du sagst, weil dass die Menschheit weiter bestehen sollte, ist, glaube ich, ein more common ground. Da können sich mehr Leute drauf einigen. Behaupte ich jetzt einfach mal, so traurig das vielleicht auch sein mag.
1: Ja, alles gut.
0: Aber die Menschheit sollte weiter existieren, ist vielleicht ein Konsens, den wir alle haben. Und da hilft der Veganismus auch. Und
1: auf jeden Fall.
0: Das finde ich eigentlich eine sehr schöne Erkenntnis und einen sehr guten Grund dafür. Aber safe, Tierleid immer noch ein großes Ding, und wir sollten uns ernsthaft Gedanken machen, ob wir uns als Spezies über andere Spezies drüber stellen können und wie wir das so fänden, wenn Leute das mit uns machen würden.
1: Mhm.
0: Aber safe, gibt solche und solche Meinungen. Ich will überhaupt gar nicht sagen, ich bin...
1: Ja, alles gut, kann ich total verstehen. Es ist auch, man ist ja extrem desensibilisiert, was Tierleid angeht. Ja. Also ich glaube, es hilft irgendwie, sich da rein zu versetzen, wie man sich fühlen würde, wenn das mit dem eigenen Hund oder der eigenen Katze oder sowas gemacht werden würde.
0: Das finde ich übrigens auch verrückt. Dass Leute Tiere halten als ihre Freunde und gleichzeitig andere Tiere essen, ist ein moralisches Verhältnis, also
1: sehr viel
0: ist moralisch auf jeden Fall, ist moralisch auf jeden Fall inkonsistent. Da kann man mir keine Maxime erklären, die das, keine Maxime aufstellen, die mir das erklären kann.
1: Das stimmt. Und wie du eben gesagt hast, ich verdonnere auch niemanden für den Scheiterhaufen, weil die Person irgendwie noch nicht vegan ist oder sowas. Ich sage, es wäre sehr geil, wenn wir alle versuchen würden, uns dahin zu bewegen, und irgendwann wird es dann ja auch einfach leichter sein. Es ist gerade logistisch teilweise einfach schwierig, vegan zu sein. Es ist absolut machbar, und es ist auch, es haben Leute vor 40 Jahren somehow vegan gelebt und und anscheinend ging es ja. Heute ist es sehr viel leichter. Man kann einfach mal die Hafermilch oder den Tofu ausprobieren. Und Tofu schmeckt am Anfang nicht geil. Man muss Tofu wirklich zubereiten lernen. Ich mochte es am Anfang gar nicht. Mochtest du es?
0: Ja, Loki schon.
1: Okay, dann bist du einfach geborener Veganer.
0: auch das hier kam. Tofu, wer sagt, dass Tofu nicht schmeckt, ist geschmacksverirrt. Also, ich kann noch ein bisschen verstehen, wenn man die Textur nicht mag.
1: Es gibt ja auch so unterschiedliche Tofu-Texturen.
0: Das kommt dazu, aber kann ich trotzdem noch verstehen. Es gibt diesen Naturtofu aus dem Asiamarkt, der so sehr weich ist, oder so Seidentofu gibt es. Der hat schon eine sehr seltsame Konsistenz, verstehe ich sehr, wenn man das nicht mag. Ich kann aber auch verstehen, wenn man die von dem die den Räuchertofu nicht mag, kann ich auch sehr gut verstehen. Der hat auch eine seltsame Textur. Aber vom Geschmack her zu sagen, dass es nicht schmeckt, ist halt Quatsch, weil dann hast du es nicht richtig zubereitet. Das Coole an einem Tofu ist, dass du den nach alles schmecken lassen kannst. Also legit nach alles. Mhm. Und das ist so cool. Es gibt kaum ein Lebensmittel, das kann. Mhm. Finde ich ein Wunder. Ja, einfach ein bisschen einlegen in irgendetwas und anbraten.
1: Ich hatte so Räuchertofu auch einfach so scharf, knusprig anbraten mit auch so ein geil bisschen Paprika, Pfeffer und Salz einfach und es schmeckt halt okay wie Schinkenwürfel und es ist extrem lecker.
0: Es ist perfekt. Es ist wirklich ein Superfood, auch sehr gesund. Mhm. Ja, und hier, vegane Ersatzprodukte werden auch immer besser. Ich habe letztens einen Joghurt gegessen, also ein veganes Ersatzprodukt-Joghurt. Der hat mich so überzeugt. Und was mich am meisten fasziniert hat, ist, dass dem auch Vitamin B12 und so andere Nährstoffe beigesetzt wurden. Was ich auch nochmal sehr cool finde, weil das ja auch noch ein Thema ist, dass vegane Ernährung gesundheitsgefährdend sein kann, wenn du nicht richtig drauf achtest und nicht auf die richtigen Kalzium- und Vitaminzufuhr halt achtest. Und auch das wird einem aber abgenommen quasi. Also der Joghurt hat ähnliche Nährwerte wie ein normaler Joghurt. Und das ist schon sehr cool. Mhm. Das ist schon sehr, sehr cool. Ich weiß nicht, ob ich hier Markennamen nennen darf, sonst würde ich das später rausschneiden. Aber das ist der von Alpro, der Naturjoghurt.
1: Ich finde immer so teuer.
0: Dumm teuer, geht gar nicht klar. Frech, da ist ja auch, was soll denn da drin sein? Aber es gab keinen anderen und dann habe ich einfach mal den ausprobiert und der war schon echt geil.
1: Ja, die sind auch echt lecker. Es gab irgendwie bei uns, die waren so reduziert, irgendwo in einem Supermarkt, in dem ich letztens war, und dann haben die so 1,30 oder sowas statt diesen normalen 2 Euro gekostet. Boah, war ich so, ja, jetzt nehme ich mir einen mit. Ja. Die sind schon sehr lecker. Aber
0: die sind schon peak.
1: Ja, dumm teuer. Es gibt auch günstigere, die sind vielleicht nicht ganz so lecker. Ich finde, Sojajoghurt ist auch sehr gewöhnungsbedürftig.
0: Ja?
1: Ja, fand ich sehr gewöhnungsbedürftig, Loki.
0: Ja.
1: Aber
0: ich sag, an alles kann man sich gewöhnen. Auch Hafermilch.
1: Man kann sich an alles. Geschmack ist Gewöhnungssache.
0: Okay, pass auf, meine Liebe. Wir haben noch eine kleine Rubrik, die wir machen wollen.
1: Mhm.
0: Wir wollen Empfehlungen aussprechen. Und zwar ist das die Empfehlung des Monats. Wir senden einmal im Monat. Und du kannst was empfehlen. Und ich würde einfach mal ein Buch empfehlen, und zwar eine Buchreihe in dem Fall, und zwar Quality Land.
1: Mhm.
0: Habe ich gerade schon erwähnt. Du kannst allerdings alles empfehlen.
1: Ich glaube, ich habe schon eine Idee.
0: Du hast schon eine Idee, ja.
1: Ich bin in letzter Zeit ein großer Fan von dem neuen Album von Charlie XCX. Music, Fashion and Film heißt es, glaube ich.
0: Stark.
1: Ich habe mich sehr darauf gefreut, weil es ist das erste Album seit dem Brad-Album, glaube ich. Und ich glaube, die Bar war sehr hoch. Aber ich finde, es ist eine sehr witzige Aufarbeitung von Popkultur und ich habe sehr enjoyed, das zu hören. Also es ist auf jeden Fall worth it, mal reinzuhören.
0: Alles klar. Vielen Dank, Eva. Vielen Dank auch, dass du heute da warst, dass du dir die Zeit genommen hast, so früh am Morgen.
1: Sehr gerne, es hat sehr viel Spaß gemacht.
0: Ja, mir hat das auch einen Riesenspaß gemacht. Wir werden bestimmt nochmal vor laufendem Mikrofon miteinander reden. Vielen Dank, dass du da warst und bis zum nächsten Mal.
1: Dankeschön, bis zum nächsten Mal.
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0: 420.000 Menschen in Sachsen-Anhalt haben ihr Kreuz bei einer faschistischen Partei gemacht. Ich ertappe mich beim Durchrechnen, ob die Fläche Rügens, die 60.000 Einwohner plus 50.000 Gästebetten trägt, vielleicht Platz böte für ein kleines Alcatraz. Natürlich nicht, und woher sollen denn bitte die Alligatoren kommen? Menschen wählen bei vollem Bewusstsein eine Politik, die mit der offenen Unterdrückung von Minderheiten wirbt, die die Inklusion zurückfahren möchte, Menschen in Länder abschieben will, die sie nicht kennen. Kurz gefasst, eine Politik der Bosheit und des Zynismus. Die, die das wählen, werden wohl selbst über kurz oder lang diesen Zynismus erleiden. Aber wie sagt Brecht, hinter der Trommel trotten die Kälber, das Fell für die Trommel liefern sie selber. Ich glaube nicht, dass die Menschen 1933 eine Protestwahl getroffen haben. Vielmehr gibt es eine Evidenz, dass auch schon der historische Nazistaat eine Welle geritten ist, die gesellschaftlich längst vorbereitet war. Und so scheint es mir auch heute. So sehr sich KollegInnen in den großen Medienhäusern bemühen, den neuen Nationalsozialismus als etwas zu beschreiben, was von irgendeinem Rand in die Gesellschaft einsickert, die Personallisten der Partei nach einschlägigen Schlägern durchsuchen, so sehr man eben dieselben KollegInnen dafür kritisieren muss, dass sie bei jedem Bericht über die AfD in SA auf das Bildmaterial der AfD-Wahlkampagne zurückgriff und damit das Strahlebild der AfD verstärkte, so sehr man konstatieren darf, dass der unwählbare Chef des Springer-Konzerns die inhaltlichen Positionen dieser Politik befeuert, all das reicht nicht aus, um zu erklären, warum bei 80% Wahlbeteiligung 44% ihr Hakenkreuz bei den Nazis machen. Sie tun es nicht, weil sie uninformiert sind, nicht, weil sie gegen etwas protestieren wollen. Sie tun es eben, weil sie Nazis sind. Die Brandmauer ist das falsche Bild. Es braucht die Feuerlöscher in der Mitte des politischen Raumes. Und Feuerlöscher, by the way, das erinnert mich an eine Situation 1991, in der ich mich mit einem CO2-Löscher gegen anstürmende Stiefelfaschisten zur Wehr setzte. Und dann müssen wir vielleicht noch mal schauen, warum wir uns zwei Worte leisten für fast dieselbe Sache. Faschismus, ich weiß nicht, ob die AfD mit eisernem Besen regieren wird, das musste und konnte sie noch nicht beweisen. Was ich weiß, ist, dass sie, wie ihre historischen Vorbilder, die ideologische und pseudowissenschaftliche Begründung für Ausschlüsse und Vernichtung produzieren und fest in der Gesellschaft verankern. Und da komme ich auf die Vorfeldorganisation der AfD zu sprechen, aus der schließlich die große Menge der in der AfD Etablierten herkommen, die CDU. Es gibt in meiner Biografie keinen Zeitraum, in dem die CDU nicht gegen Integration von MigrantInnen gehetzt hat. Doppelpass, Artikel 16, Kinder statt Inder. Und wenn Herr Siegmund heute ohne höhere Not schon vor der Wahl Inklusivität der Gesellschaft für Menschen, die behindert werden, zur Sprache bringt, dann steht er tatsächlich in bester Tradition seiner früheren politischen Heimat, die immer wieder Politiken der Gleichstellung in der Schule torpediert, der Behindertenrechtskonvention zum Trotz. Nein, der Nationalsozialismus ist in der Mitte der Gesellschaft fest verankert. Einen anderen Schluss lassen mir die nach Alter, Geschlecht und Status gegliederten Wahlergebnisse nicht. Er erscheint da nie wirklich verschwunden zu sein, wie die Mitte-Studien der 90er Jahre zeigten. Nur lauter ist er geworden. Woher speist sich diese erneute Lautheit? Vielleicht ja so. Politik ergibt sich als Versprechen der bürgerlichen Gesellschaft, lässt sich aber unter den Bedingungen eines Kapitalismus nahezu nicht realisieren. So hat Politik im Kapitalismus schon immer einen Hauch von Simulation und Spektakel. Der Neoliberalismus seit den 90ern und die neueren Kommunikationstechnologien haben da einiges zur Steigerung und Konkretisierung beigetragen. Ich kann es drehen und wenden, es wird hier keine Sonntagsrede geben, schon allein, weil Montag ist. Die gesellschaftliche Mitte hat den Unterlegenen, den heute schon Ausgegrenzten, an den Rand gedrängten den Krieg erklärt. Getragen von der naiven Idee, selbst nie an den Rand der Gesellschaft gedrängt zu sein, feiern sie den Sieg einer zynischen Politik. Schade, dass mit dem lieben Gott auch die Hölle abgeschafft wurde. Und wir? Feuerlöscher.
1: Robert Fietzke, Sozialarbeiter, Leitung Soziokulturelles Zentrum Zora Halberstadt, Lehre an der Hochschule Magdeburg. Die AfD-Regierung wird kommen. Sie werden uns ab der ersten Minute jagen. Ich möchte heute nur noch weinen, um all diese Menschen, die es direkt und unmittelbar betrifft. Gleichzeitig ist da auch viel Wut. Auf die, die die Verhältnisse, die Faschismus wieder salonfähig gemacht haben. Stetig erneuern. Die stabilen Leute hier, die sich in den letzten Monaten den Arsch aufgerissen haben, sind noch da. Es war nichts umsonst. Im Gegenteil. Jetzt heißt es Wunden lecken, beisammen sein, ganz viel reden. Und dann werden wir sehen, wie viel Widerständigkeit hier gewachsen ist.
2: Veronika Kracher. Für diesen Clusterfuck in Sachsen-Anhalt mitverantwortlich sind übrigens auch bürgerliche Medien, die die AfD normalisiert haben. Parteien der Mitte, die mit der AfD kommunal gegen Geflüchtete, Gendern und Soziales gestimmt haben. Konservative Millionäre, die rechte Hassportale finanzieren. Bürgerliche Mitte Meyers. Die Union hat immer und immer wieder bewiesen, dass wenn sie die Wahl zwischen anderen geht es besser, aber auf Kosten meines Wohlstandes und Faschismus hat, mit dem Faschismus koaliert.
1: Maximilian Pichel zur ARD-Berichterstattung nach der Wahl. Warum die Kommunikation auf Social Media so nicht funktioniert. Die Tagesschau bringt 20 Sekunden Clips aus dem Wahlstudio. Ulrich Siegmunds Clip kann genauso ohne Probleme von der AfD geteilt werden. Es gibt keine Rückfragen, keine Einordnung, nichts. Medien sollten keine Multiplikatoren sein.
2: Annika Brockschmidt über den Auftritt von Christian Stecker bei der Diskussionssendung von Karin Mioska in der ARD am Wahlabend. Professor der TU Darmstadt behauptet, Ethnopluralismus, völkischer Rassismus, fancy ausgedrückt, sei einfach regulärer Teil des demokratischen Ideenaustauschs. Das geht jetzt ganz schnell.
1: Thorsten Mense. Liebe Journos, die AfD ist rechtsextrem. Dazu gibt es unzählige wissenschaftliche Analysen. Ihr braucht nicht und solltet auch nicht gesichert davor schreiben, um euch auf die Autorität des Verfassungsschutzes zu beziehen. Im Übrigen eine Behörde, die selbst jahrelang von einem Rechtsradikalen geleitet wurde. Wer diese Begrifflichkeit verwendet, gibt dem Verfassungsschutz Autorität im Diskurs und seiner Einschätzung mehr Gewicht als wissenschaftlichen Analysen. Angesichts seiner Extremismusdefinition und seiner Verharmlosung rassistischer Bewegungen, asylkritisch, ist das ein ernsthaftes Problem.
2: Michael Lühmann. Man hätte heute eine queere Person, eine Demokratiearbeiterin, eine syrische Ärztin, eine Diakonie-Mitarbeiterin, eine Historikerin aus Sachsen-Anhalt in öffentlich-rechtliche Sendungen einladen können. Stattdessen setzt man bildgewaltig Faschismus in Szene und talkt bisschen darüber, als wär's Alltag.
1: Dirk Labs, Autor und Filmemacher, unter anderem von Heimatschutz, der Staat und die Mordserie des NSU. Keine Überraschung, dennoch zu 90% die üblichen Verdächtigen in den üblichen TV-Panels. Keine migrantische Stimme, keine Stimme, die sich dezidiert gegen Rechtsextremisten widersetzen. Keine frische Perspektive. Nichts wirft diese Maschine aus ihrem Trott. Nochmal Dirk Labs. Wieder wird der brutalen Wahrheit nicht ins Gesicht geblickt. Die AfD konnte deswegen so viele Nichtwähler gewinnen, weil es bis vor 2 Jahren keine extremistische Partei gab, die der Macht jemals so nah war. Die Aussicht auf die Destruktion, auf den Abriss des Systems zieht.
2: Oliver Schreiber. Es ist der Abbau des Sozialstaats, der direkt in den Faschismus führt. Der Sozialstaat ist finanzierbar. Das Gerede von der Unfinanzierbarkeit und vom Sparzwang dient dazu, die Tech-Milliardäre und das reichste Prozent zu schützen. Solidarität und Gemeinwohl müssen ins Zentrum der Politik rücken.
1: Christo Lazarewitsch zur Darstellung, dass 62% der Menschen in schlechter finanzieller Lage die AfD gewählt hätten. Diese Zahlen, die gerade so rumgehen, sagen übrigens gar nichts darüber aus, wie es AfD-Wählenden finanziell tatsächlich geht. Es handelt sich um eine Selbsteinschätzung und sie zeigt nur, dass AfD-Wählende sich zu kurz gekommen fühlen. AfD-Wählende sind zu einem großen Teil Menschen mit einem sozialdarwinistischen Weltbild. Sie haben gar kein Problem damit, wie ungerecht es in der Gesellschaft zugeht. Sie haben nur ein Problem damit, dass sie selbst nicht ganz oben stehen. Das sind überwiegend Menschen, die denken, es stünde ihnen zu, ganz oben zu stehen, weil sie anständige, reinrassige Deutsche sind. Sie treten gerne nach unten und ihnen ist egal, ob Ärztemangel herrscht. Sie wollen einfach keine Person bei sich mit dunkler Hautfarbe, die mehr verdienen als sie. Und wir wissen aus anderen Studien, dass es AfD-Wählenden finanziell gar nicht so schlecht geht. Im Grunde sind es ähnliche Gruppen, bei denen schon die NSDAP vor knapp 100 Jahren stark war. Kleinbürgertum, Handwerker, Selbstständige, ehemals protestantische Mittelschicht, eher ländlich. Was die Debatte über die AfD als neue Arbeiterpartei angeht, auch die Einordnung als Arbeiter basiert auf Selbsteinschätzung und hat mit dem Arbeiterbegriff von früher nicht mehr viel zu tun. Leute, die heute am Fließband stehen, gehören meist nicht zu den finanziell schlechter Gestellten. Ich finde auch, dass die Bundesregierung Reiche und Vermögen endlich angemessen besteuern sollte und wir Sozialaufbau statt Sozialabbau brauchen. Ich denke auch, dass so eine Politik die AfD schwächen würde. Mich stört trotzdem diese Erzählung. Die Leute wählen AfD, weil es ihnen so schlecht geht. Wir reden hier zu einem großen Teil über Leute, die ein Häuschen besitzen und einen VW vor der Tür haben, aber denken, dass ihnen eigentlich eine Villa und ein Porsche zustehen. Da kommt Sozialpolitik irgendwann auch an ihre Grenzen. Vor allem entlässt diese Erzählung AfD-Wählende aus ihrer Verantwortung, indem sie die Wahl einer rechtsextremen Partei als eine Art Notwehr oder sozialen Protest darstellt. Und das ist Bullshit. Die Leute wissen, was die AfD ist und sie wählen sie vor allem, weil sie nach unten treten wollen. Und diese Erzählung ist auch eine Unverschämtheit gegenüber allen Menschen, denen es finanziell wirklich nicht gut geht und die niemals ihr Kreuz bei einer Faschopartei machen würden. Zu einem großen Teil übrigens Menschen mit Migrationsgeschichte. Aber die sind in der Debatte hier ja eh egal.
2: Und zum Abschluss der Postillon. Historikerin begeistert, dass sie live miterleben kann, wie das alles angefangen hat damals. Soweit eine kleine Zusammenstellung verschiedener kritischer Stimmen zur Landtagswahl in Sachsen-Anhalt auf Social Media.
3: Und jetzt haben wir nach Halle geschaltet, nach Sachsen-Anhalt. Dort waren ja die Wahlen am Sonntag. Und ich bin jetzt im Gespräch mit Vera Schulze vom SOFA, Solidarischer Ort für Alle, in Halle. Das ist ja ein Projekt, was schon seit Sonntag jetzt geht, aber jetzt auch noch ein bisschen weiter geht. Was ist denn das SOFA? Was ist die Idee dahinter? Und wie ist die Umsetzung jetzt gelungen?
4: Ja, SOFA steht für Solidarischer Ort für Alle. Und wir besetzen hier seit 70 Stunden, also für 70 Stunden, seit gestern Abend, den Park am Steintor mitten in Halle. Und wir organisieren hier kostenloses Essen, Musik und vor allem im Raum, um miteinander zu sprechen. Und wir wollen nach dieser Wahl einfach nicht alleine zu Hause sitzen, sondern zusammen überlegen, was wir jetzt tun können und uns vor allem in unserer Nachbarschaft vernetzen.
3: Wie habt ihr denn den Wahlabend am Sonntag nun erlebt? Das war ja für viele dann doch eine etwas böse Überraschung, für die, die nicht der Meinung der AfD sind. Hat es da geholfen, nicht alleine zu sein?
4: Ja, das hat sehr geholfen. Wir hatten doch hier viele Menschen, die sehr ängstlich waren, unter anderem mir. Sehr bedrückte Stimmung und auch viele Menschen, die auf mich zukamen und gesagt haben, ich hätte es nicht geschafft, hätte ich heute Abend nicht diesen Raum hier gehabt. Und die Veranstaltung ist sehr darauf ausgelegt, dass wir nicht auf diese Wahlergebnisse gucken, sondern nach innen schauen und schauen, wie wir Stärke finden und uns gegenseitig fragen, was uns verbindet und wie wir in die Zukunft gucken können, um stark zu bleiben.
3: Jetzt kam bei Radio Korax heute schon auch ein Interview, wo es darum ging, wie es segregiert, wie unterschiedlich die Wahlergebnisse in Halle in verschiedenen Stadtteilen auch sind. Und das Steintor ist auch so ein bisschen gemischter Stadtteil vielleicht, würde ich sagen. Aber ich vermute mal, es sind eher wenige bis keine Menschen, die AfD gewählt haben, zu euch gekommen, oder sind da auch welche gekommen?
4: Also unsere Veranstaltung ist ja keine klassische Demo, zu der aufgerufen wird und dann redet eine Person und alle anderen hören zu, sondern es ist so ein sehr dynamischer Ort und rund um das Steintor ist ja auch ein großer Verkehrsknotenpunkt und Menschen, die schon länger auf dem Platz sind, sprechen auch andauernd Menschen, die hier an der Tramhaltestelle warten an und laden sie auf den Platz ein und dort waren definitiv Leute dabei, die fest davon überzeugt waren, dass die AfD hier für eine bessere Zukunft einstehen wird und da sind sehr interessante Gespräche entstanden, auch zwischen Menschen, die verzweifelt sind und vielleicht auch Sachsen-Anhalt verlassen wollen und Menschen, die aber von der AfD überzeugt waren. Ja. Und einige Menschen sind auch noch geblieben und seit 18 Uhr gibt es gerade Döner auf dem Platz und Leute essen zusammen und sehr interessante Stimmung. Ja.
3: Was bedeutet denn vielleicht dieses Wahlergebnis für die Menschen, die nicht so in das völkische Weltbild der AfD passen? Da gibt es ja schon im Wahlprogramm so einige Punkte, wo eben Menschen, Bevölkerungsgruppen ganz gezielt ausgeschlossen werden, die nicht zur Volksgemeinschaft gehören und die dann auch quasi unerwünscht sind in Sachsen-Anhalt. Was bedeutet das für eben diese Menschen? Und was bedeutet euer Ort für diese Menschen?
4: Also was es konkret bedeutet und wo sich die aktuellen schlechten Szenarien einfach nur verschärfen werden, kann ich nicht genau sagen. Aber auch allein die Stimmung auf der Straße, Fremdenfeindlichkeit wird zunehmen. Menschen werden noch länger auf Termine beim Amt warten, Leute werden weniger Sozialleistungen beziehen können. Die Schulen werden weniger ausgebaut werden, es wird nichts getan gegen strukturelle Probleme. Lebensmittel werden nicht günstiger, Gehälter nicht höher, die Busse werden nicht häufiger fahren. Also wir sagen schon hier, dass die Wut sehr berechtigt ist, warum teilweise auch Leute AfD gewählt haben. Gut 65%, fast mehr als zwei Drittel von Menschen in prekären Lebenslagen haben die AfD gewählt. So diese Wut und dieser Aufschrei, das hat schon definitiv was miteinander zu tun, und sagen aber, dass Wut gegen die falschen Menschen gerichtet wird. Und für die Leute, gegen die sie gerichtet wird, heißt es ja auch teilweise eine Verunmöglichung des Lebens. Also hier blockiert zu werden, nicht arbeiten zu dürfen, aber auch nicht wegziehen zu dürfen. Und auch für Leute, die hier im Kulturbereich arbeiten, für queere Menschen. Ja, also ich habe heute das Wort Verunmöglichen häufiger gehört. Aber ganz konkret kann ich nicht dazu sagen. Also ja.
3: Wie geht es denn jetzt weiter für euch? Hofft ihr noch auf Neuwahlen? Jetzt auch, das ist ja noch ein bisschen unentschieden, wie das jetzt quasi umgemünzt wird in Regierungshandeln oder in eine neue Regierung. Oder denkt ihr, man kann es jetzt, das Wichtigste ist jetzt vielleicht auch, sich basisdemokratisch so zusammenzutun und gegen diese völkisch-rechtsextreme Agenda auch kleine Gemeinschaften zu bilden, die sich dann gegenseitig auch bestärken?
4: Ja, genau, dafür ist die Veranstaltung hier auch da, also politikwissenschaftliche Analyse zu geben. Dafür sind wir hier alle nicht ausgebildet und sagen, okay, wir wollen nach innen gucken und eben uns selbst organisieren. Aber wir organisieren uns ja auch gegen die Entwicklung der letzten Jahre und nicht nur die, die jetzt startet. Wir sagen, also wir sehen ja, dass Menschen in Sachsen alles schlecht geht, und wir halt uns vernetzen, kennenlernen, fürsorglich sein wollen und dafür eben dieser Raum aufgemacht wird. Und darum geht es auf diesem Platz gerade viel mehr, als darum zu schauen, okay, was kann in der Politik noch gerissen werden, weil wir ja eben in den letzten 10, 15 Jahren gesehen haben, okay, hier hat sich nicht viel verändert und der Einfluss, der fehlt einfach. Und wir schauen dann nach innen und schauen, wie wir füreinander da sein können.
3: Das Sofa ist ja noch ein offenes, laufendes Projekt. Wie und wohin kann man denn jetzt noch zum Sofa dazu stoßen? Eigentlich, das läuft jetzt heute noch, aber noch ein paar Tage, oder? Und wo ist es? Am Steintor, glaube ich, oder?
4: Genau, es ist der dreieckige Park direkt an der Tramstation am Steintor. Man kann jederzeit dazukommen. Die Küfer, also die Küche für alle, ist auch noch nicht leer. Es gibt noch Abendessen, sehr leckeren Döner. Es gibt Bühnenprogramm gerade, später spielen noch zwei Artists. Im Zirkuszelt ist auch gerade noch ein Workshop. Es gibt verschiedene Sofas, auf die man sich setzen kann, einfach chillen kann, miteinander sprechen kann. Und das auch noch morgen den ganzen Tag und bis Mittwoch um 12. Und wir freuen uns auch sehr über helfende Hände.
3: Was wird dann weiter geschehen? Ihr seid ja auch ein Bündnis. Gibt es dann vielleicht Nachfolgeprojekte? Weil diese Vernetzung vielleicht auch in Bündnissen wird ja auch weiter vielleicht wichtig bleiben, jetzt wenn die Verhältnisse sich vielleicht dann doch ändern durch eine neue Regierung.
4: Genau, wir haben hier eine sehr große Austauschwand mit Menschen, die politisch organisiert sind, draufschreiben, wann ihre offenen Treffen sind, und Menschen sprechen miteinander und sagen, in meinem Alltag könnte ich vielleicht doch noch was einbauen oder mir würde Community gut tun. Wir organisieren uns in einer großen Gruppe auf Signal und versuchen da uns in Verbindung zu bleiben, und im Laufe des Tages werden auch immer wieder die Stadtteilinitiativen aus dem Medizinerviertel und aus der südlichen Innenstadt, aus denen das so hervorgegangen ist, vorgestellt, aber auch andere Gruppen, wie zum Beispiel Stopp die Bezahlkarte, ist auf dem Platz, und auch Halle gegen Recht und das Wir-Festival zivilgesellschaftliche Akteure sind auch vor Ort, aber Parteien haben wir nicht vor Ort. Da sind wir, genau.
3: Gibt es eine Internetpräsenz, wo man alles nochmal nachlesen kann? Oder habt ihr nur diese Signal-Gruppe?
4: Genau, wir haben eine Internetpräsenz, nämlich auf Instagram mit sofa.halle und Facebook unter dem gleichen Namen. Und wenn man sofa.halle eingibt, dann findet man höchstwahrscheinlich auch noch unsere Internetseite, aber sonst alles über den Linktree in unserer Instagram-Bio.
3: Ja, dann bedanke ich mich sehr fürs Gespräch bei Vera Schulze vom Sofa, solidarischer Ort für alle in Halle am Steintor, befindet sich da noch bis Mittwoch und wünsche euch noch weiter viel Kraft dafür eure gute Vernetzungsarbeit und wir hören dann weiter Musik. Vielen Dank fürs Gespräch.
4: Vielen Dank, kommt gerne vorbei, schönen Abend.
3: Bis dann, tschüss.
4: Ciao.
5: Über Jahre hinweg ermordete die rechtsextremistische Terrorgruppe Nationalsozialistischer Untergrund, kurz NSU genannt, 10 Menschen und verübte zahlreiche weitere Anschläge und Banküberfälle. Die Ermittlungen der Polizei richteten sich lange gegen die migrantischen Opfer und deren Umfeld, während die rechtsextreme Motivation der Taten grob fahrlässig oder auch absichtsvoll übersehen wurde. Erst 2011 log der NSU auf und offenbarte schwerwiegende ermittlungstaktische Fehler und Versäumnisse von Polizei und Verfassungsschutz. Die als Mittäterin der rechtsterroristischen Vereinigung NSU im Jahr 2018 zu lebenslanger Haft verurteilte Beate Zschäpe, sie war nun Ende August in München. Eigentlich verbüßt Zschäpe im sächsischen Chemnitz ihre Haftstrafe, da sie jedoch vom Oberlandesgericht München verurteilt worden war, ist dieses auch für das weitere Vollstreckungsverfahren zuständig. Da bei der Verurteilung im Jahr 2018 die besondere Schwere der Schuld festgestellt wurde, geht es aktuell um die Frage, wie hoch die Mindestverbüßungsdauer zu bemessen sein wird. 17, 18, 20, 30 oder auch mehr Jahre, die mindestens zu verbüßen sein werden, bevor eine tatsächliche Entlassung überhaupt ernsthaft geprüft werden kann. Zschäpe strebt 20 Jahre Mindestverbüßungsdauer an, sodass sie 2031 freikommen könnte, sollte das Gericht diesem Antrag folgen. Angesichts der zahlreichen Mordopfer dürften 20 Jahre jedoch unrealistisch sein. So hat das Oberlandesgericht Hamm bei 2 Toten 30 Jahre Mindestverbüßungsdauer festgelegt, das Oberlandesgericht Celle in einem anderen Fall 25 Jahre. Im Fall des baden-württembergischen Serienmörders Pommerenke wurde vom Oberlandesgericht 42 Jahre festgelegt. Für die Angehörigen der Opfer des NSU ist besonders belastend, dass sie von Zschäpes Reise nach München erst aus der Presse erfahren haben. Über den Antrag auf Festlegung der Mindestverbüßungsdauer wird das Oberlandesgericht München in einigen Wochen entscheiden. Radio Dreieckland wird berichten.
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0: ein perfekter Einstieg für eine Reise mit der Dreamy Dream Machine. Also eigentlich ist es ja eher so eine Art Tagtraum, in den wir euch heute entführen wollen, musikalisch. Und ich weiß gar nicht genau, Louis, was hast du denn jetzt dir gerade so bei dem Song gedacht von Black Mountain?
1: Ja, der hat mich schon begeistert, auf jeden Fall. Also es hat mir so ein bisschen Vibe gegeben von einem Roadtrip auf jeden Fall. Also ich bin schon so ein bisschen durch die Berge gereist mit meinen Leuten irgendwie im Auto und fand ich sehr schön auf jeden Fall. Guter Einstieg.
0: Ja, schön. Sehr gut. Freut mich, dass dir das gefallen hat. Aber du hast ja auch eine schöne Auswahl heute getroffen. Womit machen wir denn halt jetzt weiter?
1: Ja, also genau, ich habe mir da auch ein paar Songs überlegt heute und den ersten Song, den ich jetzt spielen würde, das ist ein Song von King Hannah, der heißt Let's Do Nothing in New York, wenn ich mich recht erinnere. Und ja, es ist irgendwie so ein bisschen in letzter Zeit, jetzt wo es gerade so heiß ist, einfach so ein bisschen mein, also er gibt mir ein gutes Gefühl, weil ich mir denke, hey, gerade neben diesem ganzen Stress, den man irgendwie alltäglich zu tun hat, ist es einfach voll schön, Musik zu haben, die auch einfach mal sagt, hey, es ist super toll, einfach mal gar nichts zu machen und diesen ganzen Trubel mal fallen zu lassen. Und der Song für mich ist auch einfach, zeigt so ein bisschen so eine Geschichte, eine leise Geschichte, die man normalerweise im lauten Alltag nicht so hört. Und ja, finde ich einfach einen sehr schönen Song, den ich jetzt auch neu mir auf Platte geholt habe. Und das einfach, ja, ich hoffe, ihr genießt den.
0: Also ab nach New York mit King Hannah.

0: ihr habt richtig eingeschaltet und hört immer noch Radio Blau. Das war King Hannah mit New York, Let's Do Nothing. Schöner Song, Louis, wirklich. Also auch was du vorhin beschrieben hast, einfach mal in der Stadt, die Stadt so sein lassen, wie sie ist und ein bisschen mit der Nase nach oben und den Blick in den Himmel gerichtet, die Wolken bestaunen und in den Tag träumen. Sehr schön. Gut gefallen.
1: Ja, danke. Gibt mir auch echt das Gefühl, einfach ein bisschen aus der Stadt rauszukommen, auch an den See zu fahren oder vielleicht auch in der Stadt selbst einfach einen Kaffee zu trinken und nichts zu tun.
0: Ja, was ja auch für Träume irgendwie ein gutes Medium ist, die so darzustellen, abzubilden, um aus seinem eigenen Kopf rauszukommen mit dem Traum, sind ja Filme. Manche Regisseure und Regisseurinnen machen das mehr als andere, aber bei einem muss ich tatsächlich immer sehr an diese Traumwelt denken, weil es auch sehr surreal ist oft, was er so abbildet, und das ist David Lynch. Und interessanterweise, David Lynch hat ja nicht nur Filme gemacht, sondern natürlich auch Musik und Fotografien. Habe ich mir mal eine schöne Ausstellung von ihm angeguckt in Düsseldorf. Das ist schon lange her, aber das waren schöne Bilder. Auch diese Bilder waren so durch so Doppelbelichtung zum Teil auch in Schwarz-Weiß gehalten, waren die, haben so eine, auch so eine träumerische, surreale Szene einfach aufgemacht. Und ich finde das wirklich spannend, wie David Lynch das immer wieder schafft. Und für den nächsten Song hat er sich da eine ganz spannende Künstlerin mit an den Start geholt. Das ist Karen O. Und jetzt hören wir mal, was eigentlich hier Pinky geträumt hat mit Pinky Stream. Ja, ich bin gespannt. Du auch, Louis?
1: Ja, ich auch.
0: Ja,
1: lass mal hören.
0: Dreamy Dream Machine nimmt euch mit in der Klangkantine.

0: So, Pinky, was waren jetzt dabei an Träumen? auf jeden Fall eine schöne Sache hier mit dem Sound, den David Lynch und Karen O hier transportieren, ins Surreale hineingehen. Apropos Pinky's Dream, Louis, kannst du dich noch an einen Traum in der letzten Zeit von dir erinnern, den du hattest?
1: Das ist echt eine gute Frage. Also in letzter Zeit werde ich tatsächlich, also träume ich wenig, weil ich immer sehr schnell aus dem Schlaf gerissen werde.
0: Oha.
1: Weil mir gerade über meinem Dach irgendwie irgendwas wohnt, das ich noch nicht gesehen gehabt auf jeden Fall. Und das Geräusch kommt mir auf jeden Fall auch nicht bekannt vor. Ich bin echt seit 4 Tagen schon am darüber nachdenken, was das sein könnte. Klingt wie eine Möwe, würde ich sagen, aber so ein bisschen wie eine kranke Möwe, ein bisschen.
0: Okay, also das ist ein vogelartiges Geräusch, so ein Krächzen vielleicht?
1: So ein Krächzen, genau. Ja. Es könnte auch ein Rabe sein. Es ist aber auch relativ schwer. Es könnte auch tatsächlich ein Waschbär sein einfach. Ja.
0: Das ist ein Waschbär bei uns oben auf dem Dach eingesperrt. Ja. Und der macht vor allem, der macht auch nur morgens Rabatz, sonst nicht. Nur morgens.
1: Ja, und wenn ich gegen das Fenster klopfe, ist der auch irgendwie weg. Naja.
0: Ja, vielleicht ist es auch so noch ein ganz anderes Lebewesen. Es gibt ja auch, also so ein, ich sag mal so ein Bienenschwarm ist ja auch so eine Art großes Lebewesen, wenn ganz viele Bienen so zusammen sind. Vielleicht, was ich auch weiß, was bei uns im Dach manchmal wohnt und da rauskommt, ist sind diese komischen Stinkewanzen. vielleicht.
1: Das müssen dann echt viele sein, dass das dann so klingt, okay. Ja, wir finden es heraus.
0: Okay. Noch. Ja. Na gut, ja.
1: Und ja, hast du einen Traum, also an den du dich erinnerst?
0: Also was ich tatsächlich letztens mal wieder geträumt habe, war, dass die Wohnung, in der wir ja tatsächlich beide wohnen, dass die wieder viel, viel größer war, als ich das im Kopf habe, beziehungsweise als es in der Realität ist. Und es waren noch irgendwie 2, 3 Zimmer mehr und dann wohnten da natürlich auch noch mehr Leute und kam auch ganz viel Besuch irgendwie rein. Und das ist tatsächlich ein Traum, den ich träume, seitdem ich in dem Haus lebe.
1: den habe ich auch schon öfter, also schon mal von dir gehört auf jeden Fall. Das ist ja eigentlich auch keine schlechte Vorstellung, irgendwie das Haus zu vergrößern. Das ist ja auch eine schöne Hausgemeinschaft.
0: Am besten fand ich die eine Version, das war auch die erste, wo hinter der Küche noch eine große Halle von einer Bibliothek auf mich wartete. Das war auf jeden Fall luxuriös. Stellt euch vor, hinter eurer Küche wäre eine Bibliothek, ein großer Raum zur, was weiß ich, zur Albertina oder so, wo man durchtreten kann und auf einmal so große hölzerne Bücherregale sieht mit 1000 alten Bänden darin von Brockhaus bis Atlanten und was weiß ich nicht alles.
1: Die Albertina einfach nur mal für sich alleine oder seine besten Leute aus dem Haus. Schöne Vorstellung.
0: Ja. Erzähl mal, Louis, wo trägt uns denn unsere Traumkiste jetzt noch weiter hin?
1: Ja, also als nächstes habe ich mir gedacht, passt doch ganz gut. Ebenfalls ein Song, den ich jetzt relativ neu entdeckt habe, weil ich spontan noch auf einem Konzert war an der Eisenbahnstraße im TV-Club, glaube ich heißt es. Wenn ich richtig liege, das kann auch falsch sein. Auf jeden Fall an der Eisenbahnstraße und da hat Marius Atterton gespielt. Das war eigentlich also ein neues Konzert. Also 3 neues Konzerte und Marius Attertons Musik könnte man mehr als so Elektro-Chanson beschreiben. Also er kommt aus Paris und es klingt so ein bisschen, als würde er sein Tagebuch, was er aufgeschrieben hat, quasi zur Musik machen. Und es ist auch sehr trippy auf jeden Fall. Er spielt viel mit Synthes. Und was ich auch ganz spannend fand, dass er sein ganzes Album, also das Album, das heißt Marius, ist 2019 erschienen, das hat er durchschnittlich in einem Raum von nicht größer als 15 Quadratmeter produziert. Also typischer Bedroom-Producer, könnte man sagen. Und der Song, den wir jetzt hören, der heißt Hallo.
0: Na dann, hallo.

0: Also wenn das mal kein träumerischer Sound gewesen ist. Louis, was haben wir da gerade gehört? Das ist ja Wahnsinn.
1: Ja, also der erste Song, den hatte ich ja schon angekündigt. Das war Maris Atterton, Allo. Und der letzte Song, das war jetzt von LVRY aus Berlin, Substrate. Genau, hat schon einige LPs rausgebracht, also Einzelsongs.
0: EPs oder Singles, oder?
1: Genau, Singles. Ja. Und das ist jetzt der vorletzte gewesen. Und ich finde, der hat vom Vibe her sehr gut daran gepasst. Also beziehungsweise sind das ja beide Songs, die ziemlich tiefgründig sind und also Geschichten aus dem Alltag erzählen, die negativ sind, könnte man sagen. Also Marius genau hat darüber gesungen, dass er warum er fallen gelassen wird, aber der Vibe ist ja noch so ein bisschen mehr uplifting. Und genau, ich fand es jetzt schön, den von LVRY einzuspielen, der noch so ein bisschen mehr auch wegträgt und mitträgt. Und genau, so verschiedene, es gibt einfach verschiedene Facetten, die einen, wie man sich fühlen kann, wenn auch einfach mal auch mal Dinge passieren, die nicht so schön sind. Und genau, dafür ist ja auch Kunst da, sich eben das zum Ausdruck zu bringen. Und ich fand einfach, das sind schöne, wieder sind wir bei dem Thema, bei diesen leisen Geschichten, die im Alltag passieren, die man aber in diesem lauten Alltag nie wirklich hört. Und ich finde auch diese mit dem elektronischen Hintergrund, mit den Synthes und gerade bei LVRY, diese komplette Überlagerung, das zeigt einfach sehr schön, diese negativen Gefühle werden gerade in großen Städten sehr doll übertönt. Es bringt irgendwie sehr dieses beides zusammen, ist zumindest meine Interpretation. Ich weiß nicht, was denkst du dazu?
0: Also ich bin ja eher so ein Mensch, die weniger auf den Text hört beim Musikhören, sondern eher so mich von dem Sound mitnehmen zu lassen. Und das fand ich jetzt gerade bei LVRY sehr schön, das auch jetzt gerade nochmal so zu merken. Das ging mir auch beim ersten Hören so. Tatsächlich war der Song ja der Aufhänger für unsere Sendung hier, Louis. Also standen so zusammen in der Küche und dachten, na toll, was machen wir denn, wenn wir jetzt zusammen Radio machen wollen für eine Sendung? Und dann kamst du mit dem Song um die Ecke und ich habe den angehört und dachte mir, ja cool, das kann man doch mal mit so Thema Traum verarbeiten. Weil ich habe auch irgendwie das Gefühl gehabt, dass in meinem Kopf sich Sachen entspannen, dass vielleicht eine andere Frequenz gewählt wird für die Wellen von dem EKG, was auch immer. Und das finde ich an dem Sound so schön, dass es eine Art und Weise ist, so mitzugehen und sich mittragen zu lassen. Das verkörpert für mich eben gerade so dieses Träumerische, ein bisschen in seinen Gedanken festhängen zu können und einer bestimmten Wolke aufzusitzen, die man vielleicht gar nicht so konkret definiert, aber die einen so vorträgt und den Tag einfach irgendwie auch so ein bisschen besser macht, indem er das Ganze entspannt. Ja, so, das sind so meine Gedanken jetzt zu dem Sound.
1: Ja, sehr schön. Also das kann ich mich nur anschließen. Auf jeden Fall dieses Wegtragen, das Gefühl davon, irgendwie wirklich durch diesen Space zu moven. Ja, das trifft es echt gut.
0: Ja. Ja, wir versuchen jetzt mal uns nochmal vorzustellen, so ein Traum jetzt. Der klassische Traum passiert ja eher nachts. Und nachts kann man den Mond sehr gut sehen. Den kann man auch tagsüber sehen, deswegen kann man auch tagsüber gut träumen. Aber deswegen habe ich den nächsten Song ausgesucht, der schon im Hintergrund rein fadet, von One Sentence Supervisor. Wenn mich nicht alles täuscht, eine Band aus der Schweiz mit dem Song Mond. Wunderbar.

0: würde ich sagen.
1: Ich glaube, ich wäre gern Backofen.
0: Ja, du bist auch raus.
1: Ja, Steve, was wärst du denn
2: gern? Ich wäre gern Toaster.
3: Klar, ich wäre gerne ein Kaffeefilter.
2: Hey, Klangkantine sind Travel and Jack. Und ihr hört immer noch Klangkantine. Oh yeah, we do.

0: Pip-Eye oder Popeye? Nee, Pip-Eye ist es auf jeden Fall gewesen. Theme to a Dream und Pip-Eye ist tatsächlich Cook Craig und der spielt mit bei
1: King Gizzard and the Lizard Wizard, yeah, wenn ich mich recht entsinne.
0: Ja, King Gizzard, woo! Genau, also ein kleines Solo-Projekt von dem King Gizzard-Gitarristen haben wir gerade gehört, Theme to a Dream. Und mir war das gerade noch irgendwie spannend, dieses Album, was er da gemacht hat, Theme to a Dream, Music Written for Isolation, Daydreaming, TV Show, Theme Songs that play in one's hand, when the television is off, eyes are closed, but the mind is awake. Das ist auf jeden Fall eine gute Beschreibung von dem, was wir hier auch gerade machen. Eine schöne Traumsendung in der Klangkantine, uns mit der Dreamy Dream Machine entführen zu lassen auf einen musikalischen Traumtrip.
1: Ja, Hammer-Song wirklich. Ich habe echt das Gefühl, ich spüre die Hitze gar nicht mehr. Ich gehe so richtig darin auf und ja, es passt einfach richtig gut. Gerade auch ein Song, der echt gut dazu passt, zu dem Sunny-Wetter, sagen wir so, oder auch wirklich dieser stehenden Hitze. Und diesem, ich fühle mich immer so, als würde ich irgendwie dahin vegetieren bei diesem Wetter und so weg, irgendwie wegschmelzen, so ziemlich. Genau, und es gibt einem eben diesen gut, diesen Vibe auch, finde ich, diese Musik. Und ja, der nächste Song, der ist von Catman Moo. Eine mir bekannte Person, ein Freund von einem Freund aus, der auch in Weimar studiert hat, also nicht wie ich, aber wie der Freund von mir, Medienkunst an der Bauhaus. Und der kommt ursprünglich aus Pakistan, aus Karachi. Und der Song heißt This Strange Cat und von dem Album Stray Legs. Und der ist auch zusammen mit seinem Kumpel Suhype produziert.
0: Also in Karachi kann man sich ob der Hitze auch mal schön in so einen Taktraum verlieren. Das finde ich ja ganz schön. Also This Strange Cat von Catman.
1: Viel Spaß.

0: Voodoo Beat, meine Seele, mit Henrik Utrimmer tatsächlich zusammen eingespielt. Und Voodoo Beat ist eine Post-Punk-Band aus Berlin, die den Namen wirklich verdient hat. Ich habe hier bei DQ Agency ein tolles Intro gefunden, was die Band beschreibt. Und zwar ist es dieses unwahrscheinliche Unterfangen in einer Zeit, in der Songs nach 30 Sekunden bereits ihr Innerstes preisgeben sollen, machen Voodoo Beat Musik, die sich nicht ohne weiteres in dieses Rauschen um uns einfügen möchte. Genau das ist es, was ihren künstlerischen Ansatz so wichtig macht. Ich finde diese Beschreibung eine sehr treffende und ja, also wieso ich diesen Song für unsere Traumsendung rausgesucht habe, war tatsächlich so dieses, also zum einen das Wort die Seele offenbart sich ja auch im Traum meines Erachtens nach und ich finde auch durch diese repetitive Musik gibt es auch die Möglichkeit, sich zu einem Traum hinvortragen zu lassen, aber vor allem ist es die Stimme, die mich hier in unsere Dreamy Dream Machine hat einsteigen lassen in der Klangkantine. Ja gut, aber so schnell ist auch schon wieder eine Stunde um. So schnell ist schon wieder ein Traum vorbei. Genau, ja. Also Luis, hat mir wirklich sehr viel Spaß gemacht, hier mit dir im Studio zu sein.
1: Ja, mir auch. Ja. Auf jeden Fall echt schön, hier zu sein.
0: Ich habe noch eine letzte Frage für dich, die vielleicht gar nicht so traumrelated ist, aber welches Küchengerät wärst du denn gern? Du bist ja heute hier in der Klangkantine bei Radio Blau. Deswegen muss ich dir zwangsläufig diese Frage stellen.
1: Ja, also ich denke mal, eigentlich wäre so ein, ich schon gerne so ein richtig gut geschliffenes Messer.
0: Ja, super. Das war eine super Überleitung von Henrik Utrimmer, der ja auch bei der Band Messer spielt. Super, schöne Sache. Ja. Wunderbar. Du hast den letzten Song für unsere Dreamy Dream Machine ausgesucht. Welcher ist das?
1: Ja, das ist The Boy from Ipanema, beziehungsweise die Version heißt nur The Boy mit Steve Jano. Kommt von dem Synthpop-Trio aus, also ein französisch-belgisches Synthpop-Trio Antena, die eigentlich 1982 schon diesen Song veröffentlicht hat, aber jetzt 2004, jetzt, also vor, jetzt auch schon 20 Jahre her, aber 2004, genau, von einem Label von der Numero Group nochmal relaunched wurde. Und genau, das finde ich einfach, also ich musste irgendwie bei Traum auch ein bisschen an Brasilien denken, weil ich auch selbst schon viel, also sehr lange, relativ lange da war und ja, musste einfach wieder an diese Hitze denken, auch die mich dann wieder zum Tagträumen bringen. Und bei dem Song, was ich besonders schön finde, ist, dass der so ein bisschen, also ihr kennt bestimmt alle The Girl from Ipanema, dieser Song dreht dann so ein bisschen um, er ist The Boy from Ipanema und diese Umkehrung finde ich sehr schön.
0: Ja, Ipanema, der wunderbare Strand in Rio de Janeiro. Also lasst euch mitnehmen auf eine Traumreise, diesen wunderbaren Sound in der Klangkantine bei Radio Blau. Danke, dass du mitgemacht hast, Louis.
1: Ja, immer wieder gern.
0: Ciao, ciao.
1: Ciao, ciao.

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Wieder einmal ein herzliches Willkommen live zurück im Studio 1. Das war ja gerade Studio 2 vor unserer Sendung. Wie so oft, wie seit Jahren, nicht ganz seit 20 Jahren, aber doch seit einigen Jahren bei Neue Musik aus China im freien Senderkombinat, dem FSK, eurem Lieblingssender auf 93,0 MHz in der Antenne in Hamburg, 101,4 im Kabel und digital in Hamburg und im südlichen Schleswig-Holstein und weit darüber hinaus über DAB Plus auf Kanal 12C und im Livestream ist FSK auch zu empfangen im Netz unter 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Heute ist eine ganz besondere Sendung von Neue Musik aus China, weil zum einen unser Konglomerat, unser Projekt, wie es auch genannt worden ist, was ich sehr passend finde, dieses Jahr 20 Jahre alt wird. Eigentlich ist das Jubiläum schon vorbei. Wir erinnern uns immer nicht so ganz an den Startmonat. Und zum anderen ist nur ein Drittel von Neue Musik aus China live im Studio, weil die anderen zwei Drittel nämlich unterwegs sind in Kanada. Und daher heißt es auch in der Ankündigung 20 Jahre Neue Musik aus China heute. Und eigentlich geht das ja nicht, allein im Studio sein, die anderen sind gar nicht da und trotzdem Jubiläum feiern, ohne zu fragen, wo doch der Monat, wie gesagt, des Sendebeginns ab Jahr 2 spätestens in Vergessenheit geraten ist, dann könnte man doch warten, bis alle wieder da sind. Aber es ist vorgesorgt worden, denn heute wird es mehr Musik ohne Kommentare geben, mal sehen. Dafür aber noch viel mehr Kommentare ohne Musik oder so ähnlich. Denn das Archiv hat einiges Material hergegeben, das die alten Collagen, die ihr vielleicht noch erinnert, wenn ihr langjährige Hörer in dieser Sendung seid, durchaus nochmal auffrischen konnte. Und da sind wirklich ziemlich alle mit dabei und haben genug Platz bekommen, einander zu widersprechen. Wahrscheinlich werdet ihr dadurch nicht weniger Fragezeichen im Kopf haben, sondern eher mehr. Aber das macht nichts, das finden wir ja auch gut. Nervige und nerdige Fragen stellen. Da ich allein im Studio bin, habe ich für diese 2 Stunden unendlich viel Musik mit eingepackt. Und die wird sicherlich nicht zur Gänze veranschaulichbar sein und schon gar nicht abspielbar sein. Im Hintergrund hörte ich schon den ersten Song, der eher wie so ein Finale oder Schlusssong klingt. Ich setze ihn aber trotzdem an den Anfang. Ich wollte eigentlich ein anderes Stück von Wang Fei an den Anfang setzen, aber wollte mit etwas mehr Gitarren starten. Und ich denke, oder wir denken, das sage ich jetzt einfach mal so, dass wir im September die Jubiläumssendung in Teil 2 fortsetzen werden. Daher passt das doch hier mit diesem Abschlusssong am Anfang. Es gibt ein paar Collagen, wie schon gesagt, die in die Sendung hineingestreut werden, an denen ihr hoffentlich wenigstens Freude habt, vielleicht Unterhaltung und von denen vielleicht auch ein kleiner Eindruck entsteht, wie diese Sendung so über die letzten 20 Jahre sich entwickelt hat. Bevor ich überfade zu Wang Fei und Kaidao Tumi aus dem Jahr 2000, eine der ersten CDs, die ich überhaupt gekauft habe in China, möchte ich noch ganz herzlich grüßen nach Kanada zu meinen beiden SendungskollegInnen, die wahrscheinlich jetzt nicht mehr in Montreal sind, aber irgendwie so in der Gegend. Später werden wir auch ein Stück aus Montreal hören, weil es sich gewünscht worden ist. Und ich möchte mich herzlich bedanken für die letzten 20 Jahre und die Jahre davor und die noch kommen werden. Weil es doch eine große Besonderheit ist, diese seltsame Sendung so lange gemacht zu haben mit solcher Widersprüchlichkeit und Ausdauer, das muss ich schon sagen. Ich bedanke mich auch sehr, sehr herzlich bei Mono Blau und auch bei K. Carter
und hoffe, dass all die Erinnerungen, die wir teilen können, sich noch verdoppeln und dreifachen und so weiter. Und bevor ihr noch mehr meiner Sentimentalität abbekommt, bekommt ihr die von Wang Fei, von der großartigen Fei Wong mit, die in dem Stück Blühen bis zur Mauritius-Brombeere ja, eben diese besingt und mich im Jahr 2000 ziemlich umgehauen hat. Auf einem dieser vielen Alben, die vielleicht gar kein echtes Album einer echten Firma sind sozusagen, sondern nur die Kopie von der Kopie. Es gibt da so einige, die alle gleich aussehen vom Cover und die so aussehen, als sei das Fotoshooting am selben Tag gewesen für die 5, 6, 7, 8 Alben. Aber macht nichts. Es sind auch fast immer die gleichen Stücke drauf. Wir hören jetzt den Rest dieses großartigen Songs dieser großartigen Künstlerin.

gehen über zur nächsten Künstlerin, Zhang Tianxian, die im Gegensatz zu Wang Fei doch in der Versenkung verschwunden ist. Auf eine Art, die ein großartiges Album rausgebracht hat. Ich glaube 2004 oder so ähnlich. Und das ist Euobata Zai Guangqiang, glaube ich. Ich möchte ihn an der Wand aufhängen. Zai Guangqiang natürlich.

Joe Huarder, Sean Coe von PK14 von ihrer großartigen Platte, wirklich aus dem Jahr 2004. Shay, Shay, Shay, Hu, Shay, Shay, Shay. Also wer und wer und wer und wer und wer und wer. Wounds Caused by Words war das. Davor Zhang Qianqian, die leider keine Platten mehr veröffentlicht hat. Seit Jahren, glaube ich. Im Anschluss an diesen Ort, an diese beiden eigentlich All-Time-Favorites, die heute sicherlich nicht zu einem Ende kommen werden, gibt es jetzt von der Platte Washout Climate Has Changed, Fat Mom Rises, von den großartigen Rebuilding the Rights of Statues. Wahrscheinlich werde ich jetzt zu allen Bands immer großartig sagen und zu allen KünstlerInnen. Das lässt sich nicht ändern, das ist einfach so. Und zwar das Stück Escape Behind.

Establishing the Rights of Statues Retros von der Platte Watch Out Climate Has Changed Fat Mom Rises mit dem Stück Escape Behind werden sofort verfolgt von Carsey Cars. Eine EP namens The Bold Song, auf der kein Stück The Bold Song eigentlich heißt. Die B-Seite heißt Tam and the Ian und die habe ich vorhin erst wieder ausgegraben. Ich habe mich gar nicht erinnert, dass ich die überhaupt habe. Und ich habe sie aber. Und jetzt hört ihr Tam and the Ian. Und danach werdet ihr die erste Collage hören. Ich glaube, dann ist es auch Zeit dafür.

0: übersetzt dann so den quasi den Geist der Sendung, dass wir weniger reden und mehr Musik spielen vielleicht dieses Mal. Aber dazu wird es nicht kommen. Deswegen muss jetzt Svara das mit Tiam für uns einmal zumindest verbalisieren.
1: Probieren. Sobald es denn eine Nicht-Musiksendung ist, sondern eher wortlastig, was ja fast nie vorkommt.
2: Seltenst, würde ich sagen. Seltenst.
1: Du like Chinese Music at fsk-hh.org. Das ist unsere Mailadresse. Neue Musik aus China heißt die Sendung.
2: Großartig, ich bin begeistert.
1: Über die wir heute nur kurz haha reden werden. Wir geben uns die Mühe, das kurz zu machen, weil es eine akustische Täuschung. Neue Musik aus China ist zu zwei Dritteln mal wieder auf Reisen gegangen.
0: Heute bin ich allein im Sender.
1: Das Ferngespräch nach Taiwan, nach Kalifornien. Hier bei der Neue Musik aus China, eurem Lieblingsexperimentalformat. Shit. Aller Art.
3: Jetzt halt es.
1: Nun ja, im freien Sender-Kombinat.
4: Doch, wenn ich im Radio.
3: Heute ist der Plan, dass wir uns Hollywood angucken fahren.
1: Und wie immer sind meine Sachen immer so nervig und dauern so lange am Anfang. Ach je, ihr seid wirklich gerade erst aufgestanden, ist ja furchtbar.
3: Ja.
1: Es tut mir leid.
3: Nein, aber es ist ja alles gut. Ich habe das ja vorgeschlagen.
1: Ich würde dir ja zur Erfrischung diesen deutschen Apfel anbieten, aber...
4: Super vorbereitet, sag ich doch.
1: Voll professionell, ja. Heute haben wir diesen etwas holprigen Anfang der Tatsache geschuldet, dass wir zu dritt uns an zwei Orten der Welt befinden.
3: Hörst du uns? Wir sind in Kaito.
1: Daher habe ich Franklin D. Roosevelt am Anfang tatsächlich diese brillante Erkenntnis sprechen lassen. Today is tomorrow. Und bei euch drüben, bei meinem Kollegen und meiner Kollegin in Taiwan, ist schon fast morgen. Und zwar in 55 Minuten wird morgen sein. Und da wir uns ja im freien Senderkombinat immer mit den Themen befassen, die heute schon bestimmen wollen, was morgen sein wird. Das war sicherlich auch die Absicht von Roosevelt, das zu betonen. Werden wir es heute auch so machen. Wir hätten noch ein bisschen Popcorn.
0: Wir wiederholen uns trotzdem. Ich wollte einfach nur darauf hinweisen, dass das erste Mal in seiner langen, unglaublich langen FSK-Karriere.
1: Wir werden 10, diese Sendung wird 10 im August.
0: Oh, Wahnsinn. Glorious Year! Von SMZB, das wie Chinese Music gehört.
1: Neue Musik aus China wird dieses Jahr nicht 20.
0: Weil wir jetzt quasi 100 Jahre Neue Musik aus China feiern, dieses Jahr.
1: Mal sehen, ob wir darauf noch zurückkommen, vielleicht doch nochmal eine Jugendsendung machen, obwohl ja jede Sendung eine Jugendsendung ist.
0: Wir haben wohl viel erlebt.
1: Ja, die Jugend.
5: I want to mark these last 10 wonderful years.
0: Mit einem famosen Transmitter-Cover, wie ich das so sagen mag. Für Legend und Legacy reicht es auch nicht mehr.
1: Ja, ärgerlich. Was wir ja jetzt sind und haben.
0: Da wir ja Geburtstag feiern ist vielleicht, ich fände tatsächlich 6ix9ine.
1: Ja, das
0: witzig,
1: passt ganz
0: wenn wir
1: gut.
0: Das spielen würden.
1: Das fände ich sehr lustig. Genauso wie wir nicht den Monat unserer ersten Sendung erinnern, deswegen gilt das Jubiläum immer von Juni bis August. Wir haben ja eigentlich immer im nicht Juli. Das heißt nicht Juli, es heißt Dezember. Besprechen wir Filme, die wir gesehen haben. Aber
0: so, ich dachte, wir hätten Geburtstag, das ist jetzt quasi die Geburtstagssendung, die wir jetzt nachgeholt haben.
1: Stimmt, das haben wir aber noch nie verraten.
0: Weil wir den Juli vergessen haben.
1: Seit 10 Jahren nun mehr. Neue Musik aus China. Und ich bin etwas verhalten mit der Eingratulation, weil mich mein Sendungskollege es vergessen hat.
0: Das kann ja mal passieren.
1: Mhm. Genau.
0: Ich schäme mich dafür.
1: Ja, total. Ich hoffe.
0: Und wie. Vielleicht wollen wir
1: das wieder gut machen.
0: Oh ja, wollen wir Regret von D-Crash spielen?
1: Ja,
0: dass
1: bitte.
0: Gerade so entgegenspringt.
1: Ja, ich hoffe, es ist auch jetzm gut.
0: Und wird sich zeigen.
6: By giving you something special.
0: Wir können sogar mit dem Epilog anfangen.
1: Wir können eigentlich mit dem Epilog anfangen.
0: Aber machen wir nicht.
1: Wundervoll. Wundervolle 9 Jahre haben wir es am heutigen Tage sozusagen oder in diesem Monat geschafft.
0: Da, I read that this started like 10 years ago. 10-jährigen Jubiläum.
1: Heute im Juli 2013 ist Neue Musik aus China 7 Jahre geworden. 7 Jahre schon angesiedelt im Freien Senderkombinat. Unsere allseits immer treue Begleitung, auch werte Kollegin dazugeholt ins Studio, endlich nach 9 Jahren. Ja, allerdings. Hallo.
0: 4? Und das andere ist 0,7. 10 Years of King Litchi spielen, also dem 10 Jahr, also dem Album, das sie zu ihrem 10-jährigen Jubiläum rausgebracht haben. Da waren halt.
1: Ja, quasi uns selbst kopiert, indem wir die Playlist unserer ersten Sendung nochmal nachgespielt haben, um uns zu fragen, hatten wir noch alle Tassen im Schrank oder war das okay?
7: Und im Folgenden hört ihr
1: das Wichtigste und Nichtigste, auch immer wir es machen, weil wir es gut finden.
7: Relativ un-PC oder doch PC, wissen wir eigentlich auch nicht so genau.
1: Kann auch alles total schrecklich sein.
7: Weiterhin.
1: Danke.
0: Da ist irgendwie unglaublich vieles dabei, was ich überhaupt, wenn mich überhaupt nicht daran erinnere, um das nochmal zu wiederholen.
7: Ja, genau. Neue Musik aus China. Aber zurück zum eigentlichen Thema. Und damit, außer dass ihr natürlich immer Geldsäcke schicken könnt,
3: das wollt ihr, die Musik aus Taiwan, aus Taichung. Und das wird für den Namen jetzt einmal kurz korrigiert haben.
7: 17 bis 19 Uhr im Rahmen der Musikredaktion. Was ich übrigens nie gesagt habe. Und mein Kollege, glaube ich, auch nicht.
0: Also jetzt, wir haben eine Sendung zu der gleichen Thematik machen.
7: Das kommt davon, wenn man sich toll vorbereiten will und dann doch das falsche Mikro nimmt.
1: Dann könnt ihr der
7: neuen Musik aus China
0: ohne dass wir die Sendung wiederholen, indem wir einfach nur auf Play drücken, sondern dass wir
7: die Frage geendet hat. Aber Aufgabe Nummer 12, was ist eigentlich Anfang und was ist Ende?
1: Jedes Mal 101, 103,
7: Anfang 4, das haben wir noch nie gesagt.
1: Ihr könnt jetzt leider gar nicht mehr anrufen, was ihr ja sonst immer so fleißig tut bei unserer Sendung.
7: Euch nach Hause in die Küchen und Wohnzimmer, falls ihr dort Radios habt.
0: Das sind sogar zwei Anrufe.
7: Ja, es waren zwei Anrufe, aber nur eine Person hat das gewonnen, ist ja klar. Man kann nicht an alle Leute alles verteilen. Das ist Kommunismus auch.
0: Ich daran, dass auch unser letzter Claim gefehlt hat, ist meine geschätzte Kollegin heute gar nicht mit von der Partie, sodass ich die ganze Sendung alleine schmeißen werde, da sie sich im wohlverdienten Urlaub befindet. Bei vollem Bewusstsein.
7: Nachstellen, nur mit anderen Worten.
0: So, nachstellen ist ja nicht, das trifft es ja nicht so gar nicht.
7: Ich wollte mich jetzt nur noch weiter aufziehen, weil müssen wir uns ja nicht entschuldigen für irgendwas,
1: auch aus anderen Gründen.
7: Aber die sollen hier nicht erwähnt werden.
0: Tatsächlich?
7: Ja.
0: Wahnsinn.
7: Ist dir schon aufgefallen?
0: Nee, gar nicht eigentlich. Die Wiederholung der Sendung.
7: Wir senden am ACAB.
0: Über die A-Tage-Diskussion und wir machen es weiter mit.
8: Oder wir machen was ganz Lustiges und spielen jetzt tatsächlich mal Public Kingdom 14. Und vor allen Dingen, da wir jetzt ja in der Nähe davon gelandet sind, das ist nur die Straße runter, oder?
7: Ab und zu lese ich die China Daily quer, also was da so,
0: was man halt so
7: was
0: macht.
7: Man halt so macht.
0: So, dass ich probiere, mich anhand von 6 Fotos, die ich nicht näher beschreiben werde.
7: Wir haben tatsächlich
0: ein Buch gelesen.
7: Einen anderen Artikel über marxistische Theorie und ihre Anwendbarkeit.
0: 2024 quasi mit einem Buch angefangen.
7: In der losen Reihe Identität und Narrativ ist die Folge 7, vierter Teil. Ja, der Musik aus China hat nämlich heute ein neues Buch gelesen.
0: Wir haben schon 7 Bücher gelesen.
7: Vielleicht mit entsprechend vielen Siegeln.
0: Uns wurde immer ein bisschen vorgeworfen, dass wir uns nur mit so Belletristik auseinandersetzen und irgendwie mal Literatur besprechen sollen. Das machen wir aber nicht, das wäre ja irgendwie zu einfach. Schöner Gedanke. Aber tatsächlich wollte ich uns an mit dem Karl-May-Case.
7: Ich hatte gehofft, dass du so antworten würdest.
1: Oder Sachen aus der ganzen Welt.
0: Neue Musik aus China. Und heute spielen wir

Speak Chinese or Die mit dem Stück Speak Chinese or Die von der Platte Speak Chinese or Die. Davor habt ihr gehört Dead Jay mit dem Stück Time 21 von der Platte Psychedelic Elephant mit einem hervorragenden Cover und ich konnte mich nie entscheiden, ob ich das Cover ausstellen soll oder die Rückseite der CD. Auf beidem hat der Jay sich so als eine Mischung aus Person in einem Atomkraftwerk oder in einem multiresistenten Keimschutzanzug, irgendwas oder Astronautenbekleidung vor seltsame Tapeten oder aber Technik gestellt. Analogtechnik, by the way. Also hervorragend auch dieses Album und hervorragend auch da wieder die Designkunst, die sehr viele Veröffentlichungen, fast die meisten, begleitet und die begeisterte Sammler in noch mehr Begeisterung versetzt. Das kann Mensch nicht anders sagen. Wir hören Duckfight Goose auf einer, auch wieder eine 7-Inch. Und auch bei der hatte ich beinahe vergessen, dass ich sie habe. Und das Stück heißt History. Wir passen zu Time 21.

Wild Goose mit History, einer 7-Inch, die vor 10 Jahren rausgekommen sein mag. Ich kann jetzt gerade nicht nachgucken. Wir sind ja nicht zu zweit im Studio, leider, hier bei Neue Musik aus China. Das ist die Jubiläumssendung Teil 1. Meine KollegInnen sind leider oder zu ihrem Glück sozusagen in Übersee, in Kanada, vielleicht noch in der Montreal-Gegend. Und ich grüße Sie sehr herzlich. Und Monoblau auch und Kakata ebenso. Wir hören jetzt TFVSJS mit Days of Days und Apocalypse. Perpetual Motion Machine. Das sind zwei Bands, die unglaublich filigranen Kram gemacht haben. TFVSJS aus Hongkong, die leider nichts Neues mehr produziert haben, seit vielleicht auch 8 oder 10 Jahren. Mal sehen, vielleicht kommt noch was. Sie gelten nicht als getrennt. Sie haben auch den großartigen Song Burn All Flags and Paint Our Pupils with the Ashes. Den habe ich aber schon so oft gespielt, dass ich es heute nicht machen werde. Vielleicht im September, wo dann die Jubiläumssendung Teil 2 stattfinden wird. Und nach Apocalypse von Perpetual Motion Machine wird es den nächsten Zusammenschnitt geben. Der behandelt dann Themen und Gäste. Gäste, die da waren. Es kommen hoffentlich alle vor, die in den 20 Jahren bei uns zu Besuch waren. Vielleicht auch nicht alle, wahrscheinlich nicht. Und Themen, die wir behandelt haben, auch wenn das auch nicht alles umfassend da drin vorkommen kann. Also TFVSJS mit Days of Days und danach Apocalypse von Perpetual Motion Machine.

0: brauchen wir aber mehr Gäste jetzt, oder?
1: Welcome.
2: Hi.
3: Hi. Stattdessen kommt ein Studiogast, dem ich auch sehr dankbar bin.
1: Und wir hatten dann die Gelegenheit, ein Interview mit denen zu führen.
3: Warm welcome to our small radio station in Hamburg. Studiogäste, die teilweise von der Arbeit so erschöpft sind, dass sie schon auf dem Sofa liegen, haben wir uns für heute vorgenommen.
1: Wollen wir es heute mit deinem Pankow
4: Heute haben wir ein besonderes Special, weil wir nämlich vorproduzieren, was wir bisher noch nie getan haben.
3: Welche Filme über chinesische Punk und Rock und
5: Tage bis zum Beginn der Olympischen Spiele in Peking.
3: Könnt oder es auch besser sein lässt.
6: Doch.
3: Unser Thema heute aus dem Ärmel geschüttelt. Nicht nur unterhaltend eine Beschäftigung, sondern auch eine bildende Maßnahme.
7: So schön Madonna Kletterer, das sind ja großartige Schriftsteller.
8: Es ist auch nicht sehr eingängig, so soll es auch nicht sein.
9: Stundenlang immer dasselbe Lied.
3: Das lebendige, fröhliche Thema Tiere.
10: Wusste ich eigentlich, ja, das wird chinesische Musik.
11: Ex-Oriente Lux.
3: Uns noch gar nicht zugewandt haben in unserer mittlerweile drei Kakatas übrigens mit im Studio. Elektrosagen oder Experimental-Elektronen. Nämlich dem Reggae hangeln wir uns an einer Veröffentlichung.
8: Das soll nämlich Ton und nicht Melodie oder Musik sein.
0: Neue Musik aus China. Meets Scotch FM.
10: Spezifisch Nanjing
3: und Feeling. Beschäftigen wir uns aus aktuellem, also aktuellstem Anlass. Daher habe ich auch den PC-Begriff hier schnell mal in die Runde geworfen, Karton reinschieben könnte.
12: Auch Long, auf Chinesisch Lang, heißt ja die Welle. Und das hat ja auf jeden Fall einen maritimen Bezug.
3: Stellen wir eine Compilation vor, einem Kleinod der Opernwelt, eines besonderen hergestellten Klanges. Diese Definitionen scheinen für die chinesische Musik.
0: Austausch ist wichtig.
3: Richtig, die westliche Definition scheint alle nicht zu funktionieren.
0: Doch. Aber

0: Hallo, mein Name ist Klaus.
1: Ich bin mittlerweile zwei Gäste geworden, die mich dann tatsächlich dabei unterstützen werden.
2: Ich grüße euch herzlich aus ganz weiter Ferne.
3: Ich bin kein Experte. Das muss ich gleich mal vorweg sagen.
4: Ich war mit der chinesischen Rockband Cobra. Ja, also Stücke, in denen ausschließlich PolitikerInnen vorkommen.
5: Pionieren darauf Musik in China.
6: Aus dem Konfuzius-Institut.
4: Retro-Kurs, ne?
3: Ich habe noch nie Sanskrit im Original gelesen. Das müssen wir eigentlich umrichten.
4: Was sich da auszugehen. Chinesische Oper denn ist?
7: Das gar nicht, wann ich Zetian live in Nanjing gesehen hatte. Ich glaube auch so um die 91, 92.
1: Wir waren SMZB auf Tournee in Hamburg und von den Leuten im Globus haben wir einen wundervollen Live-Mitschnitt bekommen.
8: Das ist der Yanzi.
4: Ich will ja mal die Merit, die wir schon mal behandelt hatten in einer DIY-Sendung, DIY-gewidmeten Sendung.
1: Ja,
4: und vom Tiefe des Inhalts her eines unserer ergiebigsten Interviews.
9: Ich auch die Merit, schon wieder verschwindet.
4: 从北京过来，但我们三个人都是，都不是北京的。Freitag hat die Band Joyce halt in Leipzig gespielt, in der Moritzbastei, wo wir auch zugegen waren und zumindest den Versuch gewagt haben, ein Interview zu führen.
10: My name is Bian Yuan. I'm a singer.
11: 我是关铮，这是打鼓的。刘浩，贝斯。小红，吉他。
1: Wie ihr gerade gemerkt habt, war alles auf Chinesisch. Das hätten wir uns vielleicht noch dazu sagen sollen. Das Interview ist halt halb auf Chinesisch, halb auf Englisch.
12: 我是主唱小底，底也是，我是吉他大哥，Snow，我是贝斯叫Snow，鼓手恐龙，三个三个，怎么没折腾人完了？就是他的朋友会，你是把恩师把天赐
1: von unseren Zuhörern appellieren wollen und ein bisschen mehr Chinesisch zu fordern.
13: Ist ja auch egal, wie es klingt. Wir haben schon ganz schön angesprochen.

0: I'm a guitar player, Liu Shuang.
1: Drummer, Lina.
2: Bass, Dayang.
3: We're Dayila from Malaysia. We're based in Kuala Lumpur. But we originate from Rumau, a small town.
4: Doch sehr stark kontroversen, zumindest hier im deutschen Sprachraum, ob die denn überhaupt zum Black Metal gezählt werden können, da sie ja doch diverse Elemente.
5: Das Lied mit dem Vogel, der zurück in den Wald kehrt.
4: Jiang Zemin ist an allem schuld.
6: Ja, danke dir. Vielen Dank für dieses Short-Interview in eurer riesigen Galerie, das man hier auch hört.
7: Ja, bitte, bitte. War mir eine Freude.
4: Drei leere Kästchen.
8: Naja. Ich hatte ja erwähnt, dass wir heute auch ziemlich viel komisches Zeug reden werden.

0: 算不算太高？
1: Das muss das sein. Das war natürlich Richie mit Ich bin ein kleiner Vogel, Wuschel, Idril, Xiao, Xiao, Niao. Ich glaube, zweimal kommt das Wort klar, genau. Xiao, Xiao, Niao. Vor, ein kleiner, kleiner Vogel. Und ich habe gerade, vielen Dank an Kakata, die Information bekommen, dass er tatsächlich bei dem Wettbewerb I'm a Singer mitgemacht hat. Cool. Frevelhafterweise haben wir uns damit noch nie so richtig beschäftigt, mit TV-Shows, die Musik behandeln, auf so Competition-Art und Weise, wie es sie ja in wirklich unzähligen Ländern der Welt gibt. Wir haben uns das immer nur vorgenommen und dann nie gemacht. Genau, und deswegen war mir das nicht klar. Aber warum sollte er, der lang verdiente Schwiegersohn-Typ Richie, sorry für den Diss, aber es ist schon so ein bisschen, das habt ihr auch rausgehört, wie sein Style ist. Trotzdem, die Kassette, es war eine Kassette, habt ihr im Rauschen sicher auch gehört, ist eine meiner ersten Kassetten, die ich glaube ich in Nanjing mal gekauft habe. Und sie ist 1999 herausgekommen. Genau, und es ist eine Originalkassette natürlich und kein Fake, haha. Ich bin ein kleiner Vogel, sind meine Sendungskolleginnen natürlich auch nochmal extra herzlich gegrüßt. Ich glaube, mit diesem Stück habe ich doch etliche Male herumgenervt und auch mit anderen Varianten davon, denn das Stück ist nicht von ihm selbst, von Richie selbst. Aber es passt doch ganz gut, denn nur Vögel können das Meer überwinden. Das stimmt natürlich nicht. Lebewesen, die im Meer sind, können das eigentlich auch ganz gut. Ich wollte überleiten zu dem Stück Nomad von Empty Nesters, einer Band oder einem Projekt, vielleicht sogar ein Personenprojekt, bin ich mir gar nicht so ganz sicher, aus Montreal, Quebec, was mein Sendungskollege sich gewünscht hat, beziehungsweise die Platte. Er hat sich gewünscht, dass ich von der Platte Deaf Monks was spiele, und Empty Nesters ist neulich erst rausgekommen, naja gut, im Juli 2025, und im Gegensatz zur Musik, die eher so ein bisschen, ja, so wie das Übliche daherkommt oder so, oh, wir hören die Kassette, das Tape immer noch im Hintergrund, ich habe es jetzt schnell mal ausgemacht, es ist Analogtechnik, da kommen dann doch so ein paar Spuren und Wellen immer wieder noch durch die, durch den Äther oder durch die Leitung, was weiß man ja nicht so genau mit Physik und so. Jetzt habe ich den Faden verloren, aber auf jeden Fall, dieses Stück Nomade, Nomad und überhaupt die ganze Platte beschäftigt sich sehr, sehr, sehr stark und sehr viel filigraner und vom Text her sehr viel feinfühliger mit Themen wie Zugehörigkeit, Identitäten und Verlorensein, als die Musik eigentlich verraten lässt. Und auch hier ist das Profilbild zum Beispiel bei Bandcamp völlig widersprüchlich zu dem, was die Musik uns bietet. Es scheint ein Waschsalon in Rosa zu sein, in dem sich die Frontfigur oder überhaupt die Projektfigur Empty Nesters platziert hat und sich in die Waschtrommel so halb kniend hineingesetzt hat, mit blauem Hemd, Hosenträgern und, oder es ist sogar eine Latzhose in Schwarz. Also alles sehr widersprüchlich und macht aber doch Sinn, und das ist genau das Richtige für neue Musik aus China. Viele Grüße also nach Kanada nochmals an meine Sendungskollegin. Hier kommt Nomad von Empty Nesters.

0: Stück und das davor ist von Piri Rais aus Malaysia. Die haben wir auch schon öfter gespielt, die haben ganz hervorragende Platten herausgebracht. Das ist Ritma, die Platte Ritma aus dem Juli 2022. Das Stück, was ihr eben gehört habt, war Berkelana Ke Kelana Jaya. Und darin geht es wohl darum, wie geht es euch allen? Könnt ihr atmen? Was ist denn mit der Luft? Ist die jetzt wertvoll oder ist sie einfach so da? Und dann geht es auch darum, um den Kampf um Worte, Bedeutung, wie die Atmosphäre ist, sozusagen, also Luft als Wort für Atmosphäre. Geht es um Schicksal oder Überleben? Und am Ende kommt die Aufforderung, also steht auf und applaudiert. Etwas rätselhaft, gefällt mir aber sehr gut. Und das ist das letzte Stück auf der Platte, das keine Lyrics hat. Und damit gehe ich über in die nächste, in den nächsten Zusammenschnitt, der da heißen wird, ja, was wir gelernt haben oder so ähnlich. Ich glaube, so haben wir es genannt. Und da werden zwei Themen zur Sprache kommen. Das eine heißt vielleicht, ja, Projektion von hier nach dort. Wie fällt Mensch auf seine eigenen Theoriegebäude hinein? Herein, hinein, genau. Und der zweite Teil, ja, könnte genauso überschrieben werden. Hört selbst. Mach mal so eine Rubrik, was wir gelernt haben. Wir können aber trotzdem noch mal was hören, was wir gelernt haben.
1: Na, gerne.
0: Das war eine große Erleuchtung und das habe ich nur dieser Sendung zu verdanken, muss ich sagen. Mein Kollege ist von Tränen gerührt und kann nicht darauf antworten. Das haben wir auch gelernt. Aber dafür habe ich meinen Kollegen schon mal, das habe ich vor 3 Jahren schon gesagt. Insofern wiederhole ich das jetzt nicht nochmal.
1: Was denn?
0: Dass ich das, den Inhalt, nur dieser Sendung zu verdanken habe.
1: Das ist doch toll.
0: Warm welcome to our small radio station.
2: Wir haben heute einen Studiogast, einen sehr berühmten, nämlich Yujin von der chinesischen Band Cobra.
0: And with us is today Daobang from Beijing, China.
3: When we were first time in Germany in 93, so suddenly every journalist asked, are you feminist? Feminist? Then we say, nay, we are not. We just play music. All of us, we learned, we were trained musicians. So, and we like rock music. We think it's nice. It's just somehow different. Then we play music together. Of course, people can have this idea. But in China, nobody asks about these questions, you know. Yeah, at the beginning, I think it was quite annoyed. Also later, but also for me, after some years, when I'm changed, so then I started to think, actually, this kind of questions make me think about myself and my life and being a woman. Being a rock musician, all these years, it made me to think about a woman's situation or how it was and what I wanted to be.
4: My feeling is like in this couple of years, sometimes when you do something without purpose, the atmosphere tells you are wrong. You have a guilty feeling about doing things without purpose. Right now in this situation, in this atmosphere, you do things without purpose, you will have wrong feelings, lonely or guilty feelings, mm-hmm. because the atmosphere will tell you not to, because under these pressures and benefits and this crazy growing economy,
3: somehow this world still need feminist. It's also like Xiaonan said, it's really a concept of what do you think, what the feminism or what the feminist is really mean, the meaning
5: I
3: of it.
5: I don't really think in that way, to think of myself as a feminist. But I think what we do, what we did, is kind of feminist.
4: Actually, I think it's healthy to do things without purpose, because you love something, you have the passion, you will do things without purpose.
5: I think I'm normal, but people think that I'm not normal. So this is a contradiction. I tried to be normal, but I never did. I tried to get married, I never did. I tried to get a child, I never did. And I think this, somehow, this is a contradiction. You don't know, sometimes you don't know yourself. Sometimes I don't know myself. People see, they think, ah, this woman is quite weird. But I don't realize. I live in my own world, I think. I didn't compare with another woman. Maybe that is me. That's what they call for feminist. I never think, I never try to be a feminist. So maybe I am, I don't know. What's the concept of it?
6: 我从来没有想到我要成为那样的人，但是可能我就是那样的。
5: 对，就是这样。You get answer, not me.

0: is also ADF. You know, you don't tend to look at ADF as being Asian Underground. Why? It's because of the way they've been labelled in terms of what their music tends to bring. Now, their music isn't any different to a lot of other people's music within the Asian Underground. The only difference being is the message and whatever the lyric content is.
1: Gemachte Annahme ist falsch. Jemand kommt aus China, der hat eine chinesische Tradition, der hat eine chinesische Prägung, bedenkt chinesisch. Das finde ich sehr, sehr problematisch. Manche chinesische Künstler kokettiert auch mit dieser China-Image. Immer, also was aus China ist, exotisch, ist aus dem Fernen Osten, das ist halt eine 1000 Jahre Tradition und so weiter und so fort. Ich finde das sehr, sehr problematisch. Und natürlich gucken Künstler wie Deng Huaidong auch die europäische Tradition. Irgendwann werden wir auch seine chinesische Prägung finden, aber das soll man nicht als Prämisse zuerst annehmen und dann sagen, das ist ein chinesischer Künstler. Er ist zuerst ein Künstler.
2: Ein Konzert von Chen Xiaoyu, da wurde er auch gefragt vom NDR-Interview, wie ist das jetzt mit Ihrer Musik? Machen Sie jetzt östliche Musik oder westliche Musik? Oder jetzt ordnen Sie das mal ein? Und dann hat er so total höflich gesagt, ja, also ich mache keine östliche oder westliche Musik, ich mache einfach meine Musik.
1: Ich erinnere mich noch an die Debatte am Moyen, der Nobelpreis. In dem Publikum wird eine Frage gestellt, was mich, also sehr, für mich sehr, sehr viel aussagt. Jemand fragt, beschreibt Moyen die Realität des heutigen China? Ich glaube, das ist keine Frage nach der Qualität der Literatur. Moyen, ob er die Realität widerspiegelt oder nicht, ist dahingestellt. Man guckt zuerst, ob das überhaupt gute Literatur ist. Wenn das ja, dann ist Moyen eine gute Schrift. Wenn das verneint wird, egal ob er aus China kommt oder nicht, egal was seine Realität, das ist einfach schlechte Literatur. Ja, so ist es.
2: Sie umreißt im Prinzip diese verschiedenen Sparten von Musikinstrumenten und teilt sie in eigentlich zwei Funktionen. Und zum einen sagt sie, dass, ich nenne es jetzt mal klassische Instrumente, dass die eher dafür geschaffen sind, sich auszudrücken über den Sound, den das Instrument eben dann hergibt. Eigentlich ein Computer nichts anderes ist als ein Synthesizer, beziehungsweise nichts anderes ist als ein klassisches Instrument, weil das nur eine Auffangschale ist für alles, was man da reintut. Insofern gilt Computer nicht als eigenes Instrument. Dass also alle Synthi-Sachen oder Steckkram, wie auch immer die Fachbegriffe sind, natürlich auch dazu geschaffen sind, dass Menschen sich darüber ausdrücken können, aber eher darüber neuen Sound zu kreieren, den es so erstmal noch nicht gibt oder so. Das gilt zwar für klassische Instrumente auch, aber sie meint, dass diese Baukastenart, wenn ich es mal so nennen kann, dafür im Vordergrund steht.
3: Das ist ein ganz netter Ansatz, auch mit dem Bezug von dem, was wir vorhin schon gehört haben, mit dem Computer und den Synthesizer, dass es in dem kurzen Abschnitt darum geht, was die Gitarre bedeutet. Für ihn ist die Gitarre mittlerweile ein chinesisches Instrument geworden. Für ihn ist die Gitarre kein ausländisches Instrument. Für ihn ist es ein sehr normales chinesisches Instrument.
2: Nur weil jemand auf Chinesisch eine Melodie singt, die vielleicht irgendwo in China in Anführungszeichen entstanden ist, heißt es noch lange nicht, dass es eine chinesische Musik ist oder ein chinesisches Instrument, sondern es geht eigentlich nur darum, dass man musikalische Formen hat, die verschieden sind, die meinetwegen auch die Sprache formen können oder Sprache kann Teil davon sein und Musikinstrumente auch, aber das, im Prinzip gibt es keine chinesische Musik, sondern nur eine Ausdrucksform, die irgendwo gerade entsteht oder mal entstanden ist. Also es hat endlich mal diesen blöden Asia gegen West-Rahmen gesprengt, was, glaube ich, wirklich nur selten passiert, dass das in irgendeiner Doku oder in irgendeinem Interview so zusammengefasst, so geballt passiert ist.
4: Люблю 18-е столетие, время гениальных людей, хороших манер.
5: Я готов допустить, что так оно и было.
4: Вы не возражайте мне.
5: Никто.
4: А где же царица? Исчезла. Россия похожа на театр. Театр.
5: Будьте осторожны, будьте осторожны.
4: А я, кажется, знаю, где мы находимся. Важный господин чиновник. Я не успешный, судя, не отставаю.
5: Я и не отстаю. Мне кажется, мы очень громко разговариваем.
4: Ставьте, они совершенно глухие. Я осторожно. Я даже никого не задею. Театр. Какие актеры? А? Какие костюмы? Это меня спасибо, господа, спасибо. Они меня не видят, не видят. С тобой Ватикан? Сударь, мы же в Ватикане, а? Нет, это они нарисованы, да. Натуральное изображение. Смотрите, орнаменты сделаны как по эскизам Рафаэля, да?
5: Эскизам Рафаэля. Это не Ватикан, много выше, это Петербург.
4: Копируете? Даже начальство не доверяет вашим художникам. Ах, как русские умеют все хорошо скопировать. А почему? Потому что собственных идей нет. Ваше начальство не хочет, чтобы у вас были собственные. В сущности, и ваше начальство, и все вы, но ленивы, сударь, ленивы.
5: Ленивы.

hört jetzt Piero von der Platte Divine Wait von Alex Zhang Hongtai. Davor habt ihr Yanjun gehört mit dem Stück oder einem Teil des Stücks It's More Than Enough. Und danach hören wir endlich Wang Fei mit Thin Layer Fracture, das ich vorhin schon angekündigt hatte und dann doch an einen anderen Platz verschoben habe.

Auch so wird, glaube ich, deutlich, dass wir uns immer nur in Fraktalen bewegen können oder so ähnlich. Pierrot also von Alex Jung Hong Tai.

gehen schon über in das letzte Viertel gleich. Ja doch, da sind wir schon längst drin. Mathematik. Der Sendung Neue Musik aus China. Der Jubiläumsausgabe 20 Jahre Neue Musik aus China. Ein Drittel nicht ganz allein im Studio, aber doch verbunden mit der Welt. Mit herzlichen Grüßen nach Kanada, wo die anderen zwei Drittel der Sendung sich befinden. Meine KollegInnen sind in Übersee und ich grüße sie sehr herzlich. Und wir haben gerade Fracture gehört von Wang Fei, von der wunderbaren Platte Fuzhou. Ach, die wir auch einfach im Stück hätten hören können, aber das geht ja nicht. Jetzt hören wir noch ein Stück oder ein Teil eines Stückes von Mei Hao Yaojian von ihrer ersten Platte. Und ich habe es jetzt leider nicht nochmal nachgesehen. Ich würde es gern vorlesen, aber die haben sich immer sehr viel Mühe gegeben, ihre Schrift in Pseudo archaische Höhlenmalerei-Schrift zu verwandeln, was natürlich überhaupt nicht stimmt, aber es ist einfach sehr schwer lesbar. Vielleicht kriege ich es gleich nochmal raus, aber immer wenn wir diese Sätze sagen, stimmt es nicht und wir kommen gar nicht mehr drauf zurück. Höchstens 1, 2, 3, 4 Sendungen später. Mal sehen. Wir müssen dann noch den Übergang finden, zu unserer letzten Collage, die ein Politepilog sein wird. Mal sehen, wen wir dazu herbemühen.

damit leiten wir schon die Verabschiedung aus der heutigen Ausgabe Neue Musik aus China ein. Denn die letzten Schnipsel fordern etwas Aufmerksamkeit. Nein, stimmt nicht, es ist etwas länger geworden. Ihr wisst ja, wenn ihr die Sendung länger hört, haben wir verschiedene Fable für verschiedene seltsame Dinge. Oder auch nicht so seltsame. Und ein Augenmerk von uns liegt doch immer auf Staatssozialismen und wie die funktionieren. Und die letzte die Collage ist ein Kommentar darüber. Im weitesten Sinne. Wie schön, dass die Polizeisirenen hier im Hintergrund zu hören sind.

0: Liebe Zuhörer, Freunde der chinesischen Musik, ohne die kommunistische Partei gibt es kein neues China. So lautet, wie wir schon erfahren haben, der Titel dieses Stücks.
1: Von Terminus Universe von Naya.
2: Möchte ich einen alten Fehler korrigieren aus...
1: Macht das den Braten nicht fett, wie man so schon sagt.
2: Oktober von 2006.
3: Es kann auch sein, dass das Vokabular immer schlimmer wird.
2: Ich hatte mich in einem Stück geirrt.
1: Wir haben eine fröhliche Überdrehtheit abdriften.
3: 8 Vorträge über Untersuchung und Forschung. Dieses Buch fasst eine Reihe wichtiger Reden über Untersuchung und Forschung von Partei- und Staatsführern wie Mao Zedong, Deng Xiaoping, Jiang Zemin, Hu Jintao und Xi Jinping aus dem vergangenen Jahrhundert zusammen. Es präsentiert zahlreiche anschauliche Beispiele ihrer Forschungsbemühungen und verdeutlicht die entscheidende Rolle, die Untersuchung und Forschung in den verschiedenen historischen Phasen der chinesischen Revolution, des Aufbaus, der Reform, der Wiederbelebung gespielt haben. Zitat Ende.
2: Ihr hört jetzt eine kommunistische Adaption eines alten Volksliedes und dann eine Anmoderation. Und entschuldige, Wolfgang, es tut mir sehr leid, es tut mir so leid.
1: Achso, sorry, ich wollte mich unterbrechen, aber ich unterbreche.
2: Naja, ich werde es korrigieren und dann ist es nach 7 Jahren auch erledigt, das Thema.
0: Angereichert durch weitere Zusatzinformationen bzw. Lobpreisungen der großartigen Leistungen der kommunistischen Partei in der Volksrepublik China. Dieser Slogan ist auch die Grundlage für das folgende Lied. In der Übersetzung bedeutet das, meine Mutter hat mir ein Lied beigebracht, nämlich dieses Lied ist das bekannte Meiyou Gongchang Dang Jiu Meiyou Qin Dong Guo.
1: Wir machen tatsächlich mal was, was wir angekündigt haben.
0: Es wird revolutionär. Viel Spaß bei Wo Mama Jiao Wei Zhe Ge. Meine Mutter hat mir ein Lied beigebracht.
1: Ich habe leider nicht aufgeschrieben, wann er geboren wurde. Ich weiß nur, dass er von 1992 bis 2002 hat er als Generalsekretär der Kommunistischen Partei Chinas gewirkt.
2: Außerdem hat es auch fast ein bisschen was mit Japan zu tun.
3: Taiwan ja eine sehr große
2: besagten Insel, die offiziell zur Volksrepublik China gehört.
1: Von Seiten der Volksrepublik aus gesehen.
2: Sage ich ja offiziell. Die UNO findet das aber
1: populär in Korea gewesen
2: sein. Es geht
1: sein.
2: Hier um eine geteilte Nation.
1: Weil ansonsten hätten sie wahrscheinlich das gar nicht geschafft.
2: Ja, zu diesem Problem werden wir einiges noch sagen. Wie heißt das?
1: Im Sinne der Völkerverständigung. Im Sinne der Völkerfreundschaft.
2: Freundschaft.
4: Diese Drohnen, das ist ja nichts Neues.
2: Sie hat sehr aktuellen Anlass. Das hat mit dem Papst zu tun. Sein Name ist doch noch 100.000 Millionen Mal präsenter als Hu Jintao. Den haben doch alle sowieso nach 2 Minuten schon wieder vergessen. Und, oder? Also irgendwie sind die letzten 10 Jahre.
1: Aber ich glaube, es ist einfach daran, dass er da. Da es sich bei diesen Geeks um eine Straight-Edge-Band handelt, haben wir uns überlegt, dass wir einen kleinen koreanisch Sprachkurs machen für Vegetarier. Dass in Korea nicht immer so ganz leicht ist, wie man ohne Fleisch zu
2: also leben. Leute, denkt mal drüber nach.
1: Ich bin Vegetarier. Ich esse kein Fleisch. Kaffeegeschmack ist schwer zu sagen. Raw Musical Chaos from the Kingdom of Cotton. Ich kann keine Milchprodukte essen. Alles, was von einem Tier stammt, ist nicht in Ordnung. Damals warst du die einzige Straight Edge Hardcore-Band in ganz Peking.
2: Ja, etwas menschlicher, weniger eingefroren. Ja, weniger roboterhaft. Aber es ist so, dass mit
4: Jelzin
2: und so, das ist
4: mir. Erdnüsse. Allergie.
1: Das ist auch alles in Arabisch.
2: Komisch, das sage ich auch öfter. Genau. Und da wissen wir hoffentlich schon mehr über den 100. Parteitag der KP, der im Oktober
1: tatsächlich den neuen Transporter noch gleich in den Händen gehalten.
2: Na super.
1: Es ist ja furchtbar.
2: Ja, furchtbar. Wir haben im letzten Jahr über den Parteitag in China berichtet, so wie genauso wie andere wichtige Radiostationen der Welt auch. Beziehungsweise die haben das so gemacht wie wir. Seltsam, seltsam. Die Soundqualität des Mitschnitts entspricht leider der des Gehalts so mancher Staatssozialismen. Es musste viel kaschiert, geschnitten, hochgebutscht, gepusht und glatt gebügelt werden. Genaues Hinhören empfiehlt sich bei diesem Mitschnitt also ebenso wie bei Verlautbarung jeder KP, gerade solcher, die tatsächlich existierende Staaten regieren. Aber es kann nichts mit der Kulturrevolution zu tun haben. Insofern ist das mit den Brillen auch nur Tarn.
1: Wenn ich Fleisch esse, dann sterbe ich.
4: Dann kugeln wir bei mir einen Zucker her.
2: Jubiläumsdiskussion Nummer 2. Was macht Laibach in Pyongyang? Das sind ja Volksvertreter immer.
1: Das, du meinst im Sinne von, also das sind die

0: Band ist der Volksvertreter? Oder die
1: Band und auch das Publikum. Also wenn nur Kader da sitzen, auch ohne Uniform, dann vertreten sie das Volk. Das heißt, das Volk hat es gehört.
0: Dass Eric Clapton eigentlich ein nordkommunistischer Spion ist.
2: Ohne dass er es weiß.
0: Es gibt einfach keine Farbwahl.
1: Genau. Ist ja auch China, ist ja Sozialismus, ne? Das wissen wir, da gibt's nur Grau. Ja, ist doch klar, das wissen wir doch alle. Ich meine, wir sind ja in der BRD.
0: Kohl in China, im Gegenspiel zu der Reise von Franz Josef Strauß, die ja durchaus prominenter ist und 1975 erfolgte.
1: Aufgeführt wird.
0: Und auf dem Titel sieht man nämlich auch
1: Koblenz,
0: den jüngeren Helmut Kohl, wie er hemdsärmlich Dortmund irgendwo in China vor einer Mao-Statue feixend die Hände hebt.
1: Abgesehen von Paris. Ich erinnere auch an unsere tolle Nixon in China. Folge, die das Thema ja auch berührt hat.
0: Da klingelt ja ein bisschen was. Nixon in China.
1: Hannover.
0: Und nächstes Jahr tatsächlich noch in Berlin. Da hat man wahrscheinlich auch den Teil verpasst, wo über Hussein Taus Rosinen gerappt wurde.
1: Ich habe ihn verpasst.
0: Den ich auch nicht wirklich verstehe. Also
1: naja.
0: Was ist mit? Ich habe mal probiert, Hussein Taus Rosinen zu googeln, aber irgendwie ist dabei nicht wirklich was bei rumgekommen, sodass ich eigentlich nicht, ich wollte auch noch jemanden fragen, aber der war krank, deswegen hat das nicht geklappt. Sodass ich nicht wirklich irgendwie nachvollziehen konnte, was es damit auf sich hatte.
1: Hat es mit diesen Rosinen vielleicht etwas damit auf sich? Also hat es damit zu tun, dass Taiwan ja eine sehr große, also das hatten wir auch schon,
2: wir uns große Mühe, das Geheimnis um Putin, Taus Rosinen auf die Hörte da, Jill mit Lambasten, Politrapper, Doc Flea mit seinen Thesen über Nordkorea, Putin Tau und Rosinenproduktionen auf Taiwan.
0: Viel Spaß.
3: Kann mich nicht dran erinnern.
1: Ja doch, bei unserer einzigen, es könnte für immer so weiter.
0: Aber was gibt es Schöneres als nochmal.
1: Also Melonen und Weintrauben.
0: Ich erinnere mich an die CD.
1: Vielleicht hat es irgendwas damit zu tun, dass
0: dass Hussein Tau gerne taiwanische Weintrauben isst oder Rosinen isst.
1: Also ja, dass die VR die taiwanischen Weintrauben zu einem Dumpingpreis kauft und dann nur scheiß Rosinen draus macht.
0: Ich hatte die Diskussion schon mehrmals jetzt.
1: Auch das werden wir diesen Monat in den nächsten 10 Jahren sicherlich noch einmal
0: probieren zu
1: unreflektiert besprechen.
0: Ja, Reflektion haben wir alles. Hussein Tau, so der, keine Ahnung, der deutsche Mentor. Aber vielleicht kommt das jetzt ja noch.
1: Ja, ich glaube eher nicht. Ich kann mir keine, also von hier aus zumindest keine staatsmännischen Personen vorstellen, die jetzt plötzlich

0: Cool den Town müsste eigentlich als...
1: Ich glaube, er ist in den 30ern geboren, weil es interessant ist, weil dieser Schulungswechsel...
0: ...verdienter Staatsmann behandelt werden ist. Aber falls ihr euch erinnert, auf dem 20. Parteitag der KP China sozusagen eindrücklich vor aller Welt am 20. Parteitag der Kommunistischen Partei Chinas mit der Zwangseskortierung des vorangegangenen Vorsitzenden Fu Jintao aus dem Plenarsaal demonstriert, hat er das öffentliche Parkett nur noch bei der Beerdigung von Jiang Zemin betreten und war nie wieder gesehen.
2: Aktuelle oder?
0: Ja, alle aktuell. Copy-Paste-Sätze wie
3: oder aber
0: Xi Jinping,
3: Li Qiang,
0: Zhao
3: Ji Wang,
0: Tai Qi Ming,
3: Ding Xuexiang,
0: Li Xiang und so weiter. Und Fu Jintao immer er als letztes had either visited so und so when she or he was in hospital or expressed condolences over the passing, mourned them and sent condolences.
3: Anderweitig taucht er nirgends auf und übrigens auch nicht mehr in der New York Times, nicht in der FAZ, nicht in England, nirgends. Also keine Sau interessiert sich mehr für Fu Jintao. Ist einfach vorbei.
0: Das war mein Beitrag zu postfaktisch, was die Kaderpolitik einer kommunistischen Partei, die immer noch existiert, angeht.
1: Und jetzt, wo ich das gehört habe, finde ich es ein bisschen unangebracht, habe ich so das Gefühl.
0: Das ist schon wirklich sehr, also
3: umso bizarrer.
0: Ja, schon ein bisschen krass.
3: Düsterer sein würde, hatten wir damals nicht gedacht.
0: Mit kaputtem Hirn und verzweifeltem Lachen wiederholen wir also 10 Jahre später diese Sendung.
1: Wenn man das übersetzt, dann sind wir wieder ganz nah an der Thematik, von der du gerade erzählt hast.
0: Herzlich willkommen hier im Studio.
1: Sich um Menschen, Dinge und Angelegenheiten kümmern. Dass man jemand, der halt sich mit der Szene auseinandergesetzt hat, mal was darüber gemacht hat. Und nicht dann halt irgendjemand kommt und dann halt seinen Sommerurlaub irgendwie, weil irgendeine Freundin auf irgendwas gepostet hat, dass da und da gibt es irgendwie Punks und dann dahin fährt und dann halt irgendeine Doku darüber dreht. Und das hat sich jemand mal aus...
0: Jetzt warst du aber mindestens so zynisch wie ich.
3: Wo sind wir das?
1: Weiß ich nicht.
3: Vielleicht, ne?
0: Oh ja, ein Nicken aus dem Hintergrund. Scheiße. Obwohl, naja, manche machen damit Geld.
1: Ja, nicht.
0: Oder eine Karriere.
1: Auch nicht.
0: Auch nicht.
1: Das ist jetzt irgendwie traurig, jetzt haben wir uns gerade selbst.
0: Das war jetzt ein bisschen krass.
1: Abseits geschossen.
0: Aber vielleicht. Das bedarf einer weiteren Untersuchung.
1: Wir sind jetzt ja live, wir können das ja auch irgendwie beweisen durch irgendwelche skurrilen Zeitungsartikel.
0: Unser Auftrag.
1: Wir sind ja eine Musiksendung.
0: Ja, genau, wir dürfen jetzt nicht so viel reden.
3: Ja,
1: welche Artikel auch nicht, welche gelesen haben, weil
0: das sind meine Lieblingsnebensätze von mir, die alles viel zunichte machen. Also wirklich überraschend alt. Teilweise überraschend lange nicht gespielt worden sind.
3: Nein,
0: also
3: natürlich nicht.
1: Teilweise überraschend jung und teilweise überraschend noch nicht.
0: Du schaffst es wirklich in jedem Satz irgendwie reinzugrätschen und dann genau das Gegenteil zu sagen, egal worum es geht, nur um das Gegenteil zu sagen.
1: Ich kommentiere das jetzt nicht.
0: Was?
1: Ich habe nur das in Liste gesehen und da gibt es so viele tolle Sachen, die man jetzt einfach lesen kann. Passen.
0: Wieso?
1: Party's over.
0: Ja.
1: Down, down, down. Aber ich glaube, mit dem, was du meinst, komme ich nicht klar.
0: Es ist leider unmöglich, aber ich stelle es mir gerne so vor. Für mich ist es einfach jetzt so. Sie sind großartige Helden.
1: Das war irgendwie schwer zu sagen eigentlich.
0: Ja, das war jetzt Provo.
1: Achso, auch.
0: Ja, so sprechen wir immer miteinander und es wird nichts besser über die Jahre, aber das ist vielleicht auch
1: ganz gut.
0: Vielleicht auch kein Wunder, aber ja.
1: Das ist jetzt nicht überraschend, aber
0: ja.
1: Ist
0: das.

war die Jubiläumsfolge Teil 1, 20 Jahre neue Musik aus China, hier im FSK Freien Senderkombinat in Hamburg auf 93,0 MHz in der Antenne in Hamburg, 101,4 oder eben digital im Kabel in Hamburg und im südlichen Schleswig-Holstein zu empfangen. 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Neue Musik aus China könnt ihr schreiben an die Mailadresse doyoulikechinesemusic@fsk-hh.org. Mit diesem super kitschigen Song machen wir vielleicht genau die Jubiläumssendung Teil 2 weiter im September. Da werden wir wieder in voller Besetzung sein. Heute sind 2/3 in Übersee und sie seien nochmals herzlich gegrüßt. Freut euch auf September 2026, wo wir zum zweiten Mal das 20. Jubiläum feiern werden.